Ein Cellokonzert von Samuel Barber, 6 Klavierstücke von Ferruccio Busoni und als dramatischer Einstieg Vorspiel und Isoldes Liebestod aus Richard Wagners Musikdrama Tristan und Isolde. Paavo Järvi dirigiert das Sinfonieorchester des Hessischen Rundfunks.

Vor Spiel und Isoldes Liebestod aus Richard Wagners Musikdrama Tristan und Isolde. In Szene gesetzt vom Sinfonieorchester des Hessischen Rundfunks unter Paavo Järvi. Der Italiener Ferruccio Busoni steuert gleich 6 Klavierstücke zum ARD-Nachtkonzert bei, zusammengefasst unter dem Titel Una Festa di Villaggio, ein Dorffest. Und wie munter es dort zugeht, zeigt uns nun die Pianistin Ira Maria Witoschinski.

Die in Saarbrücken geborene Pianistin Ira Maria Witoschinski interpretierte die 6 Charakterstücke Una Festa di Villaggio von Ferruccio Busoni. Die Musik von Samuel Barber wurde weltweit durch einen Kriegsfilm bekannt, Platoon aus dem Jahr 1986. Darin zu hören war das epische Adagio for Strings. Recht klassisch, wenn auch etwas ausgefallen, klingt dagegen Barbers Cellokonzert Opus 22. Jan Vogler wird vom Rundfunk-Sinfonieorchester Saarbrücken begleitet.

Jan Vogler und das Rundfunk-Sinfonieorchester Saarbrücken unter Thomas Sanderling hörten wir mit dem Cellokonzert Opus 22 von Samuel Barber. Hier ist das ARD-Nachtkonzert, präsentiert von BR Klassik, mit Kammermusik von Sir Arnold Bex, der 1883 im Süden von London zur Welt kam. Bex Quintett für Harfe und vier Streicher bieten Agnès Clément und das Aris-Quartett.

Agnès Clément und das Aris-Quartett interpretierten das Quintett für Harfe und Streichquartett von Sir Arnold Bex. Die gute halbe Stunde bis zu den 4 Uhr Nachrichten gehört dem Franzosen Charles-Marie Widor, der vor allem durch seine grandiosen Orgelsinfonien auf sich aufmerksam machte. Sinfonie Nummer 3 in E-Moll erschien 1872, hier eine Aufnahme aus der Bamberger Konzerthalle mit dem Organisten Christian Schmidt und den Bamberger Symphonikern.

Sinfonie für Orgel und Orchester Nummer 3 in E-Moll, komponiert von Charles-Marie Widor, zum Besten gegeben von Christian Schmidt und den Bamberger Symphonikern unter Stefan Soljom, 2008 in der Bamberger Konzerthalle. Das ARD-Nachtkonzert ist nach den 4 Uhr Nachrichten wieder für Sie da, mit Musik von Wolfgang Amadeus Mozart, Michael Glinka und Pietro Nardini.

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1: Um 4 Uhr mit Ronald Lessig. Wie geht es mit der Bundesregierung weiter? Welche Konsequenzen sollte die Union aus dem Wahldebakel in Mecklenburg-Vorpommern und dem schlechten Ergebnis in Berlin ziehen? Diese Fragen dürften heute Nachmittag im Vordergrund stehen, wenn die reguläre Sitzung der CDU-CSU-Bundestagsfraktion ansteht, bei der die Abgeordneten mit Kanzler Merz beraten. Aus der Nachrichtenredaktion Astrid Rolle.
2: Um bei der Sitzung dabei zu sein, hat Merz sogar seine Teilnahme an der UN-Generaldebatte in New York abgesagt. Der Rückhalt der Abgeordneten gilt als ein entscheidender Pfeiler für die politische Zukunft des Kanzlers. Immerhin, bei den Beratungen mit den Spitzengremien der CDU gestern gab es laut Merz keine Personaldebatten. Merz selbst hatte zuvor schon angekündigt, seine Ämter behalten zu wollen und auch seinen Reformkurs fortzusetzen. Der Koalitionspartner SPD hat dazu Redebedarf angekündigt.
1: In New York beginnt heute die Generaldebatte der UN-Vollversammlung mit 193 Mitgliedstaaten. Nach der Absage von Bundeskanzler Merz wird die deutsche Delegation von Außenminister Wadephul angeführt. Mit besonderer Spannung wird die Rede von US-Präsident Trump erwartet. Themen dürften die Kriege im Nahen Osten und die damit verbundenen hohen Energiepreise, der Ukraine-Krieg sowie eine Regulierung von künstlicher Intelligenz sein. Die EU hat es vorerst nicht geschafft, sich auf die Aufhebung von Sanktionen gegen zwei russische Milliardäre zu einigen. Weil Sanktionsbeschlüsse einstimmig gefasst werden müssen, sollen die Botschafter der EU am Morgen erneut zusammenkommen. Hintergrund ist, dass Frankreich laut einem Medienbericht mit der Sanktionsaufhebung die Freilassung zweier in Aserbaidschan festgehaltener Staatsbürger erreichen will. Dagegen stellen sich mehrere baltische und skandinavische Länder. Auf dem Oktoberfest in München ist am Abend ein Mitarbeiter eines Fahrgeschäftes ums Leben gekommen. Nach Polizeiangaben ereignete sich am Freefall Tower Hangover ein schwerer Unfall. Aus der Nachrichtenredaktion Thomas Frohwerk.
3: Der 52-jährige Mitarbeiter hatte sich demnach offenbar im Gefahrenbereich des Fahrgeschäfts aufgehalten. Warum, ist noch unklar. Als sich die Gondel des Freefall Towers mit hohem Tempo nach unten bewegte, wurde der Mann davon getroffen und so schwer verletzt, dass Wiederbelebungsversuche ohne Erfolg blieben. Augenzeugen des Vorfalls und die Betreiber des Fahrgeschäfts wurden von einem Kriseninterventionsteam betreut. Zur Ursache des Unfalls sind Ermittlungen aufgenommen worden.
1: Das waren die Nachrichten. Das Wetter in Deutschland. Am Tage teils heiter, teils bewölkt, meist trocken bei 13 bis 24 Grad. Am Mittwoch oft heiter, später zur Nordsee hin Schauer, 15 bis 25 Grad. Und am Donnerstag wechselhaft, gebietsweise Regen an der Ostsee sowie im Westen und Südwesten freundlich bis 23 Grad. Es ist 4.03 Uhr.
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4: Mit Sven Knapper am Mikrofon. Schön, dass Sie uns eingeschaltet haben. Mit Musik aus der Oper Ein Leben für den Zaren von Michael Glinka geht's los. Wir hören vier Tänze, gespielt vom Philharmonia Orchestra London unter der Leitung von Jefrem Kurz.

Das waren vier Tänze aus der Oper Ein Leben für den Zaren von Michail Glinka, serviert vom Philharmonia Orchestra London unter Jefrem Kurz. Zwei hochmusikalische Brüder aus den Niederlanden besuchen uns im ARD-Nachtkonzert, die Pianisten Lukas und Arthur Jüssen. Im Gepäck die Sonate in D-Dur für Klavier zu vier Händen von Wolfgang Amadeus Mozart, Köchelverzeichnis 381.

Die Brüder Lukas und Arthur Jüssen aus den Niederlanden interpretierten die Sonate in D-Dur für Klavier zu vier Händen von Wolfgang Amadeus Mozart, Köchelverzeichnis 381. Ein seltener Gast, sowohl im Radio als auch im Konzertsaal, der Geiger und Komponist Pietro Nardini, 1722 in Livorno geboren. Er war der bekannteste Schüler von Giuseppe Tartini, trat bereits mit 14 Jahren als Solist auf. Nardinis Violinkonzert in G-Dur spielen Giuliano Carmignola und das Venice Baroque Orchestra.

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1: Um 5 Uhr mit Ronald Lessig. Wie geht es mit der Bundesregierung weiter? Welche Konsequenzen sollte die Union aus ihrem Wahldebakel in Mecklenburg-Vorpommern und dem schlechten Ergebnis in Berlin ziehen? Diese Fragen dürften heute Nachmittag im Vordergrund stehen, wenn die reguläre Sitzung der CDU-CSU-Bundestagsfraktion ansteht, bei der die Abgeordneten mit Kanzler Merz beraten. Aus der Nachrichtenredaktion Astrid Rolle.
2: Um bei der Sitzung dabei zu sein, hat Merz sogar seine Teilnahme an der UN-Generaldebatte in New York abgesagt. Der Rückhalt der Abgeordneten gilt als ein entscheidender Pfeiler für die politische Zukunft des Kanzlers. Immerhin, bei den Beratungen mit den Spitzengremien der CDU gestern gab es laut Merz keine Personaldebatten. Merz selbst hatte zuvor schon angekündigt, seine Ämter behalten zu wollen und auch seinen Reformkurs fortzusetzen. Der Koalitions Partner SPD hat dazu Redebedarf angekündigt.
1: Nach dem CDU-Aus im Schweriner Landtag hat Landeschef Peters seinen Rücktritt erklärt. Wie er mitteilte, soll kommissarisch Philipp Amthor das Amt übernehmen. Aus der Nachrichtenredaktion Marei Beermann.
3: Der 34-jährige Amthor aus Ueckermünde ist seit Juli Staatsminister im Kanzleramt. Nach NDR-Informationen hat auch Generalsekretärin Kathi Hoffmeister auf der Sitzung des Landesvorstands ihren Rücktritt angekündigt. Laut Landeswahlleiter Christian Boden fehlten der CDU rund 800 Stimmen für den Wiedereinzug in den Landtag. Der Parteivorstand der SPD hat den Vorschlag von Ministerpräsidentin Schwesig angenommen und sich geschlossen für Gespräche mit Grünen und Linken ausgesprochen.
1: In New York beginnt heute die Generaldebatte der UN-Vollversammlung mit 193 Mitgliedstaaten. Nach der Absage von Bundeskanzler Merz wird die deutsche Delegation von Außenminister Wadefuhl angeführt. Mit besonderer Spannung wird die Rede von US-Präsident Trump erwartet. Themen dürften die Kriege im Nahen Osten und die damit verbundenen hohen Energiepreise, der Ukraine-Krieg sowie eine Regulierung von künstlicher Intelligenz sein. Auf dem Oktoberfest in München ist ein Mitarbeiter eines Fahrgeschäftes nach einem Unfall gestorben. Laut Polizei wurde der Mann gegen 22 Uhr vom Freefall Tower Hangover getroffen und schwer verletzt. Der Bereich um das Fahrgeschäft wurde gesperrt. Zum genauen Hergang des mutmaßlichen Betriebsunfalls, der zum Tod des Mitarbeiters führte, wird ermittelt. Das waren die Nachrichten. Das Wetter in Deutschland. Am Tage teils heiter, teils bewölkt, meist trocken bei 13 bis 24 Grad. Am Mittwoch oft heiter, später zur Nordsee hin Schauer, 15 bis 25 Grad und am Donnerstag wechselhaft, gebietsweise etwas Regen. An der Ostsee sowie im Westen und im Südwesten wird es freundlich sein, bei 12 bis 23 Grad. Die Zeit, es ist 5:03 Uhr.
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3: 6 Uhr, guten Morgen. Die Nachrichten des Bayerischen Rundfunks mit Peter Veit. Die Übersicht. Bundestagsfraktion der Union berät mit Merz über Wahlniederlagen. Israels Botschafter sieht jüdisches Leben in Berlin in Gefahr. Bei Fahrgeschäft auf dem Oktoberfest ereignet sich ein tödlicher Unfall. Das Wetter meist freundlich, 13 bis 20 Grad. Berlin. Die Bundestagsfraktion der Union berät mit Bundeskanzler Merz heute über Konsequenzen aus den Wahlniederlagen in Berlin und Mecklenburg-Vorpommern. Merz hat bereits deutlich gemacht, dass er seine Ämter als Kanzler und CDU-Parteichef behalten und seinen Reformkurs bei Rente, Pflege und Gesundheit fortsetzen will. Der Koalitionspartner SPD will diese Maßnahmen dagegen nochmal auf den Prüfstand stellen. Allein beim Thema Krankenversicherung deutete Merz gestern einen möglichen Kurswechsel an. Das Nebeneinander von privaten und gesetzlichen Kassen werde von vielen als ungerecht betrachtet, sagte der Kanzler. Details nannte er aber nicht. CSU-Landtagsfraktionschef Holleczek warnte vor Schnellschüssen. Berlin. Nach dem Wahlerfolg der Linken in der Bundeshauptstadt gibt es immer mehr Warnungen und Mahnungen. Israels Botschafter Prosor sieht für die jüdische Gemeinschaft in Berlin eine unmittelbare Existenzgefahr, wie er sagt. Der, Zitat, völlig enthemmte Antisemitismus, der sich in dieser Partei Bahn gebrochen hat, bekommt eine neue politische Dimension, so Prosor. Er forderte die Linke auf, einen konkreten Plan vorzulegen, wie sie den Judenhass in ihren Reihen stoppen will. Unterdessen dringt die CSU auf ein schnelles Verbot von Immobilienenteignungen. Generalsekretär Huber sagte der Funke Mediengruppe, die Enteignungspläne der Linken trieben den Wohnungsmarkt in den Ruin und seien mit horrenden Kosten verbunden. New York. Die Außenbeauftragte der EU, Callas, dringt angesichts der Houthi-Offensive am Roten Meer auf eine Ausweitung der Marinemission Aspides. Laut Callas werden mehr als 10 Kriegsschiffe benötigt. Die Lage sei aktuell noch ernster als zu Beginn der Mission vor gut 2 Jahren, sagte sie am Rande der UN-Vollversammlung. Deutschland beteiligte sich zuletzt mit Luftaufklärung. Das Bundestagsmandat dafür läuft Ende Oktober aus. Heute steht bei der UN-Vollversammlung die Generaldebatte an. Themen dürften der Krieg im Nahen Osten und die damit verbundenen hohen Energiepreise, der Ukraine-Krieg sowie eine Regulierung von künstlicher Intelligenz sein. Einer der Redner ist US-Präsident Trump. Los Angeles. Der Bundesstaat Kalifornien bereitet sich auf mögliche Extremwetterlagen durch das Klimaphänomen El Niño vor. Der Gouverneur Newsom hat den Notstand verhängt, um den Gemeinden und den Einsatzkräften Zugriff auf nötige Ressourcen zu ermöglichen, zum Beispiel Sandsäcke oder Pumpen. Jeder Kalifornier habe das Recht, vor Unwettern geschützt zu werden, so Newsom. Durch El Niño befürchten Meteorologen starke Stürme, heftigen Regen und Überschwemmungen an der US-Westküste. Der Höhepunkt wird im Herbst und Winter erwartet. München. Auf dem Oktoberfest ist am Abend ein Mitarbeiter eines Fahrgeschäftes ums Leben gekommen. Nach Polizeiangaben ereignete sich der tödliche Unfall am Freefall Tower Hangover. Der 52-jährige Mitarbeiter hatte sich offenbar im Gefahrenbereich des Fahrgeschäfts aufgehalten. Warum, ist noch unklar. Als sich die Gondel des Freefall Towers mit hohem Tempo nach unten bewegte, wurde der Mann getroffen. Er starb kurz darauf im Krankenhaus. Augenzeugen des Vorfalls mussten von einem Kriseninterventionsteam betreut werden. Das Wetter in Bayern. Tagsüber meist freundlich, aber wolkig. Richtung Bodensee und Allgäu besonders sonnig. Im Bayerischen Wald und Fichtelgebirge später Regen möglich. Es bleibt kühler bei 13 bis 20 Grad. In der Nacht erster Frost möglich. Die weiteren Aussichten: morgen noch mal meist sonnig, am Donnerstag windig mit Wolken und Regen, am Freitag wieder freundlicher. Soweit die Nachrichten, die Zeit 6 Uhr und 5 Minuten. Noch eine Verkehrsmeldung. A92 Deggendorf Richtung München zwischen Unterschleißheim und Oberschleißheim. Bergungsarbeiten nach einem LKW-Unfall auf der rechten Spur. In der Gegenrichtung ist deshalb in Höhe Oberschleißheim die linke Spur gesperrt. So viel vom Verkehr.
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4: Am Mikrofon Knut Kortzen. Ich wünsche Ihnen einen guten Morgen. Die Christlich-Demokratische Union Deutschlands ist nur mehr in Teilen eine Volkspartei. Das sagt der CDU-Vorsitzende und Bundeskanzler Friedrich Merz angesichts des desaströsen Abschneidens seiner Partei bei den Landtagswahlen in Mecklenburg-Vorpommern.
5: Diese Wahl ist eine tiefe Zäsur. Es ist ein für die CDU in Deutschland dramatisches, einmaliges Ergebnis, dass wir die 5%-Hürde nicht überwinden konnten.
4: Über die Lage der CDU nach den Landtagswahlen im Osten reden wir um kurz nach 6:30. Smart schimpft sich ja heutzutage schnell mal etwas, ob Autos oder Uhren. Aber so clever und so intelligent sich die neue Technologie gibt, so sehr lädt sie bisweilen auch zu Missbrauch ein. Was man an jenen Brillen sieht, die als Smart Glasses gerade mehr und mehr genutzt werden, etwa von Voyeuren am Ostseestrand, wie dieser Mitarbeiter der DLRG berichtet.
6: Das war beim Anbaden hier der öffentlichen Veranstaltung, wo eine Person mit so einer Smart Glass gefilmt hat, gerade auch im Bereich, wo Personen unbekleidet waren. Und einmal im Rahmen des Wasserrettungsdienstes, wo der Verdacht bestand, dass ein Badegast Kinder gefilmt hat.
4: Auch die Missbrauchsgefahren bei Smart Glasses beschäftigen uns in dieser Stunde.
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4: Das hier ist Richard Ashcroft mit Lover.

0: 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Die Linke ist die klare Siegerin der Wahl zum Berliner Abgeordnetenhaus. Auf ihrer Neuköllner Wahlparty allerdings tummelte sich am Sonntagabend unter anderem ein bundesweit bekannter Krimineller in Gestalt des libanesisch-stämmigen Clanchefs Issa Remo. Neben pro-palästinensischen Aktivisten, die bereits im Wahlkampf mit antisemitischen Parolen aufgefallen waren. Es kommt nicht von ungefähr, dass der Zentralrat der Juden in Deutschland vor dieser Linken warnt. Erstmals könnte sie eine regierende Bürgermeisterin stellen, aber die potenziellen Koalitionspartner drängen darauf, dass die Linke die antisemitischen Stimmen innerhalb ihrer Partei in den Griff bekommt. Die Parteiführung sichert das zwar zu, aber reicht das? Frank Eichmann.
1: Die Wahlsiegerin von Berlin, linken Politikerin Elif Ehrab, stellt klar, Antisemitismus hat mit mir keine Chance.
2: Ich stehe für den Schutz von jüdischem Leben, genauso wie für den Schutz jedes anderen Lebens. Und ich gebe ein Schutzversprechen ab, dass die Menschen in unserer Stadt sich wieder sicher fühlen müssen.
1: Und doch könnte das Projekt einer linken regierenden Bürgermeisterin ausgerechnet an der eigenen Parteibasis scheitern. Oder genauer an einem kleinen, aber lautstarken und auf Social Media sehr aktiven Teil, der sich immer wieder antisemitisch positioniert. Am Wochenende teilte ein linken Politiker einen Aufruf zur Wahlintifada. Bei der Wahlparty der Linken in Berlin-Neukölln wurde der Bundestagsabgeordnete Ferhat Koshak neben Ibrahim Ibrahim fotografiert, bekannt für israelfeindliche Ansichten und Chef einer pro-palästinensischen Organisation, die von der EU und den USA als Terrororganisation eingestuft ist. Das musste am Tag nach der Wahl die Bundesvorsitzende der Linken einordnen, Ines Schwertner.
3: Ja, Ferhat Koshak hat sich ja jetzt direkt auch davon distanziert, nicht nur von Ibrahim Ibrahim, sondern auch von allen gewaltverherrlichen Aufrufen. Und wir als Partei nehmen das sehr ernst, Elif Ehrab sowieso.
1: Antisemitismus, das ist eine rote Linie, die nicht überschritten werden darf, trotz erlaubter Kritik an Israel und seiner Kriegsführung. Das ist von der Parteispitze in Berlin oder im Bund immer wieder zu hören und so beschloss es auch der letzte Parteitag der Linken in Potsdam. Aber diese abstrakten Erklärungen reichen nicht, sagt Tom Uhlich von der Hochschule Rhein-Main, der sich seit Jahren mit Antisemitismus beschäftigt.
4: Natürlich kann man die israelische Regierung kritisieren, aber man sollte eben aufpassen, wenn eine Schwelle zum Antisemitismus überschritten wird. Das wird es regelmäßig und es passiert darauf relativ wenig.
1: Also, die Linken-Führung sollte umschalten vom abstrakten Mahnen zum konkreten Handeln.
4: Dass man eben wirklich auch einmal benennt, wogegen man denn insbesondere ist. Also, dass es nicht reicht zu sagen, ja, man lehnt es ab, dass das sogenannte Existenzrecht von Israel, wie das dann immer heißt, in Frage gestellt wird, sondern auch wirklich einmal benennt, wo dann konkret die Grenze überschritten ist, nämlich beispielsweise, wenn Israel mit dem Nationalsozialismus verglichen wird, wenn Israel dämonisiert wird und so weiter und so fort. Also das wirklich einmal auszubuchstabieren. Ich glaube, es ist gar nicht so furchtbar schwer, eine Grenze zu diesen Leuten zu ziehen. Gleichzeitig verliert man dann natürlich auch deren Milieu und deren Szenen.
1: Die vermeintlich pro-palästinensische Szene hat laut Uhlich großes Mobilisierungspotenzial, von dem auch die Linke profitiere.
4: Aber das ist nicht die einzige Partei, in der diese Probleme auftreten. Also es gibt von 2025 den sogenannten Berlin-Monitor, wo man versucht hat, in Berlin antisemitische Einstellungen zu untersuchen. Und da ist eben rausgekommen, dass es umso antisemitischer wird, umso weiter es nach rechts geht.
1: Nach der Berlin-Wahl aber steht die Linke unter besonderer Beobachtung. SPD und die Grünen fordern, klärt euer Antisemitismus-Problem. Sonst könnte Rot-Rot-Grün scheitern, eine künftige gemeinsame Koalition. Denn zieht die Berliner Linke ins Rote Rathaus, dann gilt für sie dieser Satz von Gregor Gysi am Wahlabend.
5: Du hast plötzlich eine Verantwortung für die gesamte Stadt, für alle Berlinerinnen und Berliner und für alle Gäste der Stadt.
0: 6.14 Uhr. Patricia Kaas wird dieses Jahr auch schon 60 Jahre alt. Ceux qui n'ont rien.

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1: Dass eine Person, die sich ständig in der Öffentlichkeit bewegt, zu einem wichtigen Anlass das Wort ergreift, mag einem zunächst selbstverständlich erscheinen. Für den Schauspieler und Autor Matthias Brandt war es aber anders, als er im vergangenen Jahr um eine Rede zur Erinnerung an das Hitler-Attentat gebeten wurde. Daraus entstand nämlich sein Buch »Nein sagen«. Mit dem ist der 64-Jährige jetzt nominiert für den Bayern 2 Publikumspreis beim Bayerischen Buchpreis. Judith Heidkamp stellt das Buch vor.
2: Es geht in diesem Buch erstmal ziemlich lange darum, ob Matthias Brandt, bekannter Schauspieler, Sohn des früheren Bundeskanzlers Willy Brandt, eine Gedenkrede zum 20. Juli halten soll, dem Jahrestag des Stauffenberg-Attentats auf Hitler. Oder ob das unangenehm sein könnte oder moralisierend oder langweilig. Und man denkt sich beim Lesen ein bisschen, dass diese spezielle Art von Problem eben nur sehr wenige Leute haben. Und dass das erstmal sehr weit weg ist von Nein sagen im Kontext von Widerstand gegen den Nationalsozialismus.
3: Lange habe auch ich geglaubt, man könne sich aus den oft öden politischen Auseinandersetzungen heraushalten.
2: Aber genau darum geht es Brandt am Ende, dass man sich nicht mehr heraushalten kann und nicht heraushalten darf und dass es bei kleinen, sehr unheroischen Dingen anfängt und nicht erst mit der Planung eines Attentats auf den Diktator. Wo konkret fange es denn an, das Nein sagen, wurde Brandt in einem Dreisat-Interview gefragt.
4: Ich glaube, dass wessen es da bedarf, nicht besonders heroisch ist, sondern dass es einfach um Anstand geht und darum, nicht mitzulaufen, nicht vorauseilend einzuknicken, nicht mitzuplappern, nicht mitzulachen und an Punkten zu widersprechen, wo es nötig ist und gegebenenfalls auch mal jemandem beizustehen, wenn er bedrängt wird oder in Not ist.
2: Nicht Historiker, nicht Politiker, geht Brandt also sehr persönlich an das Thema heran, über seine Familiengeschichte. Damit ist er ja aufgewachsen, dass die Eltern Ruth und Willy Brandt gegen Hitler gekämpft hatten. Der heute 64-jährige Brandt beschreibt, wie er diese Selbstverständlichkeit beim Nachdenken über die Rede in Frage zu stellen beginnt. Szenen im Leben seiner Eltern imaginiert, wie er versucht, ihr Verhalten als Vorbild für heute zu übersetzen.
3: Sie kannten sich mit Rechtsextremen einfach besser aus. Ich erinnere mich an die beiden als bemerkenswert unängstlich. Heute aber gibt es eine gewisse Angstdämonisierung des Rechtsradikalismus. Das ist verkehrt.
2: Ihm wird klar, wie gar nicht selbstverständlich das war und gleichzeitig aber auch machbar. Dass es dagegen nicht Sorgen um Peinlichkeit oder das eigene Image sind, die uns heute beschäftigen müssten. Er lässt uns also teilhaben an seiner eigenen Hinwendung zur Frage nach dem Neinsagen, sehr offen, ein bisschen entwaffnend, ein bisschen entlastend, denn es geht ja weiter nur um eine Rede für ein diesem Gedenken wohlgesinntes Publikum. Er erzählt, wie er sich das Thema erschloss, er schreibt über die Entdeckungen, die er in der Geschichte des deutschen Widerstands macht, der viel mehr umfasste als die Militärs des 20. Juli. Netzwerke waren wichtig, gemeinsames Einstehen und schon ist man wieder im Heute.
3: Menschen sind auf einmal wieder Fremdkörper, sind nicht zugehörig, sollen entfernt werden.
2: Nein sagen bedeutet für Matthias Brandt klipp und klar Nein sagen zur AfD. Nein sagen bedeutet, Konsequenzen aus der Beobachtung der USA unter Trump zu ziehen, zu wissen, dass Demokratie wirklich zerstört werden kann.
3: Wenn wir weiter in einer freien Gesellschaft leben wollen, müssen wir sie auch verteidigen. Jeder auf seine Art, jeder so, wie er kann.
2: Die Rede zum 20. Juli hat Matthias Brandt also am Ende gehalten, im Sommer 2025. Sie war 15 Minuten lang und das Buch »Nein sagen« ist die ausführlich erweiterte Fassung. Ein lesenswerter persönlicher Essay und natürlich auch ein Appell von jemand, der außer berühmt auch kein Held ist, so wie wir alle meistens.
1: Nominiert für den Bayern 2 Publikumspreis Matthias Brandts Buch Nein sagen. Einer von 5 nominierten Bestsellern. 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
1: 6.23 Uhr. Josef Mengele war einer der meistgesuchten Verbrecher des Nationalsozialismus. Der KZ-Arzt von Auschwitz konnte trotzdem bis zu seinem Tod 1979 in Brasilien unbehelligt leben. Historiker aus der Schweiz haben nun den Verdacht, dass Mengele sich in den 1960er Jahren sogar in der Schweiz aufgehalten und dass der Geheimdienst davon gewusst haben könnte. Jetzt haben die Behörden die Mengele-Akte veröffentlicht und sie ist voller Schwärzungen. Aus Genf berichtet Lydia Huckebrink.
8: Schwarze Balken statt Klartext. So sieht die Geheimdienstakte zu Josef Mengele aus. Der Schweizer Nachrichtendienst hat sie nach langem Druck freigegeben. Für den Historiker Jakob Tanner ein Skandal.
9: Ja, klar ist das Zensur. Also es wird in absurder Weise versucht, den Einblick in die ganze Akte zu verhindern.
8: Absurd, weil die Akte keine neuen Fakten liefert zu der Frage, ob Josef Mengele 1961 in der Schweiz war. Sie zeigt etwas anderes. Wie gleichgültig die Behörden mit dem NS-Verbrecher umgingen, sagt Historikerin Regula Boxler.
10: Der Fall Mengele indirekt spiegelt eine Duldsamkeit, die heute sehr schwierig verständlich ist.
8: Josef Mengele, der Todesengel von Auschwitz. Er missbrauchte Häftlinge für grausame pseudomedizinische Experimente, schickte an der Rampe Hunderttausende in den Tod. 1949 floh er nach Südamerika, wurde nie verurteilt, starb 30 Jahre später in Freiheit. Umso brisanter die Frage, konnte er sich trotz internationalem Haftbefehl in Europa bewegen und war er 1961 tatsächlich in Zürich? Der Schweizer Geheimdienst bekam damals einen Hinweis. Die Akte sollte Klarheit bringen, was die Behörden daraus machten. Was steht also drin?
10: Die Frage ist schnell beantwortet. Rein gar nichts. Also in der freigegebenen Akte gibt es kein einziges Dokument dazu.
8: Dabei lebte Mengeles Ehefrau Martha damals mit dem Sohn in Kloten. Für Regula Boxler wirft das Fragen auf.
10: Martha wurde von der Familie Mengele großzügig unterstützt. Die Familie, die war sehr reich. Warum mietete sie ausgerechnet in einem Vorort eine Wohnung in einem hässlichen Apartmentblock, die aber 8 Kilometer vom Flughafen entfernt lag?
8: Wollte Josef Mengele dort seine Familie besuchen? Die Zürcher Polizei überwachte die Wohnung. Kurz vor dem Zugriff fuhr ein Mann davon. Ob es Mengele war, unklar, denn
10: alle diese Vorgänge spiegeln sich im jetzt freigegebenen Dossier. Überhaupt nicht.
8: Die Polizei ermittelte, der Geheimdienst offenbar nicht. Dilettantisch, findet Jakob Tanner.
9: Der Nachrichtendienst war nicht sehr professionell. Er war auf dem rechten Auge blind. Er hat in dieser Zeit des Kalten Krieges versucht herauszufinden, ob es eine kommunistische Bedrohung in der Schweiz geben könnte, was jetzt mit diesen Nazis passiert. Dafür hatte man eigentlich kein großes Sensorium.
8: Kein Einzelfall. Der Umgang mit NS-Verbrechern hatte System. Nach dem Krieg war die Schweiz eine Drehscheibe der sogenannten Rattenlinien. Fluchtwege, über die NS-Täter wie Mengele nach Lateinamerika entkamen. Aus der Schweiz wurden Visa und falsche Papiere beschafft. Die Bundespolizei schaute weg.
9: Neutralität heißt eben nicht gleichgültig. Aber wenn man schaut, was sie gemacht haben, so war es eben doch ziemlich gleichgültig. Man hat einfach geschaut, dass man keine Schwierigkeiten bekommt mit niemandem.
8: Lange tat sich die Schweiz schwer damit, die eigene NS-Vergangenheit aufzuarbeiten. Bewegung kam vor allem durch Druck von außen.
9: Jetzt ist das erste Mal, dass Initiativen eben auch aus der Schweiz heraus selber kommen. Dass man wirklich sich damit neu auseinandersetzen will.
8: Das Beispiel Mengele-Dossier zeigt, der Wandel ist zäh. Hartnäckig hielt der Geheimdienst die Akte unter Verschluss. Erst Crowdfunding und juristischer Druck brachten sie ans Licht. Für Jakob Tanner ein Reputationsschaden für die Schweiz.
9: Meines Erachtens gibt es jetzt überhaupt keine Gründe, solche Akten aus dem Zweiten Weltkrieg, die schlimmsten Verbrecher der Nazizeit betreffen, in irgendeiner Weise noch zu schützen.
8: Gegen die Schwärzungen wollen die Historiker nun vorgehen. Die Aufarbeitung der Vergangenheit ist in der Schweiz noch längst nicht abgeschlossen.
1: 6.27 Uhr und das hier ist was Neues von den Bleachers, der US-amerikanischen Indie-Pop-Band aus New York, um Jack Antonoff, The Van.

0: In Los Angeles eröffnet heute der Filmemacher George Lucas sein Lucas Museum of Narrative Art. Dazu dann gleich mehr um 7:15. Jetzt erstmal die Schlagzeilen.
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2: Guten Morgen. Merz muss sich in Unionsfraktion erklären. Nach den Landtagswahlen will der Kanzler mit den Bundestagsabgeordneten von CDU und CSU den Kurs für die kommenden Monate beraten. Merz hat gestern nochmals bekräftigt, an den geplanten Reformen bei der Rente oder den Steuern festhalten zu wollen. Beim Thema Krankenversicherung zeigte er sich offen für Änderungen. Über den Zustand der CDU hören Sie in der Bayern 2 Welt am Morgen gleich ein Interview mit der Politikwissenschaftlerin Ursula Münch. CSU drängt auf Verbot von Enteignungen. Generalsekretär Huber sagte der Funke Mediengruppe, die Enteignungspläne der Berliner Linken trieben den Wohnungsmarkt in den Ruin. Die linke Politikerin Ehralp will nach ihrem Wahlsieg in Berlin eine Vergesellschaftung von Wohnungen gegen Entschädigung in den Mittelpunkt möglicher Koalitionsverhandlungen stellen. UN-Generaldebatte beginnt in New York. Sie gilt als wichtigstes Treffen der Vereinten Nationen, bei der Vertreter der insgesamt 193 Mitgliedstaaten anwesend sein werden. Themen dürften die Kriege im Nahen Osten und der Ukraine sowie eine Regulierung von künstlicher Intelligenz sein. Kalifornien bereitet sich auf Wetterphänomen El Niño vor. Der US-Bundesstaat hat einen Präventivnotstand verhängt, um den Gemeinden Zugriff zu nötigen Ressourcen zu ermöglichen, zum Beispiel Sandsäcke oder Pumpen. Durch El Niño befürchten Meteorologen starke Stürme und Überschwemmungen an der US-Westküste. Mehr als jeder zweite Winterreifen ist laut ADAC nicht empfehlenswert. 9 der 16 getesteten Kleinwagenreifen erfüllten nicht die gewünschten Ergebnisse. 3 Produkte sind demnach mangelhaft. Bei den Mittelklasse-Reifen wurden 6 Produkte als mangelhaft eingestuft. Autofahrer sollten unter anderem beachten, ob sie Vielfahrer sind und dass Reifen nicht älter als 8 Jahre sind. Soweit die Nachrichten um 13:30.
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2: Heute teils sonnig, teils bewölkt bei 13 bis 20 Grad. Besonders schön wird es im Allgäu und in Richtung Bodensee. Eine Bayern 2 Verkehrsmeldung. A92 Deggendorf Richtung München zwischen Unterschleißheim und Oberschleißheim. Bergungsarbeiten nach einem LKW-Unfall auf der linken Spur. In der Gegenrichtung ist deshalb in Höhe Oberschleißheim die linke Spur gesperrt. Um 6:35.
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0: Am Mikrofon Knut Kautzen. Man werde die Ergebnisse genau analysieren, so pflegen Politikerinnen und Politiker an Wahlabenden zu sagen. Im Falle der einst prägenden Volksparteien CDU und SPD wird man es seit geraumer Zeit jetzt eher ein Wundenlecken nennen müssen, was da geschieht, so herb wie die Niederlagen sind, die sie mal um mal einstecken. Zuletzt die CDU in Mecklenburg-Vorpommern, die, ein Novum in der Geschichte dieser Partei, sogar aus dem Parlament geflogen ist. Der Bundeskanzler Friedrich Merz, die AfD-Vorsitzende Alice Weidel sowie der bayerische Ministerpräsident Markus Söder sagten dazu gestern in Berlin:
3: Wir wollen auch den Reformprozess selbst voranbringen, aber wir wissen, dass wir den Menschen auch Antworten auf ihre Sorgen, auf ihre Ängste schuldig sind.
4: Wir glauben nicht, dass die CDU so weitermachen kann. Wir werden sehen, was die nächsten Wochen bringen. Aber Deutschland braucht dringend Reformen, die nicht umgesetzt werden.
5: Die AfD ist dabei, die Union fast zu übernehmen. Jedenfalls in Meck-Pomm war das so. Die Union fällt aus dem Landtag. Ein historisches Ereignis in negativer Form.
0: Über die Lage der CDU rede ich jetzt mit der Politikwissenschaftlerin und Direktorin der Akademie für politische Bildung in Tutzing, Ursula Münch. Guten Morgen, Frau Professor Münch.
6: Guten Morgen, Herr Kautzen.
0: Ist es so, wie Markus Söder gerade andeutet, hat die AfD bereits ihr erklärtes Ziel erreicht und die CDU zerstört und sie damit in ihrer Rolle als Volkspartei abgelöst?
6: Also abgeschlossen ist der Prozess nicht, aber man ist aus Sicht der AfD gutem Weg dorthin.
0: Friedrich Wertz will dennoch weitermachen, Reformen voranbringen mit Rückgrat. Ist das für Sie jetzt eine verantwortungsvolle Standhaftigkeit, um notwendige Veränderungen im Land durchzusetzen, oder doch mehr ein Klammern an der Macht?
6: Also eigentlich ist es beides. Also natürlich klammert er auch an die Macht, wobei ich das jetzt nicht negativ auslegen würde. Dafür ist der Bundeskanzler gewählt. Er ist auf 4 Jahre gewählt. Er ist nicht auf der Basis von Umfragen im Amt, sondern er ist auf der Basis einer parlamentarischen Mehrheit, die aber nicht besonders groß ist im Amt. Und er hat eine Verantwortung zu übernehmen. Und insofern würde ich sagen, ja, da ist er hat recht, dass er sagt, das will er weiterhin betreiben und er will beide Ämter weiterhin ausüben, zumindest für das Amt des Bundeskanzlers ist das ja vom Grundgesetz auch so vorgeschrieben und vorgesehen, dass man da nicht einfach, wenn mal irgendwas nicht läuft, dann mal kurz den Kanzler austauscht. Wir haben bekanntlich ein Grundgesetz, das das ausgesprochen schwierig gestaltet.
0: Und zur Wahl zum Beispiel in Mecklenburg-Vorpommern stand ja auch nicht Friedrich Merz, sondern Daniel Peters. Macht man es sich da nicht einfach zu einfach, alle Schuld immer Berlin zuzuweisen?
6: Unbedingt, das würde ich teilen. Das ist natürlich auch der Vorteil eines föderalen Systems. Irgendjemand anderer ist immer schuld. Natürlich, man kann auch nicht übersehen, diese Landtagswahlkämpfe, es waren jetzt immerhin 3. Die Bundespolitik hat da nun wirklich nicht unterstützend gewirkt. Die Leute sind sehr verärgert. Und trotzdem fragt man sich ja schon, wie kann es eigentlich gelingen, dass man im Grunde fast keine landespolitischen Themen hat setzen können. Warum hat man so viel über Bundespolitik gesprochen und bekanntlich wird über die Zukunft der Rentenversicherung und der Gesundheitsversorgung, zumindest mit Blick auf die großen Systeme und auch über den Krieg und die Unterstützung der Ukraine, wird bekanntlich nicht auf Landesebene entschieden. Und trotzdem ist es den Protagonisten nicht gelungen. Zum Teil wollten sie es auch gar nicht. Also auch bei Frau Schwesig in Mecklenburg-Vorpommern, die amtierende Ministerpräsidentin, kann man ja feststellen, dass sie auch lieber über die Unterstützung für die Abweichler in der SPD gegenüber den Reformen in der Rentenversicherung gesprochen hat, als über den Ausbau des Rufbusses in Mecklenburg-Vorpommern oder über das dortige Schulsystem.
0: Nach den ganzen CDU-Sitzungen vorgestern und gestern steht heute die wichtigste von allen an. Die Unions-Bundestagsfraktion kommt zusammen. Friedrich Merz hat dafür seine Rede vor der UN-Generalversammlung abgesagt. Der Außenkanzler weiß also, dass es innen stark brodelt. Bekommt er Ihrer Ansicht nach von seiner eigenen Fraktion den erhofften Rückhalt?
6: Also ich gehe mal davon aus, dass er den Rückhalt bekommen wird. Aber das ist nicht mehr selbstverständlich, das ist schon länger nicht mehr selbstverständlich. Also der Bundeskanzler hat auch in den eigenen Reihen in der Bundestagsfraktion sehr viel an Autorität verloren. Das hat spätestens begonnen, wahrscheinlich schon früher, aber spätestens auch mit diesen Personalumgestaltungen im Sommer. Also das wird nicht einfach und mit irgendwelchen Plattitüden wird er da nicht allzu weit kommen. Gleichzeitig heißt es nicht, wenn er den Rückhalt nicht wirklich zugesprochen und ausgesprochen mit vollem Herzen bekommt. Das heißt jetzt deshalb nicht, dass man dann demnächst einen neuen Bundeskanzler sorgen muss. Aber es wird halt zunehmend schwieriger und es ist ja schon schwer genug. Also er hat ja schon genug mit den großen Krisen zu tun, für die er nichts kann, für die auch keiner der Mitglieder in der Bundesregierung wirklich etwas kann, die großen internationalen Krisen. Aber er hat eben auch die Schwierigkeit mit diesem Koalitionspartner, von dem man jetzt noch nicht weiß, wie er sich eigentlich die SPD nach den einigermaßen erfolgreichen Landtagswahlen in Mecklenburg-Vorpommern für die SPD verhalten wird.
0: Die CDU-Ministerpräsidenten immerhin haben sich hinter Merz versammelt, aber dann gibt es ja eben noch die CDU-Basis und in der rumort es auch ordentlich. Eine Option, Frau Münch, wäre ja, Merz gibt den Parteivorsitz ab und macht als Kanzler weiter. Wäre das aus Ihrer Sicht schlau?
6: Also zumindest wäre es so eine Kompromisslösung, weil eben der Parteivorsitzende dann doch deutlich leichter auszutauschen ist. Das ist einfacher zu machen, zu bewältigen. Die Frage ist aber auch, wer wird denn da der Richtige sein? Wer wäre denn der Richtige oder die Richtige? Und ich sehe im Augenblick niemanden, der sich da allzu weit vordrängt. Das wäre für Hendrik Wüst unter Umständen nach den womöglich erfolgreichen Wahlen in Nordrhein-Westfalen für die CDU im April nächsten Jahres, wäre das eine Option vor dieser Landtagswahl. Wird Hendrik Wüst nicht allzu viel Interesse haben, sich im Grunde dann indirekt auch in die Bundespolitik einbinden zu lassen, weil als Parteivorsitzender ist man immer im Koalitionsausschuss mit dabei, also mittendrin in der Bundespolitik, zu der ja alle im Augenblick in der Union lieber auf Abstand gehen, weil sie eher nach unten zieht.
0: Das sagt die Politikwissenschaftlerin Ursula Münch. Frau Professor Münch, ich danke Ihnen sehr für Ihre Zeit.
6: Dankeschön, Herr Kortzen.
0: Ein Hit aus der Hochzeit der Disco-Ära ist das aus dem Jahr 1979. We Are Family, Sie haben es erkannt, von Sister Sledge.

0: Ein Song für die ganze Parteifamilie aus Unionssicht. We Are Family von Sister Sledge.
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0: Vom Lichtschwert über Meister Yoda bis hin zum oft zitierten Todesstern mit seinem Star Wars-Kosmos hat der mittlerweile 82-jährige Filmemacher George Lucas ein einmaliges, cineastisches Universum mit etlichen Ablegern geschaffen. Und nun machte der Öffentlichkeit in seinem Lucas Museum of Narrative Art viele Stücke aus einer privaten Sammlung zugänglich. Wie ein großes, grasbewachsenes Raumschiff steht das Lucas Museum in Los Angeles gleich neben dem Stadion, in dem schon zwei Olympische Spiele stattgefunden haben und wo auch die dritte Eröffnungsfeier 2028 geplant ist. Aber es geht in diesem Museum weit weniger um Star Wars, als man vermuten könnte. Heute wird es eröffnet. Antje Sieb.
2: Los Angeles Exposition Park. Hier stehen schon das Kalifornische Wissenschaftsmuseum, das Museum für Naturkunde und zwei große Stadien. Und direkt daneben ist in den letzten Jahren das moderne Gebäude des Lucas-Museums entstanden. Ein riesiges, leicht tailliertes Oval mit gewölbten Dachgärten. Alles an dem silberglänzenden Bau wirkt rund und organisch. Architekt Ma Yan Song sagt, man könne vieles darin erkennen.
3: Maybe when they see one corner, the building is floating, feels like it can take away like a spaceship, but
4: aus einer Blickrichtung ist es vielleicht ein Raumschiff, das gleich abhebt, aber es sieht aus jeder Richtung anders aus. Für mich ist es eine Wolke, ein lebendes Wesen. Das sollte man einfach für sich selbst entdecken.
3: Life. So I think people should come and discover themselves.
2: George Lucas will mit seinem Museum etwa Illustratoren oder Comiczeichnern zu mehr Anerkennung verhelfen, weil er findet, sie kämen in der Kunstwelt sonst häufig zu kurz. Und er will niemandem vorschreiben, was Kunst ist und was nicht. Was zählt, sei der eigene Eindruck. Wenn es dich emotional anspricht, ist es Kunst, sagt er, und wenn nicht, geh einfach weiter zum nächsten Stück.
5: If you have an emotional connection, then it's art. If you don't, then just move on to the next painting.
2: Aus dem weitläufigen Foyer bringen drei runde gläserne Aufzüge Besucher nach oben zu den Hauptausstellungsräumen. Comics, Wandgemälde, einzelne Künstler wie Norman Rockwell haben eigene Galerien. Oft ist das Thema aber auch sehr weit gefasst: Abenteuer, Liebe, Familie oder Sport. An den Wänden Illustrationen, Gemälde etwa von Frida Kahlo und Diego Rivera. Aber auch Fotografien und dazwischen Modelle aus Filmen oder Statuen. Etwa eine von Indiana Jones vor der Abenteuergalerie.

0: aus allen Ecken des Universums. Etwa General Grievous Radgleiter, Luke Skywalkers Landgleiter und einen Sandkriecher aus dem ersten Film.
1: We have a cinema gallery and our opening cinema exhibit is Star Wars in Motion.
2: Unsere Eröffnungsausstellung heißt Star Wars in Motion. Wir sind stolz auf unsere Star Wars Connection. Das macht aber nur 7% des Museums aus. Wir haben eine große Bandbreite von Höhlenmalerei über Comiczeichnungen bis zur Galerie der Wandgemälde, in der wir gerade stehen.
0: Sagt Museumschefin Tracy Bates. Direkt um die Ecke kann man mehrere Banksys bewundern und danach aufs Dach rausgehen. Oder unten im Erdgeschoss in den zwei großen Kinosälen einen Blick auf das ständig laufende Programm werfen. Tickets für das neue Lukas-Museum kosten $25. Kinder zahlen keinen Eintritt.
3: 6.47 Uhr. Der Wiener Norbert Schneider liebt es, im Dialekt zu singen, tanzen und singen.

0: 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Noch Seher oder schon Spanner? Das hat mal der Brillenträger Peter Rümkopf in einem seiner Gedichte gefragt. Das war zu einer Zeit, die noch keine Smart Glasses kannte. Hochtechnisierte Brillenmodelle, in denen Kameras, KI und sonst was verbaut ist. Solche Smart Glasses können dem einen oder anderen das Leben durchaus erleichtern. Blinden Menschen etwa. Doch längst sind sie eben auch als Spannerbrillen verschrien, mit denen Männer zum Beispiel unauffällig Frauen filmen können. Die Debatte um Smart Glasses beschäftigt auch die Politik. Jakob Kluck.
1: Hey Meta, was habe ich an?
2: Du trägst ein weißes T-Shirt oder Poloshirt unter einem dunklen ärmellosen Pullunder.
3: So klingt es, wenn Konstantin Alt seine smarte Brille nutzt. Der Hamburger ist blind, die integrierte Kamera in seiner Brille sieht, was er nicht sieht, künstliche Intelligenz beschreibt es. 7 Millionen dieser Smart Glasses hat der US-Konzern Meta vergangenes Jahr verkauft. Sie sehen aus wie normale Brillen, die Kamera ist kaum zu sehen. Das missbrauchen manche. Beschwerden gab es etwa am Ostseestrand, berichtet im August Lukas Reuter von der DLRG.
4: Das war beim Anbaden hier der öffentlichen Veranstaltung, wo eine Person mit so einer Smart Glass gefilmt hat. Gerade auch im Bereich, wo Personen unbekleidet waren. Und einmal im Rahmen des Wasserrettungsdienstes, wo der Verdacht bestand, dass ein Badegast Kinder gefilmt hat.
3: Auch für Videos in sozialen Medien werden die Brillen genutzt. Sogenannte Risfluencer, abgeleitet vom Wort Charisma, zeigen, wie sie Frauen auf der Straße ansprechen. Dass die dabei gefilmt werden, ist kaum zu sehen. Die Polizei kann Betroffenen nicht immer helfen. Das Veröffentlichen solcher Aufnahmen ist zwar strafbar, das Filmen oder Fotografieren an sich nur in manchen Fällen. Zumindest für intime Aufnahmen plant das Bundesjustizministerium Verschärfungen. In Hamburg arbeitet der Datenschutzbeauftragte mit der Polizei zusammen, um heimliche Aufnahmen als Datenschutzverstoß zu verfolgen. Eindeutig verboten sind in Deutschland getarnte Geräte für heimliche

0: öffentlicher Aufnahmen. Doch die zuständige Bundesnetzagentur verweist auf ein kleines weißes Licht im Brillengestell, das bei Aufnahmen leuchtet. Die Brille sei vielleicht für heimliche Aufnahmen geeignet, aber nicht extra dafür bestimmt und damit nicht verboten. Die grüne Bundestagsabgeordnete Jeanne Dillschneider fordert genauere Vorgaben.
1: Aus meiner Sicht wäre es also auch gut, dass es konkretere Kriterien gibt und man genau sagt, wie das eigentlich ausgestaltet werden soll oder ob es da nicht zusätzlich noch ein Geräusch geben sollte oder eine Verpixelung.
0: Doch die Bundesnetzagentur gibt an, sie dürfe keine Regeln aufstellen und das Bundesdigitalministerium hält weitere Regelungen nicht für notwendig. Nicht nur heimliche Aufnahmen lösen Kritik aus. Der Digitalexperte und Netzaktivist Markus Beckedahl hat eine Petition für ein Verkaufsverbot initiiert. Fast 200.000 Menschen haben unterschrieben. Er sieht ein größeres Problem.
2: Diese Brillen werden von Unternehmen auf den Markt gedrückt, die möglichst viel auch in unserem analogen, realen Leben überwachen wollen und dokumentieren wollen. Mit dem eigentlichen Ziel, möglichst viel über uns zu erfahren und wir ihnen das Material dann über diese Brillen kostenlos nach Hause schicken, damit sie ihre KI-Systeme trainieren können, damit sie mit Werbung viel mehr Geld verdienen und reicher werden.
0: Inzwischen verbieten etwa erste Schwimmbäder Smart Glasses in ihrer Hausordnung. Strengere Brillenregeln auf Bundesebene sind nicht in Sicht.
3: Das hier sind Massive Attack zusammen mit Tracy Thorn und Protection, dem Titelsong ihres Albums aus dem Jahr 1994, 6:53 Uhr.

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1: Jeder von uns hat schon beobachtet, wie intensiv ein Kind vom Spiel beansprucht wird. Die Konzentration mit weit aufgerissenen Augen, in der sowohl Kind als auch Welt verschwinden und nur noch das Spiel existiert. Erwachsene, die in ihr Schaffen vertieft sind, können ebenfalls solche Momente erfahren. Es ist möglich, zu dem zu werden, was man tut. Diese Momente kommen, wenn man heraustritt und es gibt nur noch das Schaffen. Die Intensität der fokussierten Konzentration und Vertieftheit erhält sich von selbst aufrecht und steigert sich. Die körperlichen Bedürfnisse schwinden, der Blick verengt sich. Der Sinn für Zeit steht still. Man fühlt sich wach und lebendig. Mühen werden mühelos. Man verliert sich in der eigenen Stimme, in der Handhabung der Werkzeuge, im Gefühl für die Regeln. Beansprucht von der reinen Faszination des Spiels, der Textur, des Widerstands, der Nuancen und der Begrenztheit des jeweiligen Mediums, vergisst man Zeit und Ort und wer man ist. Das Wort Ich wird zum Verb. In diesem Schmelzpunkt des Schaffens aus dem Moment heraus verbinden sich Arbeit und Spiel. Buddhisten nennen diesen Zustand der absorbierten, selbstlosen, absoluten Konzentration Samadhi. Babys scheinen oft, wenn nicht sogar ständig, in einem Zustand des Samadhi. Und sie haben die einmalige Eigenschaft, jeden um sich herum ebenfalls in den Zustand des Samadhi zu versetzen.
2: Das waren Gedanken zum Tag von Steven Nachmanowitsch. Die Amtsfrist von Antonio Guterres als Generalsekretär der Vereinten Nationen endet. Sein Amtsfrust hat auch damit zu tun, dass sich die Weltmächte Russland und Vereinigte Staaten immer weniger an das Völkerrecht halten.
3: Weil sie nicht dafür bestraft werden, sehen wir immer mehr Staaten, die internationales Recht verletzen und gegen Menschenrechte verstoßen. Und auch sie kommen völlig ungestraft davon.
2: Heute wird Antonio Guterres letztes Mal die UN-Vollversammlung in New York leiten und eröffnen. Dazu mehr nach den Nachrichten.
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4: Guten Morgen, es ist 7 Uhr. Die Nachrichten des Bayerischen Rundfunks mit Peter Veit. Die Übersicht. Unionsfraktion berät mit Merz über Folgen aus Wahlniederlagen. Kabinett beschließt Tankrabatt, Bundestag und Rat müssen noch zustimmen. Immer mehr Unfälle passieren auf dem Schulweg. Das Wetter meist freundlich, 13 bis 20 Grad. Berlin. Bundeskanzler Merz erklärt sich nach den Niederlagen bei 3 Landtagswahlen heute in der Unionsfraktion. Er selbst steht deutlich unter Druck. Sachsens Ministerpräsident Kretschmer forderte von seiner Partei eine schonungslose Analyse und einen Neustart. Das habe auch etwas mit Personen zu tun, sagte er dem MDR. Merz hat aber bereits deutlich gemacht, dass er seine Ämter als Kanzler und CDU-Chef behalten und seinen Reformkurs bei Rente, Pflege und Gesundheit fortsetzen will. Darin bestärkten ihn auch die Präsidenten der Arbeitgeberverbände BDA und des Industrieverbandes BDI. Dulger und Leibinger schrieben im Handelsblatt, gefragt seien nun Mut, Handlungswille und auch Führung. NRW-Ministerpräsident Wüst, der als potenzieller Nachfolger von Merz gehandelt wird, betonte, dass er Personaldebatten für nicht zielgerichtet halte. Berlin. Die Bundesregierung hat den bereits angekündigten Tankrabatt auf den Weg gebracht. Das Kabinett hat die Maßnahme gestern Abend noch beschlossen. Damit soll wie bereits im Sommer die Energiesteuer inklusive Mehrwertsteuer auf Benzin und Diesel um etwa 17 Cent pro Liter gesenkt werden. Greifen soll die Maßnahme von Oktober bis Ende Dezember. Ziel ist es, die durch den Iran-Krieg gestiegenen Spritpreise abzufedern. Der Bund rechnet damit, dass ihm durch die Absenkung der Energiesteuer knapp 2,5 Milliarden Euro Steuern entgehen. Bundestag und Bundesrat müssen jetzt der Maßnahme noch zustimmen. Das soll laut einem Sprecher des Finanzministeriums noch in dieser Woche geschehen. Berlin. Die AfD-Bundestagsfraktion bereitet sich auf eine mögliche Minderheitsregierung mit der Union vor. Das berichtet die Bild-Zeitung und beruft sich auf AfD-Fraktionskreise. Danach werden in einem internen Papier drei Szenarien für eine Zusammenarbeit mit CDU und CSU skizziert. Dazu zählen eine punktuelle Kooperation bis zur nächsten Bundestagswahl sowie eine grundsätzliche Bereitschaft zur Zusammenarbeit von Fall zu Fall. Weiter heißt es, als Bedingung fordere die AfD unter anderem einen Posten als Bundestagsvizepräsident sowie eine stärkere Einbindung in parlamentarische Beratungen. München. Auf dem Oktoberfest hat es gestern Abend einen tödlichen Unfall gegeben. Ein Mitarbeiter eines Fahrgeschäfts kam ums Leben, als die Gondel eines Freefall Towers nach unten fuhr. Er wurde dabei von der Gondel getroffen und erlag später seinen schweren Verletzungen. Der Polizei zufolge befand sich der Mitarbeiter im direkten Gefahrenbereich. Warum, ist unklar. Der Bereich um das Fahrgeschäft wurde weiträumig abgeriegelt. Ein Kriseninterventionsteam kümmerte sich um Augenzeugen und um die Betreiber des Fahrgeschäfts. Die Polizei ermittelt zur Unfallursache und bittet Zeugen, sich zu melden. Berlin. Immer mehr Unfälle passieren auf dem Schulweg. Das geht aus einer neuen Statistik der deutschen gesetzlichen Unfallversicherung hervor. Danach hatten im vergangenen Jahr rund 90.000 Kinder auf dem Weg zur Schule einen Unfall. Das sind rund 3.300 mehr als im Vorjahr. 25 Mal endete der Unfall tödlich. Auch immer mehr Eltern berichten von gefährlichen Situationen. Als Gefahrenstellen gelten fehlende Radwege oder schwer einsehbare Kreuzungen. Das Wetter in Bayern. Tagsüber meist freundlich, aber wolkig. Richtung Bodensee und Allgäu besonders sonnig. Im Bayerischen Wald und Fichtelgebirge später Regen möglich. Es bleibt kühl bei 13 bis 20 Grad. In der Nacht erster Frost möglich. Die weiteren Aussichten: morgen nochmal meist sonnig, am Donnerstag windig mit Wolken und Regen, am Freitag wieder freundlicher. Die Zeit 7.05 Uhr. Die Verkehrsmeldungen. A3 Linz Richtung Passau, zwischen Suben und Passau Süd 5 Kilometer stockender Verkehr. A3 Würzburg Richtung Frankfurt, zwischen Obertshausen und Frankfurt am Main Süd 5 Kilometer Stau. A8 Salzburg Richtung München, zwischen Aachen-Mühle und Rosenheim 3 Kilometer Stau. A9 Nürnberg Richtung München, zwischen dem Kreuz München Nord und Frankfurter Ring 2 Kilometer Stau. Und A92 Deggendorf Richtung München, zwischen Unterschleißheim und Oberschleißheim Bergungsarbeiten auf der linken Spur. In der Gegenrichtung ist deshalb in Höhe Oberschleißheim die linke Spur gesperrt. Soweit die Verkehrsübersicht.
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2: Am Mikrofon Knut Kortzen. Ich wünsche Ihnen einen guten Morgen. Die Ministerpräsidentin Mecklenburg-Vorpommerns hat zwar nicht die Mehrheit der Stimmen errungen bei den Landtagswahlen am Wochenende, aber Manuela Schwesig strotzt geradezu vor Selbstbewusstsein angesichts der gut 35%, die sie für die SPD geholt hat, und macht Ansagen in Richtung Berlin, so auch an den Bundeskanzler Friedrich Merz.
5: Dieser Bundeskanzler sollte sich selbstkritisch fragen, was er vielleicht bisher falsch gemacht hat. Einfach nur mit dem Finger auf andere zeigen reicht nicht aus.
2: Wie die beiden einst großen Volksparteien, die Regierungskoalitionäre SPD und CDU, die Wahlergebnisse von Mecklenburg-Vorpommern und Berlin einordnen, das berichten wir gleich. Außerdem berichten wir über das liebe Federvieh, genauer gesagt über Puten und deren tiergerechte Haltung. Denn diese Massentierhaltung ist bis dato gesetzlich nicht ausreichend geregelt, nach Auffassung des Bundesverwaltungsgerichts. Ein Putenkontrolleur bei der Arbeit im Stall.
6: Es gibt die bundesheitlichen Eckwerte einer freiwilligen Vereinbarung zur Haltung von Mastputen. Und da wird halt dann regelmäßig überprüft.
2: Und um kurz nach 7:30 geht es dann noch um einen Freund von Putin, wie Donald Trump Wladimir Putin zu nennen pflegt. Heute spricht Donald Trump nämlich vor der UN-Vollversammlung zur Eröffnung der neuen Sitzungsperiode der Vereinten Nationen.
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2: Die 22-jährige Kalifornierin Claire Rosencrantz mit Water the Flowers.

0: 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Man hört in letzter Zeit immer wieder aus Politikermunde die Phrase, man müsse den Menschen, Zitat, besser erklären, was man da vorhabe. Besser erklären? Missversteht sich die Politik da etwa als Pädagogik? Wie dem auch sei, die Wahlergebnisse in Mecklenburg-Vorpommern und Berlin suchten sich die Regierungskoalitionäre im Bund gestern zu erklären in der üblichen Wahlnachlese. Benjamin Großkopf berichtet.
1: Der Berliner CDU-Spitzenkandidat Stefan Evers gehört zu den Geschlagenen dieses Wahlsonntags und er gehört einer Partei an, die sich nach Evers Einschätzung dringend verändern muss.
2: Ob in Gremiensitzungen oder im Gespräch mit den Menschen auf der Straße, ob in, sag mal, Klausurtagungen, wie wir sie immer wieder kennen und wieder erleben und durchleiden.
1: Das Leid der CDU-Klausurtagungen. Evers steht neben dem Mann, der gerade wieder sein Präsidium zu einer solchen einberufen will.
3: Wir wissen, dass wir den Menschen auch Antworten auf ihre Sorgen, auf ihre Ängste schuldig sind.
1: Und mehr Empathie. Das wäre wohl auch gut, weiß Friedrich Merz.
3: Viele Menschen machen sich Sorgen um den Arbeitsplatz, machen sich Sorgen um die Familien, machen sich Sorgen um ihre Alterseinkommen, machen sich Sorge um die Gesundheitsversorgung. Es ist die historische Aufgabe der Koalition hier in Berlin.
1: Geplantes Signal, ich habe verstanden. Und doch trägt Merz die Sorgen so vor wie die nächsten Haltestellen des Regionalexpresses. Und so sind sich nicht alle in der Union sicher, ob ihr Parteichef wirklich meint, was er sagt. Die Ministerpräsidenten von Sachsen und Thüringen.
4: Ich bin in Sorge, dass es tatsächlich wieder so ein Weiter wie bisher gibt.
5: Wenn es ein Weiter so gibt, dann sind wir das Abwahlprojekt in der Bundespolitik von links und von rechts. Deswegen braucht es auch einen Neuanfang, eine Generalinventur der Regierungspolitik in Berlin.
1: Bei der Inventur, so viel ist klar, fallen nach Meinung von Mario Vogt und Michael Kretschmer erhebliche Lücken im Bestand auf. Sie misstrauen Merz offenbar, der sich weiter für zunächst unabwählbar erklärt. Und sie misstrauen dem Koalitionspartner SPD und der wiederum misstraut Merz.
6: Es ist der Kanzlervorschlag von CDU und CSU und die beiden Parteien müssen auch überlegen, wie es weitergehen soll mit Friedrich Merz.
1: SPD-Parteivize Alexander Schweitzer.
6: Die SPD hat einen Koalitionsvertrag mit CDU und CSU gebildet und nicht mit Friedrich Merz persönlich und privat.
1: Es trifft sich ausgesprochen schlecht für die SPD, dass sie ebenfalls einen neuen Frühling braucht, nicht erst nach diesen Spätsommerwahlen. Und so ist deren Ergebnis auch, dass beide Regierungsparteien eher aufeinander zufahren, statt nebeneinander her. Kollisionsgefahr vor allem beim Thema Rentenreform.
7: Die Mehrheit der Bundesbürgerinnen und Bürger hat hier ein erhebliches Störgefühl und ich kann das auch nachvollziehen,
1: sagt die saarländische Ministerpräsidentin Anke Rehlinger in den ARD-Tagesthemen. Ihr geht es vor allem darum, die abschlagsfreie Rente nach 45 Jahren nicht wie vorgeschlagen abzuschaffen. Absehbar das Streitthema der kommenden Wochen. Und so belauern sich SPD und Union eher, als dass sie sich unterhaken. Und der Kanzler? Nachdem er die Debatte um sich nicht beendet hat, macht er eine neue auf. Kurz zuvor hat er einen alten Kumpel getroffen.
3: Karl-Josef Laumann, mit dem ich, wie Sie vermutlich wissen, seit vielen Jahrzehnten befreundet bin, hat heute Morgen noch einmal darauf hingewiesen, dass dieses Nebeneinander von privater und gesetzlicher Krankenversicherung genauso wie von privater und gesetzlicher Pflegeversicherung ein erhebliches Problem auslöst im Gerechtigkeitsempfinden der Bevölkerung. Es gibt gute Gründe für beide Systeme, aber wenn die Bevölkerung das als ein so massives Problem ansieht und ich teile die Einschätzung, dann müssen wir daran etwas ändern.
1: Anschließend fast höhnischer Beifall von der SPD, die das schon lange fordert, Protestschirm der privaten Versicherer, Merz-Pressestelle relativiert. Aber die Frage, die ist da, was wollte uns dieser Kanzler damit nur wieder sagen?
0: Auch der Bundesgesundheitsminister Carsten Linnemann soll sich ob dieser Äußerungen von Bundeskanzler irritiert gezeigt haben. Das hier sind Travis aus Glasgow mit Side.

0: 7.16 Uhr, Bayern 2. Massentierhaltung ist immer etwas Schreckliches. In der Nähe meines Heimatortes in Schleswig-Holstein gab es in den 70er Jahren eine Putenzucht mit tausenden Tieren in den Scheunen. Und weil das arme, zusammengepfercht lebende und durch Medikamentierung hochsensibilisierte Federvieh so empfindlich war, mussten wir Kinder immer ganz leise an den Ställen vorbeigehen, weil die Puten sonst einen im Wortsinn tödlichen Schrecken bekommen hätten und umgefallen wären. Wie viel Platz müssen Tiere in einem Maststall haben? Diese Diskussion gibt es immer wieder. 9 Millionen Puten werden in ganz Deutschland gehalten, in Bayern sind es rund 1 Million. Und wie diese Puten leben sollen, das war bisher gar nicht so ganz klar, denn so richtig festgehalten in einem Gesetz hat das niemand. Das könnte sich jetzt ändern. Sandra Lohse hat einen Putenstall im Landkreis Dillingen an der Donau besucht.
1: Hält Ernst Linder diese Puten artgerecht? Er steht inmitten von einem weißen Meer an Tieren. 10.000 Putenhähne ringen sich um ihn. Er schaut nochmal, ob alles passt. Denn heute kommt ein Kontrolleur.
2: Natürlich ist man immer aufgeregt, wenn andere in den Stall kommen.
1: Insgesamt hält er 20.000 Puten in Dattenhausen bei Ziertheim. Dann ist Georg Kirchmeier von der Süddeutschen Truthahn AG da. Einmal im Jahr kontrolliert er die Betriebe, deren Fleisch er später verkauft. Normalerweise unangekündigt. Heute weiß der Betrieb Bescheid, weil wir dabei sein dürfen. Kirchmeier ist ausgestattet mit Schutzoverall und einem Klemmbrett, auf dem er abhakt.
3: Es gibt die bundesheitlichen Eckwerte einer freiwilligen Vereinbarung zur Haltung von Mastputen. Und da wird halt dann regelmäßig überprüft.
1: Doch genau diese Grundlage steht nach einem Gerichtsurteil in der Kritik. Tierschützer hatten gegen einen Betrieb geklagt, obwohl dieser die Eckwerte eingehalten hatte. Franziska Hagen von der Akademie für Tierschutz.
4: Das Urteil bestätigt, dass die bundeseinheitlichen Eckwerte keine tierschutzgerechte Tierhaltung nach § 2 Tierschutzgesetz gewährleisten können.
1: Das Besondere? Für Puten gibt es in Deutschland bislang keine eigene Haltungsverordnung. Stattdessen gelten freiwillige Vereinbarungen der Branche. Was heißt das für die Putenbranche? Kirchmeier und Linder nehmen uns mit zur Kontrolle. Der Kontrolleur hakt einen Punkt nach dem anderen ab. Das Wasser in den Tränken ist sauber. Mit einer Hand nimmt er Futter und riecht daran. Alles frisch.
3: Schaut gut aus.
1: Laut Eckwerten darf Linder knapp 3 ausgewachsene Putenhähne pro Quadratmeter halten. Er liegt sogar drunter, weil er seine Puten in Haltungsstufe 2 hält. Das bedeutet knapp 2,5 Tiere pro Quadratmeter. Doch auch der Betrieb im Gerichtsurteil hat sich an die Eckwerte gehalten und wurde beanstandet. Franziska Hagen von der Akademie für Tierschutz fordert, Puten brauchen doppelt so viel Platz. Das Urteil für sie ein klares Signal.
4: Dass die Politik nun wirklich dringend aufgefordert ist, eine Putenverordnung zu erlassen bzw. die Puten in die Tierschutznutztierhaltungsverordnung aufzunehmen.
1: Das Bundesministerium für Landwirtschaft prüft aktuell, in welcher Form das Urteil Auswirkungen auf die gesamte Putenhaltung hat. Das teilt ein Sprecher auf BR-Anfrage mit. Ein klares Ziel sei es, die Rahmenbedingungen zu verbessern. Was heißt das für den Betrieb von Ernst Linder? Neue Regeln könnten teure Stallumbauten bedeuten.
2: Habe ich aber nur die Angst, dass jetzt eine politische Entscheidung herkommt, wo eigentlich dann nicht praxistauglich ist.
1: Die Kontrolle heute hat Ernst Linder mit Bestnoten bestanden. Wie aussagekräftig die jedoch künftig ist, bleibt unklar.
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0: Wenn Pop eines ist, dann immer das lustvolle Spiel mit Zitaten. Und das zelebriert das Münchner Pop-Trio Fruchtiger Beigeschmack schon mit seinem aus der Fernsehwerbung bekannten Bandnamen. Fruchtiger Beigeschmack haben diesen Sommer schon auf dem Tollwood gespielt, im Vorprogramm von Saas, und treten heute Abend im Münchner Miller noch einmal auf. Das ist das Release-Konzert ihrer neuen EP und es ist ausverkauft. Moritz Jelting über die Band und ihre EP.
8: Die Die Band Fruchtiger Beigeschmack hat das geschafft, wovon die meisten Newcomer-Bands heutzutage träumen. Sie haben einen Social-Media-Hype erzeugt, einen viralen Hit gelandet.
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8: Ihr Song Löschzug ging auf Instagram, TikTok und Co. durch die Decke. Wie sie das geschafft haben? Da wäre die Musik selbst. Ein bisschen Indie mit einer ordentlichen Prise Jazz. Aber nicht der verkopften Variante, sondern der tanzbaren. Dazu Gesang, der an Wir sind Helden erinnert.
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8: Diese Mischung aus eingängiger Musik und politischen Texten trifft einen Nerv. Und das ist nicht beiläufig passiert, sondern ganz bewusst von der Band forciert gewesen, wie Schlagzeuger Felix sagt.
10: Also jetzt musikalisch würde ich sagen, man kann zwei Sachen auf einmal vermitteln. Man kann, wenn man die Musik auch sehr schwer machen würde oder sehr dramatisch, dann würde man ja eigentlich nur das untermalen, was der Text schon sagt. Und wenn man zwei verschiedene Ebenen aufmacht, kann man vielleicht nochmal deutlich mehr sagen als nur, okay, hier ist der Text. Aber vielleicht kann man ja auch daraus was Positives ziehen oder halt vielleicht auch genau andersrum.
8: Doch die Musik allein reicht nicht, um den Daumen vom Weiterscrollen abzuhalten. Da muss man wirklich einen überraschen. Bei Fruchtiger Beigeschmack war das eine provokante Zeile aus dem Lied Löschzug.
9: Sie schicken uns für ihr Geld in den Krieg und knüppeln auf uns allen, wenn wir sagen Genozid.
8: Wenn es ein Wort gibt, das bei vielen Menschen Emotionen auslöst, dann wohl Genozid. Der Konflikt zwischen Israel und Palästina spaltet die Menschen, gerade in Deutschland. Die Band nimmt trotzdem kein Blatt vor den Mund. Sängerin Milena.
11: Wir haben es extra tatsächlich auch so ein bisschen offen gelassen, weil es einfach total viele Themen gibt. Auch Genozide auf der ganzen Welt gibt, aber natürlich spielt es auf den Genozid in Gaza an und auf Demonstrationen, wo die Polizei sehr, sehr hart vorgeht, wenn man sich für Menschenrechte eigentlich stark machen will.
9: Wenn

0: Die Band baut also nicht einfach aus Kalkül bestimmte Reizwörter in die Texte mit ein. Sie geht mit Nachdruck an die Themen, die junge politische Menschen gerade bewegen. Dazu ist ihnen bewusst, welcher Doppelmoral sie sich aussetzen, wenn sie dabei das Spiel des Algorithmus mitspielen.
1: Das ist eine schwierige Gratwanderung auf jeden Fall, dass man irgendwie will, dass die eigene Musik, die politisch ist, irgendwie an Leute kommt, die Musik auch genießen würden und das vielleicht dann auch was anstoßen kann. Aber trotzdem muss man dafür Medien benutzen, die man am liebsten gar nicht benutzen würde.
0: Eine Band, die die Mechanismen von Social Media versteht, einen eigenen Sound spielt und dann noch politisch Stellung bezieht. Bei so einer Band wird es wohl nicht bei nur einem kurz auflodernden Hype bleiben.

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4: Die Zwischennutzung des Münchner Gasteigs endet in Kürze. Was heißt das für die Künstlerinnen und Künstler, die dort eine vorübergehende Heimstatt gefunden haben? Das ist eines unserer Themen nach den Schlagzeilen.
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6: Koalition ringt um richtigen Kurs. Nach den Schlappen bei den Landtagswahlen in Berlin und Mecklenburg-Vorpommern kommt heute die CDU-CSU-Bundestagsfraktion mit Kanzler Merz zusammen. Viele Abgeordnete sind unzufrieden mit der Arbeit von Merz. Der will an den geplanten Reformen bei Rente, Pflege oder Gesundheit festhalten. Die SPD will die geplanten Vorhaben dagegen nochmal auf den Prüfstand stellen. Bundesregierung bringt Tankrabatt auf den Weg. Das Kabinett hat die Maßnahme gestern Abend beschlossen. Damit soll, wie bereits im Sommer, die Energiesteuer auf Benzin und Diesel um etwa 17 Cent pro Liter gesenkt werden. Greifen soll die Maßnahme von Oktober bis Ende Dezember. Bundestag und Bundesrat müssen noch zustimmen. AfD bereitet sich auf Minderheitsregierung vor. Das berichtet die Bild-Zeitung und beruft sich auf AfD-Fraktionskreise. Danach werden in einem internen Papier mehrere Szenarien für eine Zusammenarbeit mit CDU und CSU skizziert. Dazu zählen dann demnach eine punktuelle Kooperation bis zur nächsten Bundestagswahl sowie eine grundsätzliche Bereitschaft zur Zusammenarbeit von Fall zu Fall. EU dringt auf Ausweitung der Marinemission im Roten Meer. Grund dafür seien die Attacken der Houthi-Miliz. Nötig sind laut der EU-Außenbeauftragten Kallas mehr als 10 Kriegsschiffe, sagte sie in New York. Die Lage sei aktuell noch ernster als zu Beginn der Mission vor gut 2 Jahren, so Kallas. Deutschland beteiligte sich zuletzt mit Luftaufklärung. Mitarbeiter eines Fahrgeschäfts stirbt nach Unfall auf dem Oktoberfest. Zu dem Vorfall war es gestern Abend an einem Freefall-Turm gekommen. Der 52-Jährige hatte sich offenbar im Gefahrenbereich des Fahrgeschäfts aufgehalten. Warum, ist noch unklar. Als sich die Gondel mit hohem Tempo nach unten bewegte, wurde der Mann getroffen. Er starb kurz darauf im Krankenhaus. Soweit die Nachrichten um halb.
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6: Teils sonnig heute, sonst bewölkt bei 13 bis 20 Grad. Besonders schön wird es im Allgäu und Richtung Bodensee. Der Bayern 2 Verkehrsservice A3 Würzburg Richtung Frankfurt zwischen Hanau und Frankfurt am Main Süd 5 Kilometer Stau. A8 Salzburg Richtung München zwischen Bernau am Chiemsee und Rosenheim 6 Kilometer Stau. Und A9 Nürnberg Richtung München zwischen dem Kreuz München Nord und Frankfurter Ring 3 Kilometer Stau. Das Ganze um 3 Minuten nach 7:30.
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4: Am Mikrofon Knut Kortzen. Die einstige deutsche Außenministerin Annalena Baerbock hat bislang jene Generaldebatte geleitet, die von heute an wieder in New York bei den Vereinten Nationen ansteht. Nun ist Baerbock in dieser Position der Präsidentschaft der Generalversammlung der UN der Außenminister von Bangladesch nachgefolgt, Khalilur Rahman. Er leitet die 81. Sitzungsperiode der Vereinten Nationen und über deren Auftakt rede ich jetzt mit Patrick Rosenow von der Fachzeitschrift Vereinte Nationen, die seit 1962 die Weltlage und aktuelle Fragen der internationalen Zusammenarbeit im Spiegel der Vereinten Nationen analysiert. Guten Morgen, Herr Rosenow.
7: Ja, guten Morgen, ich grüße Sie.
4: Es ist die wichtigste Woche der Vereinten Nationen, wenn im September die ganze Welt in New York zusammenkommt. Auf der Agenda stehen diesmal die Kriege im Iran, in Gaza, in der Ukraine, aber auch die künstliche Intelligenz. Der scheidende Generalsekretär Antonio Guterres wird, so wird es zumindest erwartet, dazu aufrufen, die Risiken durch die KI durch eine weltweit einheitliche Regulierung zu reduzieren. Wie nehmen Sie das wahr? Sind die Gefahren der KI auf UN-Ebene zu reglementieren?
7: Also auf jeden Fall muss man es versuchen. Der Generalsekretär hat ja auch schon ein internationales Panel einberufen vor ein, zwei Jahren, wo internationale Fachleute sich austauschen und zu versuchen, die Potenziale, aber auch die Gefahren von KI einzugrenzen. Und auch diese Woche zum Beispiel, Sie haben es angesprochen, in der Generalversammlung wird es Thema sein, aber auch im UN-Sicherheitsrat wird KI Thema sein, weil es erstmal nicht nur technologisch betrachtet wird und als Wirtschaftsthema, sondern auch als Thema der internationalen Sicherheit. Beispielsweise wird auch der OpenAI-Chef Sam Altman zu Wort kommen im Sicherheitsrat, sodass die Vereinten Nationen ein wichtiges Gremium sind, um auch Themen wie KI international zu besprechen und im besten Fall auch zu regeln. Also wenn nicht an den Vereinten Nationen das besprochen werden soll, wo sonst?
4: Donald Trump sucht derzeit noch nach einem neuen Begriff für KI, so ist es auf seiner Plattform Truth Social zu lesen. Auch er, der US-Präsident, wird in der Generaldebatte heute sprechen. Er hat ja im Januar erst in Davos eine Art Gegen-UN mit seinem sogenannten Friedensrat gegründet. Donald Trump, dieses Board of Peace, hat sich aber als Rohrkrepierer erwiesen. Bei seinem letzten Auftritt vor den Vereinten Nationen hatte Donald Trump seine Redezeit deutlich überzogen und dabei erneut viele Falschbehauptungen aufgestellt. So sprach er mit Blick auf den Klimawandel unter anderem von Schwindel und Betrug. Was ist diesmal zu erwarten?
7: Also ich glaube, selbst die Redenschreiber von Donald Trump wissen nicht genau, was er aus seiner Rede machen wird. Er ist ja bekannt dafür, dass er sehr kurzfristig improvisiert. Letztes Jahr war es die Rolltreppe und der Teleprompter der UN ein Thema in seiner Rede. Er wird sicherlich wieder viel America First, also Amerika zuerst ansprechen, also eher die eigene Wählerklientel in New York ansprechen. Und dann wird wahrscheinlich auch der Iran Thema sein, das Nuklearprogramm und sein weiteres, wahrscheinlich noch weitergehendes militärisches Vorgehen dort. Also er wird dann auch sicherlich mit vielen Falschbehauptungen wieder kommen. Die Frage ist halt nicht, ob Trump wieder erneut provoziert, sondern wie stark er das wieder macht und die Bühne auch nutzt. Und diese Bühne nutzt er und genießt er übrigens weiterhin. Denn, Sie haben es schon angesprochen, der Friedensrat ist ja de facto gescheitert. Er sieht weiterhin die Relevanz der Vereinten Nationen. Und wenn es nur die Bühne für ihn ist, auch in der Öffentlichkeit zu stehen und seine Rede zu halten. Also insofern mal schauen, was wir da genau heute hören werden.
4: Sie haben den Iran-Krieg angesprochen. Wie wird der Iran seinerseits auftreten, was denken Sie?
7: Also wahrscheinlich wird der Iran mit Vorwürfen gegenüber den USA und Trump auftreten. Der Iran wird wahrscheinlich auch die USA und Israel kritisieren für den Angriffskrieg. Es ist ja in der Tat ein Verstoß gegen das Völkerrecht, aber natürlich hat der Iran auch ein Interesse daran, sein Regime, also dieses Unterdrückerregime in New York auch zu legitimieren und nutzt dafür natürlich auch so eine Bühne. Das muss man auch wissen. Also wir haben sowohl das Kritisieren des völkerrechtswidrigen Angriffskrieges auch der USA und Israels gegen Iran, aber auch natürlich den Versuch, dieses Regime zu legitimieren auf der offenen Weltbühne.
4: Der deutsche Bundeskanzler hat seine Teilnahme absagen müssen, weil zu Hause die Hütte brennt nach den Landtagswahlen im Osten. Ist das eine verpasste Chance für ihn?
7: Also innenpolitisch ist es natürlich nachzuvollziehen. Die Zeiten sind schwierig für den Kanzler, das ist völlig klar. Aus UN-politischer Sicht und deutscher UN-Politik, Deutschland ist ja mittlerweile der wichtigste Geldgeber der Vereinten Nationen, nachdem die USA sich unter Trump nahezu vollständig zurückgezogen haben aus dem UN-System, ist es natürlich eine verpasste Chance, quasi auf politisch höchster Ebene Sichtbarkeit für Deutschland zu zeigen. Gerade vor dem Hintergrund der gescheiterten Bewerbung um einen nicht ständigen Sitz im Sicherheitsrat wäre das eine gute Gelegenheit gewesen, das deutsche Commitment sozusagen, die Verbindlichkeit darzustellen, dass für Deutschland weiterhin die Vereinten Nationen elementar wichtig sind. Ne? Also eine Welt mit völkerrechtlichen Regeln, Zuverlässigkeit, klaren Handelswegen und Verlässlichkeit, das ist für Deutschland sehr wichtig. Johann Wadephul, der Außenminister, wird ja da sein. Es wird viele Treffen geben, auch unter deutscher Begleitung, auch zur Straße von Hormuz zum Beispiel, zur Ernährungssicherheit. Aber ich würde schon sagen, dass es UN-politisch gesehen eine verpasste Gelegenheit ist. Denn so oft haben Kanzler vor den Vereinten Nationen noch nicht gesprochen. Das waren erst Willy Brandt, Angela Merkel und Olaf Scholz, die das getan haben. Sonst waren es immer die deutschen Außenminister.
4: Heute beginnt die 81. Sitzungsperiode der Vereinten Nationen in New York. Und darüber habe ich mit Patrick Rosenow von der Zeitschrift Vereinte Nationen gesprochen. Ich danke Ihnen sehr für Ihre Zeit.
7: Sehr gerne.

0: Das waren Nenixers mit Mystify aus dem Jahr 1987.
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0: Zwischennutzung ist kein besonders anheimelndes Wort, aber die Zwischennutzung des Münchner Gasteigs hat vielen Künstlerinnen und Künstlern in der bayerischen Landeshauptstadt geholfen. Sie hatten eine vorübergehende Heimstatt, Ateliers, Probenräume, kurz Platz, um an was auch immer zu arbeiten. Aber es war nur eine Phase, Hase. Nun geht die von vornherein begrenzte Zeit der Zwischennutzung zu Ende. Zum 30. September müssen alle raus, Musiker, Kleinkünstler, alle. Und für die meisten der 120 Nutzer wird das wohl die künstlerische Obdachlosigkeit bedeuten. Wer packt und welche Aussichten hat wer? Christine Schlecht berichtet.
2: Ich komme ja hier langsam wirklich ganz alleine vor. Wenn jemand um die Ecke kommt, dann erschrecke ich immer.
3: Aus dem lebendigen Kulturkosmos Fat Cat ist ein Geisterhaus geworden. Schon über die Hälfte der Mieter ist ausgezogen. Architektin Enrica Ferrucci kann es noch gar nicht glauben, dass jetzt auch sie dran ist mit Packen.
2: Ich habe jetzt keine Alternative gefunden. Bei mir kommt alles jetzt nach Hause, da wo alles vor 10 Jahren begann, im Homeoffice.
3: Im Fat Cat starteten die Mieten ab 12 Euro pro Quadratmeter. Einen normalen Münchner Gewerberaum kann sich Enrica, die mit Kindern und Jugendlichen zu Baukultur, Stadt und Klima arbeitet, nicht leisten.
2: Jetzt einen bezahlbaren Raum, wo ich mich ausspielen kann, wo es ein Netzwerk aus anderen Künstlern gibt, in das ich mich da auch mit reinbegeben kann, das wird es so schnell nicht mehr geben in München. Und das ist sehr schade und sehr ärgerlich.
3: Vor 3 Jahren begann das Projekt. Aus den ehemaligen Seminarräumen, Büros und Sälen des Gasteigs wurden über 200 Ateliers, Werkstätten, Proberäume. Mit dem Ziel, Leerstand bis zum Sanierungsstart des alten Gebäudes zu vermeiden. Obwohl von Anfang an klar war, dass es sich im Fat Cat um eine befristete Zwischennutzung handelt, fällt es nun doch schwer loszulassen. Fat Cat-Projektleiter Tobias Friedl.
4: Das war wahrscheinlich so eine Once-in-a-Lifetime-Arbeit, was man hier hat. Deswegen werden wir schon vermissen, glaube ich, alle. Ich spreche auch für das ganze Team.
3: 3 Jahre lang hat er als Projektleiter den Betrieb zusammengehalten, Probleme gelöst. Jetzt organisiert er den Auszug.
4: Tobias hier, hallo. Könntet ihr kurz die Schranke öffnen lassen? Die Dame darf reinfahren. Danke dir.
3: Auch seinen eigenen Auszug muss er nun angehen. Ende Oktober löst sich das Fat Cat Team auf. Was nimmt er mit aus dieser Zeit?
4: Dass man mit so einfachen Mitteln, also ohne große finanzielle Mittel, ohne riesige Teams, wahnsinnig viel bewegen konnte. Also dass es Lösungen gab, die vielleicht nicht in so einem Lehrbuch drinstehen, sondern dass so aus dem Moment entschieden werden konnte, hey, die machen die Musik, die fragt mal an, die machen Theater, die bringen wir jetzt zusammen und dann steht da vielleicht wieder was Neues.
3: Während manche einen Musikkoffer mitnehmen, ist der Umzug für Benjamin Domnick logistisch schon schwieriger. Er baut mit seinem Team Nachbarschaftstreffpunkte wie Parklets oder Schanigärten und zieht mit einer ganzen Holzwerkstatt um, die bisher auf 200 Quadratmetern verteilt war.
5: Gerade irgendwie mit dem ganzen Material und auch den Maschinen hat sich einfach auch sehr viel angesammelt und ist dann auch bis irgendwie in die hintersten Ecken haben wir versucht, jeden Winkel auch auszunutzen und das merkt man jetzt. Man findet zum Beispiel auch Sachen, die man seit 3 Jahren sucht.
3: Benjamin hat bereits neue Werkstatträume gefunden, expandiert sogar auf über 400 Quadratmeter. Trotzdem verliert er jetzt etwas, das sich nicht einfach in einen Umzugswagen packen lässt.
5: Ich meine, das ist die größte Zwischennutzung in ganz Europa, die wir hier haben. Wir haben hier so viele Menschen, die hier zusammenkommen, alle an einem Ort, die einfach sonst auch nicht aufeinander treffen. Und was uns vermutlich auch am traurigsten machen wird, ist, wenn man halt irgendwie dann in den nächsten Monaten und vermutlich sogar auch Jahren hier dann wieder vorbeikommt, sich denkt, okay, wir hatten so eine schöne Zeit hier oben und es steht einfach immer noch irgendwie leer und es hat sich irgendwie nichts so richtig getan.
3: Was bleibt, ist die Erfahrung, dass ausgerechnet dort, wo eigentlich nur eine Zwischenlösung geplant war, etwas Dauerhaftes entstanden ist. Ein Netzwerk von

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1: Der Blick in die Kommentarspalten. Heute mit Christian Wölfel, meinem Kollegen aus unserer Redaktion Religion und Orientierung. Guten Morgen, Christian.
2: Guten Morgen.
1: Womit fangen wir an?
2: Ja, mit den Folgen der beiden Wahlen am Wochenende, denn das bestimmt weiter an diesem Dienstag die Kommentare. Dabei geht es vor allem natürlich um Bundeskanzler Friedrich Merz.
1: Mhm. Mit einem eindeutigen Bild?
2: Nee, ganz und gar nicht. Natürlich sind da die Stimmen, die Merz am Ende sehen, zum Beispiel der Stern. Dort heißt es, Merz regiert nicht mehr aus eigener Autorität. Seine Kanzlerschaft hängt nur noch an den Launen seines politischen Umfelds. Mithin ist Merz der Kanzler, den die Union in ihrem gegenwärtigen Zustand verdient hat, aber auch das Land. Ähnlich das Darmstädter Echo, dort steht geschrieben, trotz aller Treue-Schwüre wirkt Merz wie ein Kanzler auf Abruf. Es erscheint kaum vorstellbar, dass ihm die politische Wiederauferstehung gelingt. Ja, und auch das Handelsblatt sieht keine Zukunft mehr für den Kanzler, aber noch eine Aufgabe. Statt hinzuwerfen, muss Merz die in der Koalition vereinbarten Reformen im Arbeitsrecht und im Rentensystem durchbringen und anschließend vielleicht schon zum Jahresende den geordneten Übergang zu einem Nachfolger einleiten. Gelingt ihm das, könnte das Urteil über seine Kanzlerschaft im Rückblick lauten. Kurz, turbulent, aber verdienstvoll.
1: Das ist die eine Seite, aber es gibt bestimmt auch andere Stimmen.
2: Ja, absolut. Zum Beispiel die Nürnberger Zeitung. Die findet, dass Merz nicht mehr viel zu verlieren hat und er auf dem richtigen Weg ist, wenn er jetzt nicht einknickt. Denn, und jetzt wörtlich, er kann in den zwei verbleibenden Jahren tatsächlich das Wohl des ganzen Volkes, also auch der Bezieher kleinerer und mittlerer Einkommen, ins Auge fassen. Dann würde er als Reformkanzler in die Geschichte eingehen. Und vielleicht noch die Augsburger Allgemeine, wo seine Äußerungen zur Krankenkassen aufgegriffen werden. Konkret heißt es da, dass

0: Friedrich Merz öffentlich etwa das Nebeneinander von privater und gesetzlicher Krankenversicherung in Frage stellt, Entschuldigung, das kann man nur für richtig oder falsch halten. Zumindest aber zeigt es, da ist noch jemand bereit zu kämpfen und auch grundlegende Überzeugungen in Frage zu stellen.
1: Das war der Blick auf die Union, auf die CDU. Die Linkspartei hat in Berlin gewonnen, doch ihr wird vorgeworfen, in ihren eigenen Reihen Antisemitismus und Israelhass zu tolerieren. Außerdem war gestern auf einer ihrer oder vorgestern auf einer ihrer Wahlpartys auch noch ein bekanntes Mitglied eines kriminellen Clans zu sehen. Was ist dazu zu lesen?
0: Ja, viel Kritisches mit ähnlicher Stoßrichtung. Dazu zwei Stimmen, die gut abbilden, was kommentiert wird. Die Rheinpfalz aus Ludwigshafen, die findet, wer antisemitische Ausfälle duldet, relativiert oder als vermeintlich legitime Israel-Kritik tarnt, trägt politische Verantwortung dafür, dass sich Jüdinnen und Juden in Berlin nicht sicher fühlen. SPD und Grüne sollten sich genau überlegen, ob sie mit einer Partei koalieren wollen, die bei Antisemitismus wegschaut. Und der Weser-Kurier aus Bremen schreibt, auch mit Blick auf das Vorhaben der Linken, Wohnungsbaukonzerne zu verstaatlichen, bevor Erif Elab, also die Spitzenkandidatin der Linken, nicht nachhaltig alle Verbindungen mit ihrer Partei zu Antisemiten kappt und kein wirklich überzeugendes Konzept. Entschuldigung.
1: Kein Problem.
0: Kein wirkliches Konzept zu einer rationalen Wohnungsbaupolitik vorgelegt hat, dürfen Grüne und SPD sie niemals auch nur in die Nähe des Chefseffels im Roten Rathaus lassen.
1: Ich würde dir zu gerne ein Glas Wasser reichen, Christian, aber leider ist hier gerade gar keins greifbar. Dann steht noch bei uns Andreas Scheuer auf der Agenda, der ehemalige Bundesverkehrsminister in Berlin. Er steht nämlich vor Gericht. Es geht um eine mögliche Falschaussage im Untersuchungsausschuss zur gescheiterten Ausländermaut. Dazu vielleicht noch eine Stimme?
0: Ja, und zwar von der Osnabrücker Zeitung. Dort ist zu lesen, es geht um mehr als Verkehrspolitik und um die Glaubwürdigkeit des Staates. Das Mautdebakel kostet die Steuerzahler 243 Millionen Euro. Zur Rechenschaft gezogen wurde Scheuer dafür nie. Der Prozess ist deshalb keine Hexenjagd, sondern der überfällige Versuch, Verantwortung zumindest in Teilen justiziabel zu machen und zu zeigen, auch Minister sind nicht unantastbar.
1: Das war die Presseschau mit Christian Wölfel unter erschwerten Bedingungen heute. Vielen Dank, Christian.
0: Gern.

0: Das waren Elements of Crime, unverkennbar. Ihr Sänger Sven Regener ist bekanntlich auch Bestseller-Autor und Bayern 2 präsentiert die Lesung von Sven Regener aus seinem neuen Roman Frankie und Freddy am 17. November in der Alten Kongresshalle in München und davor schon am 23. Oktober im Redutensaal in Erlangen. Ja, und im Deutschen Bundestag wurde gestern Abend eine neue Kunstausstellung eröffnet. Kokoschkas Adenauer, Warhols Brand, so heißt sie. Und bei dieser Eröffnung war auch die Altkanzlerin Angela Merkel zugegen, die ihr persönliches Konrad-Adenauer-Porträt an dieser Ausstellung ausgeliehen hat.
1: Ich blicke nun auf eine weiße Wand, aber das ist ja so eine Art Fasteneinkehr, erhöht die Freude auf die zukünftige Rückkehr von meinem Begleiter.
0: Soweit Angela Merkel. Kunst und Politik und eine schicksalhafte Zugfahrt des ersten deutschen Bundeskanzlers in den 1960er Jahren. Dazu gleich mehr nach den 8 Uhr Nachrichten.
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3: 8 Uhr, die Nachrichten des Bayerischen Rundfunks mit Peter Veit. Die Übersicht. Kretschmer fordert inhaltliche Debatte in der Union nach Wahlpleiten. Israels Botschafter warnt vor Antisemitismus nach Berlin-Wahl. Fahrgeschäftmitarbeiter stirbt bei Unfall auf der Wiesn. Das Wetter teils bewölkt, aber trocken. Richtung Bodensee zunehmend sonnig bei 13 bis 20 Grad. Berlin. Die Unionsfraktion im Bundestag berät am Nachmittag über die Konsequenzen aus den letzten 3 Wahlen. Auch Kanzler Merz wird dabei anwesend sein. Er hat bereits angekündigt, dass er im Amt bleiben will, sowohl als Kanzler als auch als CDU-Vorsitzender. Der sächsische Ministerpräsident Kretschmer sagte im Deutschlandfunk, es sei klar, dass die Situation nicht so bleiben könne. Man müsse jetzt über alle Punkte sprechen, vor allem inhaltlich. Er gab zu bedenken, dass sich der Trend der letzten Jahre verstärken werde, sollten die Wahlergebnisse folgenlos bleiben. Kretschmer setzt dafür vor allem auf Wirtschaftswachstum. Rückendeckung bekam der Kanzler unter anderem vom nordrhein-westfälischen Ministerpräsidenten Wüst. Dieser betonte, Personaldebatten seien nicht zielführend, stattdessen brauche es eine stabile Bundesregierung, so Wüst in der Rheinischen Post. Berlin. Nach dem Wahlerfolg der Linken in der Bundeshauptstadt gibt es immer mehr Warnungen und Mahnungen. Israels Botschafter Prosor sieht für die jüdische Gemeinschaft in Berlin eine unmittelbare Existenzgefahr, wie er sagt. Der, Zitat, völlig enthemmte Antisemitismus, der sich in dieser Partei Bahn gebrochen hat, bekommt eine neue politische Dimension, so Prosor. Er forderte die Linke auf, einen konkreten Plan vorzulegen, wie sie den Judenhass in ihren Reihen stoppen will. Unterdessen dringt die CSU auf ein schnelles Verbot von Immobilienenteignungen. Generalsekretär Huber sagte der Funke Mediengruppe, die Enteignungspläne der Linken trieben den Wohnungsmarkt in den Ruin und seien mit horrenden Kosten verbunden. New York. Die Außenbeauftragte der EU, Callas, dringt angesichts der Houthi-Offensive am Roten Meer auf eine Ausweitung der Marinemission Aspides. Laut Callas werden mehr als 10 Kriegsschiffe benötigt. Die Lage sei aktuell noch ernster als zu Beginn der Mission vor gut 2 Jahren, sagte sie am Rande der UN-Vollversammlung. Deutschland beteiligte sich zuletzt mit Luftaufklärung. Das Bundestagsmandat dafür läuft Ende Oktober aus. Heute steht bei der UN-Vollversammlung die Generaldebatte an. Themen dürften der Krieg im Nahen Osten und die damit verbundenen hohen Energiepreise, der Ukraine-Krieg sowie eine Regulierung von künstlicher Intelligenz sein. Einer der Redner ist US-Präsident Trump. München. Auf dem Oktoberfest ist am Abend ein Mitarbeiter eines Fahrgeschäfts ums Leben gekommen. Nach Polizeiangaben ereignete sich der tödliche Unfall am Freefall Tower Hangover. Der 52-jährige Mitarbeiter hatte sich offenbar im Gefahrenbereich des Fahrgeschäfts aufgehalten. Warum, ist noch unklar. Als sich die Gondel des Freefall Towers mit hohem Tempo nach unten bewegte, wurde der Mann getroffen. Er starb kurz darauf im Krankenhaus. Augenzeugen des Vorfalls mussten von einem Kriseninterventionsteam betreut werden. München. Laut ADAC ist über die Hälfte aller getesteten Winterreifen für Kleinwagen nicht empfehlenswert. Insgesamt wurden 16 Produkte in dieser Kategorie geprüft. 9 von ihnen will der ADAC nicht empfehlen. 3 zeigen in der Fahrsicherheit so schwache Leistungen, dass sie mit mangelhaft bewertet wurden. Bei Mittelklassewagen trifft das 6 von 16 geprüften Produkten. Laut ADAC sind die Mängel bei diesen Reifen sicherheitsrelevant. Das Wetter in Bayern: tagsüber meist freundlich, aber wolkig. Richtung Bodensee und Allgäu besonders sonnig. Im Bayerischen Wald und Fichtelgebirge später Regen möglich. Es bleibt kühler bei 13 bis 20 Grad. In der Nacht erster Frost möglich. Die weiteren Aussichten: morgen nochmal meist sonnig, am Donnerstag windig mit Wolken und Regen, ab Freitag wieder freundlicher. Die Zeit 8.05 Uhr. Verkehrsmeldungen. A3 Würzburg Richtung Frankfurt zwischen Seligenstadt und Frankfurt am Main Süd, 8 Kilometer stockender Verkehr. A7 Ulm Richtung Füssen zwischen dem Kreuz Ulm-Elchingen und Dreieck Hettistetten, 8 Kilometer stockend. A8 München Richtung Salzburg zwischen dem Dreieck Inntal und Rohrdorf, 2 Kilometer Stau. In Richtung München zwischen Fraßdorf und Rosenheim, 7 Kilometer Stau an einer Baustelle. A8 München Richtung Stuttgart zwischen Kirchheim-Tech West und Esslingen 6 Kilometer Stau. A9 Nürnberg Richtung München zwischen dem Kreuz München Nord und Schwabing 5 Kilometer stockender Verkehr. Und A96 Lindau Richtung München zwischen Gräfelfing und Sendling 3 Kilometer Stau. Soweit die Verkehrsübersicht.
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0: Am Mikrofon Knut Kortzen. Ich wünsche Ihnen einen guten Morgen. Der Bundeskanzler versichert, angesichts des schlechten Abschneidens seiner Partei dreierlei aufzubringen: Rückgrat, Standhaftigkeit und Geduld. Und auch seine Regierungspartnerin, die Sozialdemokratin Bärbel Baas, will etwas aufbringen.
4: Es ist nichts tödlicher, als diese Koalition jetzt an irgendeiner Sachfrage auseinanderbrechen zu lassen. Ich glaube, wir finden hier gemeinsame Lösungen. Und diesen Willen wollen wir als SPD aufbringen.
0: Über die Lage der SPD rede ich mit der stellvertretenden Parteivorsitzenden Serpil Midyatlek um kurz nach 9:30. Und wir stellen den designierten neuen bayerischen Justizminister Josef Schmid vor, der in seiner Jugend ein Trommler, ein Schlagwerker gewesen ist.
5: Ich bin halt auch ein Mensch, der Hobbys hat, und ja, ein Schlagzeug, das habe ich mit 13,5 gelernt. Ich habe dann 2 Bands gehabt.
0: Das wiederum dürfte dem neu installierten bayerischen Staatsminister für Jugend und Demokratie, Manuel Knoll, gefallen. Auch ihn porträtieren wir in dieser Stunde.
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0: Maria Muldaur aus New York mit Baby, You're My Destiny.

0: 8.10 Uhr, genau, Sie hören Bayern 2. In diesem schönen Freistaat regiert ein Mann, der gern Signale sendet, bevorzugt nach Berlin. Und seine gestern vorgenommene Kabinettserweiterung will der bayerische Ministerpräsident als ein ebensolches Signal verstanden wissen. Die Einstellungen vieler junger Leute zur Demokratie treiben Markus Söder nämlich um. Der CSU-Chef möchte, dass sie ein positives, konstruktives Verhältnis zur Demokratie haben. Deshalb hat er eine neue Position in seinem Kabinett geschaffen, die eines Staatsministers für Jugend und Demokratie. Der 36-jährige Manuel Knoll wird dieses Amt bekleiden. Zudem übernimmt Josef Schmid das Amt des zurückgetretenen bayerischen Justizministers Georg Eisenreich. Daniel Knopp stellt beide vor.
1: Viel Zeit zum Überlegen gab es für den neuen Jugendminister Manuel Knoll offenbar nicht. Journalisten verrät er beim Treffen der CSU-Fraktion in Klosterbanz.
2: Sie haben gesagt, Sie haben es heute erfahren. Wann haben Sie es erfahren?
3: Genau. Heute Vormittag.
2: Heute Vormittag.
4: Ja. Keine Anzeichen? Nichts?
3: Nicht so direkt.
1: Dennoch hat der 36-Jährige sofort zugesagt. Das Thema Jugend ist dem Schwaben Manuel Knoll bestens bekannt, denn er ist Landesvorsitzender der CSU-Nachwuchsorganisation Junge Union. Im schwäbischen Lauingen hat Knoll 2010 Abitur gemacht. Danach studierte er Betriebswirtschaftslehre und Politikwissenschaft. Seit 2020 ist er im Kreistag im Landkreis Dillingen an der Donau. Gearbeitet hat er unter anderem als Projektmanager in Frankreich und als Geschäftsführer der Kommission für das Arbeitsvertragsrecht der bayerischen Diözesen. Seit 3 Jahren ist Knoll Landtagsabgeordneter der CSU. Bei seinem neuen Job geht es ihm nicht zuletzt darum,
3: dass die künftigen Generationen dieses politische System, das uns 80 Jahre Frieden und Wohlstand gebracht hat, auch künftig als das Beste erachten.
1: Für Ministerpräsident Markus Söder ist Knoll nicht zuletzt auch eine Reaktion auf die jüngsten Wahlergebnisse im Osten Deutschlands. Der neue Minister für Jugend und Demokratie soll künftig der Ansprechpartner für die Jugend im Freistaat sein, sagt Ministerpräsident Söder beim Treffen der CSU-Fraktion in Klosterbanz.
5: Ich möchte, dass junge Menschen bei uns bei der Demokratie bleiben. Ich möchte, dass sie ein positives, ein konstruktives Verhältnis zur Demokratie haben, dass sie bereit sind, auch die Zukunft zu gestalten und die Werte, die wir haben, zu halten und zu stärken.
1: Der Extremismus, ob linksextrem oder rechtsextrem, ist nicht nur für den neuen Jugendminister, sondern auch für den neuen Justizminister ein großes Thema. Letzte Woche hat der Justizminister Georg Eisenreich bekannt gegeben, dass er sein Amt zum 30. September aus privaten Gründen vorzeitig aufgeben will. Der Neue ist der 56-jährige CSU-Landtagsabgeordnete Josef Schmid aus München. Gegen den Extremismus brauche es jetzt eine starke Justiz, sagt Schmid.
6: Damit unsere Freiheit und unsere Verfassung auch geschützt bleiben und Straftaten auch konsequent geahndet werden. Auf der anderen Seite ist ja auch gerade die Justiz mittlerweile in einem Bereich, der auch in die Wirtschaft reinspielt. Unternehmen brauchen mehr denn je schnelle Entscheidungen und vor allem schnelle Rechtssicherheit.
1: Josef Schmid ist Diplomkaufmann und Wirtschaftsjurist und seit 2000 als Rechtsanwalt tätig. Von 2014 bis 2018 war Schmid 2. Bürgermeister und Wirtschaftsreferent der Landeshauptstadt München. Dabei war Schmid auch für die Wiesen zuständig. Das große Hobby des neuen Justizministers ist das Schlagzeug.
6: Ich bin halt auch ein Mensch, der Hobbys hat und Schlagzeug, das habe ich mit 13,5 gelernt. Ich habe dann 2 Bands gehabt und spiele heute noch gelegentlich, meistens für irgendein Charity-Projekt meiner Frau.
1: Eine weitere Bandgründung könnte sich Schmid durchaus mit seinen neuen Kabinettskollegen vorstellen. Den Gesang könne, so Schmid auf Nachfrage etwas scherzend, am besten Markus Söder übernehmen.
6: Der ist ja ein Sänger par excellence. Ja, das mit Markus Söder, das wird mich reizen, ja.
0: Bevor es soweit kommt, spielen wir lieber britischen Glamrock aus einer besseren Riege. T-Rex, bang a gong, get it on.

0: 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Im Berliner Bode-Museum ist derzeit jenes Kanzlerinnenporträt Angela Merkels zu bewundern, das der französisch-deutsch-kanadische Künstler Jérémy Queyras von der einstigen Regierungschefin im blitzblauen Blazer angefertigt hat. Auch so eine Frau gegen Blau gewissermaßen. Merkel hat also einem Maler gesessen, so wie das ihre Amtsvorgänger auch schon getan haben. Im Deutschen Bundestag ist gestern Abend die Ausstellung Kokoschkas Adenauer Warhols Brand eröffnet worden. Und diese Ausstellung widmet sich den beiden Geschichten hinter den Porträts und dem Dialog zwischen Künstlern und Politikern. Bei dieser Eröffnung sprach Angela Merkel mit der Bundestagspräsidentin Julia Klöckner über das Verhältnis von Kunst und Politik. Feline Elster hat zugehört.
1: Im Herbst 1965 saß Konrad Adenauer im Zug nach Italien. Kurz hinter Basel, auf dem Weg zur Toilette, traf er einen Kunsthändler aus Bonn, der wollte, dass Oskar Kokoschka ihn porträtiert. Mit dieser Geschichte eröffnete Bundestagspräsidentin Julia Klöckner die Ausstellungseröffnung Kokoschkas Adenauer, Warhols Brand im Deutschen Bundestag.
2: Manchmal braucht es eben jemanden, der ziemlich hartnäckig eine Idee verfolgt und in der Kunst ebenso übrigens wie in der Politik.
1: So entstand durch diese Begegnung im Zug eines der berühmtesten politischen Porträts der frühen Bundesrepublik. Dass die Idee auf dem Weg zur Toilette entstand, wusste selbst die ehemalige Bundeskanzlerin Angela Merkel nicht. Und nun begleitet das Gemälde sie bereits seit 20 Jahren in ihrem Büro. Es sei ihr nicht leicht gefallen, ihr geliebtes Kunstwerk jetzt auszuleihen.
3: Ich blicke nun auf eine weiße Wand, aber das ist ja so eine Art Fasteneinkehr, erhöht die Freude auf die zukünftige Rückkehr von meinem Begleiter.
1: Im Mittelpunkt der Gespräche stand die Person auf dem Porträt, Konrad Adenauer. Gemeinsam mit Andy Warhols Porträt von Willy Brandt sind beide Kunstwerke nun bis zum 10. Januar im Deutschen Bundestag zu sehen. Warhol ist berühmt für seine Pop-Art-Kunst. Oskar Kokoschka war Expressionist und bekannt für einen eher aufgewühlteren Malstil. Eine unerwartete Kombination, auch für die ehemalige Kanzlerin.
3: Ich muss zugeben, Warhol und Brandt hatte ich bis dahin noch nicht zusammengebracht. Aber man beliest sich und weiß, dass es stimmt.
1: Im vergangenen Januar wäre Konrad Adenauer 150 Jahre alt geworden. Als ebenfalls CDU-Mitglied und erster Bundeskanzler der Bundesrepublik Deutschland bezeichnet Merkel ihn bis heute oft als eine Art Leitfigur. Wegen des runden Geburtstags hat der Deutsche Bundestag auch ein Zitat von Adenauer als Leitmotiv für die Ausstellung gewählt.
2: Demokratie erschöpft sich für uns nicht in der parlamentarischen Regierungsform. Sie ist für uns eine Weltanschauung. Es ging Adenauer damit darum, dass eine Demokratie nur trägt, wenn sie die Würde jedes Einzelnen wahrt, die nicht mit Mehrheit gegeben oder entzogen werden kann.
1: Eine Andeutung im Hinblick auf aktuelle Spannungen in der Politik, ohne sie explizit zu benennen. Angela Merkel wird im Verlauf der Ausstellungseröffnung noch konkreter.
3: An einem Tag wie heute und nach einem Abend wie gestern lohnt es sich vielleicht auch noch mal nachzudenken, was können wir von Konrad Adenauer übernehmen? Er hat aus den Fehlern der Geschichte gelernt, dass es wichtig ist, Unionen zu bilden, dass es wichtig ist, Menschen einzuladen, alle Menschen anzusprechen, dass es wichtig ist, sich der eigenen Werte bewusst zu sein.
1: Bei der einen Andeutung bleibt es nicht. Sie bezieht sich weiter auf Adenauers Politik, deren Grundsätze sie selbst als Parteivorsitzende und auch spätere Bundeskanzlerin weiter begleitet haben.
3: Man muss Brücken bauen und gleichzeitig ergab sich daraus automatisch, mit wem man keine Brücken bauen konnte. Es mussten Brücken sein zwischen Arbeitgebern und Arbeitnehmern, zwischen Männern und Frauen, zwischen den Konfessionen, zwischen den Generationen, zwischen Stadt und Land. Und ich würde heute hinzufügen, zwischen Menschen mit und ohne Migrationsgeschichte.
1: Neben allem Ernst nehmen sich Merkel und Klöckner auch Zeit für Humor und Witz in Bezug auf Kunst, Politik und eigene Interpretation. So definiert Angela Merkel Demokratie einmal selbst.
3: Sich dem anderen auszusetzen, ihm Respekt zu erweisen, als gleichwertigen Menschen zu sehen und bereit zu sein, sich davon bereichern zu lassen, das ist eigentlich das, was ich dann die demokratische Weltanschauung nennen würde. Weiß nicht, ob sich jetzt Adenauer im Grabe umdreht.
1: Beide Frauen nutzen die Gemälde als Impuls für ihre Gedanken zu Kunst und Politik. Bundestagspräsidentin Julia Klöckner sieht dabei durchaus Gemeinsamkeiten in beiden Feldern.
2: Und übrigens mit Abstand sieht man vieles auch nochmal anders und interpretiert Politik übrigens auch wie Kunstwerke sehr unterschiedlich im Laufe der Zeit.
1: Das Adenauer-Porträt kehrt im Januar zurück an Merkels weiße Wand. Bis dahin schmückt es neben den anderen Kunstwerken den Bundestag.
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0: 8.23 Uhr. Donald Trump hat den von ihm sogenannten etablierten Medien schon vor vielen Jahren den Krieg erklärt. Nun schlagen diese Medien, die der amerikanische Präsident als Fake News beständig zu diffamieren und zu schikanieren versucht, zurück. Sie schränken ihre Berichterstattung ein in solidarischer Reaktion auf den Ausschluss einzelner Medien aus dem Weißen Haus. Aus Washington, Ralf Borchardt.
11: CNN, MS Now und Politico haben nach ihrem Ausschluss aus dem Weißen Haus nicht nur Klage eingereicht, zahlreiche andere US-Medien haben sich solidarisch erklärt. So gab es am Montag zum ersten Mal keine Fernsehbilder von Trump durch den sogenannten TV-Pool. Traditionell begleitet im täglichen Wechsel einer der fünf großen Sender ABC, CBS, NBC, CNN und Fox News den Präsidenten auf Schritt und Tritt und stellt die Bilder allen Medien zur Verfügung. Am Montag wäre CNN an der Reihe gewesen, keiner der anderen Sender sprang ein, auch nicht der sonst stets Trump-freundliche Sender Fox News. Fox-Korrespondentin Jackie Heinrich ist zudem die Präsidentin der White House Correspondents Association, des Verbands der Korrespondenten, die aus dem Weißen Haus berichten. Sie betonte in ihrem Sender, die drei ausgeschlossenen Medien würden sich zu Recht gegen Trump wehren. Es bekommt nicht jeder automatisch Zugang zum Weißen Haus. Aber wenn die Akkreditierung einmal erteilt ist, kann man sie nicht wieder entziehen, weil man die Berichterstattung nicht mag. Heinrich ergänzte, wenn jetzt ein Präzedenzfall geschaffen werde, könnten auch künftige US-Präsidenten ihnen nicht genehme Medien ausschließen. Man müsse an die langfristigen Folgen solcher Entscheidungen denken. Trump selbst wiederholte seinen Vorwurf, die drei ausgeschlossenen Medien würden nur Falschnachrichten verbreiten. Bei einer Pressekonferenz mit New Yorks Bürgermeister Soran Mamdani, die von einem lokalen New Yorker Fernsehsender übertragen wurde, sagte Trump, ich denke, diese Unternehmen haben eine Verpflichtung, fair zu sein. Und wenn es Fake News sind, habe ich die Verpflichtung, sie nicht zuzulassen. Dennoch sind die meisten Juristen der Ansicht, dass der Ausschluss der drei Medien keinen Bestand haben wird. Über den Eilantrag von CNN, MS Now und Politico entscheidet der gleiche Richter, der schon während Trumps erster Amtszeit einen ähnlichen Fall verhandelt hat. Damals wurde CNN-Korrespondent Jim Acosta von Trump ausgeschlossen. Bundesrichter Timothy Kelly, obwohl von Trump selbst ernannt, hat die sofortige Wiederzulassung Acostas angeordnet. Der auf das Thema Pressefreiheit spezialisierte Anwalt Connor Fitzpatrick meinte jetzt bei CNN,
12: This is a violation of the First Amendment.
11: Dies ist ein Verstoß gegen den ersten Verfassungszusatz. Schon morgen am Mittwoch findet die erste Anhörung vor Gericht statt. Der Eilentscheid könnte noch am gleichen Tag fallen, sicher ist das aber nicht. Wenn eine neue Niederlage vor Gericht droht, warum hat Donald Trump den Streit dann jetzt vom Zaun gebrochen? Mehrere US-Medien berichten, Trumps persönliche Assistentin Natalie Harp habe ihm kurz zuvor Zitate von CNN, MS Now und Politico präsentiert. Der Anwalt Ty Cobb, in Trumps erster Amtszeit einer seiner Rechtsberater, meint, Trump nimmt das alles persönlich. Es ist eine Folge seines übersteigerten Narzissmus. Jede Art von Kritik erzeugt für ihn einen Feind. Stephanie Grisham, in Trumps erster Amtszeit vorübergehend für die Pressearbeit im Weißen Haus zuständig, sagte ebenfalls bei CNN, es ist kein Geheimnis, dass er sich in dieser Amtszeit nur noch mit Leuten umgeben hat, die ihm das sagen, was er hören will. Und selbst wenn ihm jemand rät, etwas nicht zu tun, er macht am Ende sowieso, was er will. Er tut, was er will, wann er will.
0: 8.27 Uhr, das hier ist Claudia Korek mit einem Vorab-Song aus ihrem neuen Album, das im Oktober erscheinen wird. Neo Alpin wird es heißen.

0: Das war ein neuer Song von Claudia Korek. Gegen 8:45 rede ich mit der österreichischen Schriftstellerin Theresa Präauer über ihre Tränenkunde und übers Weinen. Vorher aber die Schlagzeilen, die hoffentlich wenig Anlass zu eben diesem Weinen bieten.
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2: Union ringt um richtigen Kurs. Nach den Schlappen bei den Landtagswahlen in Berlin und Mecklenburg-Vorpommern kommt heute die CDU-CSU-Bundestagsfraktion mit Kanzler Merz zusammen. Viele Abgeordnete sind unzufrieden mit der Arbeit von Merz. Der will an den geplanten Reformen bei Rente, Pflege oder Gesundheit festhalten. Die SPD will die geplanten Vorhaben dagegen nochmal auf den Prüfstand stellen. Bundesregierung bringt Tankrabatt auf den Weg. Das Kabinett hat die Maßnahme gestern beschlossen. Damit soll, wie bereits im Sommer, die Energiesteuer auf Benzin und Diesel um etwa 17 Cent pro Liter gesenkt werden. Greifen soll die Maßnahme von Oktober bis Ende Dezember. AfD bereitet sich auf Minderheitsregierung vor. Das berichtet die Bild-Zeitung und beruft sich auf AfD-Fraktionskreise. Danach werden in einem internen Papier mehrere Szenarien für eine Zusammenarbeit mit CDU und CSU skizziert. Dazu zählen demnach eine punktuelle Kooperation bis zur nächsten Bundestagswahl sowie eine grundsätzliche Bereitschaft zur Zusammenarbeit von Fall zu Fall. Verfahren gegen René Benko wird neu aufgerollt. Konkret geht es um den Verdacht, dass der frühere Immobilienunternehmer eine Mietkostenvorauszahlung für seinen Wohnsitz in Höhe von 360.000 Euro geleistet hat. Laut Anklage hat er diesen Schritt angesichts seines absehbaren Konkurses als Einzelunternehmer unternommen und somit Gläubiger geschädigt. Wird er in diesem Punkt auch schuldig gesprochen, muss seine Gesamtstrafe neu verhandelt werden. Zahl der Unfälle auf dem Schulweg steigt, das zeigt eine neue Statistik der deutschen gesetzlichen Unfallversicherung. Demnach hatten im vergangenen Jahr rund 90.000 Kinder auf dem Weg zur Schule einen Unfall. Das sind rund 3.300 mehr als im Vorjahr. 25 Mal endete der Unfall tödlich. Als Gefahrenstellen gelten fehlende Radwege oder schwer einsehbare Kreuzungen. Soweit die Nachrichten um 9:30.
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2: Heute teils sonnig, teils bewölkt bei 13 bis 20 Grad. Besonders schön wird es im Allgäu und in Richtung Bodensee. Der Bayern 2 Verkehrsservice: A3 Würzburg Richtung Frankfurt zwischen Seligenstadt und Frankfurt am Main Süd 6 Kilometer stockender Verkehr. A7 Ulm Richtung Füssen zwischen dem Kreuz Ulm-Elchingen und Dreieck Hettistetten 8 Kilometer stockend. A8 Salzburg Richtung München zwischen Fraßdorf und Rosenheim 9 Kilometer Stau an einer Baustelle. A8 München Richtung Stuttgart zwischen Kirchheim-Tech West und Esslingen 8 Kilometer Stau. A9 Nürnberg Richtung München zwischen dem Kreuz München Nord und Schwabing 5 Kilometer stockend. A96 Lindau Richtung München zwischen Blumenau und Sendling 3 Kilometer Stau. Und A995 Kreuz München Süd Richtung München zwischen Unterhaching und Giesing 2 Kilometer Stau. Die Zeit 3 Minuten nach 8:30.
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0: Am Mikrofon Knut Kortzen. Auch die SPD hat Verluste bei den Wahlen in Berlin und in Mecklenburg-Vorpommern erleiden müssen. -4% in Mecklenburg-Vorpommern, in MV, wie man es neuerdings ausdrückt, und -6% bei der Wahl zum Abgeordnetenhaus in Berlin. Letzteres Ergebnis hat der Berliner Spitzenkandidat Steffen Krach katastrophal genannt. Auch Franziska Giffey, die ehemalige regierende Bürgermeisterin Berlins, die den Wiedereinzug ins Abgeordnetenhaus knapp verpasst hat, sprach von einem desaströsen Gesamtergebnis. Gegenüber den Berliner 12% nehmen sich die 35%, die über 35%, die Manuela Schwesig für die SPD in MV einfahren konnte, geradezu heldinnenhaft aus. Entsprechend selbstbewusst tritt sie auch auf, obwohl die erklärte Frau gegen Blau der AfD schlussendlich doch unterlegen ist. Und das sagt das SPD-Vorsitzenden-Duo Bärbel Baas und Lars Klingbeil zu alledem.
3: Für uns ist klar, wir haben Verantwortung in der Bundesregierung übernommen. Wir sind in dieser Koalition und wir wollen das auch beibehalten. Dennoch muss man aus den Wahlkämpfen die Analyse auch ziehen, dass die Menschen mit den anstehenden Reformen nicht zufrieden sind.
4: Es gibt Punkte, die Altersteilzeit, die Rente nach 45 Beitragsjahren. Da müssen wir jetzt Lösungen finden, die die Menschen nicht verunsichern, sondern die für alle verständlich sind und allen noch zeigen, wir wollen die Rente reformieren. Wir wollen, dass die Rente auch für künftige Generationen gerecht ist. Aber ich nehme ernst, dass Menschen sich Sorgen machen und ich nehme auch den Widerstand ernst, der da ist.
0: Über die Lage der deutschen Sozialdemokratie rede ich jetzt mit einer der stellvertretenden SPD-Vorsitzenden, mit Serpil Midyatle. Guten Morgen.
5: Schönen guten Morgen, Herr Kotzen.
0: Lars Klingbeil und Bärbel Baas sagen, im Bund einfach so weiterzumachen wie bisher, das ginge nicht mehr. Was muss denn konkret Ihre Partei jetzt anders machen?
5: Also die Wahlkämpfe haben ja auch schon gezeigt, dass eine sehr, sehr große Unzufriedenheit da ist. Und vor allem haben ja die Menschen ja auch den Eindruck gewonnen, vor allem die Beschäftigten, aber die auch mit kleinen und mittleren Einkommen, aber auch Familien, dass die angekündigten Reformen bei ihnen überwiegend als Kürzung dann auch ankommen. Und das zeigen ja auch die Wahlergebnisse. Und deswegen finde ich das richtig und wichtig, dass wir sagen, wir müssen wirklich schauen, dass wir keine Politik gegen die Menschen machen müssen, sondern tatsächlich Lösungen finden, wo wir auf der einen Seite natürlich das wirtschaftliche Wachstum dann stärken, aber das nicht auf dem Rücken der Arbeitnehmerinnen und Arbeitnehmer machen. Und das ist für mich auf jeden Fall auch eine Erkenntnis dieser Wahlergebnisse.
0: Wenn es nach Manuela Schwesig ginge, dann muss das ja eigentlich schon beschlossene und von Bärbel Baas als Gesamtkunstwerk gepriesene Reformpaket nochmal aufgeschnürt werden. Ist das für Sie auch die Lehre aus den Wahlen?
5: Also ich gehöre auch mit zu den UnterstützerInnen, wie Manuela Schwesig, als das Rentenpaket vorgestellt worden ist, dass die abschlagfreie Rente nach 45 Jahren, dass das bei den Menschen auf jeden Fall auf Widerstand stoßen wird. Vor allem, wir reden ja darüber, das sind ja Menschen, die 45 Jahre lang eingezahlt haben. Und man muss wirklich erklären, und ich kann es nicht, wie sozusagen die Kürzung bei den Rentnerinnen und Rentnern oder aber auch bei den Beschäftigten, wie das Wachstum sozusagen steigern soll. Und ich glaube, diese Übersetzungsaufgabe ist nicht passiert. Deswegen bin ich froh darüber, dass wir jetzt nochmal darüber sprechen. Und das ist ja nicht nur Manuela Schwesig, sondern es gibt ja mittlerweile auch prominente Unterstützung von drei CDU-Ministerpräsidenten, die das ja auch mit einfordern. Das heißt also, auch aus den Ländern heraus kommt da jetzt Unterstützung.
0: Die SPD, Frau Midyatle, erlebt seit einiger Zeit schon eine starke Abwanderung ihrer klassischen Klientel, der Arbeiter, hin zur AfD. 48.000 Wähler, immerhin waren es in Mecklenburg-Vorpommern, und in Berlin gibt es eine nicht minder erhebliche Abwanderung von 39.000 Wählern hin zur Linkspartei. Warum vertrauen die Wähler eher den politischen Rändern rechts und links und nicht mehr der Mitte, für die die SPD ja genauso steht wie die CDU?
5: Also wir erleben ja schon sehr polarisierende und in Teilen vor allem auch von der AfD rechtspopulistische Forderungen, die da stehen, und bei der AfD, und das kann ich ganz klar sagen, das merkt man in den Wahlkämpfen ja auch, die suchen ja immer nach einem Schuldigen, beziehungsweise tun so, als wären sozusagen Menschen mit Migrationshintergrund oder aber auch Geflüchtete, suchen immer andere Gruppen, denen sie die Schuld zuweisen können. Und das ist, glaube ich, das große Problem, dass diese Emotionalität in den Wahlkämpfen in Teilen dann auch verfängt, weil die Menschen ja auch merken, dass sie etwas verändert hat. Ne? Das Leben wird teurer, angefangen von den Lebensmittelpreisen, vom Tanken, jeden Tag, wenn man weite Strecken dann zurücklegen muss. Und da müssen wir tatsächlich auch Antworten finden. Und wir haben ja auch einige Dinge auch schon angepackt, aber die kommen tatsächlich bei den Menschen noch nicht an. Mhm. Der Preisdeckel kann ein erster Schritt sein, aber wir müssen auch die Entlastung bei der Einkommensteuer, die ja auch schon diskutiert worden sind, die müssen jetzt auch zum 1. Januar 2027 kommen. Und da geht es ja gezielt um Entlastung, gerade auch bei den Beschäftigten, bei den Menschen, die niedrige und mittlere Einkommen haben. Das heißt also, das, was wir sagen, insbesondere auch in der Koalition, muss dann auch am Ende dann auch zu einer Umsetzung danach kommen. Menschen müssen ja sehen, dass die SPD für sie ja auch kämpft und Dinge für sie auch zum Besseren macht. Und das ist leider noch nicht gelungen.
0: Wir werden sehen, wie Ihnen selbst, Frau Midyatle, das gelingen wird bei der nächsten Landtagswahl, die ansteht, nämlich in Ihrer Heimat Schleswig-Holstein. Nicht mehr allzu lange ist es hin, 18. April 2027. Dann werden Sie in Kiel gegen Daniel Günther von der CDU antreten. Das war eine der stellvertretenden SPD-Vorsitzenden, Serpil Midyatle. Ich danke Ihnen sehr für Ihre Zeit und das Gespräch.
5: Ich danke Ihnen.
0: Und diesen Song hier erkennt man sofort: The Police mit Every Breath You Take.

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2: Dann haben ihn die Tränen übermannt. Lionel Scaloni, der Trainer der argentinischen Nationalmannschaft, da saß er vor der versammelten Presse nach der Niederlage gegen die Spanier im WM-Finale in New Jersey im Sommer dieses Jahres. Denkwürdig vor allem, weil seine Tränen nicht so recht zusammenpassen wollten mit der raubeinigen Spielweise seiner Mannschaft und weinende Männer ja in der Öffentlichkeit auch wirklich nur sehr selten zu sehen sind, wo doch harte Männer das Bild unserer Zeit prägen, entschieden, muskulös, hart gegen sich selbst und auch gegen andere. Die weinen doch nicht, oder doch? Das will ich besprechen mit der Wiener Schriftstellerin Theresa Präauer. Mit ihrem Roman Kochen im falschen Jahrhundert war sie 2023 für den Bayerischen Buchpreis nominiert und diese Woche ist ihr neues Buch erschienen, eben ein Essay, der heißt Nie mehr weinen, Tränenkunde für Fortgeschrittene. Guten Morgen, Frau Präauer.
3: Guten Morgen.
2: Ein Fußballtrainer, der auf einer Pressekonferenz weint, vor einem Millionenpublikum, als Sie es gesehen haben. Hatten Sie Mitleid?
3: Ja, ich glaube, was mich so verblüfft hat, war diese unglaubliche Enttäuschung. Also er hat ja nicht geweint, er hat sich ja nicht nur geweint, er hat sich nach gerade gewunden und hat wirklich tief in seine Seele und in seine Enttäuschung blicken lassen. Und danach haben die Journalisten geklatscht. Das heißt, sie haben das anerkannt, sein Eingeständnis eigentlich. Also es gibt ja so eine Art öffentliche Rituale. Und ja, was ganz schlimm ist, wäre so etwas wie falsche Tränen oder Krokodilstränen. Und ich glaube, sein Weinen wurde als sehr authentisch gesehen.
2: Ja, in der Öffentlichkeit zu weinen, das ist, wenn nicht verpönt, dann doch zumindest ungewöhnlich. Wir Erwachsenen vermeiden es tunlichst. Und es heißt ja auch nicht von ungefähr die Stille zähre. Woher kommt eigentlich diese Konvention, wenn dann bitte nur heimlich zu weinen?
3: Ich weiß gar nicht, ob das noch stimmt für unsere heutige Zeit. Es gibt ja dann auch wieder diese Momente, in denen es gesellschaftlich auch fast verlangt wird. Es wird auch mitunter von Frauen mehr erwartet als von Männern. Es gibt bestimmte Situationen, zum Beispiel auch Begräbnisse, da ist es ritualisiert und gleichzeitig erwünscht, wer nicht weinen würde, wer lachen würde bei einem Begräbnis, wäre höchst seltsam. Und dann gibt es auch sowas, es gibt ja so Moden und Epochen des Weinens. Das habe ich im Zuge meiner Recherchen zu diesem Thema nochmal, ich habe mich da sehr eingelesen, ich habe viel geweint und mich sehr eingelesen. zum Beispiel die Zeit der Empfindsamkeit. Um 1770 gab es einen Haufen weinender Jünglinge in der Literatur. Mhm. Und heute im Internet finden wir so etwas wie Crying Selfies und Break-up-Videos, also so ein Ausstellen des eigenen Weinens und der eigenen Verletzlichkeit, das fast wieder fashionable geworden ist.
2: Ja, und man muss ja auch sagen, es ist auch eine befreiende Wirkung mit dem Weinen durchaus verbunden. Das merkt man ja gerade bei Kindern. Die können einen Schmerz hinter sich lassen, wenn die Tränen versiegen. Weshalb ist diese befreiende Wirkung des Weinens so sehr in Vergessenheit geraten? Das spricht ja doch eher für das Weinen.
3: Ja, es ist vielleicht auch eine Konvention, dass wir es als Wein, als Befreiung

0: löst oder die schwierige Situation, dann kommt das Weinen. Und das Weinen befördert das nicht, sondern ist Begleiter dieser Auflösung.
1: Es gibt einen berühmten Satz, Frau Preauer, im Kino gewesen, geweint, jeder kennt ihn. Das hat Franz Kafka geschrieben am 20. November 1913 in sein Tagebuch. Einer seiner berühmtesten Sätze mittlerweile. Auch das war ja mutmaßlich ein eher heimliches Weinen im dunklen Kinosaal. Im Kino, wie bei Kafka, im Schlager und im Pop, aber auch in der Literatur eben, haben Tränen weiterhin ihren Platz. Sind sie dort besser aufgehoben als in der Alltagsrealität?
0: Einerseits lässt sich's im Dunkeln und für sich allein vielleicht manchmal besser weinen und gleichzeitig gilt Weinen als Bindungsangebot, das der Weinende setzt, eine Kommunikationsmöglichkeit, die die Beziehung stärkt und auch eine Situation verändert. Also das Weinen ist oft begleitet von so Kippmomenten und Umbruchssituationen. Kafka galt ja entgegen landläufiger Meinung als jemand, der sehr viel lachte und vielleicht konnte er auch sehr viel weinen. Und es gibt wie Filme, sogenannte Tearjerker und Weepies, die geradezu zum Weinen aufrufen und ermuntern. Und genauso ist es in den Songs. Und ich habe auch, ja, ich habe sehr viel danach gesucht, zum Beispiel auch Ratgeber, die einen abhalten würden vom Weinen oder einem helfen, das Weinen zu unterbinden. Aber man wird immer aufgerufen zum Weinen. Das ist auch ganz interessant. Ja, die Lieder und Songs begleiten das auch.
1: Und wo Sie es gerade gesagt haben, auch Sie verbinden das Weinen durchaus gerne mit einem Lachen, was ich als sehr sympathisch empfinde. Das war Theresa Preauer über ihren neuen Essay, der als Buch erschienen ist, Nie mehr weinen, Tränenkunde für Fortgeschrittene, erschienen bei Residenz. Frau Preauer, ich danke Ihnen sehr für Ihre Zeit und wünsche Ihnen einen schönen Tag.
0: Danke, schöne Grüße aus Wien.

0: Das war die Münchnerin Wings alias Melly Adler und sie haben wir mit When Will It Be My Turn auf dem BR-Popradar. 8.52 Uhr, Zeit für unsere tägliche Glosse und die kommt heute von Thomas Koppelt.
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2: Die Krüge hoch, es ist vollbracht. Das 191. Münchner Oktoberfest läuft und es hat einen Traumstart hingelegt. Die Zahlen sprechen für sich. Gerade mal zwei Schläge hat der neue Münchner Oberbürgermeister Dominik Krause

0: gebraucht, um das wertvolle Nass zum Laufen zu bringen. Der allererste anzapfende Oberbürgermeister, Thomas Wimmer, benötigte 1950 noch stolze 17 Schläge. Da hat die Zapftechnik enorme Fortschritte gemacht. Ministerpräsident Markus Söder hat zwar erfolgreich einen Spritpreisdeckel gefordert, für eine Wiesenmaß aber würde er, Zitat, fast alles zahlen. Muss er gar nicht. Die teuerste Maß kostet dieses Jahr nur 52 Cent mehr als die durchschnittliche Netto-Kaltmiete pro Quadratmeter in München. Die liegt bei 15,38 Euro. Bei einer Gesamtfläche von 345.000 Quadratmetern könnte das Oktoberfest also Mieteinnahmen in Höhe von gut 5.300.000 Euro im Monat erwirtschaften. Das würde sich natürlich nicht lohnen. Man hofft wie immer auf einen Umsatz von 1,6 Milliarden Euro und das in nur 16 Tagen. Das entspricht 0,0358% des deutschen Bruttosozialprodukts. Aber es geht bei der Wiesn ja nicht ums Geld. Nein, es geht um das gesellige Miteinander. Als am Eröffnungstag die Gäste eines Fahrgeschäfts wegen eines technischen Defekts ein paar Minuten lang kopfüber in 10 Metern Höhe gemütlich festhingen, da hat der Schausteller nicht einmal Aufpreis für die verlängerte Fahrtdauer verlangt. Ja, es war ein Traumstart. Kleiner Wermutstropfen, die ersten Zelte konnten erst am späteren Nachmittag wegen Überfüllung geschlossen werden. Insgesamt sollen am ersten Tag 450.000 Gäste auf die Theresienwiese geströmt sein. Hätte nur jeder 563. von ihnen in Mecklenburg-Vorpommern die CDU gewählt, dann wäre die 5%-Hürde kein Hindernis gewesen. Friedrich Merz aber steht fest wie ein Bierkrug in der Brandung. Die politische Großwetterlage erfordere Rückgrat, Standhaftigkeit und Geduld. Merz hätte auch den offiziellen Wiesnhit 2026 zitieren können. Wir ziehen durch bis Ende Gelände. Um ihn herum torkelt die politische Mitte wie der Trunkene auf dem Weg zum neu gestalteten Teufelsrad. Aber Fortschritt ist nun mal der Taumel von einem Irrtum zum nächsten. Das hat der norwegische Dramatiker Henrik Ibsen geschrieben. Und er wusste, wovon er dichtete. Er hat mehr als 11 Jahre in München gelebt und soll ein passionierter Biertrinker gewesen sein. So wie viele der 7 Millionen Gäste, die in den nächsten 2 Wochen erwartet werden. Statistisch gesehen kommt jeder 1189. Erdling zur Wiesn. Und meine Ausführungen haben Sie gerade mal 0,00007% Ihrer statistischen Lebenserwartung gekostet.
1: 8.56 Uhr, Zeit für etwas Musik ist noch von Lucio Dalla und Francesco de Gregori, Cosa Sarà.

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0: Es geht auf 9 Uhr zu, dann folgen hier auf Bayern 2 natürlich erstmal die Nachrichten. Und nach den Nachrichten, dann gibt es hier wie jeden Werktag nah dran und heute moderiert von Verena Fiebinger. Guten Morgen.
1: Guten Morgen.
0: Worum geht's bei euch?
1: Ja, ihr habt ja schon über die SPD gesprochen. Ich habe Angela Merkel gehört und wir befassen uns mit der CDU bzw. der Heimat der Konservativen und wir fragen uns, wo ist diese Heimat eigentlich? Wo könnte sie vielleicht wieder sein? Und mein Gast Roger Deweck, Intendant, ehemaliger Publizist, der hat sich damit befasst, mit dem Glanz und dem Elend der Konservativen.
0: Spannendes Thema gleich nach den 9 Uhr Nachrichten in Nah dran mit Verena Fiebiger.

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1: Guten Morgen, es ist 9 Uhr. Die Nachrichten des Bayerischen Rundfunks mit Peter Veit. Die Übersicht. Unionsfraktion berät mit Kanzler Merz über weiteren politischen Kurs. Kabinett bringt Tankrabatt auf den Weg. Wichtige Offshore-Projekte in der Nordsee stehen offenbar vor dem Aus. Das Wetter teils bewölkt, Richtung Bodensee meist sonnig bei 13 bis 20 Grad. Berlin. Bundeskanzler Merz erklärt sich nach den Niederlagen bei 3 Landtagswahlen heute in der Unionsfraktion. Er selbst steht deutlich unter Druck. Sachsens Ministerpräsident Kretschmer forderte von seiner Partei eine schonungslose Analyse und einen Neustart. Das habe auch etwas mit Personen zu tun, sagte er dem MDR. Merz hat aber bereits deutlich gemacht, dass er seine Ämter als Kanzler und CDU-Parteichef behalten und seinen Reformkurs bei Rente, Pflege und Gesundheit fortsetzen will. Darin bestärkten ihn auch die Präsidenten der Arbeitgeberverbände BDA und des Industrieverbands BDI. Dulger und Leibinger schrieben im Handelsblatt, gefragt seien nun Mut, Handlungswille und auch Führung. NRW-Ministerpräsident Wüst, der als potenzieller Nachfolger von Merz gehandelt wird, betonte, dass er Personaldebatten für nicht zielgerechte halte. Berlin. Die Bundesregierung hat den bereits angekündigten Tankrabatt auf den Weg gebracht. Das Kabinett hat die Maßnahme gestern Abend noch beschlossen. Damit soll wie bereits im Sommer die Energiesteuer inklusive Mehrwertsteuer auf Benzin und Diesel um etwa 17 Cent pro Liter gesenkt werden. Greifen soll die Maßnahme von Oktober bis Ende Dezember. Ziel ist es, die durch den Iran-Krieg gestiegenen Spritpreise abzufedern. Der Bund rechnet damit, dass ihm durch die Absenkung der Energiesteuer knapp 2,5 Milliarden Euro Steuern entgehen. Bundestag und Bundesrat müssen jetzt der Maßnahme noch zustimmen. Das soll laut einem Sprecher des Finanzministeriums noch in dieser Woche passieren. Hamburg. 2 geplante Offshore-Projekte in der Nordsee stehen offenbar vor dem Aus. Nach Recherchen von NDR, WDR und Süddeutscher Zeitung ruhen die Arbeiten seit Monaten. Eigentlich wollte BP 100 Kilometer vor Helgoland 2 riesige Windparks bauen mit einer Kapazität von insgesamt 4 Gigawatt. BP hatte vor knapp 3 Jahren fast 6,8 Milliarden Euro für die beiden Flächen in der deutschen Nordsee geboten und bekam den Zuschlag. Laut Brancheninsidern hat die Bundesregierung die Windparks fest beim Ausbau der Windkraft eingeplant. Fehlende Kapazitäten könnten die Strompreise dauerhaft steigen lassen. München. Auf dem Oktoberfest hat es gestern Abend einen tödlichen Unfall gegeben. Ein Mitarbeiter eines Fahrgeschäfts kam ums Leben, als die Gondel eines Freefall Towers nach unten fuhr. Er wurde dabei von der Gondel getroffen und erlag später seinen schweren Verletzungen. Der Polizei zufolge befand sich der Mitarbeiter im direkten Gefahrenbereich. Warum, ist unklar. Der Bereich um das Fahrgeschäft wurde weiträumig abgeriegelt. Ein Kriseninterventionsteam kümmerte sich um Augenzeugen und um die Betreiber des Fahrgeschäfts. Die Polizei ermittelt zur Unfallursache und bittet Zeugen, sich zu melden. Kempten. Vor dem Landgericht der Stadt beginnt der Prozess gegen einen 60-jährigen Mann, der 1 Million Euro in bar versteckt haben soll. Die Anklage wirft ihm vorsätzliche Geldwäsche vor. Vor einem Jahr hatten Schleierfahnder das Auto des Angeklagten auf der A7 im Unterallgäu gestoppt. Dabei fanden die Beamten das Geld in verschiedenen Verstecken, auch Goldbarren waren in dem Wagen. Die Staatsanwaltschaft vermutet, dass die Wertgegenstände aus Straftaten kommen. Das Wetter in Bayern, tagsüber meist freundlich, aber wolkig, Richtung Bodensee und Allgäu besonders sonnig. Im Bayerischen Wald und Fichtelgebirge später Regen möglich. Es bleibt kühler bei 13 bis 20 Grad. In der Nacht erster Frost möglich. Die weiteren Aussichten, morgen nochmal meist sonnig, am Donnerstag windig mit Wolken und Regen, ab Freitag wieder freundlicher. Soweit die Nachrichten, die Zeit 9.04 Uhr. Und die Verkehrsmeldungen? A7 Ulm Richtung Füssen zwischen dem Kreuz Ulm-Elchingen und dem Dreieck Hittistetten 8 Kilometer stockender Verkehr. A8 München Richtung Salzburg zwischen dem Dreieck Inntal und Ruhrdorf 2 Kilometer Stau. In Richtung München zwischen Fraßdorf und Rosenheim 9 Kilometer Stau an einer Baustelle. A8 München Richtung Stuttgart zwischen Kirchheim, Teck West und Esslingen 8 Kilometer Stau. A9 Nürnberg Richtung München zwischen dem Kreuz München Nord und Schwabing 4 Kilometer stockend. Und die B12 Freyung Passau ist in beiden Richtungen zwischen Passauer Straße und Außenbrünst Nord nach einem Lkw-Unfall blockiert. Bitte bilden Sie eine Rettungsgasse zwischen der ganz linken Spur und der Spur daneben und halten Sie diese offen. Soweit die Verkehrsübersicht.
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2: Es gab eine Zeit, da haben die Menschen nicht nur geglaubt, dass die Erde eine Scheibe ist, sondern auch, dass sie selbst der Mittelpunkt dieser Erde seien. Eine radikale Stimme gegen diese Vorstellung, die lernen wir heute genauer kennen, und zwar den Mönch Giordano Bruno.
3: Ist das, was wir sehen, was wir erfahren, was wir erleben, rein zufällig zusammengewürfelt, oder gibt es eine geheime Ordnung, die alles miteinander steuert?
2: Außerdem hallen die Wahlen am Sonntag in Mecklenburg-Vorpommern und Berlin noch gewaltig nach. Die CDU muss auf eine historische Wahlniederlage reagieren. Die AfD hat sich dagegen verdoppelt. Und wir fragen uns gleich, wo haben die Konservativen in Deutschland jetzt noch eine politische Heimat? Beziehungsweise gibt es diese Heimat überhaupt noch?
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2: Davor hören wir eine Indie-Band, die aus Hamburg kommt, ihre meisten Fans aber in China hat. Neve, die haben dort gerade ihre bislang größte Tour gespielt und sind immer noch baff, dass die Fans jede Zeile mitsingen können, wie zum Beispiel vom Song Can You Feel Me When You See My Face? Den haben sie gemeinsam mit der Würzburger Sängerin Liesel aufgenommen.

0: 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Das Wahlwochenende war mehr als eine Klatsche für die CDU. Eine historische Niederlage hat sie in Mecklenburg-Vorpommern eingefahren, indem sie erstmals seit Gründung der Bundesrepublik aus einem Landtag geflogen ist. Die rechtskonservative und in Teilen gesichert rechtsextreme AfD, die hat sich verdoppelt. Die Stammwählerschaft der Konservativen bröckelt als Protest gegenüber den Reformen der Regierung oder aus einer schon länger schwelenden Überzeugung. Der Schweizer Publizist und Medienmanager Roger De Weck, der verfolgt seit langer Zeit die Entwicklung der konservativen Parteien in Europa. Und mit ihm möchte ich darüber sprechen, ob und wie diese Menschen wieder eine Heimat in den Parteien der Mitte finden können. Herr De Weck ist mir aus Zürich am Telefon zugeschaltet. Guten Morgen.
1: Guten Morgen.
0: Ja, Herr De Weck, wir stellen uns jetzt mal jemanden in der Wahlkabine vor, der lange Zeit immer konservativ gewählt hat, der immer bei der CDU das Kreuz gemacht hat, auch wenn es mal stürmisch war. Können Sie verstehen, dass diese eine Person nicht mehr weiß, wo sie das Kreuz machen soll, dass die Regierung Merz sie an, sagen wir, die Grenzen gebracht hat?
1: Also die CDU und die CSU sind nach wie vor die stärkste Kraft der rechten Mitte in Europa. Und so sehr sie jetzt in die Defensive geraten sind, so wenig sollte man aus einzelnen Wahlergebnissen extrapolieren. Es gab schwerste Niederlagen und der Kanzler sprach von einem Desaster am Wochenende. Aber im Frühjahr, da hat die CDU in Hessen 31% Wähleranteil erreicht.
0: Vielleicht noch mal trotzdem zu diesem Menschen. Was sind denn die Einstellungen eigentlich von Konservativen? Also übersetzt ja, Konservare bewahren. Was wollen sie bewahren? Weil auf der anderen Seite wissen wir ja von Bayern, Stichwort Laptop und Lederhose, die wollen auch modernisieren, aber eben behutsam.
1: Ich glaube, dass der Konservative zunächst einmal den Fortschritt bremsen möchte. Und das gelingt ihm selbstverständlich meistens nicht. Und dann in einer späteren Phase verteidigt er das, was er zuvor bekämpft hat. Also wenn wir ganz in die Frühzeit des Konservatismus angehen, da waren sie gegen die Demokratie. Und jetzt verteidigen Liberal-Konservative die Demokratie. Ganz am Anfang waren sie gegen die Industrialisierung. Jetzt fürchten sie die Deindustrialisierung. Ziemlich am Anfang, man muss das nur bei Theodor Fontane nachlesen, misstrauten sie dem Kapitalismus. Später haben sie den Wirtschaftsliberalismus regelrecht in sich aufgesogen. Es ist vielleicht mehr eine Lebenshaltung als eine eigentliche politische Haltung.
0: Also sind diese Konflikte quasi eigentlich nichts Neues, aber dennoch kämpfen ja doch Konservative eigentlich schon mit neuen Zielkonflikten, die es früher vielleicht gar nicht gab. Also wo konservative Werte aufeinandertreffen, Beispiel eine starke Armee, ja, aber keine Schulden.
1: Das sind die Zielkonflikte, in der viele Konservative derzeit stecken. Ein Grundwert, ein bürgerlicher Grundwert ist eine starke Armee. Ein bürgerlicher Grundwert sind tiefe Steuern, möglichst tiefe Steuern und eine niedrige Verschuldung. Und wir leben jetzt in kriegerischen Zeiten und da haben sich die Konservativen für Schulden entscheiden müssen. Und das fällt ihnen verdammt schwer. Und es fällt ihnen umso schwerer, als Friedrich Merz im Bundestagswahlkampf gesagt hatte, nein, das mache ich nicht. Ich mache eine seriöse Finanzpolitik. Und dann musste er, das war eigentlich vorauszusehen, kaum war er gewählt, hier rechts umkehrt machen.
0: Das heißt, die konservativen Parteien kommen eigentlich vor lauter Zielkonflikten nicht umhin, ihre Zielgruppe ja zu ernüchtern und auch zu enttäuschen.
1: Wenn es Krisenzeiten gibt, bräuchten sie, um ihre Truppen mitzunehmen, so etwas wie ein größeres Projekt. Und das hatte die CDU und die CSU schon immer. Ich meine, es war die Westbindung Westdeutschlands und der Bundesrepublik, die europäische Einigung, die soziale Marktwirtschaft. Und da wurden viele, manchmal schwierige Maßnahmen unter diesem Dach stärker verständlich in der breiten Bevölkerung. Wir sehen heute, dass die meisten Mitteparteien, erst recht die CDU, sehr technokratisch regieren. Auch am Wahlabend sagt der Kanzler, ja, wir müssen Deutschland fit machen. Und das ist ein bisschen eine manageriale Lehrformel. Damit nimmt man Bürgerinnen und Bürger nicht wirklich mit. Reformen sind nötig, aber sie müssen sich in einen größeren Rahmen setzen lassen. Also der Politik fehlt eine Überschrift. Und kommt hinzu, die rechtsautoritären, rechtspopulistischen Parteien, die bieten Emotionen, die bieten sowas wie ein Gemeinschaftsgefühl. Und genau das vermissen im Grunde genommen viele Wählerinnen und Wähler der demokratischen Parteien.
0: Und Sie sind auch eigentlich im Grunde gegen ein starkes, vereintes Europa, das gemeinsam große Entscheidungen trifft. Verfängt denn diese europäische Idee nicht mehr bei den Konservativen, die ja wichtig sind für ein liberales Europa?
1: Sie waren die Pioniere der europäischen Einigung, die Christdemokraten. Als die Keimzelle der heutigen EU, die Montagne-Union, entstand, da waren in den 6 Gründerstaaten 6 christdemokratische Regierungen. Und Konrad Adenauer wusste, dass es einer europäischen Einigung bedarf. Er rechnete damit, dass früher oder später das geschehen könnte, was jetzt eben erfolgt ist, dass die Amerikaner ausfallen könnten als Garanten der Sicherheit Europas. Und deshalb für ihn so wichtig die Versöhnung mit Frankreich, die europäische Einigung. Und viele allerdings inzwischen in der Adenauer-Partei, in der Europapartei, sind EU-skeptisch geworden, sehen nicht mehr, dass Europa, das bedrängt wird von China, von Russland, von den USA, von den Tech-Plattformen und das umgeben ist von einem Chaosbogen, der sich zieht von der Ukraine über den Kaukasus, die diktatorische Türkei, das Schlacht- und Trümmerfeld Nahost und das brodende Nordafrika. Sie vergessen, dass es ein europäisches Zusammenstehen braucht bei solchem Außendruck und sie sehen nur Brüssel und die Bürokratie.
0: Wie könnte jetzt eine konservative Regierung oder eine Regierung der Mitte wieder da eine Begeisterung dafür entfachen? Ist das überhaupt möglich?
1: Ich denke, dass die Grundfrage, die sich stellt, und die ist nicht einfach sehr abstrakt, sondern handfest, werden unsere Kinder und unsere Enkel auf einem stolzen, selbstbewussten, selbstbestimmten Kontinent leben? Oder auf einem Erdteil, der gedemütigt wird, hin und her gerissen wird von China, von Russland, von den USA und von den Big Tech-Plattformen. Und alle vier sind autoritär, China totalitär, Russland diktatorisch. Die USA werden zusehends autoritär regiert und die Tech-Plattformen sind libertär. Das heißt, der letzte Kontinent der liberalen Demokratie in Europa, der steht jetzt vor der Frage, will ich wirklich meine Werte behaupten? Und das ist für viele Konservative so schwer, weil heute bedarf es der europäischen Souveränität, wo die Konservativen immer in den Kategorien der nationalen Souveränität gedacht haben.
0: Also einerseits eben der Blick auf Europa als letzte liberale Demokratie und auf der anderen Seite, ich habe heute Morgen in der Welt am Morgen Angela Merkel gehört, die fast schon programmatisch gesprochen hat über die konservative Idee, wenn wir ans Nationale denken, des Brückenbauens, beispielsweise alt und jung, Arbeitgeber, Arbeitnehmer, Menschen mit und ohne Migrationshintergrund. Was bräuchte es quasi, wenn wir nochmal von Europa weggehen, für Deutschland, für eine neue konservative Idee?
1: Das war ja das Grundprinzip von CDU und CSU, dass sie von Anfang an, das macht ihre Stärke aus, ihre nach wie vor einzigartige Stärke in Deutschland aus, und Deutschland darf sich glücklich schätzen, dass es die Union hat, dass sie von Anfang an verbunden haben, die Wirtschaftskonservativen, die Sozialkonservativen und die Nationalkonservativen bis hin zu den Deutschnationalen. Und das macht eine starke konservative Bewegung aus. Und wenn man nur technokratisch in Kategorien der Reformen Deutschland fit machen, seine Wirtschaft stark machen, dann greift das zu kurz. Ich glaube, dass die CDU zurückfinden muss zu der Breite ihres Auftrags und ihres Selbstverständnisses und das unter einem großen Rubrum und nicht einfach. Wir machen Deliverism, wie man heute in der politischen Sprache sagt. die Regierung muss liefern, deliver, und dann, wenn sie gute Lösungen liefern, sind die Wählerinnen und Wähler zufrieden. Das reicht heute nicht mehr. Es bedarf gerade in Krisenzeiten, dass da Perspektiven eröffnet werden. Die Menschen wollen nicht einfach nur in der Gegenwart leben, sondern auch gute Zukunftsbilder haben.
0: Sagt Roger Deweck. Er hat gerade eine Bestandsaufnahme geschrieben und veröffentlicht bei Suhrkamp, und zwar Glanz und Elend der Konservativen. Und ich bedanke mich ganz herzlich bei Ihnen für das Gespräch.
1: Sehr gern.

0: Der leider längst verstorbene Liedermacher Gian Maria Testa war das mit Nuovo, einem Song, der vom Zauber des Anfangs und des Neubeginns handelt und darüber, dass jede Generation, jeder Mensch die Dinge neu und auf seine eigene Weise erlebt.
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0: Wie weit darf ein Mensch gehen, wenn er von einer Idee überzeugt ist? Denken wir an die längst prominenten und milliardenschweren CEOs von AI-Firmen oder an die ehemals letzte Generation, die sich auf Startbahnen geklebt hat, um den Flugverkehr zu stören, die ihre eigene Gesundheit und Sicherheit für politischen Wandel und Klimaschutz riskiert hat. Welcher Vordenker ein echter Visionär war, das ist häufig erst rückblickend zu beurteilen. Womit wir bei einem Mönch aus dem 16. Jahrhundert wären, und zwar dem Dominikanerbruder Giordano Bruno. Er war Philosoph und Kosmologe und seine Vorstellungen vom Universum waren seiner Zeit weit voraus und er hat sich geweigert, diese Vorstellungen zu widerrufen. Wer war dieser Mönch, der sich mit den Mächtigen seiner Zeit angelegt und keine Ruhe gegeben hat? Damit hat sich Martin Schramm befasst und er nimmt uns jetzt mit in eine Zeit, wo die katholische Kirche vehement gegen Andersdenkende vorgegangen ist.
2: Rom im Januar 1593. Eine Kerkerzelle hinter den Mauern der Engelsburg. Hier sitzt einer der unbequemsten und zugleich genialsten Denker der Renaissance, Giordano Bruno. Sein Schicksal ist so gut wie besiegelt. Bruno wurde von einem vermeintlichen Freund in Venedig bei der Inquisition denunziert und nach Rom ausgeliefert. Hier erwartet ihn nun eine 8-jährige Isolationshaft. Es folgen zermürbende Verhöre, in deren Verlauf Brunos komplettes Leben aufgerollt wird.
3: Wer ist dieser Mann, der hier abgeschottet von der Außenwelt auf sein Urteil wartet? Wie konnte es passieren, dass einer der universellsten Köpfe der Renaissance auf dem Scheiterhaufen landen wird? Und was ist das für ein Mensch, der bereit ist, für seine Ideen zu sterben?
2: Will man sich nicht nur dem Denker, dem Philosophen und Gelehrten nähern, sondern auch dem Menschen Giordano Bruno, hat man es schwer. Es gibt nur wenige Dokumente, in denen er von sich selbst als Person etwas preisgibt.
3: Briefe oder Tagebuchaufzeichnungen sind nicht erhalten. Was bleibt, sind die Werke, in die er gelegentlich Autobiografisches einfließen lässt, und die Protokolle des Inquisitionsprozesses. Der Bruno-Forscher Paul Richard Blum.
4: Also nach den wenigen Quellen, die man hat, kann man sich, glaube ich, einen typischen Süditaliener vorstellen. Lebhaft, relativ klein in der Gestalt, wahrscheinlich braunhaarig, möglicherweise bärtig und vor allem sehr lebhaft, gestikulierend, hektisch auf- und abtretend. Es gibt einen Bericht von einem Augenzeuge von einer Disputation in Oxford, der erzählt, er habe also herumgewippt wie eine Tauchente und mit zurückgekrempelten Ärmeln gestikuliert und herumgefuchtelt wie ein Jongleur und so weiter. Also demnach scheint er sehr lebhaft gewesen zu sein und auch so, wie er sich stilisiert in seinen Schriften, sehr leicht aufzuregen und in Zorn zu bringen.
3: Ein leicht erregbares, aber durchaus sympathisches Energiebündel also, dessen Leben sich wie ein Roman liest, der seine Leser in ein Wechselbad der Gefühle taucht. Paul Richard Blum.
4: Es scheint immer so gewesen zu sein, dass er anfangs einen guten Eindruck machte, sympathisch, lebhaft, epikuräisch, wie mal jemand sagt, und dann aber wieder sehr schroff, die Leute vor den Kopf stoßend, sehr direkt und geradeaus in seiner Kritik. Und so, wenn man sich eben lange Zeit mit ihm befasst, verfolgt man ihn praktisch unter diesem Gesichtspunkt. Nur, was stellt er jetzt als Nächstes an?
2: Was stellt er jetzt als Nächstes an? Das könnte also das Motto sein, um sich Giordano Bruno anzunähern. Das Motto für eine Spurensuche.
5: Ich heiße Giordano. Stamme aus der Familie der Bruni. Meine Vaterstadt ist Nola, ungefähr 12 Meilen von Neapel. In jener Stadt bin ich geboren und erzogen. Mein Beruf ist und ist stets gewesen jegliche Wissenschaft und Schrifttum. Mein Vater hieß Giovanni und meine Mutter Frau Lissa Savolina. Und der Beruf meines Vaters war der eines Soldaten.
3: Mit diesen Worten fasst Bruno selbst sein Leben zusammen, bei seiner ersten Vernehmung durch die venezianische Inquisitionsbehörde.
2: 1548, in der Nähe von Neapel also, erblickt er das Licht der Welt.
6: Und mit 14 Jahren beginnt er in eben diesem Neapel sein Grundstudium der humanistischen Fächer Grammatik, Rhetorik, Poetik und Logik. Er verschlingt die Werke Aristoteles und Platons, aber auch Autoren wie Ovid, Horaz und Vergil, vertieft sich in die Schriften anderer Renaissance-Philosophen und hat sicher auch Kontakt mit heretischen Gruppen.
3: Neapel ist eine große Hafenstadt, ein Schmelztiegel, in dem das intellektuelle und wirtschaftliche Leben pulsiert. Vielleicht pflegt der junge Bruno Kontakt mit Waldesianern, die sich auf den Humanisten Erasmus von Rotterdam berufen und antitrinitarische Lehren vertreten. Lehren also, dass Gott nicht aus drei Personen besteht und Christus folglich keine göttliche Natur zukommt. Ketzerische Lehren, die im Widerspruch zur offiziellen Lehre der katholischen Kirche stehen.
6: Und so ist es nicht weiter verwunderlich. Kurz nachdem Bruno mit 17 Jahren in den Dominikanerorden eintritt, sind die ersten Konflikte programmiert.
3: In Neapel wird ihm zweimal der Prozess gemacht, weil er angeblich für die Heiligenverehrung nichts übrig hat. Und bereits mit 18 hat er dann große Schwierigkeiten mit zentralen Aussagen der christlichen Dogmatik, zum Beispiel mit der christlichen Trinitätslehre und mit der Lehre vom eingeborenen Gottessohn, der durch seinen Opfertod die Welt erlöst.
6: Bruno steuert also von Anfang an auf Konfliktkurs zur katholischen Kirche, obwohl er Mönch wird, sein Theologiestudium ordentlich abschließt und Priester wird.
3: Der Bruch mit dem Orden ist nur eine Frage der Zeit. Denn Brunos Probleme mit dogmatischen Grundaussagen der katholischen Kirche bleiben. Ein Mitbruder denunziert ihn schließlich und Bruno wird der Ketzerei angeklagt. Er flieht nach Rom, um sich dort in der Zentrale des Ordens zu rechtfertigen.
6: Dort kommt es aber noch schlimmer. In seiner Zelle werden Bücher gefunden, die er vor seiner Reise versteckt hat. Kirchenväterausgaben von Erasmus von Rotterdam. Heiße Ware sozusagen, denn die katholische Kirche hatte Erasmus zum Heretiker erklärt.
3: Nun geschieht das Unvermeidliche. Bruno wird klar, dass er in diesem Orden keine Zukunft hat. Der gerade 28-Jährige bricht mit Kirche und Orden, legt seine Dominikanerkutte ab und flieht nach Genua. Versäumt es aber nicht, in Rom vorher das Gerücht zu verbreiten, er habe seinen Denunzianten in den Tiber geworfen.
6: Was nun folgt, ist ein Wanderleben. 16 Jahre Wanderschaft, 16 Jahre Streifzug durch ein von politischen und religiösen Unruhen gebeuteltes Europa.
3: Bruno hält sich zunächst mit Privatunterricht über Wasser, landet über Norditalien schließlich in Genf. Dort interessiert sich kaum jemand für seine pädagogisch-philosophischen Qualitäten. Also schlägt er sich mit Korrekturlesen durch.
6: Die freie Stadt Genf ist damals das Zentrum des Calvinismus, ja der protestantischen Welt überhaupt. Vielleicht hofft Bruno hier als abtrünniger Mönch gut behandelt zu werden. Und tatsächlich darf er auch an der Genfer Akademie Philosophie unterrichten.
3: Doch schon fragt man sich, was stellt Bruno wohl als nächstes an? Und am 6. August 1579 ist es dann soweit.
6: Bruno wird verhaftet und landet im Gefängnis. Der Vorwurf, er habe eine polemische Streitschrift gegen einen maßgeblichen Philosophieprofessor verfasst. Ein scharfes, bissiges Pamphlet, in dem er dem hohen Herrn 26 Irrtümer nachweist.
3: Das kommt nicht gut an. Bruno bleibt letztlich nichts anderes übrig, als seine Attacke zurückzuziehen, um weiteren Repressalien zu entgehen. Auf eine rosige Zukunft im protestantischen Genf kann er kaum mehr hoffen.
6: Nächste Station, Toulouse. Nach 2 Jahren hat es Bruno sich auch dort mit seinen französischen Kollegen verscherzt. Er versteht es nämlich, bei seinen Studenten zu glänzen, an der Hochschule wie auch im privaten Kreis. Was die einen beeindruckt, weckt bei den anderen Neid. Und spätestens, als es in Toulouse zu blutigen Auseinandersetzungen zwischen Hugenotten und Katholiken kommt, verlässt Bruno die Stadt.
3: Der Philosoph macht sich auf den Weg nach Paris. Zu dieser Zeit die wohl bevölkerungsreichste Stadt Europas mit etwa 300.000 Einwohnern.
6: Hier regiert Heinrich III., ein umstrittener König und offenbar ein launischer Mann. gewalttätiger Gegenreformator, Feind der Hugenotten, zugleich aber auch spendabler Förderer der Künste und Wissenschaften, der auf Bruno aufmerksam wird.
5: Durch eine Reihe außerordentlicher Vorlesungen erwarb ich mir einen solchen Namen, dass der König Heinrich III. Mich eines Tages zu sich beschied und mich fragte, ob das Gedächtnis, das ich besäße und an den Tag legte, natürlich wäre oder auf magische Kunst beruhe. Ich gab ihm befriedigende Auskunft. Nach meinen Worten und Werken erkannte er bald, dass es sich nicht um magische Kunst, sondern um Wissenschaft handelte. Und danach ließ ich ein Buch drucken über das Gedächtnis unter dem Titel »De Umbris Idearum« von den Schatten der Ideen, das ich seiner Majestät widmete, und aus diesem Anlass ernannte er mich zum außerordentlichen Professor mit Gehalt.
3: Die Gedächtniskunst, auch Mnemotechnik oder Ars Memoriae genannt, war ein Modethema der Renaissance. Zunächst aus ganz praktischen Gründen. Wie konnte, wie sollte man sich Dinge einprägen, zu einer Zeit, als es weder Computer noch billiges Notizpapier als Gedächtnisstütze gab, etwa um sich politische oder juristische Reden zu merken oder umfangreiches medizinisches Wissen zu organisieren?
4: In den früheren Zeiten, also auch in der Antike, als man noch nicht so ohne weiteres mal eben etwas auf Papier hinschmieren konnte, musste man, wenn man eine öffentliche Rede halten, diese Rede Wort für Wort und komplett auswendig lernen. Und um das zu tun, stellte man sich Örter vor, zum Beispiel, dass man durch ein Haus geht und die einzelnen Themen und Sätze seiner Rede assoziativ mit den Teilen des Hauses, also Zimmer, Türen, Fenster, Statuen und dergleichen verknüpfte. Das Interessante war, dass man also ein Schema, ein Raster hatte, das für jede Art von Rede offen war und wo man jede Art von Rede dran aufhängen konnte.
6: Bruno geht es aber offenbar um mehr. Er weitet die rein rhetorische Gedächtniskunst aus, formt sie um zu einer Erkenntnistheorie, interessiert sich für die Psychologie des Gedächtnisses.
3: Wie hinterlässt die Welt Spuren im Bewusstsein und wie findet man sie wieder?
6: Was bewirkt der menschliche Verstand eigentlich?
3: Paul Richard Blum formuliert Brunos zentrales Anliegen.
4: Gibt es überhaupt eine universale Ordnung in der Welt? Ist das, was wir sehen, was wir erfahren, was wir erleben, rein zufällig zusammengewürfelt oder gibt es eine geheime Ordnung, die alles miteinander steuert? Man hat also nicht gefragt, wie die moderne Wissenschaftstheorie operiert. Was ist die beste Hypothese und wie weit trägt die? Und gibt es Gegenbeispiele, die meine Hypothese widerlegt? Also alle Schwäne sind weiß, aber es gibt schwarze Schwäne. Jetzt muss ich den Begriff von Schwäne umdefinieren, damit die Schwarzen mit drin sind. Aber solange ich keine schwarzen Schwäne finde, gilt die Definition, Schwäne sind weiß. Diese hypothetische Methode war den Renaissance-Philosophen allesamt völlig fremd. Sie haben immer nach dem allgemeinen Prinzip gesucht, dass die Dinge, wie sie sind, anordnet und dass unseren menschlichen Geist steuert, so dass der menschliche Geist in der Lage ist, die Dinge zu verstehen.
6: Doch auch in Frankreich bleibt Bruno kaum länger als 3 Jahre. Wieder sind es kriegerische Tumulte und Auseinandersetzungen, die ihn zur Weiterreise veranlassen. 1583 verlässt er Paris in Richtung England.
3: Bruno hat ein Empfehlungsschreiben des französischen Königs in der Tasche. Und zwar an den französischen Botschafter in London, Michel de Castelnau. Offenbar ein großzügiger Mann, denn in dessen Haus quartiert sich Bruno 2 Jahre lang ein, bis zum Spätsommer 1585.
6: Und hier in London landet Bruno schließlich den Coup seines Lebens. Er veröffentlicht eine Serie von Dialogen in italienischer Sprache, die seinen Ruhm bis in die Gegenwart begründen. Hier gewinnt Bruno sein Profil als Kritiker des aristotelisch-ptolemäischen Weltbildes und als Verkünder des Kopernikanismus, als fahrender Ritter der Gedankenfreiheit und als Gegner des Christentums.
3: Brunos 6 italienische Dialoge sind gezielt antiakademisch. Schon die Dreistigkeit, die Dialoge in seiner Muttersprache, also in Italienisch, zu verfassen, sorgt für Ablehnung bei den akademischen Autoritäten. Denn die Wissenschaftssprache schlechthin und somit die einzig angemessene Sprache, um philosophische Themen aufzuarbeiten, war das Lateinische.
6: Aber auch im heutigen akademischen Betrieb wäre Bruno mit seinen Auftritten wohl eher angeeckt. Denn Bruno räumt auf mit Klischees. Er bricht alle Regeln und vermischt unterschiedlichste Ebenen. Possenhaft satirische Elemente stehen neben realistischen, philosophischen und wissenschaftlichen Passagen.
3: Nach antikem Vorbild entwickelt er seine Gedanken in dialogischer Form. Das Resultat? Philosophie mit verteilten Rollen und dramaturgischen Elementen. Auch in den Dialogen selbst machen sich die Teilnehmer ernsthafte Gedanken über die Sprache, gleichsam satirische Gedanken über Satire.
6: So zum Beispiel Armesso in »Über die Ursache, das Prinzip und das Eine«.
5: Ich will in Kürze sagen, dass ich euch will Worte hören lassen, die man nicht erst zu entziffern braucht, indem man sie erst gleichsam der Destillation unterwirft oder durch die Retorte gehen lässt, ins Wasserbad einleitet, um sie schließlich als Sublimat im Behälter der Quintessenz aufzufangen. Nein, es sollen Worte sein, wie sie mir meine Amme in den Kopf eingetrichtert hat. Die war beinahe so fett, hochbusig, dickbäuchig, hatte auch so steile Hüften und mächtige Hinterbacken wie jene Londonerin, die ich in Westminster gesehen habe. Ihr erhitzter Leib strotzte von einem Paar gewaltiger Brüste, die aussehen wie die Stiefel des Riesensans Baragorio, und aus denen sich, zu Leder verarbeitet, zwei Dudelsäcke aus Ferrara machen ließen.
3: Unverschämtheiten, Provokationen und Höhnereien.
6: Im Dialog »Das Aschermittwochsmahl« entfaltet Bruno schließlich die Grundzüge seiner Kosmologie, setzt sich mit Sternenkonstellationen und Astronomie auseinander. Dabei greift er die Vorstellungen von Kopernikus auf, dass eben nicht die Erde, sondern die Sonne im Zentrum des Universums steht.
3: Doch Bruno geht noch weiter. Es gibt nicht ein einzelnes Zentrum der Welt, sondern es gibt sehr wahrscheinlich sehr viele Sonnen, um die sich Planetensysteme drehen. Für uns heute selbstverständlich, damals starker Tobak.
6: Dennoch ist Bruno aber gerade nicht der Wegbereiter einer neuzeitlichen, quantifizierenden, experimentierenden Wissenschaft im Sinne Galileis. Bruno kritisiert die Mathematik immer wieder. Vor allem dann, wenn der rein messende Verstand zum Prüfstein moderner Naturerkenntnis erhoben wird.
3: In der Zahl sieht Bruno vor allem die symbolische Bedeutung, also ihre Qualität. Und damit stellt er sich gegen all jene, die mit Newton und Galilei versuchten, das seiner Ansicht nach nicht Messbare messbar zu machen.
6: Zurück zur zentralen Frage. Was stellt Bruno wohl als nächstes an?
3: 1585 wird sein Gastgeber aus London abberufen. Bruno kehrt mit ihm nach Paris zurück und löst den nächsten Skandal aus, als er eine kleine Kampfschrift in Druck gibt mit dem Titel 120 Thesen gegen die Peripathetiker über Natur und Welt. Diese Thesen gegen die aristotelische Naturphilosophie sind eine Kurzfassung von Brunos Kosmologie.
5: Wir verstehen also unter Universum die unendliche stoffliche Substanz im unendlichen Raum. Das Universum ist ein einziges Kontinuum. Notwendig ist die Welt erschaffen und an sich vergänglich. Das All aber ist unerschaffen und unvergänglich. Die jenseits des Saturn beständig sichtbaren Sterne sind Sonnen.
3: Ein kühner Versuch, die Autoritäten der führenden Universität des Abendlandes herauszufordern und zur Stellungnahme zu zwingen. Die Thesen beschwören einen akademischen Skandal herauf. In der Disputation über die Schrift kommt es zu tumultartigen Szenen. Und am Ende hat Bruno nicht nur die Professoren, sondern auch den Großteil der Studenten gegen sich. Das Klima ist offen feindselig, an eine sachliche Auseinandersetzung nicht mehr zu denken.
6: Brunos Wanderschaft geht weiter. Er gelangt über Mainz und Wiesbaden nach Marburg, macht Station in Wittenberg, Prag, Helmstedt und Frankfurt.
3: Seine glücklichste und produktivste Zeit ist allerdings vorbei. Und langsam bahnt sich die Katastrophe an.
6: Denn 1591 begeht Bruno einen folgenschweren Fehler. Der junge venezianische Adlige Giovanni Mocenigo lädt ihn nach Venedig ein. Bruno soll als Gast alle Annehmlichkeiten genießen und als Gegenleistung den wissensdurstigen jungen Mann in die Geheimnisse der Gedächtniskunst einführen.
3: Außerdem spekuliert Bruno auf den frei gewordenen Lehrstuhl für Mathematik an der Universität Padua. Er wird jedoch abgelehnt und ein anderer erhält die Stelle. Galileo Galilei, damals 28 Jahre alt.
6: Das Schicksal nimmt seinen Lauf. Und man fragt sich, ob Bruno sich nicht an drei Fingern hätte abzählen können, was passieren musste, wenn er nach Italien zurückkehrt und sich in die Nähe der Inquisition begibt. Sein freundlicher Gastgeber übermittelt dem Pater Inquisitor von Venedig ein Denunziationsschreiben. Und Bruno wird in 20 Punkten der Ketzerei beschuldigt.
3: 1593 wird Bruno schließlich nach Rom ausgeliefert, wo sich der Prozess weitere 7 Jahre hinzieht. Brunos Weltbild und Kosmologie sind dort nicht das Thema. Es geht ausdrücklich um zentrale theologische Streitfragen, also Trinität, Heiligenverehrung und so weiter.
6: Bruno hatte sein ganzes Leben lang eindeutig gegen die Dogmen der katholischen Kirche polemisiert. Er konnte nicht hoffen, sich am Ende mit den Inquisitionsrichtern noch auf einer Linie zu treffen.
3: Und er wollte das letztlich wohl auch nicht. Bruno war bereit, für seine neue Philosophie konsequent bis zum Schluss einzustehen, bis zum Tod auf dem Scheiterhaufen.
6: Schließlich wird, nach über 7 Jahren Kerker, Folter und Verhör, am 8. Februar 1600 das Ketzerurteil gegen Giordano Bruno, den Philosophen aus Nola, verkündet. Danach richtet Bruno selbstbewusst die folgenden Worte an die anwesenden Kardinäle.
7: Mit größerer Furcht verkündigt ihr vielleicht das Urteil gegen mich, als ich es entgegennehme.
3: Am 17. Februar 1600 besteigt Giordano Bruno, knapp 52 Jahre alt, am frühen Morgen den Scheiterhaufen auf dem Campo dei Fiori. Eine brutale Hinrichtung.
6: In den Avisi di Roma, einer römischen Zeitung, ist 2 Tage später nachzulesen:
7: Dieser Bösewicht sagte, er sterbe als Märtyrer und sterbe gern, und seine Seele werde aus den Flammen zum Paradies emporschweben. Aber jetzt wird er ja erfahren, ob er die Wahrheit gesagt hat.
6: Bruno hat immer polarisiert. Zu Lebzeiten und auch nach seinem Tod.
3: Entweder Brunomanie oder Brunophobie.
6: Entweder Märtyrer oder Ketzer.
3: Für versöhnliche Mittelpositionen schien Bruno nie zu taugen.
6: Brunos philosophische Theologie ist auch heute nicht mit der katholischen Theologie kompatibel. Anders als Galilei wurde er von der katholischen Kirche daher bis heute auch nicht rehabilitiert. Lediglich Brunos Hinrichtung wurde im Jahr 2000 von Papst Johannes Paul II. Für Unrecht erklärt.
3: Und so bleibt Brunos letzte Geste, unmittelbar vor seinem Tod, wohl bis heute aktuell, so wie sie ein Augenzeuge festgehalten hat.
7: Heute also ist er zum Scheiterhaufen oder Brandpfahl geführt worden. Und als hier dem schon Sterbenden das heilige Kruzifix vorgehalten wurde, wandte er mit verachtender Miene sein Haupt.
0: Martin Schramm war das über den Mönch und Gelehrten Giordano Bruno, dem seine Haltung zur Welt zum Verhängnis wurde. Viele weitere geschichtsträchtige Radiowissen-Folgen finden Sie unter anderem auf ARD Sounds. Hier auf Bayern 2, die zweite mit Alicia Keys.

0: Alicia Keys war das mit einem Song, in dem es um Leute geht, die um das kleine Glück im Leben kämpfen, die Underdogs. Ja, das kleine Glück, das wünschen wir uns alle und das kann ja schon sein, nach Feierabend mit einem Glas Wein auf der Couch sitzen oder mit Freunden feiern, beim Fußballspiel im Stadion bierselig in der Masse aufgehen oder, wie das gerade viele Menschen auf dem Münchner Oktoberfest machen, auf Bierbänken tanzen. Es ist Ihnen vielleicht aufgefallen, ich habe jedes Mal ein bisschen Alkohol mit reingemischt, weil das bei uns in Bayern und Deutschland zum Glücklichsein irgendwie dazugehört. Der gepflegte, aber nur der gepflegte Rausch. Wir fragen uns passend zum Anstich am vergangenen Wochenende, wie wir als Gesellschaft in Deutschland mit Alkoholkonsum umgehen und welche Folgen dieser Umgang hat. Was meinen Sie, gibt es ein Recht auf Rausch? Wo beginnen Spaß, Feierei und es sich gut gehen lassen? Und ab wann endet der Konsum in der Sucht? Darüber sprechen wir zwischen 10 und 11 in Nah dran, gemeinsam mit dem Psychiater Professor Georg Schomerus, der sich auf Suchterkrankungen spezialisiert hat. Und können Sie sich eigentlich so ein Fest wie die Wiesen auch ohne Alkohol vorstellen? Teilen Sie uns das gerne mit über 0151 7 220 227. Mails nehmen wir auch. kontakt@bayern2.de ist die Adresse.
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2: PPP. Proletariat, Provokation, Pazifismus oder einfach Pier Paolo Pasolini. So sehr der Filmemacher auch im Nachkriegsitalien mit Werk und Wesen aneckte, kommunistisch, homosexuell und wegen eben dieser Veranlagung aus der kommunistischen Partei ausgeschlossen, für Gewalt war er nicht bekannt. Er nahm an Friedensmärschen teil und betonte stets in seiner Kolumne, er sei Anhänger der Kampfmethode Jesu, Überzeugungskraft und Sanftmut, bis zum Jahre 1962. Der Autor aus Bologna war in intellektuellen Kreisen längst bekannt, aber erst durch seinen ersten Kinofilm Acatone hatte er ein Massenpublikum erreicht und gespalten. Bei der Premiere des Sozialdramas über Prostitution und Armut wurden Tintenfässer geworfen. Doch dies hielt Pasolini nicht davon ab, bereits seinen zweiten Film zu drehen und auf der Venedig-Biennale zu zeigen. Am 31. August 1962 stolzierte die titelgebende Mama Roma zum ersten Mal über die Leinwand. Auch hier ging es um eine ehemalige Prostituierte, die davon träumte, in die Mittelklasse aufzusteigen. Neorealistisch, mit entsprechend realistischem Dialog. Da konnten schon mal die Worte pissen und, naja, Ähnliches fallen. Oder der Zuhälter auf der Leinwand einen Furz lassen. Was ein moralischer Verfall. Ein Oberstleutnant im Publikum zeigte Pasolini wegen Sittenwidrigkeit an. Die Anzeige wurde abgewiesen, aber nun waren konservative Moralapostel und vor allem faschistische Jugendgruppen auf Pasolini aufmerksam geworden. In den nächsten Tagen tauchten in Venedig Poster auf, nieder mit den Schlammaposteln. Wer damit gemeint war, stand auch darauf. Homosexuelle, Prostituierte, Zuhälter, Hooligans, Vergewaltiger. Alles auf einer Stufe für die jungen Rechten. Doch Pasolini blieb ruhig. 3 Wochen später bei der offiziellen Kinopremiere von Mama Roma im Quattro Fontane in Rom kämpfte sich auf einmal ein junger Mann durch die Menge im Foyer. Flavio Campo, der Anführer der neofaschistischen Jugendorganisation Junges Italien. Er schrie Pasolini entgegen, »Im Namen der nationalen Jugend, ich sage dir, du bist widerlich!« Da konnte sich selbst Pasolini nicht mehr zusammenreißen. Er schlug den jungen Rechten mit der Faust zu Boden. Ein Handgemenge brach aus zwischen Neofaschisten.

Polizisten, Filmteam, Kinobesuchern. Schlussendlich war niemand ernsthaft verletzt, niemand wurde angezeigt und niemand bereute. Denn zwei Wochen später schrieb Pasolini in seiner Kolumne, er wisse sehr wohl, dass er sich für die Prügelinitiative schämen sollte, aber er empfinde echte Befriedigung. Nachdem die Anfeindungen zuvor nur anonym auf Postern standen, zeigte der Feind hier endlich sein Gesicht. Und nun, da er ein echtes Gegenüber hatte, da sah Pasolini, der bisher sanftmütige Jesus-Fan, die Backpfeife als sein heiliges Recht. Wir müssen das PPP wohl falsch verstanden haben. Proletariat, Provokation und Prügel. Wenn der Faschist es nicht anders verdient hat. Das war das Kalenderblatt. Heute von Ines Peiser-Kreis. Gelesen hat Thomas Leubel.

0: Bulletproof Soul war das von Sade. Wer kennt nicht diese wunderbare Stimme, die einen in so eine kleine Illusion eines warmen Bettchens einhüllt? Aber jetzt ist Schluss damit. Jetzt gehen wir mit großen Schritten auf die Nachrichten zu.
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4: Am Freitag und Samstag waren es meistens so 8 Bier, ne, die ich getrunken habe. Und unter der Woche dann ein bisschen weniger. Und das ist natürlich eine Phase, wo sich sicherlich diese psychische Abhängigkeit schon einstellt. Ich habe das als Instrument eingesetzt, um mich halt irgendwie am Abend zu entspannen.
0: 8 Bier sind vielleicht ein bisschen viel, aber entspannen tun sich sehr viele Menschen mit Hilfe von Alkohol. Wie geht's Ihnen damit? Schicken Sie uns eine Nachricht an die 0151 7220 2207.
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5: Es ist 10 Uhr. Die Nachrichten des Bayerischen Rundfunks mit Peter Veit. Die Übersicht. VDK warnt vor weiterem Vertrauensverlust in die etablierten Parteien. AfD skizziert Szenarien für mögliche Regierungsbeteiligung im Bund. Im Allgäu ist es weiterhin zu trocken. Das Wetter in Bayern teils bewölkt, teils sonnig bei 13 bis 20 Grad. Berlin. Der Sozialverband VDK zeigt sich besorgt über den Vertrauensverlust in die etablierten Parteien in Deutschland. Viele Menschen erlebten Belastungen in mehreren Bereichen, unter anderem im Sozialen, heißt es vom Verband. VDK-Präsidentin Bentele warnt deshalb davor, den Sozialstaat weiter zurückzubauen. Unstimmigkeiten in der Koalition bei den Reformvorhaben würden die Sorge noch verstärken, so Bentele. Kanzler Merz will trotz der jüngsten Wahlniederlagen grundsätzlich an seinen Reformen festhalten. Gestern zeigte er sich offen für Veränderungen bei der Krankenversicherung. Am Nachmittag berät er mit der Bundestagsfraktion der Union. Merz will als Kanzler und CDU-Parteichef weitermachen. Noch hat er größtenteils den Rückhalt der Länderchefs. Nur Sachsens Ministerpräsident Kretschmer sprach sich für eine schonungslose Analyse aus. Dem MDR sagte er, das habe auch etwas mit Personen zu tun. Berlin. Nach dem Wahlsieg der Linken in der Bundeshauptstadt fordert die CSU ein schnelles Verbot von Immobilienenteignungen. Generalsekretär Huber sagte der Funke Mediengruppe, die Enteignungspläne der Linken trieben den Wohnungsmarkt in den Ruin. Die linke Politikerin Ehralp hat nach ihrem Wahlsieg in Berlin bekräftigt, eine Enteignung von Wohnungskonzernen gegen Entschädigung in den Mittelpunkt möglicher Koalitionsverhandlungen zu stellen. Mit Sorgen gesehen wird auch ein judenfeindlicher Kurs bei Teilen der Berliner Linken. Israels Botschafter Prosor fordert konkrete Maßnahmen gegen den Antisemitismus. Immer wieder würden neue rote Linien überschritten. Berlin. Die AfD-Bundestagsfraktion bereitet sich auf eine mögliche Minderheitsregierung mit der Union vor. Das berichtet die Bild-Zeitung und beruft sich auf AfD-Fraktionskreise. Danach werden in einem internen Papier 3 Szenarien für eine Zusammenarbeit mit CDU und CSU skizziert. Dazu zählen eine punktuelle Kooperation bis zur nächsten Bundestagswahl sowie eine grundsätzliche Bereitschaft zur Zusammenarbeit von Fall zu Fall. Weiter heißt es, als Bedingung fordere die AfD unter anderem einen Posten als Bundestagsvizepräsident sowie eine stärkere Einbindung in parlamentarische Beratungen. Berlin. Die Bundesvereinigung der Deutschen Arbeitgeberverbände und der Deutsche Gewerkschaftsbund drängen auf eine bessere Bildung in Deutschland. In einem Papier fordern die Sozialpartner, dass die öffentlichen Bildungsausgaben gezielt und wirksam erhöht werden. Außerdem soll sich die Schulqualität so weiterentwickeln, dass alle Kinder die grundlegenden Kompetenzen erwerben. Die Sozialpartner drängen vor allem darauf, Kinder mit ungünstigen Startbedingungen gezielt zu fördern, wie es heißt. Hintergrund sind die Ergebnisse der PISA-Studie von vor 2 Wochen. Die durchschnittlichen Leistungen deutscher Schülerinnen und Schüler in Mathematik und Lesekompetenz waren dabei so schlecht wie noch nie seit Einführung der Daten. Kempten. Im Allgäu ist es weiterhin zu trocken und der Grundwasserstand damit niedrig. Wie der Leiter des Wasserwirtschaftsamts Kempten Simon betonte, haben viele Flüsse, Bäche und das Grundwasser wenig bis sehr wenig Wasser. Manche kleinere Bäche sind teilweise trocken, Fische und Krebse mancherorts gestorben. Derzeit helfen laut Simon Niederschläge, allerdings wird es ihm zufolge 6 bis 8 Wochen dauern, bis sie das Grundwasser erreichen. Sollte es in den kommenden Wochen wenig regnen, könnte die Situation weiter angespannt bleiben. Die Wetteraussichten für Bayern wechselnd bewölkt mit sonnigen Abschnitten am Vormittag, später gebietsweise länger sonnig, meist trocken, nur im östlichen Mittelgebirgsraum kann es regnen. Höchstwerte 13 bis 20 Grad. In der Nacht kühlt es ab auf 7 bis minus 1 Grad. Morgen erst Nebel, dann viel Sonne, Donnerstag böiger Wind und wieder mehr Wolken, vereinzelt Regen. Höchstwerte 13 bis 21 Grad. 10.05 Uhr. Die Verkehrsmeldungen. A7 Ulm Richtung Füssen zwischen Kreuz Ulm-Elchingen und Dreieck Hettistetten 7 Kilometer stocken der Verkehr nach einem Unfall. A8 München Richtung Salzburg zwischen dem Dreieck Inntal und Rohrdorf 3 Kilometer Stau. Und in Richtung München zwischen Bernau am Chiemsee und Rosenheim 11 Kilometer Stau an einer Baustelle. Soweit die Verkehrsübersicht.
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6: Und jetzt beginnt der Countdown. 5, 4, 3, 2, 1, los!
7: Urzapft es auf eine friedliche Wiesen!
0: Der grüne Münchner Oberbürgermeister Dominik Krause hat, wie das traditionell üblich ist, am Samstag die Wiesen eröffnet. Und zwar ziemlich zackig mit 2 Schlägen, die er gebraucht hat, um das Bierfass anzustechen. Und das ist in München ganz wichtig. Das ist wie so die Glaskugel für die ganze Amtszeit eines Oberbürgermeisters. Der ist ein toller Typ, weil er das kann.
6: So, das Anzapfen hat funktioniert. Mit 2 Schlägen hat er seine Premiere gemeistert. Ich würde mal sagen, gelungene Premiere. Und was wir jetzt im Hintergrund hören, sind 12 Böllerschüsse. Diese 12 Böllerschüsse zeigen den anderen Wiesenwirten und der ganzen Welt, die Wiesen 2026 ist eröffnet.
0: Wir von da dran, wir haben natürlich gar nichts gegen bierseliges Schunkeln. Wir nehmen die Wiesen aber trotzdem in dieser Stunde zum Anlass, uns zu fragen, wie wir als Gesellschaft mit Alkohol umgehen.
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0: Sie müssen nämlich wissen, das bisschen Ironische an diesem Anstichtag war ja, Dominik Krause hat 2023 die Wiesen noch als offene Drogenszene bezeichnet. Auch mit Blick auf die Cannabis-Legalisierung, was die Wirte verärgert hat. Der ist nämlich eigentlich nicht so der klassische Bierzelttyp, aber als Grüner für die Cannabis-Legalisierung. Als Oberbürgermeister hat er aber erzählt, dass er am Abend vor dem Anstich 2 Bier getrunken hat, herrlich geschlafen hat. Ja, und nach dem ganzen Spektakel ist es ihm aber gar nicht mehr so gut gegangen. Er hat den Wiesenbesuch wegen Unwohlsein abbrechen müssen. Das kann natürlich in allem Möglichen liegen, an der Sonne zum Beispiel, so hat sein Sprecher vermutet. Der Oberbürgermeister wäre aber nicht der Erste, dem nach Bierzeltdunst und Bierkonsum ein bisschen schlecht wird. Es ist halt einfach kein Kräutertee. Wir tun aber irgendwie alle so. Weil wie lässt es sich sonst erklären, dass Alkoholtrinken so normal wie Tee trinken ist in unserer Gesellschaft? Mit den Folgen dieses Konsums hat der Psychiater Professor Georg Schomerus zu tun. Er ist Direktor der Klinik und Poliklinik für Psychiatrie und Psychotherapie in Leipzig und sein Schwerpunkt sind Suchterkrankungen. Herr Schomerus ist mir vom MDR in Halle zugeschaltet. Schön, dass Sie Zeit haben. Hallo.
8: Hallo Frau Fiebiger, schön, dass ich bei Ihnen sein kann.
0: Sie bezeichnen sich selbst als Stigma-Forscher. Was Sie damit meinen, darum geht's später noch. Sie sprechen als jemand jetzt in dieser Stunde, der keine Brauerei besitzt, keinen Getränkeladen, der Rausch vielleicht auch gar nicht so wichtig für sein Leben findet. Aber trotzdem kurz gefragt, trinken Sie überhaupt selbst noch was?
8: Also ich kann nicht sagen, dass ich gar nichts trinke. Es ist aber so, je länger und je mehr ich mich damit beschäftige, desto weniger trinke ich, weil man einfach merkt, also je näher man rangeht, desto stärker merkt man, wie komisch, unausgegoren und irgendwie doppelbödig unser Umgang mit Alkohol ist. Und da ist schon eigentlich sehr viel nicht so gut dran.
0: Das Oktoberfest, die Wiesn, gehört für viele Menschen zur Kultur und zum Feiern. Und klar, schon zu meiner Schulzeit gab es damals die Diskussion, wieso wird man, wenn man jetzt auf der Wiesn Gras raucht, als Kiffer in Handschellen abgeführt und nebenan tobt die Menge in der Bierextase, die natürlich auch für gesundheitliche Notfälle, sexuelle Übergriffe und Schlägereien in gewisser Weise verantwortlich ist, weil sie das in die Höhe schießen lässt. Aber das wollen die Leute sich nicht nehmen lassen. Worum geht da? Was sind es für Emotionen, die berührt werden?
8: Das ist eine gute Frage. Also ich fand den Wunsch vom Oberbürgermeister zu einer friedlichen Wiesn sehr berechtigt, weil man ja eigentlich durch große Mengen von Alkohol genau das Gegenteil erreicht. Also das muss man sich dann schon sehr doll wünschen, weil Alkohol ja enthemmt. Das ist wahrscheinlich das, was man gerne mag. Man ist dann vielleicht ein bisschen lockerer, ein bisschen mutiger, ein bisschen lustiger, so wie man eigentlich gerne wäre. Aber hat natürlich auch die ganzen anderen negativen Folgen von Enthemmung. Ich glaube, dass wir Alkohol manchmal auch so ein bisschen als Ausrede brauchen, um uns richtig gehen lassen zu können. Also dass es fast auch so ein bisschen was Symbolisches ist, was eigentlich gar nicht nötig wäre. Und das merkt man, wenn man mal auf einer Party war, wo gar keine Substanzen genommen werden, auf einer sogenannten Sober Party, die sich in überhaupt nichts von einer anderen Party unterscheidet. Die Leute sind nicht weniger ausgelassen, die sind nur am nächsten Tag nicht so verkatert und es gibt keine sexuellen Übergriffe.
0: Ja, wie sehen Sie das, wenn Sie gerade zuhören? Oder wie machen Sie das, wenn Sie auf die Wiesn gehen, auf ein anderes Bierzeltfest oder überhaupt feiern? Brauchen Sie Alkohol? Ginge das theoretischerweise auch ohne? Und welche Emotionen löst das Thema in Ihnen aus? Sie können uns eine Sprach- oder Textnachricht an die 0151 7220 227 schicken. Emotionen werden auch bei Menschen ausgelöst, die selbst nüchtern sind, während diese Wiesnbesucher an ihnen vorbeigehen. Petra hat uns dazu eine Sprachnachricht geschickt und auch einen Tipp, was man noch alles trinken könnte.
9: Hallo, hier ist die Petra aus dem Allgäu. Zu der Frage, ob es auch ohne Alkohol auf dem Oktoberfest geht, würde ich sagen, auf jeden Fall ja. Man könnte ja netterweise mal außer alkoholfreiem Bier auch alkoholfreien Wein anbieten. Der schmeckt inzwischen sehr, sehr gut, wie ich entdecken durfte. Und außerdem ist es halt abends, wenn man von München aus ins Allgäu fahren will, was mir morgen blüht, weil ich aus Norddeutschland mit dem Zug am Abend in München ankomme und dann umsteigen darf in den Regionalzug, ziemlich unerfreulich. Denn es horten sich da die ganzen alkoholbedingten Ausfälle von den Wiesnbesuchern. Das heißt, die kotzen einem dann auch zuweilen ins Abteil oder von dem Zustand der Toiletten mal ganz zu schweigen.
0: Ja, wie geht's Ihnen damit? Feiern mit oder Alkohol? Nervt Sie das Betrunkensein oder sagen Sie, ach, jetzt ganz ehrlich? Schicken Sie uns eine Text- oder Sprachnachricht an 0151 7220 227.

0: Lenze und De Burm mit diesem Kater, der einen am nächsten Tag heimsucht, wenn man zu viel Alkohol getrunken hat. Wir beschäftigen uns in dieser Stunde nah dran auf Bayern 2 mit dem Trinken. Mit dem Trinken anlässlich der Wiesn, München Oktoberfest. Aber natürlich gibt es zahlreiche andere tolle Herbstfeste in Bayern, wo es wahrscheinlich auch ein bisschen geruhsamer, vielleicht auch nicht ganz so extrem zugeht wie auf der Wiesn. Und uns ereilen hier schon die ersten Nachrichten von Menschen, die das mit dem Trinken gar nicht mal so scharf finden. 0151 7 220 227 ist die Nummer, wo Sie Ihre Meinung, Ihre Haltung zum Thema hinschicken können. Karin aus Würzburg hat geschrieben, für mich spielt Alkohol gar keine Rolle mehr. Ich werde davon nur müde und kann mich sehr gut ohne amüsieren und lustig sein. Und Karin aus München-Leim, die schreibt, für mich spielt Alkohol keine große Rolle. Ich hatte dieses Jahr eine Feier mit ca. 30 Personen. Alle wissen, dass ich selbst keinen Alkohol trinke. Die Gäste mussten ihre alkoholischen Getränke selbst bezahlen. Ob es daran gelegen hat oder überhaupt, es wurde an diesem Abend sehr wenig Alkohol getrunken. Im Schnitt jeder anderthalb Getränke. Und Elvira, eine Hörerin, die sich auch äußern möchte zu einer Frage, die ich vorhin gestellt habe, und zwar, gibt es das Recht auf Rausch eigentlich?
1: Ich bin für ein Recht auf Rausch für alle Menschen, hatte auch mal einen Pädagogiklehrer, der das so formuliert hat, und finde, dass Alkohol überhaupt nicht das Rauschmittel schlechthin ist, wie es aber in unserer Gesellschaft halt üblich ist. Ich finde es halt für ein sehr gefährliches Mittel, weil es eben abhängig macht.
0: Ja, und über diese Gefahr möchte ich mit jemandem sprechen, der die Auswirkungen von zu viel Alkohol jeden Tag in seiner Arbeit erlebt. Und zwar ist das Georg Schomerus. Er ist Psychiater und Direktor der Klinik und Poliklinik für Psychiatrie und Psychotherapie in Leipzig. Herr Schomerus, vielleicht ganz kurz nochmal mit Ihnen Recht auf Rausch. Was halten Sie davon und wie ist das mit dem Alkohol und der Gefahr im Vergleich zu anderen Drogen?
2: Ja, ich glaube, niemand kann sagen, es gibt kein Recht auf Rausch. Man kann den Rausch nicht verbieten. Ich glaube, das will auch keiner. Darum geht es gar nicht. Es geht eher darum, wie kann man verantwortlich damit umgehen, mit den Substanzen. Und da reiht sich ja Alkohol, das sagt die Hörerin ganz richtig, ein in ganz verschiedene Substanzen, die alle ihr eigenes Risikoprofil haben und ihre eigene Wirkung. Und beim Alkohol ist halt das Besondere, dass es so wahnsinnig normalisiert ist, dass der Konsum überhaupt gar nicht stigmatisiert ist, sondern man eher sagt, wer nichts trinkt, fällt auf. Aber sobald man abhängig wird, man auf einmal ausgestoßen wird und in eine ganz andere Kategorie fällt. Also das ist wirklich so eine Doppelmoral, die wir uns beim Alkohol leisten. Bei anderen Substanzen ist das ein bisschen komplexer. Da gibt es natürlich auch Gruppen, wo das Konsumieren total normal ist. Also beim Kiffen gibt es Freundeskreise, wo man auch dazugehört, wenn man mitkifft, und wo man nicht dazugehört, wenn man nicht mitkifft. Und so ist das bei anderen Substanzen auch. Es ist halt nur nicht ganz so weit verbreitet und natürlich ist die rechtliche Situation anders. Und das ist ein kompliziertes Gebiet der Drogenpolitik, wo wir ja gerade erleben mit der Cannabis-Legalisierung, was man da verändern kann und was das dann für Auswirkungen hat.
0: In Deutschland, habe ich nachgeschaut, trinken wir ja europaweit betrachtet überdurchschnittlich viel, nämlich 10 Liter reinen Alkohol pro Jahr. Warum trinken wir Deutschen gerade so viel? Es ist ja nicht die ganze Zeit dunkel, das sagt man eher den skandinavischen Ländern nach. Da ist es immer so kalt und da trinken die Leute dann Schnaps und wir saufen aber.
2: Ja, das ist eine gute Frage, denn andere Länder machen das ja anders. Die trinken weniger und sind deshalb ja nicht weniger fröhlich oder weniger gesellig. Ich glaube, das ist schon ein kulturelles Phänomen bei uns, dass man den Alkoholkonsum sehr stark mit Geselligkeit und Offenheit und Verbundenheit gleichsetzt. Obwohl er eigentlich ja eine andere Seite hat, die sehr doll vereinsamt, die sehr ungesund ist, die Leute, also die Leben und Familien und soziale Gefüge kaputt macht. Also es ist eigentlich wirklich ein Spiel mit dem Feuer, aber was wir massiv verharmlosen. Also ich meine, ich glaube, das Oktoberfest ist wirklich ein guter Anlass, sich vor Augen zu führen, wie absurd das ist, dass man so ein riesiges Besäufnis so feiert. Und die Hörerin hat das ja gut beschrieben, wie es dann in den Regionalzügen aussieht. Und das sind ja nicht alles komische Leute. Das sind ja ganz normale Menschen, die aufs Oktoberfest gehen und die dann einfach völlig zerstört wieder nach Hause fahren. Und man muss sich schon fragen, was daran jetzt wirklich so toll ist.
0: Sie haben ja schon diese Spannbreite angesprochen, zwischen der wir uns da bewegen. Also einerseits, wenn wir jetzt quasi an die Wiesn, ans Bierzelt denken, ist ja die Entgleisung mit einprogrammiert. Und da ist es auch bisschen mit eingerechnet im nicht mal Extremfall, sondern in häufigen Fällen, dass man am Kotzehügel, so nennt sich das, an der Wiesen, das ist so ein kleiner Anhang mit Gras drauf und da schlafen die Leute in ihrem eigenen Erbrochenen ein und das finden Menschen eigentlich auch eher witzig. Das kann man sogar als kleine Heldenerzählung in geselliger Runde auspacken, natürlich beim Schlückchen Bier dabei. Also da hat man dann quasi, da hat man sich mal gehen lassen, ist übrigens auch in dem sehr lustigen Blog München kotzt verewigt. Da sind ganz viele Fotos und mittlerweile auch KI-Bilder von diesem Hügel. Und auf der anderen Seite, wenn wir dann zum Münchner Hauptbahnhof gehen und da liegen schwer abhängige Menschen auf der Straße, dann ist das irgendwie eklig und das hat nichts mit uns zu tun.
2: Ja, genau. Also ich habe da ja ein Buch drüber geschrieben, was den Titel Katerland hat, im Belz Verlag erschienen ist, weil es genau versucht, das zu beschreiben, dass wir als Gesellschaft einen wirklich doppelbödigen, auch zynischen und unguten Umgang mit Alkohol haben, indem wir einerseits so tun, als ob wir den Exzess feiern und das ganz doll mögen und andererseits dann Leute, die der Substanz zum Opfer fallen, die ja körperlich und psychisch abhängig macht, die dann auf ganz vielen Ebenen schlecht behandeln, sie beschämen, ihnen die Schuld an ihrem Zustand geben und sie dann ausstoßen und so ein Stereotyp in uns rumtragen, dass jemand, der eine Alkoholabhängigkeit hat, eine total gescheiterte Existenz ist, mit der man, also zu der man sehr viel Abstand halten möchte. Und das ist so, so ungut. Also als Psychiater sehe ich einfach, wie schwer das macht, Alkoholprobleme gut anzugehen und gut zu lösen. Denn eigentlich müsste man ja sagen, wir nehmen alle diese Substanz, die macht abhängig, da ist ein Risiko dabei. Und deshalb müssen wir uns besonders gut um die Leute kümmern, die davon abhängig werden. Das sind ja unsere Leute sozusagen. Jeder hat ja in seinem Bekanntenkreis, in seiner Familie irgendwo jemand, der ein Alkoholproblem hat. Das sind ja gar nicht wenige. Das ist ja total alltäglich. Und eigentlich müsste man da eine gemeinsame Verantwortung übernehmen und sagen, wenn wir uns jetzt diesen Exzess leisten, dann müssten wir eigentlich besonders sorgfältig mit den Leuten umgehen, die der Substanz zum Opfer fallen. Und tatsächlich machen wir genau das Gegenteil. Und das interessiert mich, das versuche ich zu verstehen, woran das liegt.
0: Naja, es ist auch wahnsinnig praktisch, weil wenn man den einen Kumpel kennt, der immer säuft, dann ist es der, den man dann anrufen kann, wenn man selber mal einmal im Jahr vor die Tür geht, weil der ist sicherlich konstant am Tresen und man kann mit ihm Spaß haben. Das ist jetzt mal so eine Interpretation. Aber Sie sagen ja selber, Sie sind Stigma-Forscher. Was heißt das genau und was macht dieses Stigma, was Alkoholsucht eben in unserer Gesellschaft hat?
2: Also das Alkoholstigma ist ein moralisches Stigma. Das ist, man lehnt eine Handlung ab, wo man sagt, derjenige macht was falsch. Wir wollen nicht, dass Leute abhängig sind und dass sie die Kontrolle über ihren Konsum verlieren. Und da kann man auch sagen, das ist ja legitim. Also wer will das schon? Niemand will das eigentlich. Und durch die Stigmatisierung, durch diese Abwertung signalisieren wir im Grunde, das, was du machst, ist nicht in Ordnung. Wir lehnen dich ab, weil du was falsch machst und wenn du wieder zu uns gehören willst, dann musst du dich bessern. Da gibt es also eine ganz hohe Erwartung an den Einzelnen. Das Fiese ist nur, dass es sich ja um eine Substanz handelt, die tatsächlich abhängig macht. Das heißt, der Einzelne hat es dann gar nicht mehr unter Kontrolle, sonst wäre es keine Krankheit. Und das doppelt fiese ist, dass wir gleichzeitig alle so viel trinken, dass wir gar nicht sicher sagen können, wer am Ende die Kontrolle verliert und wer in so eine Abhängigkeit reinrutscht. Der Übergang ist fließend. Und dann schaffen wir also ein Klima, wo man immer mittrinken muss und ausgestoßen wird, wenn man sagt, danke, ich trinke nicht mit. Um dann diejenigen, die dann abhängig werden, richtig stark abzuwerten und sie dann eigentlich alleine zu lassen. Und das finde ich so ungerecht und das ist, also das verursacht tatsächlich so viel Leid und da hängen so viele Schicksale dran von Menschen, die da im Stich gelassen werden, von Familien, die sich schämen für ihre Familienangehörige, die isoliert sind, von Folgekrankheiten. Also da ist so viel Elend und das wird total sozusagen unter den Tisch fallen gelassen und man prostet sich zu und tut so, als ob man selber den Genuss hat und das Problem haben immer nur die anderen.
0: Also es scheint den Königweg des richtigen Konsums zu geben. Also so, das sind die Leitplanken, da darf ich mich entlang bewegen und links und rechts falle ich eigentlich hinten runter, entweder als Partypooper, als weirder, weiß ich nicht, Puritaner oder eben als jemand, der sein Leben nicht mehr im Griff hat. Und was vielleicht auch in unsere Kultur passt, ist ja dieses Work hard, party hard. Also ich muss ehrlich sagen, dieses mit der Arbeit auf die Wiesen gehen, kommt jetzt nicht ständig vor, aber kommt ja in vielen Konzernen, Firmen vor. Das ist ja auch sehr speziell, weil man muss da ja eigentlich auch den Königsweg des Besaufens finden.
2: Ja, und den gibt es nicht. Also Alkohol ist eine Substanz, die vom ersten Schluck an schädlich ist. Also wir wissen alle, dass er auf die Leber geht, Wir wissen hoffentlich auch, dass er krebserregend ist. Das ist eine häufige Ursache für Brustkrebs. Bei Frauen ist zum Beispiel für Krebs der Speiseröhre, im Verdauungstrakt, im Darm, wo überall, wo der Alkohol sozusagen entlang wandert, macht er Dinge kaputt und ist für insgesamt 40.000 Todesfälle im Jahr in Deutschland verantwortlich. Das sind einfach, also man kann wirklich nicht sagen, dass es den gesunden, den normalen, den gepflegten Konsum gibt. Es gibt sicher den Konsum, den man irgendwie genießen kann, aber dass damit gesundheitliche Risiken verbunden sind, vom ersten Schluck an, das sollte man nicht wegreden.
0: Ja, es gibt da auch sehr viele Mythen, die sich ums Alkoholtrinken ranken. Und die möchte ich gleich mit Ihnen klären. Nach einem Song, der uns ja schunkeln lässt, vielleicht mit einer Tasse Kaffee, Tee oder Apfelschorle in der Hand. Und zwar von Martha Reeves und The Vandellas, Dancing in the Street.

0: Sie hören da dran auf Bayern 2 um 10.27 Uhr. Wir beschäftigen uns mit Alkohol, diesem wunderbaren Thema, das eigentlich wirklich jeden später oder früher oder irgendwann im Leben betrifft. Mit der Frage, wann trinke ich überhaupt und wann wird es zu viel? Professor Georg Schumerus ist mein Gast und Experte in dieser Stunde. Er ist Psychiater und er beschäftigt sich hauptsächlich mit Suchterkrankungen, hat dazu auch das Buch Katerland geschrieben. Und wir wollen jetzt mal ein bisschen mit Mythen aufräumen, die sich um Alkohol drehen. Ich habe immer noch schon als Kind gehört, ein Glas Rotwein ist gesund fürs Herz.
1: Ja, damit bin ich auch aufgewachsen, aber das ist tatsächlich Quatsch. Also die gesundheitlichen positiven Wirkungen, die es vielleicht gibt, die werden aufgehoben durch die negativen Wirkungen, zum Beispiel das Krebsrisiko. Und wenn wir jetzt wirklich Inhaltsstoffe beim Wein hätten, die wahnsinnig gut für das Herz und den Kreislauf wären, hätte es schon längst eine Firma gegeben, die die isoliert hätte und als Medikament verkaufen würde. Passiert aber nicht.
0: Weil als Weintabletten.
1: Genau, also. Genau, ohne den schädlichen Alkohol. Und das gibt es nicht, weil die Wirkung einfach sehr, sehr überschaubar ist. Und epidemiologische Studien eben sehr deutlich zeigen, dass es gibt natürlich einen niedrig riskanten Konsum. Wenn man wenig trinkt, ist es weniger gefährlich, als wenn man viel trinkt. Aber es gibt keinen Konsum ohne Risiko und einen Benefit durch Konsum gibt es nicht.
0: Und jetzt gibt es ja auch diese, die mich persönlich immer so ein bisschen langweilen, diese Angaben, wie viel Gläser Bier oder Wein pro Woche, das ist ja dann auch mal Männer- und Frauenspezifisch, hat ja auch was mit Körpergewicht zu tun und weiß ich nicht, ob wir diese Angaben überhaupt machen wollen. Ich glaube, man sagt ja eigentlich wirklich, es gibt keinen unschädlichen Konsum.
1: Genau, früher hat man solche Grenzwerte gehabt und hat gesagt, alles, was da drunter ist, ist okay. Jetzt weiß man, dass es schon, also wenn es über dem Grenzwert ist, dann ist es wirklich hochriskant, dann kann man damit rechnen, dass man gesundheitliche Folgeschäden hat.
0: Und wie viel ist das?
1: Naja, das sind 20 Gramm Alkohol am Tag für Männer und 10 Gramm Alkohol am Tag für Frauen. Und etwa 10-20% der Bevölkerung trinken über diesem Level. Also es ist wirklich nicht so, dass das jetzt die Ausnahme ist, sondern das ist einfach jemand, der jeden Abend zwei Glas Wein trinkt oder als Frau eine ganze Flasche Bier. Da ist man da schon drüber über diese Grenzwerte.
0: Das geht also recht schnell. Jetzt eine Sache, weil natürlich vielleicht auch Eltern oder Großeltern zuhören und sich denken, ja gut, ich habe früher schon mal den einen oder anderen Rausch gehabt, jetzt sehe ich meine Kinder, meine Enkel und dann wird es mir dann doch ganz anders. Wie mache ich das denn? Also wenn man sich selber als Eltern vorstellt, dass das Kind am Kotzehügel hängt oder im Bierzelt komplett sich wegschießt, was halten Sie von dem begleiteten Trinken?
1: Also das ist wirklich ein ganz großer Unfug. Also dieses Gefühl, man muss den Kindern beibringen, vernünftig mit Alkohol umzugehen in einem möglichst frühen Alter, damit sie später weniger suchtgefährdet sind. Weil die Studien zeigen ganz eindeutig, je früher ich anfange zu trinken, desto höher ist mein Risiko, abhängig zu werden. Also man erreicht damit im Zweifelsfall genau das Gegenteil.
0: Ab wann ist begleitetes Trinken von Teenagern denn empfohlen oder erlaubt?
1: Ja, bis jetzt war es, glaube ich, ab 14 erlaubt und das wird aber jetzt gerade auf 16 hochgesetzt. Also da ist gerade etwas in Bewegung. Aber die WHO empfiehlt eigentlich vor der Volljährigkeit gar keinen Alkohol zu trinken. Und ich glaube, das ist einfach eine gute Empfehlung, weil das junge Gehirn sich ja entwickelt und man in dieser Entwicklung nicht durch Nervengifte, da möchte man nicht eingreifen sozusagen. Und genau.
0: Ja, es tötet einfach die Gehirnzellen ab und es ist natürlich ein Zellgift, das muss man immer dazu sagen.
1: Ja, und es verändert ja auch die Wahrnehmung von Emotionen und von Situationen. Es ist ja, ich meine, man konsumiert ja wegen der Wirkung und die ist ja erstmal angenehm, die macht ja was mit einem. Aber gleichzeitig verhindert sie auch, dass man bestimmte Gefühle dann wirklich fühlt oder lernt, dass man in bestimmten Situationen auch ohne Alkohol klarkommt, dass man sich ohne Alkohol nahe kommen kann, dass Sexualität auch ohne Alkohol funktioniert. Das sind ja lauter Dinge, die manche Leute tatsächlich gar nicht lernen, weil es immer, immer, immer mit Alkohol verbunden ist. Und das ist wirklich nicht besonders gut.
0: Wir haben ja die Wiesn als Anlass. Und da bin ich in meiner Erinnerung etwas zurückgegangen, weil ich mir schon denke, wie macht man das denn als Eltern richtig? Und bei uns war es, also ich war zum Beispiel mit 13 zum ersten Mal allein im Bierzelt und habe da bei den Mass von meinen älteren Freundinnen, die das dann schon gekriegt haben, mitgetrunken. Das würde heute gar nicht mehr gehen. Man kommt nicht mit 13 allein ins Bierzelt. Das war aber dann unbegleitetes Trinken. Was kann man als Eltern tun?
1: Naja, ich meine, als Eltern ist man vor allem Vorbild. Und ich finde, da geht es nicht nur darum, was man konsumiert und was man nicht konsumiert, sondern wie man mit bestimmten Situationen umgeht. Also, dass man diese Gleichsetzung von bestimmten Situationen, da muss getrunken werden oder auch bestimmte Emotionen, da gehört Alkohol dazu, dass man vorlebt, dass das nicht so ist. Man kann sich freuen ohne Alkohol, man kann feiern ohne Alkohol, man kann Emotionen haben ohne Alkohol oder ohne andere Substanzen. Ich glaube, das ist das Vorbild, was Kinder brauchen. Es geht ja nicht nur darum, Dinge zu verbieten, sondern eher zu zeigen, dass das Leben ohne die Substanz viel besser ist. Und in meinem Buch spreche ich mit einer jungen Frau, die schon als 16-Jährige ein massives Alkoholproblem hatte, weil sie es nicht vertragen hatte, aber das Gefühl hatte, sie muss mittrinken, um dazu zu gehören, und sich dann durchgerungen hat, irgendwann damit aufzuhören, weil es sie immer in ganz furchtbare Situationen gebracht hat, auch psychisch. Und die jetzt sagt, das war die beste Entscheidung überhaupt. Einmal, weil der Freundeskreis das dann mit der Zeit akzeptiert hat und vor allem dann selber angefangen hat, den eigenen Konsum zu hinterfragen. Aber auch, weil sie dann sagt, sie will das nicht missen, denn jetzt weiß sie, meine Gefühle sind wirklich meine Gefühle und meine Freunde sind wirklich meine Freunde. Das heißt, eigentlich geht es um echte Gefühle und um echte Verbindung. Und wenn wir immer Gefühle und Freundschaft mit Alkohol sozusagen übereinander legen, das ist so ungesund, ist auch schade drum, weil die Leute, die eine Abhängigkeit hinter sich haben und das Zeug losgeworden sind, so glücklich sind über die ganzen guten Beziehungen, die Fröhlichkeit, die Leichtigkeit, die sie dann erfahren.
0: Hm. Ja, und bei den einen ist es eben Alkohol, und Sie haben ja auch angesprochen, bei den anderen ist es aber im Freundeskreis vielleicht das Kiffen, was einen ja auch benebelt und vielleicht auch zur Folge hat, dass Teenager nur miteinander intim werden, wenn sie eigentlich etwas konsumiert haben oder es gar nicht anders kennen. Aber es gibt ja trotzdem eben diesen Gegenpol, der sagt, das ist was Menschliches. Ja, wir haben schon immer Substanzen ausprobiert, verwendet, Rauschmittel benutzt. Christian, der schlägt auch in diese Kerbe.
2: Ja, ich denke, wir haben ein Recht auf Rausch. Ich denke, gerade wir hier in Bayern wissen das, wenn man im Bierzelt sitzt. Und ich denke, also, dass jeder Mensch das Recht hat, sich mit der Droge zu berauschen, mit der er das möchte, auch mit dem Wissen des gesundheitlichen Hintergrundes. Wir haben in Deutschland mehrere 10.000 Menschen zu beklagen, die an Alkohol sterben. Und auf der anderen Seite haben wir Cannabis. Hier haben wir nicht einen einzigen Sterbefall durch Intoxikation zu beklagen. Und ich denke, die Auswahl, womit man sich berauscht, die sollte jedem überlassen sein.
0: Das ist ein Punkt. Herzlichen Dank für diese Nachricht. Und das gebe ich gleich mal weiter an Sie, Herr Schomerus, weil Sie einfach der Spezialist sind. Was sagen Sie dazu?
1: Ja, das ist richtig, tatsächlich, dass Cannabis weniger tödlich ist, weniger schädlich ist als Alkohol. Es ist aber nicht unschädlich. Also wir behandeln dann zum Beispiel junge Menschen, die aufgrund von dem starken Cannabiskonsum einfach nichts mehr auf die Reihe kriegen, weil sie sich nicht mehr motivieren können, weil sozusagen jede Motivation, jedes ungute Gefühl gleich durch das nächste Cannabis hoch sozusagen wieder abgeflacht wird. Und das ist wirklich, das ist sehr ernst. Also da gehen auch ganze Biografien schief, weil diese Substanz dann nicht so harmlos ist und vor allem, weil sie ja sehr hoch konzentriert in den Produkten drin ist. Und es handelt sich ja um Produkte. Das heißt, wir leben ja nicht mehr als Naturvölker, die sich jetzt unsere Pilze sozusagen auf der Wiese sammeln oder unsere Beeren, von denen wir genau wissen, was sie für eine Wirkung haben, sondern es gibt eine Industrie, die uns den Alkohol verkauft und die sich jetzt auch Mühe gibt, uns die Cannabisprodukte und die Vapes mit dem Nikotin zu verkaufen. Das sind super Produkte, weil die Leute, die kaufen, werden davon abhängig und kaufen deshalb immer mehr. Das heißt, da gibt es kommerzielle Interessen, die sich nicht um das Recht auf Rausch oder das gute Leben scheren, sondern vor allem darum, dass wir möglichst viel konsumieren. Und das hat einen ganz entscheidenden Einfluss, zum Beispiel auf die Präventionsgesetzgebung oder auf die Art, wie die Cannabis-Legalisierung jetzt stattgefunden hat, wie wenig da über Prävention gesprochen wird, dass wir gar nicht mehr darüber reden, dass man vielleicht das in staatlichen Verkaufsstellen abgeben dürfte. Also dieser privatwirtschaftliche Einfluss auf den Konsum, auf den Substanzverkauf ist nach meiner Meinung sehr schädlich und unterläuft alle Versuche, mit Substanzen vernünftig und irgendwie förderlich umzugehen.
0: Über diese Industrie, die hinter dem schönen Rausch steckt, die möchte ich noch gleich ein bisschen genauer sprechen mit Georg Schomerus. Und Sie können nach wie vor sehr gerne Ihre Meinung zum Trinken und zum Nichttrinken uns schreiben oder per Sprachnachricht schicken. 0151 7220 227 ist unsere Nummer, oder Sie schreiben eine Mail, das geht auch. kontakt@bayern2.de ist die Adresse. Das ist Benjamin Biolay. L'alcool, l'absence, ich habe es nicht richtig ausgesprochen. Hören Sie genau zu.
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0: Ja, zerrissen zwischen Alkohol und nicht trinken ist Benjamin Biolay, der ein französischer Liedermacher, sehr, sehr bekannte Figur in Frankreich. Wir sprechen übers Trinken und ich habe an Sie die Frage gestellt in dieser Stunde, welche Rolle spielt Alkohol bei Ihnen im Alltag, nach Feierabend, beim Feiern und könnten Sie sich ein Fest wie das München Oktoberfest mit weniger Alkohol vorstellen? Sie können uns schreiben, 0151 7220 220 7 ist die Nummer. Sie können da auch eine Textnachricht hinsprechen. Tanja hat eine Frage eingereicht, weil wir nämlich auch gerade über das begleitete Trinken gesprochen haben. Also das heißt ab 14, wahrscheinlich in Zukunft ab 16, gemeinsam mit den Teenagern trinken, damit die dann irgendwann später sich nicht so volllaufen lassen müssen, als, wie nennt man das, wenn die Kinder halt so in die Renitenz gehen. Wie sagt man das, Herr Schomerus?
1: Weiß nicht, als pubertäre, weiß nicht, Monster.
0: Professor Georg Schomerus ist der Experte in dieser Stunde. Er ist Psychiater und hat ganz viele Patienten mit Suchterkrankungen. Tanja fragt nämlich, wie sie mit ihren Kindern da umgehen soll. Sie ist Ende 30. Meine Kinder sind 13 und 11, schreibt sie. Und wenn sie an ihre Jugend zurückdenkt, dann war ihr erster Kontakt mit Alkohol zwischen 13 und 14, in Klammern auf dem Land. Da die Kinder natürlich jetzt auch mehr mitbekommen, zweifle ich zunehmend das Trinken vor den Kindern an. Wir trinken zu Hause, wenn aktuell, alkoholfreies Bier oder Sekt. Natürlich frage ich mich auch hier, wie das Vorbild ist. Ist alkoholfreies Bier in Ordnung oder bringt das Kinder auch schon in diese Richtung?
1: Na, es ist besser als Bier mit Alkohol. Ich weiß nicht, ich finde das schwierig da. Wenn man sozusagen immer strenger wird, dann wird es auch immer unrealistischer. Ich finde es schwierig, wenn man auf Kindergeburtstagen Malzbier verteilt, damit die Kinder so tun können, als ob sie schon richtiges Bier trinken.
0: Ja, immer also, dieser Kindersekt, ja, das ist voll das Ding.
1: Genau. Das ist so wie die
0: Schokozigaretten.
1: An die habe ich gerade gedacht. Das ist natürlich alles das normalisierte Verhalten, was man eigentlich nicht normalisieren möchte.
0: Die gibt es ja nicht mehr. Die Schokozigaretten gibt es nicht mehr. Man heute sagt, nee, rauchen, damit fangen wir gar nicht erst an.
1: Genau. Ich glaube, bei Teenagern ist halt das Wichtigste, aber auch das Schwierigste ist, dass man darüber im Gespräch bleibt. Und das tut man natürlich nicht über Verbote und über Strenge, sondern eher, dass man sich erzählen lässt, was sie so erleben. Genau.
0: Und Sie hatten es gerade schon angesprochen, das Vorbild ist ja auch dieses, okay, schalten die Eltern wirklich jeden Abend mit einem Glas Wein ab? Also ist das Entspannung, wenn ich Alkohol trinke? Oder muss, wenn eine Party daheim gefeiert wird, muss da immer getrunken werden? Ist das automatisch so? Jetzt haben wir gerade auch noch die Industrie angesprochen, die natürlich interessiert daran ist, dass die Menschen viel trinken. Und ich finde da eine Sprachnachricht von Thomas ganz interessant, weil natürlich jetzt auf diesen Bierfesten auch was Besonderes ausgeschenkt wird.
2: Mit den Bierzelten im Oktoberfest, es ist ja eigentlich auch ein Bierfest. Die Brauereien brauen ja da extra ein stärkeres Bier. Und die meisten Leute, wo da eigentlich hinreisen, sind einfach so ein Starkbier nicht gewöhnt. Und darum haut es die auch immer so aus dem Leben. Wenn man einfach normal trinkt auf dem Oktoberfest, was dazu isst und dann auch mal pausiert oder mal Wasser zwischendurch trinkt, dann wird sowas eigentlich gar nicht passieren. Aber wenn man heutzutage so eine Gesellschaft hat, wo eigentlich sonst fast nichts trinkt und dann aufs Oktoberfest fährt, dass da eins, zwei so Biermaßen schon reinhauen wie so, das ist ja eigentlich klar.
0: Das ist wirklich eine sehr weise Nachricht. Dieses Starkbier, da kriegt man eigentlich, während man es trinkt, schon Kopfschmerzen.
1: Ja, genau. Und er spricht ja auch die Gewöhnung an, dass wenn man häufiger trinkt, dass man sich dann eher an den Alkohol gewöhnt, ihn dann besser verträgt. Aber das ist natürlich gar nicht so gut, wie es klingt, weil man die krebserregende Wirkung des Alkohols damit ja nicht geringer wird. Also man kann dann zwar mehr trinken, aber man schadet sich damit eben auch mehr.
0: Das denkt man eigentlich immer, gell? Diese Toleranzentwicklung, dass man das Gefühl hat, ist beim Kiffen übrigens ähnlich, dass man sich dran gewöhnt. Also dass einmal am Joint ziehen einen auch nicht mehr umhaut, sondern dass man eigentlich das wie eine Zigarette rauchen kann irgendwann. Aber natürlich sind trotzdem Substanzen drin, die schaden, auch wenn es sich gar nicht so anfühlt mehr, gell?
1: Ja, genau. Und beim Alkohol ist das besonders krass, dass da einfach die Menge macht den Schaden und nicht wie betrunken ich bin, das ist das Problem meines Verhaltens dann sozusagen. Aber auch wenn ich viel vertrage und viel trinke, dann habe ich trotzdem große Mengen von einem Zellgift zu mir genommen mit den entsprechenden Langzeitfolgen.
0: Marion hat auch noch was zum Preis von Alkohol geschickt.
3: Ich denke, solange das Bier Und was er gleich viel kostet, wird sich die Rauschgeschichte nicht ändern.
0: Ja, das ist jetzt die Frage. Das müsste ich jetzt spontan nachgucken, wie das jetzt auf der Wiesn ist. Keine Ahnung. Also das Wasser kostet schon auch was. Die Maß aktuell, oder dass ich da nichts Falsches sage, zwischen 14,80 und 15,90. Und es gibt Wiesenzelte, wo Wasser und Limo mehr kosten als Bier.
1: Tatsächlich.
0: Ja, das lese ich gerade hier. Aktuell nach. Interessant.
1: Ja, interessant. Es geht, ist schon klar, worum es bei der Wiesn geht. Es geht schon ums viel Bier trinken.
0: Jetzt könnte man einwenden, was sich natürlich gebessert hat, ist, es gibt natürlich auch alkoholfreie Getränke. Ja, gut, sie sind nicht günstig, aber jetzt gerade, wenn wir an die Brauereien denken, war es ja vor 10 Jahren eigentlich noch sehr uncool und eher out, alkoholfreies Bier zu trinken. Und jetzt, seitdem eine sehr große Brauerei auch ein alkoholfreies Bier, das irgendwie anerkannt ist, rausgebracht hat, ziehen noch mehr nach. Also das alkoholfreie Bier ist ja schon auf dem Vormarsch. Ist das nicht eine große Verbesserung?
1: Doch, doch, das ist auf jeden Fall eine Verbesserung und das zeigt, dass wenn der Markt da ist, wenn die Leute es gerne trinken wollen, dass dann die Brauer sich auch in diese Richtung bewegen. Und das ist gut. Aber die Alkoholindustrie und die Lobbyverbände tun gleichzeitig wirklich sehr viel dafür, dass der Alkoholkonsum hoch bleibt, indem sie zum Beispiel verhindern, dass die Getränkeflaschen ordentlich beschriftet werden. Also da steht nichts über das Krebsrisiko drauf. Das wäre bei keinem anderen Lebensmittel wäre das möglich, eine krebserregende Substanz zu verkaufen und es noch nicht mal drauf zu schreiben. Da stehen oft noch nicht mal die Kalorien drauf, geschweige denn, wie viel Kohlenhydrate und so weiter da drin sind. Da steht nur der Alkoholgehalt drauf. Also das ist sozusagen, da wird das so ganz offensichtlich, dass damit mit zweierlei Maß gemessen wird. Dann ist es so, dass sie sich massiv wehren gegen Steuererhöhungen oder höhere Preise. Und das ist zum Teil wirklich absurd, weil in Schottland zum Beispiel gab es, haben sie 2018 den Minimum Unit Price, also einen Mindestpreis für Bier, eingeführt, sodass eine Einheit Bier mindestens 50 Pence kosten musste. Damit haben sie sozusagen große Mengen billigen Alkohol zu kaufen teurer gemacht. Das war keine Steuer, sondern ein Preis. Das heißt, der Staat verdient daran nicht, sondern es verdienen wirklich diejenigen daran, die das Bier verkaufen. Und trotzdem haben die Alkohollobbyisten das jahrelang gerichtlich bekämpft. Das wurde 2012 beschlossen und erst

0: das Wein nicht irgendwie einschränken. Das wollte auch keiner. Trotzdem hat die Industrie massiv dagegen geklagt und hat sozusagen 6 Jahre lang verhindert, dass Leute mit dieser Maßnahme, die den Staat auch nichts kostet, gerettet wurden. Und das zeigt irgendwie, dass die Industrie immer gerne von Verantwortung redet, aber damit eigentlich immer meint, dass die Verantwortung bei denjenigen liegt, die trinken, und dass sie selber, die Industrie, eigentlich keine Verantwortung übernehmen möchte, sondern es möglichst leicht machen möchte, dass die Leute immer mehr Alkohol konsumieren.
1: Welche Zielgruppe trinkt am meisten Alkohol? Mit welchen, Menschen verdient denn die Industrie, Brauereien, Konzerne am meisten?
0: Ja, wenn man sich anschaut, wer wie viel trinkt, dann gibt es so eben Gruppen, dass etwa so 10-20% der Leute riskant oder hochriskant Alkohol trinken. Das sind also die wenigsten. Trotzdem verdient die Industrie genau mit dieser Gruppe etwa die Hälfte ihres Geldes. Also macht die Hälfte ihres Umsatzes und damit auch ihres Gewinnes mit Leuten, die riskante oder hochriskante Mengen an Alkohol trinken. Das heißt, man muss das wirklich so scharf sagen, die Industrie profitiert von der auf Kosten der Gesundheit der Leute, die besonders viel trinken. Und das ist ja auch klar. Ich meine, es ist eine Substanz, die machtabhängig. Je mehr ich trinke, desto mehr trinke ich. Da kommt eine Dynamik rein, die nicht erst dann wirksam wird, wenn ich eine Alkoholabhängigkeit habe, sondern die schon sehr viel früher dafür sorgt, dass man sich dran gewöhnt, dass man einfach immer mehr trinkt. Und das ist für die Industrie natürlich super, weil das sind einfach die besten Kunden, die sich gar nicht vorstellen können, einen Tag ohne das Produkt zu überleben. Und es gibt also zig Belege, wie die Industrie auf europäischer und auf nationaler Ebene versucht, alles zu verhindern, was da regulierend oder bremsend eingreift. Und zwar immer mit dem Argument, der Einzelne muss selber wissen, wie viel er trinkt. Und das klingt erstmal einleuchtend, aber im Umkehrschluss heißt das, wer eine Abhängigkeit entwickelt, ist selber schuld. Und das ist die Stigmatisierung. Damit wirft man die Leute vor den Bus, die man vorher mit der Substanz abhängig gemacht hat. Das finde ich zynisch und unfair. Und es lässt wirklich Leute im Regen stehen, die es verdient hätten, dass man sich kümmert und dass man sie auch schützt. Also wenn mir Patienten sagen, das Einkaufen nach der Entgiftung ist so schwer, denn ich bin gerade nüchtern und laufe durch den Supermarkt, überall steht der Alkohol, dann stehe ich in der Kasse und gucke Auge in Auge auf diese kleinen Schnapsflaschen, die sozusagen nur darauf warten, dass ich schwach werde. Also warum machen wir das? Das ist doch einfach gemein.
1: Ja, und was wir tun können, um eben Menschen nicht vor den Bus zu werfen und was es dafür braucht, darum geht es gleich nach einem Song von Cat Power, einer Künstlerin, die selbst jahrelang mit ihrem Alkoholkonsum zu kämpfen hatte und auch oft schon auf der Bühne zusammengebrochen ist.

0: Sie hören da dran auf Bayern 2, wo wir die ganze Woche schon über, nicht die ganze Woche, diese Stunde über Alkohol, die Nachteile, die Vorteile sprechen. Und wir haben einen Tipp von Hildegard bekommen, was man macht, wenn man keinen Alkohol trinkt.
1: Ich trinke seit 26 Jahren keinen Schluck Alkohol mehr. Habe vorher moderat, so 2-3 Mal in der Woche nach Feierabend getrunken. Und ich kann euch nur eines sagen. Jeder hat die Freiheit, die Finger von dem Teufelszeug zu lassen. Ich habe von heute auf morgen aufgehört, weil ich einfach keinen Spaß mehr gehabt habe. Und ich lebe seit 26 Jahren super. Stigmatisiert wird man in Trinkerkreisen, wenn man nicht mittrinkt. Nach dem Motto, ist vielleicht eine trockene Alkoholikerin, was ich nicht bin. Seitdem habe ich angefangen, mir ein Glas einschenken zu lassen, Prost zu sagen und das Glas zur Seite zu stellen, weil mir das zu blöd ist. Ja? Also ich halte Alkohol für sehr gefährlich.
0: Tja, ich nenne mich immer spaßeshalber Anti-Alkoholikerin, was natürlich auch ein bisschen provozierend gemeint ist. Aber ja, es ist nicht einfach, nichts zu trinken, wenn alle trinken. Was kann man tun, Herr Schomerus?
2: Ja, wir müssen viel mehr diese Leute sehen, die nichts trinken, die Vorbilder sozusagen. Wir haben immer das Bild im Kopf, die Leute, die trinken, die sind so dominant. Das sind die Erfolgreichen, die Lustigen, die Geselligen, die Gesunden. Und das stimmt ja nicht. Also es hat ja nichts, also Alkohol hat wenig mit lustig und gesund zu tun, sondern es ist eigentlich ziemlich traurig, die Folgen vom Alkohol. Und umgekehrt gibt es Leute, die eine Abhängigkeit oder den Alkoholkonsum hinter sich gelassen haben und die sehr, sehr tolle Vorbilder sind. Und ich möchte einfach kurz noch erzählen von dem Recovery Walk. Das ist ein Verein, Recovery Deutschland, der einmal im Jahr so einen Walk veranstaltet. Der war jetzt in Düsseldorf, wo 600 Leute zusammengekommen sind, die eine Sucht hinter sich haben und die sehr fröhlich und sehr selbstbewusst da durch die Altstadt, ja, längste Theke der Welt, gelaufen sind und gezeigt haben, hier, wir haben es hinter uns. Wir sind so froh, dass wir nicht mehr trinken und wir sind fröhlich und stolz auf uns. Und das waren so tolle Menschen. Das sind einfach Vorbilder, die wissen, was ihnen wichtig ist, die wissen, wo ihre Stärke ist und auch wo ihre Schwäche ist und die damit umgehen können und die einfach nicht mehr so eine Fassade nach außen aufrechterhalten müssen, dass alles okay ist, sondern die wirklich Probleme auch angehen können. Und das sind wirklich tolle Menschen. Und wenn man die mehr sehen würde, glaube ich, dann würde es uns allen besser gehen.
0: Markus hat uns noch eine ganz lustige Idee geschrieben. Der meinte, wenn schon der grüne Oberbürgermeister Dominik Krause dieses Münchner Massenbesäufnis eröffnet, dann sollte er doch wenigstens alkoholfreies Bier anzapfen.
2: Oh. Ja, super Idee, genau.
0: Vielleicht noch ganz kurz eine Botschaft für die Besucherinnen und Besucher des Oktoberfests.
2: Ja, passt aufeinander auf. Also ich meine, es ist, wenn man hingeht, dann muss man einfach gucken, dass man auch heil wieder nach Hause kommt, also auch in der Gruppe. Und dass man sich nicht gegenseitig dazu aufheizt, immer mehr in den Exzess zu gehen. Also dieser Gruppenzwang ist einfach ungut.
0: Sagt Psychiater und Stigmaforscher Georg Schomerus. Sein Buch Katerland, wie wir den Alkohol feiern, aber Menschen mit Abhängigkeit ausgrenzen und wirksame Alkoholpolitik verschlafen, ist gerade im Belz Verlag erschienen. Ich sage ganz herzlichen Dank und natürlich auch an alle, die sich so zahlreich hier beteiligt haben.
2: Danke auch.
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0: Wo wir gleich ein bisschen in die Zukunft schauen, und zwar in eine, ist es eine dystopische, ist es eine utopische? Auf jeden Fall sind wir Menschen in dieser Zukunft nicht mehr da. Die Ratten wären wahrscheinlich ganz schnell zugange und würden die Supermärkte plündern. Aber was würde eigentlich sonst noch passieren? Welt ohne Menschen, die stellen wir uns gleich nach den Nachrichten vor.
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10: Um 11 Uhr mit Peter Veit. Eine Entlastung der Autofahrer rückt näher. Das Bundeskabinett hat am Abend den Tankrabatt auf den Weg gebracht, den es ja bereits im Mai und Juni schon mal gegeben hat. Der Vizechef der SPD-Bundestagsfraktion Zorn hat die Steuersenkung auf Benzin und Diesel verteidigt. Im Morgenmagazin von ARD und ZDF sagte er:
11: Ich bin auch der Meinung, der Tankrabatt, das ist die Gießkanne. Ja, wir kennen alle die Argumente, die dagegen sprechen. Aber dennoch finde ich schon, wenn man sich die Preise an der Tankstelle anschaut, dann können wir nicht sagen, dass wir als Bundesregierung, als Koalition nichts machen.
10: Wenn Bundestag und Bundesrat im Laufe der Woche zustimmen, kann der Tankrabatt schon ab dem 1. Oktober kommen. Dann könnten ab Donnerstag in einer Woche die Spritpreise um 17 Cent je Liter sinken. Immer mehr neu zugelassene Fahrzeuge in der EU sind Elektroautos. Wie das Statistische Bundesamt in Wiesbaden mitgeteilt hat, lag ihr Anteil im vergangenen Jahr bei einem Rekordwert von über 17%.
12: Damit ist der Anteil reiner Elektroautos an den jährlichen Neuzulassungen in der EU laut Statistikbehörde innerhalb von 10 Jahren deutlich gestiegen. Noch 2015 sei es weit unter 1% gewesen. Speziell in Deutschland war letztes Jahr sogar fast jedes 5. neu zugelassene Fahrzeug ein Elektroauto. Das war etwas mehr als der europaweite Durchschnitt. EU-Spitzenreiter war Dänemark. Hier waren 2 von 3 zugelassenen Pkw Elektroautos. Ursula Meyer, Wiesbaden.
10: Der Chemiekonzern Evonik baut 3.200 Stellen ab, die meisten davon in Deutschland. 2.150 Arbeitsplätze sollen hierzulande wegfallen, wie das Essener Unternehmen mitgeteilt hat. Der Konzern soll umgebaut werden, beispielsweise wird das Geschäft mit Polyester eingestellt. Vom Konzern hieß es, die Industrie befinde sich gerade in einer ökonomischen Krise. Gute Wachstumschancen sehe man dagegen in Asien und in den USA. Nach dem tödlichen Unfall an einem Fahrgeschäft auf dem Münchner Oktoberfest ermittelt nun die Kriminalpolizei. Noch ist völlig unklar, warum sich ein Mitarbeiter gestern Abend im Gefahrenbereich des Freefall-Turms aufgehalten hat und so von einer Gondel getroffen werden konnte, die gerade im freien Fall nach unten gerast ist. Der 52-Jährige starb wenig später im Krankenhaus. Münchens Oberbürgermeister Krause sagte, seine Gedanken seien bei der Familie des verunglückten Mannes und den Mitarbeitern des Fahrgeschäfts. In der beginnenden Erkältungszeit empfiehlt die Ständige Impfkommission nicht nur Menschen über 60 eine Grippeimpfung, sondern auch chronisch Kranken jeden Alters. So auch Kindern, wenn sie beispielsweise Diabetes haben. Eine Auswertung des Robert-Koch-Instituts zeigt jetzt aber, dass nur etwa 10% der Kinder mit solchen Risikofaktoren geimpft sind. Das Wetter in Bayern: wechselnd bewölkt mit sonnigen Abschnitten am Vormittag, später gebietsweise länger sonnig, meist trocken, nur im östlichen Mittelgebirgsraum kann es regnen, Höchstwerte 13 bis 20 Grad. In der Nacht kühlt es ab auf 7 bis minus 1 Grad. Morgen erst Nebel, danach viel Sonne, Höchstwerte 13 bis 21 Grad. Soweit die Nachrichten, 11 Uhr und 4 Minuten. Die Verkehrsmeldungen: A7 Ulm Richtung Füssen zwischen Kreuz Ulm-Elchingen und Dreiecke die Städten stocken der Verkehr nach einem Unfall. A8 München Richtung Salzburg zwischen Rosenheim West und Rohrdorf, 5 Kilometer Stau. A8 Salzburg Richtung München zwischen Bernau am Chiemsee und Rosenheim, 14 Kilometer Stau an einer Baustelle. A9 München Richtung Nürnberg zwischen Ingolstadt Süd und Denkendorf, 11 Kilometer Stau und stockend. A9 Nürnberg Richtung München zwischen Denkendorf und Lenting, 3 Kilometer Stau wegen Bergungsarbeiten. Und A93 Weiden Richtung Hof zwischen Marktredwitz Süd und Marktredwitz Nord, ein Unfall auf der rechten Spur. Soweit die Verkehrsübersicht.
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0: Mit Verena Fiebiger, schön, dass Sie zuhören. Pull the Plug, so heißt eine Gruppe von Aktivisten aus Großbritannien, die der KI den Stecker ziehen wollen. Und auch die CEOs der großen KI-Tech-Konzerne diskutieren über so eine Funktion für den Ernstfall. Wir haben in einem Gedankenexperiment erstmal uns den Stecker gezogen. Was würden wir Menschen der Welt hinterlassen? Außer unseren Haustieren und jeder Menge Mikroplastik im Meer.
13: Wir haben auf diesem Planeten ungefähr gute 400 kommerziell betriebene Leistungsreaktoren. Der Großteil davon, das sind Leichtwasserreaktoren, das heißt, die benutzen zur Kühlung einfach Wasser. Und generell gilt, und das wird später für unser Szenario dann nochmal wichtig, dass die Reaktoren auch nach ihrer Abschaltung weiterhin gekühlt werden müssen.
0: In unserer Reihe Welt ohne Menschen nehmen wir unsere Spezies im Hier und Jetzt aus dem Spiel und ja, gehen dieses Szenario dann mal konsequent durch. Gleich hören Sie den dritten und letzten Teil.
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0: Nur wir Menschen können über unseren Tod reflektieren und haben uns deshalb ziemlich viel ausgedacht, um das zu ertragen. Ja, besonders schlau sind wir aber trotz aller Reflexionsfähigkeiten irgendwie nicht. Denn wer kommt schon auf die Idee, eine Technik zu entwickeln, die erstmal einen selbst auslöschen könnte und die man dann am Ende gar nicht mehr selbst durchdringt? REM, die wussten schon 1987, it's the end of the world as we know it.

0: Früher hat R.E.M. für Greenpeace gespielt. Heute unterstützt Ex-Frontman Michael Stipe die Klimaaktivisten von Extinction Rebellion.
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0: Auch wenn es für uns Menschen schwer vorstellbar ist und wir es eigentlich besser wissen, wir sind einfach nicht der Nabel der Welt. Und auch wenn wir ihr Erscheinungsbild sehr nach unseren Vorstellungen geformt und verändert haben, können wir nicht ohne die Erde. Sie aber hervorragend ohne uns. Inga Pflug, die hat für die Podcast-Reihe Eco-Wissenschaft und Forschung in 3 Teilen ein Gedankenexperiment gewagt. Und ich finde, der 3. Teil ist eigentlich der radikalste. Da holt sie uns nämlich in der Jetztzeit von der Bildfläche und bemerkt Stück für Stück, dass das, was wir hinterlassen, nicht einfach verschwindet, sondern viele Kettenreaktionen nach sich zieht.
2: Manchmal, wenn einem jemand so richtig auf die Nerven geht, wünscht man sich denjenigen ja sonst wohin. Der motzende Drängler an der Supermarktkasse, wenn der doch woanders anstehen könnte. Oder die stets schlechte Stimmung verbreitende Kollegin, wie schön wäre es auf der Arbeit ohne sie. Mit dem Finger müsste man schnippen können und weg wären die Störenfriede. Aber habt ihr euch schon mal überlegt, was ist, wenn wir alle der Störfaktor sind? Also wir als Gesamtheit, die Menschen an sich. Und was wäre, wenn dieser Planet salopp gesagt einfach mal die Schnauze voll von uns hätte und uns auf den Mond schießt? Also ihr wisst, was ich meine. Wenn die Erde die Chance hätte, uns loszuwerden, uns einfach so verschwinden lassen könnte, von jetzt auf gleich. Mein Name ist Inga Pflug und ich habe ja schon für 2 IQ-Folgen so ein Gedankenexperiment mit menschenfreien Szenarien gewagt. In dieser 3. Folge der IQ-Reihe Welt ohne Menschen nehme ich uns im Hier und Heute von der Erde, natürlich nur hypothetisch. Mich interessiert, wie es mit unserer Welt weitergehen würde, ganz ohne Menschen, und was das über uns Menschen aussagt.

0: Als die Sonne über der Stadt aufgeht, bleibt die gewohnte Betriebsamkeit aus. Es fahren keine Autos, keine Busse und keine Straßenbahnen. Auch die U-Bahnen sind in ihren Depots geblieben, Flugzeuge am Boden. Kein Zug donnert über die Gleise. Einige Ampeln schalten noch im programmierten Schema von Rot auf Grün und von Grün auf Rot. Aber niemand bremst, niemand setzt sich in Bewegung, nirgendwo eine Menschenseele. Es ist still. Nur ein paar Vogelstimmen sind zu hören und der Wind, der sich in den Häuserschluchten fängt. Eine Ratte erklimmt einen gut gefüllten Abfalleimer und sucht nach Fressbarem. In einer Welt mit Menschen hätten die Schritte der Passanten sie um diese Zeit längst verscheucht. Doch das passiert nicht mehr. In diesem Szenario ist die Menschheit nicht mehr da. Und die Tierwelt reagiert sofort.
1: Tiere sind natürlich super, super kompetent in der Einschätzung ihrer Umwelt und können blitzartig reagieren darauf. Also innerhalb von Tagen sich umstellen und sich anpassen.
0: Sagt Dag Enke, Biologe und Direktor des Nürnberger Tiergartens. Sobald der Mensch der Natur nicht mehr im Weg ist, breitet die sich an allen Stellen aus.
1: Wir haben in der Biomasse insgesamt natürlich ein Riesenübergewicht der Pflanzen. Mit 84% Biomasse sind Pflanzen. Die werden erstmal die Städte erobern, werden alle Lebensräume sich zurückholen, wo sie ausgeschlossen werden, künstlich durch den Menschen.
0: Das passiert ab dem ersten menschenfreien Augenblick. Zunächst noch im Verborgenen, dann immer offensichtlicher. Binnen Tagen und Wochen zeigt sich in den Gehwegfugen das erste Grün. Kleine Gräser, die im Kopfsteinpflaster der Fußgängerzonen nicht mehr plattgetreten werden, sprießen empor. Hier nutzt ein Löwenzahn seine Chance und dort drüben keimt ein erstes kleines Bäumchen. Und die Ratte aus dem Abfalleimer bekommt Gesellschaft, prophezeit Dag Enke.
1: Die Ratten werden ganz schnell da und würden sich rasant vermehren, die Supermärkte plündern. Wir werden erleben, dass die Hirsche, die Rehe und so weiter wieder tagaktiv sind, dass die wieder die Offenlandschaften mitnutzen. Und natürlich, all diese Tiere werden in die Städte kommen. Die Füchse werden Ratten fressen und die Marder werden reinkommen und sich gütlich tun. Die Waschbären werden natürlich sich freuen, dass es hier jetzt viel Unrat gibt, den man durchsuchen kann. Wenn wir jetzt das deutsche Umfeld sehen, wird es ein Fest der Wildtiere werden, die vom Wald in die Städte gehen werden.
0: Gärten und Parkanlagen dienen ihnen als Weide und den Nachkommen aus den Wäldern, die nun eben nicht mehr von Menschen bejagt werden, bald als neue Habitate.
1: Gleichzeitig wird man Milliarden von Nutztieren haben, die entweder sofort einfach jämmerlich sterben oder die durch ihre Masse natürlich das Potenzial haben, wenn sie denn aus ihren Stellen raus können nach dem Verschwinden des Menschen, dann würden die natürlich die Quellpopulation sein für eine neue Fauna.
0: Sagt der Zoodirektor. Also für eine neue Tierwelt nach den Menschen. Auch Haustiere gehören dazu. Hunde und Katzen etwa. Das, was der Biologe als potenzielle neue Quellpopulation bezeichnet, setzt sich aus all dem zusammen, was es in die Freiheit schafft und körperlich zum Überleben in der neuen Wildnis in der Lage ist.
1: Da geht es wirklich um die physiologischen Züchtungen. Kann eine Legehenne noch sich bewegen? Nein, also die wird sterben. Das heißt, es wird sich wirklich nach physiologischen Rassetypen unterscheiden, wer überlebt. Vom Verhalten tatsächlich erstaunlich. Also dass Haustiere, die rauskommen, ganz schnell verwildern. Angefangen von den Straßenhunden bis hin zu Ziegen, die irgendeinem Bauern entlaufen und die innerhalb von 2 Wochen nicht mehr zu fangen sind, weil die einfach sich wie wilde Ziegen verhalten.
0: Zahme Stubentiger werden zu wilden Katzen und gehen in den Vorstädten auf die Jagd nach Vögeln und Mäusen. Und auch Milchkühe haben die Chance, sich in der neuen Wildnis zu behaupten, sofern sie nicht an einer Euterentzündung sterben, weil sie nicht gemolken werden, meint Enke. Aber grundsätzlich könnten sie es schaffen. Davon ist auch der dänische Biologe Jens Christian Svenning überzeugt.
2: Und natürlich würde es unter all den Haustieren eine hohe Sterblichkeit geben. Aber einige würden überleben und dann diese Populationen etablieren.
0: Über kurz oder lang entstehen so auch neue Arten. Andere dagegen verschwinden, sagt der Experte für Artenvielfalt. Die Natur findet ihren Weg und ist dabei nicht zimperlich.
3: For the dogs, of course, then wolves would
2: Bei den Hunden würden natürlich Wölfe zurückkommen. Hunde und Wölfe sind dieselbe Spezies. Es könnte also Kreuzungen geben. Es könnte interessante Farben geben. Bei den Wölfen in Yellowstone beispielsweise sind etliche schwarz. Das kommt von einem Farbgen, das ursprünglich irgendwie aus Kanada von einem Haushund in die Wolfspopulation gelangt ist. Also sowas kann passieren.
0: Und ohne Menschen herrscht wieder der natürliche Selektionsdruck auf diesem Planeten. Wer besser mit dem Nahrungsangebot zurechtkommt, sich gegen Fressfeinde erfolgreicher durchsetzt oder weniger anfällig ist für Krankheitserreger, kommt weiter. Sprich, pflanzt sich häufiger fort und setzt sich über Generationen hinweg eher durch.
3: Inga Pflug stellt sich in dieser Stunde nah dran eine Welt ohne Menschen vor. Gleich schauen wir mit ihr, ob die Menschheit nicht auch irgendwas Positives hinterlässt. So, wir sind doch Denker und Dichter und empathische und kreative Wesen. Es kann doch nicht alles gewesen sein, dass irgendwie unsere Haustiere wild werden. Gleich nach Gal Costa und Desafinado.

0: Die schon verstorbene, wunderbare brasilianische Sängerin Gal Costa war das, hier nah dran auf Bayern 2. Wo wir gerade eine Welt erleben, in der es uns nicht mehr gibt. Und Inga Pflug, die sich dieses Gedankenexperiment vorgenommen hat, die hat uns gerade von wuchernden Pflanzen erzählt, von einer extrem anpassungsfähigen Tierwelt, neuen Arten. Eigentlich ist es doch alles ganz lauschig ohne uns. Wäre da nicht die Sache mit den Atomkraftwerken?
1: Als es Nacht wird in dieser Welt ohne Menschen, umflattern Fledermäuse die Giebel der unbewohnten Häuser. Eulen lauern nach Beute und Nachtfalter sind unterwegs, ohne sich an Straßenlaternen oder Leuchtreklamen festzufliegen. Das Stromnetz ist nämlich wenige Tage nach unserem Verschwinden zusammengebrochen und dadurch lauert nun eine unsichtbare Gefahr, die der Mensch der Nachwelt hinterlässt. Die Rede ist von Atomkraftwerken.
2: Wir haben auf diesem Planeten ungefähr gute 400 kommerziell betriebene Leistungsreaktoren. Der Großteil davon, das sind Leichtwasserreaktoren, das heißt, die benutzen zur Kühlung einfach Wasser. Und generell gilt, und das wird später für unser Szenario dann nochmal wichtig, dass die Reaktoren auch nach ihrer Abschaltung weiterhin gekühlt werden müssen.
1: Erklärt Jan Klebert von der Gesellschaft für Anlagen- und Reaktorsicherheit in Köln. Und für die Kühlung im Reaktor selbst, aber auch in den Abklingbecken, brauchen Atomkraftwerke Strom.
2: Die Reaktoren, wenn jetzt von jetzt auf gleich schnips die Menschen weg wären, die würden eigentlich erstmal, da sie großteils automatisiert gefahren werden, weiterlaufen und ihren produzierten Strom weiterhin in das Stromnetz einspeisen. Und das wahrscheinlichste Szenario ist dann, dass das Stromnetz ohne Menschen eben eher früher als später zusammenbrechen würde. Und dann hat die Anlage natürlich ein Problem. Die kann nämlich den Strom, den sie produziert, nicht mehr loswerden, nicht mehr ins Netz einspeisen.
1: Dann gibt es, Jan Klebert, zufolge in den Atomkraftwerken zwei mögliche Szenarien. Entweder die Anlage geht automatisch in die sogenannte Reaktorschnellabschaltung. Die Kettenreaktion wird abrupt beendet, der Atomreaktor wird heruntergefahren. Oder das Kraftwerk geht zunächst noch in einen Inselbetrieb, um zumindest sich selbst noch weiter mit Strom zu versorgen. Lastabwurf auf Eigenbedarf heißt das im Fachjargon. Das aber ist keine auf Dauer angelegte Lösung, berichtet Jan Klebert, sodass auch in diesem Fall über kurz oder lang die Kettenreaktion beendet wird.
2: Entweder weil das System aufgrund von Schäden, die eben durch diesen Inselbetrieb entstehen, den Reaktor automatisiert abschalten würde. Oder aber, wenn das jetzt wirklich längere Zeit funktioniert, dann wäre irgendwann der Kernbrennstoff, der sich im Reaktorkern befindet, der wäre so weit aufgebraucht, dass die Kettenreaktion von selbst beendet werden würde.
1: Aufgebraucht heißt in diesem Fall nicht, dass kein radioaktives Material mehr da ist. Nur für den Betrieb reicht es nicht mehr. Gekühlt werden muss also weiterhin. Und weil weder das Netz noch die Anlage selbst noch Strom liefern können, springt nun die Notstromversorgung an.
2: Das sind Dieselgeneratoren, ganz einfach. Und diese Dieselgeneratoren, in Deutschland waren die mit Tanks ausgestattet. Die hatten Volumen für 72 Stunden Betrieb. Notstrombetrieb natürlich. Und dann hätten wir nach diesen spätestens 72 Stunden den Fall, dass der Reaktorkern eben nicht mehr gekühlt wird, die Nachzerfallswärme, die sogenannte, nicht mehr abgeführt wird. Und dann würden sich die Brennstäbe erstmal so aufheizen, dass sie mit der Zeit kaputt gehen und der Kern dann irgendwann anfangen würde zu schmelzen, also wir eine Kernschmelze hätten. Und das hat eigentlich nahezu zwangsläufig dann auch zur Folge, dass in der Folge radioaktive Stoffe in die Umwelt gelangen. Das ist quasi das Szenario, wie wir es auch aus Fukushima kennen.
1: Und das über kurz oder lang in so gut wie allen Kernkraftwerken der Welt einsetzt, in manchen nach Tagen, in anderen nach Wochen oder maximal Monaten. Ein Super-GAU, den nur kein Mensch mehr so bezeichnen würde, denn wir sind ja nicht mehr da. Hätte ich bei meinem Streifzug durch die menschenleere Welt also einen Geigerzähler dabei, er würde an vielen Orten wie verrückt piepsen. Je nach Windrichtung und Austrittsöffnung verseuchen die radioaktiven Wolken unterschiedlich große Areale. Das geologische Signal dieser Radioaktivität würden Forschende noch in Jahrtausenden identifizieren können, genauso wie übrigens die Signatur der Atombombentests der 1950er Jahre. Nicht ohne Grund gilt Radioaktivität als einer der zentralen Marker fürs Anthropozän, also das Menschenzeitalter. Die Menschheit hinterlässt ein strahlendes Erbe. Dass in diesen Gebieten weiterhin Tiere leben und überleben würden, beweisen zwar die Sperrgebiete in Fukushima und Tschernobyl. Studien belegen für Tiere und Pflanzen dort aber durchaus Schäden durch Strahlen, etwa an Erbgut und Organen. Zurück in der menschenleeren Stadt. Nach wenigen Jahrzehnten schon ist sie grün. Büsche und dichtes Gestrüpp säumen die einstigen Straßen. Und die Gebäude zeigen ohne Reparaturen und Wartungsarbeiten deutliche Spuren von Verfall. Wilder Wein und Efeu sind die Fassaden emporgeklettert, in die Spalten der Fensterdichtungen und in Ritzen im Mauerwerk eingedrungen. Dächer sind undicht. In ehemaligen Wohnzimmern haben sich Pfützen gebildet. In früheren Kinderzimmern leben Fledermäuse, Kellerasseln und Spinnen. Moos und Schimmel wachsen in den Ecken und auf den Fensterbänken der unbeheizten Häuser. Mancherorts scheint ein früher Kurzschluss Brände verursacht zu haben, vielleicht auch ein Blitzschlag. Hier und da ist ein Baum auf ein Haus gestürzt, hat Fenster und Mauerteile eingerissen. Und die Fußgängerbrücke, die einst über eine vierspurige Straße in ein Einkaufszentrum geführt hat, liegt nun in Trümmern auf der einstigen Fahrbahn. Rostiger Stahl lugt aus dem Beton.
3: Der pH-Wert nimmt sukzessive im Beton ab. Und wenn es als Stahlbetonbauwerk hergestellt ist, verliert irgendwann der Beton seinen hohen pH-Wert und dadurch letztendlich der Stahl seinen Korrosionsschutz.
1: Sagt Bastian Raab, Professor und Experte für Zement- und Silikatkeramik an der Technischen Hochschule Nürnberg. Ob nun in Gebäuden, Bodenplatten, tragenden Säulen oder Brücken?
3: Das führt dann irgendwann dazu, dass der Stahl in dem Beton korrodiert und dann letztendlich ist das Ende der Lebensdauer erreicht.
1: Normalerweise liegt der pH-Wert von Beton bei 12,6 bis 13, ist also sehr alkalisch. Im Laufe der Zeit dringt CO2 in den Beton ein und reagiert mit dem Calciumhydroxid im Zementstein zu Calciumcarbonat. Der Fachmann spricht bei diesem chemischen Prozess von Karbonatisierung.
3: Irgendwann führt es natürlich dazu, dass zu viel Beton abplatzt, die Stahlbewehrung freilegt und der Beton irgendwann nicht mehr die Druckfestigkeit aufnehmen kann. Und irgendwann führt es letztendlich dann auch zum Einsturz des Gebäudes.
1: Mehrere Jahrhunderte oder gar Jahrtausende werden die Bauten der Menschen nicht überdauern. Was bleibt, sind Schutt und Ruinen. Nur weil aber auseinanderbricht, was der Mensch gebaut und erschaffen hat, heißt das nicht, dass auch die Prozesse abbrechen, die der Mensch in Gang gesetzt hat. Auf meinem gedanklichen Streifzug durch die Welt ohne Menschen komme ich an einer einstigen Luftmessstation vorbei. Zur Zeit der Menschen war hier eine vielbefahrene Straße und die Bewohner wollten wissen, wie Abgase und Feinstaub die Luftqualität beeinträchtigen. Fahrverbote waren bei schlechten Werten in der Diskussion. Inzwischen fährt hier seit Jahrzehnten niemand mehr. Wäre die Messstation noch intakt, sie würde relativ saubere Luft registrieren. CO2, Methan und andere Treibhausgase freilich sind immer noch da.
4: CO2 sehr lang, ein paar andere Treibhausgase auch relativ lang. Methan verschwindet relativ schnell, weil es oxidiert wird, umgewandelt wird, dann wieder in CO2. Aber das, was wir jetzt in der Atmosphäre haben, das würde die Erde, wenn wir weg wären, definitiv noch hunderte von Jahren beeinflussen, weil alles, was in der Atmosphäre ist, muss wieder raus aus der Atmosphäre.
1: Beschreibt Cyrus Samimi, Klimaforscher an der Universität Bayreuth.
4: Raus geht es in die Ozeane, raus geht es in die Biomasse, das heißt die Vegetation, die Photosynthese betreibt, baut Biomasse auf, also nimmt CO2 aus der Atmosphäre und speichert es im Holz, dann auch natürlich im Boden, also über Humus, in Mooren und. Und das dauert.
1: Ein paar hundert Jahre veranschlagen Experten wie er, bis dieser Kohlenstoffkreislauf wieder ausgeglichen und der menschengemachte Anstieg kompensiert ist. Unterdessen aber läuft der vom Menschen angeheizte Klimawandel weiter, auch wenn wir längst nicht mehr da sind.
4: Die Temperatur bleibt ja dann erstmal auf einem hohen Niveau, das heißt, wir bleiben weiter bei ca. 1,5 Grad, die wir jetzt haben. Und damit schmilzt Eis ja weiter. Damit taut Permafrost weiter auf. Das heißt, diese ganzen Klimafolgen, also die unmittelbaren Reaktionen auf die Temperaturerhöhung, die gehen weiter. Und aus dem Permafrost zum Beispiel, der taut in Sibirien, in Kanada, untergeordnet auch in Hochgebirgen, wird Methan bzw. CO2 freigesetzt und der Prozess geht erstmal weiter, weil der Permafrost würde sich erst wieder aufbauen, wenn die Temperaturen deutlich sinken. Genauso würde das grönländische Inlandeis weiter abschmelzen. Das arktische Meereis würde ein bisschen schneller reagieren, aber die Inlandeisflächen, die würden weiter abschmelzen. Das heißt, die Prozesse stoppen erstmal nicht.
1: Deutlich wird das unter anderem, wenn ich die menschenfreie Stadt verlasse und in diesem Zukunftsszenario ans Meer gehe. Weil niemand mehr neue Schutzbauten wie Deiche, Dünenverstärkungen oder Wellenbrecher gebaut hat, sind die Küsten dem steigenden Meeresspiegel ausgesetzt. Einige Gebiete werden regelmäßig überflutet oder liegen gar dauerhaft unter Wasser. Flachere Bereiche erodieren und Sturmfluten hinterlassen ihre Spuren. Bei einem Tauchgang zeigen sich Korallenriffe grau und brüchig. Fischschwärme sind klein und selten, denn
5: alles, was auch so im Ozean passiert, da haben wir einfach so viel emittiert. Da wird es noch weitere Veränderungen geben.
1: Sagt Matthias Garschagen, Experte für Klimafolgenforschung an der Universität Bonn.
5: Es wird noch weiter zu einer Ausdehnung von Wasser kommen, zu einer Veränderung von Ozeanschichten kommen. Es wird auch noch zu einer weiteren Versauerung kommen im Ozean, was auch da eben den Organismen zusetzt. Und in der Klimamodellierung zum Beispiel sprechen die Kollegen davon, dass wir schon langfristig ein Meeresspiegel-Commitment, nennt man das dann, haben, was also selbst bis Mitte diesen Jahrhunderts schon ganz erheblich ist. Da gehen die Schätzungen so von 30, 40, 50, 60 Zentimetern aus. Wenn wir dann langfristig gucken, über auch die Jahre 2300 hinweg, da sind wir schon bei mindestens 2 bis 3 Metern. Ich glaube, man kann schon sagen, wann wären wir wieder da, als wenn es den Mensch nicht gegeben hätte? Gar nicht mehr. Also der Fußabdruck ist bleibend auf diesem Planeten. Ja.
1: Und bleibt auch an anderer Stelle noch sichtbar. Fast 1000 Jahre in der Zukunft sind die meisten Zeichen der menschlichen Zivilisation verwischt. In den Ozeanen und Ruinen unserer einstigen Städte aber finden sich ein Jahrtausend nach unserem Verschwinden noch immer Spuren der Anwesenheit des Menschen. An einem unregelmäßigen Haufen aus Laub und Steinen steckt ein Wolf seine Schnauze in die Ritzen. Er scharrt und schnüffelt. Vielleicht sucht er nach einem Kaninchen oder einem anderen Beutetier, das dort in den Hohlräumen Schutz gesucht hat. Der Wolf hat lustige Flecken im relativ hellen Fell. Womöglich ist er ja ein wilder Nachkomme von Dalmatiner und Wolf, überlege ich noch. Da schleudert er beim Graben eine Art zerbrochene Schale nach hinten. Die einst leuchtend rote Farbe ist verblasst, die Oberfläche matt und rissig und mit Flechten bewachsen. Nur die leicht ovale Form und die mit Moos verstopften Lüftungsschlitze lassen erahnen, dass das einmal ein Fahrradhelm gewesen sein muss. Sonne und Regen haben die innere Polsterung längst verschlissen. Vielleicht hat ein Sturm die Kunststoffhelmschale einmal hierher geweht oder ein Tier hat sie nach dem Verschwinden des Menschen hierher getragen und liegen lassen.
6: Und dann liegt's lange, sehr lange. Manche Kunststoffe bis zu 1 Million Jahren.
1: Sagt Marco Wacker, Professor am Kunststoffcampus in Weißenburg. Vereinfacht gesagt ist Kunststoff ein Werkstoff, der aus langen Molekülketten besteht, den Polymeren. Er wird chemisch synthetisiert und kann je nach Anordnung seiner Ketten und beigemischter Zusatzstoffe vollkommen unterschiedliche Eigenschaften haben. Hart wie Metall oder weich wie ein Schwamm, durchsichtig wie Glas oder federleicht. Das Material ist formbar und vor allem auch haltbar. In der Herstellung ist die Beständigkeit erklärtes Ziel, das unter anderem in sogenannten Schnellbewitterungsanlagen getestet wird.
6: Und das ist sicherlich einer der größten Gegner der Kunststoffe, UV-Bewitterung und oder für manche eben auch das Thema Feuchtigkeit oder Wasser. Und darüber werden die Polymerketten reduziert, zerkleinert,
1: erklärt der Experte. Das passiert während der Benutzung durch den Menschen und noch lange danach. Auf unseren Müllhalden, mit den Plastiktüten in den Meeren, all den Kunststoffteilen in Autos, Joghurtbechern, Zahnbürsten, dem Vinylboden, Kunststoffkörben, Plastikflaschen, Folienverpackungen und so weiter. Aber
6: der Kunststoff per se, also die Polymerketten, die lösen sich ja nicht auf. Und am Ende des Tages, wenn die erodieren, immer kleiner werden, die Bauteile, und dann vielleicht versickern und irgendwann im Sediment liegen. Und da wird man es dann, wenn wir nicht mehr da sind, wie wir halt jetzt aktuell Fossilien finden, dann eben auch auf die ein oder anderen Rückstände aus unserer Generation treffen.
1: Auf Mikroplastik. Nicht ohne Grund gelten Kunststoffe als einer der sogenannten Marker fürs Anthropozän. Sie finden sich in Meeren, Böden und Flüssen und sogar im Eis. Sie finden ihren Weg in die Sedimentschichten aus der Zeit des Menschen und geben dort auch in Hunderttausenden von Jahren noch einen klaren Hinweis auf die menschliche Existenz. Am Anfang dieser Folge von IQ habe ich mich gefragt, wie es mit dieser Welt ohne Menschen weiterginge. Und die nüchterne Wahrheit lautet wohl ganz banal: Die Erde dreht sich weiter. Würde ich noch länger in diesem Gedankenexperiment verweilen? Ich könnte wohl beobachten, wie neue Tierarten in Europa einwandern und sich etablieren. Vielleicht würden Elefanten den Weg aus Asien finden und in den menschenfreien Landschaften heimisch werden. Langfristig würden auch neue Arten evolvieren. Ich könnte beobachten, wie die Natur sich wieder erholt, nachdem Öltanker leckgeschlagen sind und mit ihrer fossilen Ladung Ozeane und Küsten verseucht hätten. Und wie alles Menschengemachte irgendwann nur noch Sedimentschicht ist und von der Oberfläche dieses Planeten getilgt. Und doch wird sich die Existenz des Menschen nie mehr leugnen lassen. Was mich angesichts der vergleichsweise kurzen Zeit, die der Mensch ein Teil der Erdgeschichte ist, ziemlich beeindruckt. Aber vielleicht dürfen wir genau das auch als Einladung verstehen. Wenn wir schon Spuren hinterlassen, dann vielleicht nicht nur welche, die uns als Störfaktor kennzeichnen, sondern als Gestalter im Positiven.
0: Tja, vielleicht noch ein paar selbstgetöpferte Keramikschalen irgendwo vergraben. Das war die dreiteilige IQ-Podcast-Reihe Welt ohne Menschen von Inga Pflug. 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

0: Ein Australier, der sich gern in Europa aufhält und herumtourt, ist Jamie Faulkner, den Sie gerade gehört haben, hier nah dran auf Bayern 2 um 20 vor 12. Der Mensch, der ist also raus aus der Geschichte. Die Klimaerwärmung würde aber auch ohne uns weiterlaufen und hätte wiederum Einfluss auf die Pflanzen- und Tierwelt. Das haben wir gelernt. Der bekannte ARD-Wetterexperte Sven Plöger, der wagt in einer anderen Doku-Reihe, und zwar in einer, die Sie in der Mediathek anschauen können, dieses Experiment, und zwar wie extrem wird das Wetter, Sven Plöger. Und auch dafür macht er einen Blick in die Zukunft und erkundet faszinierende Orte wie Grönland im Nordatlantik, das Mittelmeer oder Panama, die heute schon zeigen, welchen Einfluss Klimawandel und natürliche Wetterphänomene wie der El Niño auf unser Wetter haben und auf so Urzeittiere wie Schildkröten.
1: Welche Zukunft steht diesem gerade geschlüpften Baby jetzt wohl bevor? Wie wird seine Welt sich in dieser Zeit ändern?
2: Sven Plöger hält auf Zypern eine grüne Meeresschildkröte in der Hand. Bei ihrer Zukunft geht es auch um eine grundlegende Frage. Verhindert womöglich der Klimawandel, dass es künftig noch genügend Männchen ihrer Art gibt? Denn bei vielen Schildkröten entscheiden nicht die Chromosomen über das Geschlecht, sagt Biologe Johannes Meeker vom Senckenberg Biodiversität und Klimaforschungszentrum in Frankfurt am Main.
3: Die Eier werden von der Sonne ausgebrütet und je nachdem, ob die eben warm oder kalt ausgebrütet werden, wird das Geschlecht festgelegt. Das heißt, bei den Schildkröten Wärme führt potenziell zu Weibchen und kalte Temperaturen eben zu Männchen.
2: Und bei grünen Meeresschildkröten ist der Effekt steigender Temperaturen schon deutlich zu sehen. An manchen Stränden sind mehr als 90% der Jungtiere weiblich. Doch die Erderwärmung bringt Fortpflanzung noch ganz anders aus dem Takt.
4: Ein Beispiel ist die Synchronisation von Bestäubern und Pflanzen. Klingt vielleicht erstmal ein bisschen langweilig, aber interessant wird's beim Tequila, denn der kommt ja aus Agaven und diese Agaven werden von Fledermäusen bestäubt.
2: Erläutert Frauke Fischer, Podcasterin und Autorin zum Thema Artenvielfalt. Bei steigenden Temperaturen können Fledermäuse in kühlere Gebiete ausweichen, Agaven nicht. Treffen Pflanzen und Bestäuber dadurch seltener aufeinander, gibt es weniger Agaven und am Ende weniger Tequila, denn der entsteht aus Agavensaft. Und auch bei Menschen kann Hitze die Fortpflanzungsaktivität beeinträchtigen, zum Beispiel, weil dann die Mobilität der Spermien abnimmt. Doch zurück zu den Schildkröten. Sind sie den steigenden Temperaturen alternativlos ausgeliefert? Nicht ganz, sagt Johannes Meeker.
3: Da ist es so, die haben natürlich schon die Wahl und die sind auch sehr wählerisch, was die ganzen Faktoren betrifft. Also die gucken sich schon an, ist das Sonne Schatten, wie ist die Vegetation, ist das eine Hanglage, wie ist die Bodenfeuchte.
2: Die Weibchen können also bessere Nistplätze suchen. Auch der Zeitpunkt der Eiablage mag sich verschieben. Und langfristig könnte sich die Temperaturschwelle ändern, die über das Geschlecht entscheidet. Aber dazu kommt es womöglich nicht schnell genug, sagt die Evolutionsökologin Melita Wamberger vom Senckenberg Naturmuseum in Dresden. Sie befürchtet,
5: dass die Temperaturen zu schnell steigen, als dass die Schildkröten tatsächlich sich so schnell anpassen können.
2: Wenn dauerhaft zu wenige Männchen schlüpfen, schrumpft die fortpflanzungsfähige Population. Genetische Vielfalt kann verloren gehen. Im Extremfall bricht die Population irgendwann zusammen. Doch die Schildkröten liefern auch einen Grund für Hoffnung. Sie haben in ihrer langen Geschichte schon enorme Klimaveränderungen erlebt.
5: Das sind so unsere letzten Urzeitüberlebenden. Und das wäre natürlich verheerend, wenn wir sie jetzt durch unseren Einfluss verlieren würden.
2: Ob ihre alten Tricks allerdings mit dem Tempo des heutigen Klimawandels mithalten können, das bleibt offen.
0: Das war ein Ausschnitt aus der Reihe Wie extrem wird das Wetter, Sven Plöger. Sven Plöger ist der bekannte ARD-Wetterexperte und Meteorologe. 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
0: Mit einem Baustellenstrahler leuchtet die Bayern 2 Musikredaktion Bayern aus, um spannende Newcomer zu entdecken. Sie haben einen entdeckt, und zwar schon vor einiger Zeit, die Bad Tölzerin Helena Niederstrasser. Die nennt sich Vanda Lisbon, hat Jazz und Schlagzeug studiert, ist staatlich anerkannte Ensembleleiterin und erzählt in ihrem Song, wie es mir geht, wie es ist, sich eben nicht mit seinen eigenen Gefühlen beschäftigen zu wollen. Eigentlich untypisch für die Gen Z. Zu der gehört Helena Niederstrasser, a.k.a. Vanda Lisbon. Bitteschön.

Sie haben Sängerin und Drummerin Vandalispen gehört. Setzt sich übrigens aus den Worten Vandalismus und Lesbe zusammen. Vandalism

0: gerade eben gehört haben, kommen wir zu den menschlichen, auch sehr süßen Babys, die sich ja nicht gleich aufmachen und ins Meer hineinspazieren, sondern erstmal vollkommen hilflos auf ein verstehendes, feinfühliges Gegenüber angewiesen sind. Das sind in der Regel die Eltern, die tragen, die wickeln, die nachts da sind und die immer wieder rausfinden, was der kleine Mensch mit seinem Geschrei eigentlich mitteilen möchte. Wenn die Kommunikation zwischen Baby und Eltern oder anderen sehr engen Bezugspersonen gelingt, wenn das Kind das innere Urvertrauen entwickeln kann, dass immer jemand schaut, wenn es in Not gerät, dann spricht man von sicherer Bindung. Die entsteht am Lebensanfang und prägt unser gesamtes Leben, da sie sich auf ganz viele Bereiche auswirkt. Unsere Gesundheit, die Fähigkeit zu lernen, sich zu konzentrieren, Beziehungen zu führen. Wie Bindung wächst und was dabei biologisch passiert, ist deshalb seit Jahrzehnten ein wichtiger Teil der Arbeit von Bindungsforschern. Wie kann sie wachsen und was passiert bei Bindung eigentlich biologisch? Monika Haas aus der ARD-Wissensredaktion über neue Untersuchungsergebnisse aus den USA.
1: In der aktuellen Studie hat eine Forschungsgruppe der Universität Washington die Wirkung des väterlichen Geruchs auf Babys in drei unterschiedlichen Situationen getestet. Studienautorin Jara Endewald-Shapira erforscht, wie das Gehirn Gerüche verarbeitet. Im Interview mit der US-Radiosendung NPR Science sagt sie:
2: Ich verstehe Körpergerüche gerne als nonverbale Sprache, die ständig genutzt wird, um Informationen zwischen uns zu vermitteln. Durch den Vergleich der verschiedenen Bedingungen konnten wir untersuchen, wie der Körpergeruch des Vaters die Synchronität der Gehirnaktivität während sozialer Interaktionen beeinflusst. Die Ergebnisse legen nahe, dass Säuglinge den Duft ihres Vaters verarbeiten und dass der väterliche Körpergeruch als sensorischer Hinweis dienen kann, der soziale Interaktionen unterstützt, selbst wenn der Vater nicht körperlich anwesend ist.
1: In der Studie gab es drei Versuchsanordnungen. Die Babys waren im Labor erst mit ihrem Vater, dann mit fremden Personen in einem Raum. Diese fremden Testpersonen trugen erst ein T-Shirt mit Vatergeruch, dann ein T-Shirt mit neutralem Duft. Das Ergebnis: war der Vaterduft im Raum, glichen sich die Hirnaktivitäten der Babys und der fremden Testpersonen an. Wenn sich menschliche Gehirne synchronisieren, stärkt das Nähe und Vertrauen und erleichtert gegenseitiges Verstehen. Zugleich gab es Hinweise, dass der väterliche Geruch frühe Hirnprozesse unterstützt, etwa die Reifung bestimmter Hirnrhythmen und dass er die Regulation von Aufmerksamkeit fördert. Der Fokus auf den Vater ist vergleichsweise neu in der Bindungsforschung, erklärt Sarah Jessen vom Baby Lab der Universität Lübeck.
3: Wir interessieren uns hauptsächlich dafür, wie nehmen Babys Emotionen bei anderen Menschen wahr und kann das beeinflusst werden durch den sozialen Geruch. Bis dieses Jahr tatsächlich ging alles immer um den Muttergeruch. Die Frage ist natürlich berechtigterweise, was ist mit dem Vater? Und das sind jetzt eben die ersten Hinweise darauf, dass der Vater da auch schon eine ähnliche Funktion erfüllen kann wie die Mutter.
1: Was neuere Forschung auch zeigt, nicht nur der Geruch des Vaters löst beim Baby etwas aus, sondern auch umgekehrt der Geruch des Babys beim Vater. Das konnte ein Team von Neurowissenschaftlerinnen der Uniklinik Aachen erstmals in einer Langzeitstudie zeigen. Studienautorin Negin Daneshnya hat dafür untersucht, was im Gehirn frischgebackener Väter passiert.
4: Nach Kindsgeburt beginnt in der 6. Woche eine Veränderung. Das heißt, das Volumen der grauen Substanz wird weniger. Und das sehen wir in Arealen, die wir interessanterweise auch schon aus der mütterlichen Gehirnforschung sehen. Das sind Areale, die sind für soziale Wahrnehmung zuständig, aber auch für Emotionen. Und diese Reduktionen, die stabilisieren sich, sodass wir ab der 12. Woche dann eine sehr lokale Zunahme an Volumen in frontalen Bereichen sehen.
1: Die neuronalen Verbindungen verschieben sich auch in den Gehirnen der Väter hin zu Regionen, die für Gefühle, Aufmerksamkeit und kognitive Kontrolle zuständig sind. Parallel zu insgesamt 5 MRT-Terminen erfasste das Aachener Team auch die emotionale Bindung des Vaters zum Säugling. Dabei zeigte sich: wenn sich die Amygdala, eine Hirnstruktur, die für Gedächtnis und emotionale Steuerung wichtig ist, bei den Vätern besonders stark vernetzte, wuchs auch deren Bindung zum Kind.
4: Für mich persönlich zeigt es, dass ein Kind lieben und sich um ein Kind sorgen dann vielleicht auch einfach eine menschliche Fähigkeit ist und nicht nur an Hormone oder physiologische Änderungen gekoppelt ist. Und das fand ich total schön.
1: Die Forschungsergebnisse zeigen, Mütter spielen zwar eine besonders wichtige Rolle für die Entwicklung ihrer Babys,

0: Aber auch Väter haben großen Einfluss auf Säuglinge und ihre Fähigkeit zur Bindung und die Gehirnentwicklung. Im Umkehrschluss beeinflusst das Leben mit einem Baby aber auch die Hirnareale frischgebackener Väter und ihre Emotionen und damit ihr Sozialverhalten.
1: So, nun schmeißt uns einer der einflussreichsten amerikanischen Soul-Sänger der 60er Jahre aus dieser Sendung, Otis Redding, nämlich.

0: Das war's mit Nah dran. Mein Name ist Verena Fiebiger. Das ganze Team hinter der Sendung und ich, wir sagen herzlichen Dank fürs Zuhören. Machen Sie es so gut es eben geht.
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0: Wo es weitergeht, gleich mit dem Tagesgespräch und meinem lieben Kollegen Sebastian Meinberg.
9: Hallo, liebe Verena.
0: Bei dir geht es heute um unsere größten Konkurrenten, die Influencer, beziehungsweise im besten Fall ist man ja Journalist und Influencer,
9: ja.
0: So wie du mit deinen, was heißt das, 74,8.000
9: Instagram. Ja, ich mache das
0: Instagram,
9: durchaus auch nebenbei. Also ich würde uns auch nicht als Konkurrenz, nicht unbedingt als Konkurrenz verstehen. Manche schon, manche nicht. Ich meine, das Internet ist voll mit Kanälen, mit Influencern. Da gibt es Tipps für den Garten, fürs Kochen oder für die Fitness. Aber es gibt natürlich auch zu allen gesellschaftlichen und politischen Themen mittlerweile Kanäle und Influencer, teilweise mit Riesenreichweiten. Und wir wollen das diskutieren, weil zum Teil ist das ja stark zugespitzt, emotionalisiert oder sogar manipuliert. Natürlich gibt es auch gute Wissensvermittlung, aber was ist davon zu halten? Was hat das verändert? Das wollen wir besprechen.
0: Sie können gerne mitdiskutieren. 0800 94 95 95 5 ist die Nummer.
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10: Um 12 Uhr mit Diana Gaul. Das Bundeskabinett hat den Tankrabatt auf den Weg gebracht. Eine Entlastung von insgesamt 17 Cent pro Liter Benzin oder Diesel gab es schon mal im Mai und Juni dieses Jahres. Noch in dieser Woche soll das Vorhaben Bundestag und Bundesrat passieren. Eva Huber erklärt, warum die Bundesregierung nun so schnell reagiert hat.
11: Die Preise an den Zapfsäulen, die sind in den letzten Wochen noch mal deutlich nach oben gegangen. Vor allem dadurch, dass jetzt mehrere wichtige Öltransportwege stark unter Druck sind. Durch den Irankrieg und jetzt auch durch den Konflikt im Jemen. Das hat aus Sicht der Bundesregierung eine neue Qualität. Und deshalb will sie handeln und der Tankrabatt ist ein Teil dieses Lösungspakets. Außerdem soll es zum Beispiel einen Spritpreisdeckel geben, der soll ausgearbeitet werden.
10: Auf dem Weg zur Arbeit oder zur Schule sind im vergangenen Jahr in Deutschland mehr Unfälle passiert. Auch die Zahl der Todesopfer ist gestiegen. Das geht aus der neuen Statistik der gesetzlichen Unfallversicherung hervor. Dominik Einzel mit den Details.
12: 25 Kinder sind vergangenes Jahr auf dem Schulweg ums Leben gekommen, 10 mehr als im Jahr davor. Auch insgesamt sind mehr Schulwegunfälle in Deutschland passiert. Die Statistik nennt mit rund 90.000 ein Plus von 3,8%. Als Gefahrenstellen gelten fehlende Radwege oder schwer einsehbare Kreuzungen. Arbeitnehmer verunglückten zwischen dem Wohnort und der Arbeit ebenfalls etwas häufiger als im Jahr davor. Gut 170.000 wurden gemeldet, in 231 Fällen mit tödlichem Ausgang.
10: Der österreichische Pleiteinvestor René Benko steht wieder vor Gericht. Der 49-Jährige soll seine Gläubiger geschädigt haben. Konkret geht es um 360.000 Euro an Mietkostenvorauszahlung für seinen Wohnsitz, obwohl er kurz vor der Insolvenz stand. Es gab einen Freispruch. Dagegen legte die Staatsanwaltschaft Berufung ein, mit Erfolg. Mit einem Urteil wird noch heute gerechnet. Der Strafrahmen beträgt 1 bis 10 Jahre Freiheitsstrafe. Benko bestreitet die Vorwürfe. Er sitzt seit Januar 2025 in Untersuchungshaft. Wir schauen in die Türkei. Im Westen des Landes hat ein Bewaffneter heute früh vor einer Schule um sich geschossen. Nach Angaben des Justizministeriums wurden mindestens 11 Menschen verletzt, 2 von ihnen schwer. Der mutmaßliche Angreifer wurde laut dem Provinzgouverneur festgenommen. Medienberichten zufolge sind mehrere Schüler unter den Opfern. Erst im April hatte ein ähnlicher Fall das Land erschüttert. Ein 14-Jähriger hatte 8 Mitschüler und einen Lehrer erschossen. Die Menschen in Deutschland nutzen immer häufiger KI, wenn sie online unterwegs sind. Wie die ARD-ZDF-Medienstudie 2026 zeigt, sind es vor allem Jüngere, die darauf zurückgreifen. 92% zwischen 14 und 29 Jahren nutzen die künstliche Intelligenz. Im Durchschnitt aller Altersgruppen sind es 59%. Und was noch aus der Studie hervorgeht, über die Hälfte der Befragten ist den KI-Ergebnissen gegenüber skeptisch eingestellt. Das Wetter in Bayern. Wechselnd bewölkt mit sonnigen Abschnitten am Vormittag, später gebietsweise länger sonnig. Meist trocken, nur im östlichen Mittelgebirgsraum kann es regnen. Höchstwerte 13 bis 20 Grad. In der Nacht kühlt es ab auf 7 bis minus 1 Grad. Morgen erst Nebel, danach viel Sonne, Höchstwerte 13 bis 21 Grad. Es ist 12.04 Uhr. Die Verkehrsmeldungen: A7 Ulm Richtung Füssen, zwischen dem Kreuz Ulm-Elchingen und Dreieck Hittistetten, 6 Kilometer Stau. A8 München Richtung Salzburg, zwischen Rosenheim West und Rohrdorf, 6 Kilometer Stau. A8 Salzburg Richtung München, zwischen Bernau am Chiemsee und Rosenheim, 14 Kilometer Stau an einer Baustelle. A9 München Richtung Nürnberg, zwischen Manching und Denkendorf, abschnittsweise stockend. Und A94 München Richtung Passau. Der Tunnel Wimpasing ist gesperrt. Dort wurde die Höhenkontrolle ausgelöst. Soweit die Übersicht.
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9: Servus und hallo, willkommen zu unserer Sendung auf Bayern 2 und in ARD Alpha. Wir beim Bayerischen Rundfunk, wir gehören ganz sicher zu den klassischen Medien, aber mittlerweile ist das Angebot natürlich sehr viel größer. Gerade Social Media hat wahnsinnig viel verändert. Da sind wir als ARD natürlich auch vertreten, aber YouTube, Instagram, TikTok und Co. sind voller Kanäle von Influencern, und dass es dabei nur um Schminktipps und Unterhaltung geht, ja, das ist ein Klischee, was wahrscheinlich noch nie so richtig gestimmt hat. Heute werden jedenfalls alle gesellschaftlichen Themen auf Social Media verhandelt. Es gibt viele Influencer, die über Politik berichten. Auch Parteien und Initiativen machen sich die Plattform zunutze. Persönlich, emotional, oft polarisierend und zugespitzt und nicht immer faktisch korrekt. Wir wollen heute diskutieren, was das für Auswirkungen hat.
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9: Unser Thema heute in Politik und Gesellschaft: Was hat sich durch Influencer verändert? Ja, wie nehmen Sie gesellschaftliche Diskussionen auf Social Media wahr? Wie wichtig sind für Sie oder Ihre Familie Influencer geworden? Was nutzen Sie selbst? Wo helfen Ihnen Kanäle von Influencern weiter im Alltag? Und was sehen Sie vielleicht kritisch? All das wollen wir mit Ihnen besprechen. All das wollen wir von Ihnen wissen. Rufen Sie uns an. 0800 94 95 95 5 ist die kostenfreie Rufnummer direkt hier ins Studio. Sie können uns aber auch sehr gerne eine Text- oder Sprachnachricht schicken. Wie das geht, das erfahren Sie auf bayern2.de. Und so eine Nachricht hat uns bereits Dorothea Schulte aus Herford geschickt. Sie schreibt: Wer ist Influencer? Mode oder Schminke? Oder Menschen, die Gymnastik zeigen, Deutsch, Mathe und so weiter erklären und üben? Erstere halte ich für sehr fragwürdig, zweitere ungemein hilfreich. Ja, da sieht man auch schon die Polarisierung. Es gibt natürlich auf Social Media alles und manches wird als wertvoller und manches als weniger wertvoll empfunden. Was das für jeden bedeutet, das werden wir in dieser Sendung besprechen. Wir beim Bayerischen Rundfunk machen natürlich auch Social-Media-Formate und damit wollen wir mal einsteigen in diese Sendung. Es gibt zum Beispiel ein Social-Media-Format, das Politik und Nachrichten auf ganz andere Art vermittelt, und zwar auf Instagram. Sehr unkompliziert und ausgerichtet auf ein junges Publikum. Wir sprechen von der News-WG und eine Kollegin aus der WG, die habe ich jetzt am Telefon, und zwar ist das die Julia Brestrich. Servus Julia, herzlich willkommen.
13: Hallo Sebastian.
9: Hallo.
13: Hi.
9: Julia, für alle, also ich weiß gar nicht, ob es das überhaupt gibt jetzt hier auf Bayern 2 und in der ARD Alpha, dass jemand die News-WG nicht kennt, aber sollte das doch der Fall sein. Kannst du kurz erklären, was ihr da macht?
13: Na klar, du hast ja schon ein bisschen was erzählt. Also wir sind auf der Plattform Instagram und wir reden über Nachrichten und politische Zusammenhänge, aber halt eben ein bisschen anders und zwar in Form einer WG. Also wir haben eine Art Wohnung, da wohnen wir nicht wirklich. Sieht aber aus wie eine Wohnung. Mhm. Wir haben ein Wohnzimmer, wir haben ein Schlafzimmer, wir haben ein Arbeitszimmer. Und wenn man da ist, dann glaubt man auch, dass es wirklich eine Wohnung ist, in der man sich da gerade aufhält. Und in dieser Wohnung sprechen wir über die Themen auch so, als würden wir uns in der WG drüber unterhalten. Also am Küchentisch oder auf dem Sofa. Also wir versuchen wirklich, das so zu vermitteln, dass es nicht so wirkt von oben herab in irgendeiner Form, sondern wirklich auf der Plattform, auf Augenhöhe, diese Themen so rüberzubringen und dann über die Sachen zu sprechen, die auf der Plattform gerade wichtig sind.
9: Da sind wir jetzt ja schon mitten im Thema. Also was würdest du denn sagen, was erwartet eure Community, also die Leute, die euch folgen, die euch anschauen, was erwartet die von euch oder auch ganz allgemein von anderen, die auf Social Media sind, die da über Politik und gesellschaftliche Themen sprechen? Was ist da anders, was muss da anders sein als bei klassischen Medien wie zum Beispiel Radio und Fernsehen?
13: Ich glaube, ein ganz großer Unterschied ist tatsächlich, dass viele der Themen auf der Plattform passieren. Mhm. Und das ist auch die Erwartung, dass man natürlich das aufgreift. Ne? Da wir haben, also im Radio und Fernsehen kann man die Themen natürlich auch aufgreifen. Aber das ist nochmal was ganz anderes, wenn du auf ein Instagram-Video von einem Politiker, einer Politikerin angehst, die selbst auf der Plattform gepostet hat zum Beispiel. Und das ist auch die Erwartungshaltung, sich dann auf der Plattform selbst und in den Logiken der Plattform damit auseinanderzusetzen. Mhm. Und ich glaube, ein ganz großer Unterschied ist auch die Community. Also dieses Schreiben, dieses direkte auf Themen reagieren. Mhm. Wir haben natürlich Kommentare, wir haben Nachrichten, die uns geschickt werden können. Wir können auf Kommentare auch antworten, damit nochmal so einen direkten Bezug herstellen. Das machen wir auch immer wieder. Und das kann man natürlich nicht so einfach, wenn es eine lineare wäre.
9: Ja, ja.
13: Na, das ist halt schon ein Unterschied.
9: Wo wir jetzt bei den Kommentaren und den Reaktionen sind der Community. Also wie oft macht ihr das? Wie oft geht ihr direkt auf die Fragen, auf die Kommentare ein und wie funktioniert das? Weil es geht ja dann auch öfter mal emotional zu und auch mal unsachlich auf Social Media. Also ihr seid ja Journalistin. Wie reagiert ihr darauf?
13: Also wir haben natürlich, wenn wir uns mit einem Thema beschäftigen, auch immer gut recherchiert. Das heißt, wir sind immer gut vorbereitet, was kommen könnte. Und auch bevor wir was posten, auch vielleicht interessant zu wissen, beschäftigen wir uns schon mit Fragen, die kommen könnten. Mhm. Also die haben wir im besten Fall schon für uns selbst beantwortet oder können darauf antworten. Wir haben nämlich Kolleginnen und Kollegen, die sich genau damit beschäftigen. Also die wirklich da sitzen, Kommentare lesen und darauf antworten. Das machen wir, wenn wir uns selbst mit einem Thema beschäftigen, nicht immer unbedingt. Und von daher ist es auch so, dass wir das regelmäßig machen. Also bei jedem Thema, was wir posten, was wir auf der Plattform uns damit beschäftigen, gibt es auch ein Community Management, so nennt sich das. Das heißt, immer setzen wir uns damit auch auseinander und antworten darauf.
9: Also der Austausch mit den Leuten, der ist wahnsinnig wichtig. Das ist auch schon ein zentraler Unterschied zwischen den klassischen Medien, die beispielsweise im Radio senden, und dann eben den Formaten, die auf Social Media sind. Julia, wir sprechen sofort weiter. Bleibt bitte gerne am Telefon. Wir haben einen Anrufer, und zwar Sebastian Mori aus Geislingen. Den holen wir mal zu uns in die Sendung. Grüße, Herr Mori.
14: Guten Tag.
9: Hallo. Ja, wie ist Ihre Perspektive auf die Influencer und die Social Media Welt?
14: Also ich möchte mal erstmal unterscheiden zwischen dem, was jetzt Ihre andere Mithörerin gerade bringt, die will ja Nachrichten sozusagen bringen, und dem, was halt auch die große Mehrzahl dessen ist, was da transportiert wird, nämlich Werbung für irgendwas. Mhm. Und deswegen, wenn in Ihrer Überschrift da kommt, so quasi, inwieweit sind es Fakten? Nein, das erste Problem ist, dass die Unterscheidung extrem schwierig wird. Mhm. Was ist eine seriöse Nachricht? Und selbst wenn Leute das gerne machen, also ich maße mir nicht an, dass ich seriöser recherchieren kann, als irgendein DPA-Ticker, der irgendeine Nachricht bringt. Mhm. Und ich maße mir auch nicht an, dass ich diese Nachrichten dann bewerten kann. Und gerade in den sogenannten sozialen Netzwerken tummelt sich unglaublich viel, was erstmal Geld verdienen will. Mhm. Die ganzen Verkäufer, die wollen Geld verdienen und werden dafür bezahlt. Deswegen käme ich schon mal gleich gar nicht auf die Idee, mir sowas anzuschauen, so wenig wie Dauerwerbefernsehen. Ja. Und dann gibt es noch diese mit dem großen Sendungsbewusstsein, die mir irgendwas erzählen wollen. Das bedeutet aber bei weitem nicht, dass das die Wahrheit ist. Mhm. Die wollen beeinflussen, sei das zum politischen Zweck, sei das zu irgendwelchen Sekten oder Ähnlichem. Und davon gibt es halt wahnsinnig viel.
9: Ja.
14: Und gerade in der Zeit, in der die Informationsflut so überläuft, haben wir leider auch eine Informationsqualität, die gegen Null geht.
9: zumindest auf manchen Kanälen wahrscheinlich. Es gibt ja auch durchaus Kanäle, sei es jetzt von uns, vom BR, von der ARD, aber natürlich auch von privaten Influencern, die sich tatsächlich große Mühe geben, auch faktisch korrekte Politikvermittlung beispielsweise zu betreiben. Aber Sie haben sicherlich recht mit Ihrem Punkt, dass da ganz viel auch Fake News unterwegs sind, viel manipuliert wird. Ich frage dazu nochmal unsere Kollegin Julia Brestrich von der News WG. Julia, was würdest du denn sagen? Ich meine, du bist ja jeden Tag damit beschäftigt und zwar mit allen Kanälen, mit denen, die es gut machen, mit denen, die vielleicht nicht so Gutes im Schilde führen. Was machen denn Influencer aus deiner Sicht grundsätzlich gut oder wann machen sie es gut und was siehst du auch kritisch auf Social Media, vielleicht auch gerade in dieser ja doch öfter polarisierten Zeit?
13: Also ich glaube, ein ganz wichtiger Punkt, der ja jetzt gerade auch angesprochen wurde, ist natürlich das Thema Werbung. Das machen Menschen gut im Sinne, weil sie wissen, wie es funktioniert. Und das kann man sich zunutze machen. Wir machen keine Werbung. Wir wollen über Nachrichten und Informationen berichten, na klar. Und da muss man halt ganz stark unterscheiden. Ich glaube aber, wichtig ist, sich auch klar zu machen, das funktioniert nach Algorithmen, nach bestimmten Mechanismen, wie ein Video gut ankommt oder nicht gut ankommt. Und das funktioniert so gut, weil Influencerinnen und Influencer natürlich wissen, was auf den Plattformen gut sieht. Und das machen sie sehr gut. Und davon kann man was lernen. Ich glaube aber auch, und das ist natürlich auch ein wichtiger Punkt, auch jetzt von dem Anrufer nochmal das aufzugreifen, ich glaube, es ist wichtig, sich auch bewusst zu machen, wem folge ich auf der Plattform und ist da vielleicht auch eine Haltung mit dabei. Natürlich gibt es Menschen, die auch sehr gut recherchieren, auch zu Themen, die das gut aufbereiten, die auch nachrichtlichen Content machen. Aber dass man sich bewusst macht, okay, wenn jetzt kein neutrales Medium dahinter steht, dann steht da auch immer eine persönliche Meinung oder Haltung mit dabei. Und da kann ein Video noch so gut gemacht sein und bestimmte Algorithmen bedienen, dessen muss man sich bewusst sein. Und das sehe ich da sehr oft auch sehr kritisch.
9: Es kann eben eine persönliche Meinung dahinter stehen, ein Interesse oder eben, wie Sebastian Mori, der uns ja angerufen hat, auch sagt, durchaus auch ein kommerzielles Interesse, weil man Werbung macht. So sieht es übrigens auch unsere Hörerin Chantal, die aus Salzwedel in Sachsen-Anhalt schreibt. Sie schreibt nämlich, früher gab es nur Werbung, wo Sachen präsentiert wurden, aber mittlerweile wird es auf sozialen Plattformen übertrieben. Jedes Mal, wenn ich Instagram öffne, wird mir wieder ein neues Produkt beworben, was man unbedingt benötigt. Es wird von Tag zu Tag schlimmer, nur damit sie Profit machen können. Also das ist dann durchaus auch die Erfahrung, die viele machen. Julia, abschließend nochmal eine Frage an dich. Du beobachtest die Social-Media-Welt Instagram ja jeden Tag. Was hat sich denn durch diese Etablierung von Influencern, dass die überall allgegenwärtig sind, was hat sich da schon verändert, so in der Öffentlichkeit oder vielleicht auch in der Vermittlung von Inhalten?
13: Also ich glaube, ein Punkt ist auf jeden Fall auch das Setzen der Themen, also welche Themen, über welche wir gerade sprechen. Weil es viel einfacher geworden ist, ein Thema zu setzen, auch wenn man selber sagt, ich möchte das jetzt gerade machen, gerade aus der politischen Komponente heraus, wenn Politikerinnen und Politiker auf ihrer Plattform, ihrem eigenen Account ein Thema setzen, dann wird darüber gesprochen möglicherweise. Da kann ein Video sehr schnell viral gehen und dann wird darüber gesprochen. Ich glaube, das ist auch ein Punkt. Viralität, Schnelligkeit, das hat sich verändert. Wir reden sehr viel schneller über Themen. Ich glaube, deshalb hat man manchmal das Gefühl, diese Flut von Dingen, dass einfach alles gleichzeitig passiert und da manchmal hinterherzukommen, ist gar nicht so einfach. Das heißt, da muss man sich auch bewusst entscheiden, welchen Kanälen folge ich und welchen nicht. Da bin ich gespannt, wie sich das noch in Zukunft entwickeln wird, weil ich glaube, es wird jetzt nicht rückläufig sein, sondern eher mehr werden.
9: Wir werden es weiter beobachten. Wir werden es auch weiter in dieser Sendung diskutieren. Danke erstmal an dich, Julia Brestrich von der News WG. Und wenn Sie die noch nicht kennen, schauen Sie gerne mal auf Instagram vorbei. Da gibt es tatsächlich guten Social Media Content, kann ich Ihnen wärmsten Herzens empfehlen. Danke, Julia.
13: Ebenso, danke.
9: Danke, ciao. Ja, und wenn Sie mitdiskutieren wollen über Social Media, über Influencer und was diese Influencer mittlerweile verändert haben in der öffentlichen Debatte, dann rufen Sie uns gerne an. 0800 94 95 95 5 ist unsere Rufnummer. Sie können uns natürlich gerne auch eine Text- oder Sprachnachricht schicken. Wie das geht, das erfahren Sie auf bayern2.de. Und jetzt haben wir eine Anruferin aus Ostfriesland und zwar Gertrud Werder. Grüße Sie, Frau Werder.
15: Grüße Sie auch. Ja, ich finde das Thema wieder ganz toll, was Sie gemacht haben. Und ich bin ein totaler Gegner gegen das Internet. Aha. Und ich habe auch kein Internet. Und es geht mir sehr gut um Internet,
9: okay.
15: Weil ich sehr gut informiert werde überall in der Welt. Und ich bin für unsere Kinder, ich habe auch eine Tochter und Enkelkinder, die können sich ja gar nicht raushalten. Aber ich finde, das ist viel zu schnell gegangen und ich habe große Angst vor dem KI, was jetzt wieder erfunden wird. Und ich denke, dass die Politiker hätten vorher mehr Stopps reinmachen müssen, denn jetzt werden sie ja selber auch zum Teil bedroht und die Rechen können alles darüber manipulieren. Also mir tun die heutigen Kinder eigentlich leid, denn wir konnten gut leben ohne dieses Internet. Und ich denke, das kann man nicht wegmachen, das weiß ich auch. Aber was mich am meisten ärgert, ich werde jetzt bald 80 Jahre und ich werde immer mehr gezwungen, dieses Internet zu haben. Warum? Warum kann ich nicht sagen, nein, ich möchte das nicht?
9: Frau Werder, das ist ja schon mal nochmal wieder ein anderes Thema. Das Internet gehört natürlich mittlerweile, würde ich sagen, so zur allgemeinen Infrastruktur. Und ich verstehe natürlich auch, wenn man nicht dabei ist und nicht dabei sein möchte, dass man da jetzt mittlerweile schon an Grenzen stößt. Wir sprechen jetzt ja speziell heute über die gesellschaftlichen oder politischen Bewegungen. Die haben Sie ja auch schon angesprochen, speziell was die Influencer angeht, die Sie kritisch sehen. Das werden wir jetzt auch weiter diskutieren und wir werden da jetzt mal wissenschaftlich drauf blicken. Danke Ihnen, Frau Werder. Wir werden jetzt mit jemandem sprechen, der tatsächlich sich wissenschaftlich mit Influencern, aber natürlich auch mit dem, was da dranhängt, beschäftigt. Wir haben einen Medienwissenschaftler der Uni Tübingen zu Gast, und der sich kümmert um die Inhalte und Auswirkungen von Influencer-Content in der Social-Media-Welt. Herzlich willkommen auf Bayern 2 und in ARD Alpha, Dr. Nils Borchers. Grüß Sie.
16: Ja, guten Tag. Vielen Dank für die Einladung.
9: Sehr gerne. Ja, jetzt haben wir gerade schon eine sehr global kritische Stimme gehört gegen das ganze Internet. Aber wir beziehen uns heute mal vor allen Dingen auf den Content, auf die Inhalte von Influencern, die man ja auch kritisch sehen kann. Als erstes, Sie als Medienwissenschaftler, möchte ich zunächst mal fragen, was ist denn überhaupt der wesentliche Unterschied von Inhalten, die auf Social Media von Influencern eben geteilt und vermittelt werden, und von denen von klassischen Medien?
16: Ja, also ich würde vielleicht gar nicht das über die Inhalte aufziehen wollen, die Frage, die Sie gestellt haben, sondern die grundlegende Situation, die wir uns bei Influencerinnen erstmal vorstellen müssen, ist, dass das eigentlich zumindest von der Social-Media-Folklore her gewöhnliche Internetnutzerinnen sind, die eben sich einen Status als Influencerinnen aufbauen über Social Media oder über Social Media Aktivitäten. Na, welche Aktivitäten sind das? Das ist einmal, dass sie Inhalte produzieren, dass sie die dann verbreiten, dass sie in diesen Inhalten auftreten als eine öffentliche Person, also die Inhalte drehen sich um sie. Und als Viertes, das kam ja auch schon in den Gesprächen auch zur News-WG, wurde es aufgerufen, dass es Interaktion gibt mit anderen Social-Media-Nutzerinnen um diese Inhalte. Ne? Und insofern ist das jetzt erstmal ein anderer Zugang, eine andere Positionierung innerhalb dieser Social-Media-Informationsumwelt im Vergleich zu zum Beispiel journalistischen Akteuren, die auch über politische, aber auch ja über Lifestyle-Themen, über Sport und alles mögliche andere berichten. So, und dann können wir natürlich, wenn Sie jetzt über die Inhalte sprechen, dann weiterschauen auf das, was dahinter steht. Natürlich hat jetzt ein normaler Influencer, eine normale Influencerin nicht so eine große Redaktion im Hintergrund, wie Sie es zum Beispiel beim BR haben. Das ist meistens One-Man- oder One-Women-Shows, also tatsächlich nur die Influencer, die Influencerinnen. Wenn die Kanäle ein bisschen größer werden, dann gibt es natürlich auch Assistenz, vor allem im geschäftlichen Bereich, aber auch im Umgang dann mit der Community. Ne? Aber da läuft erstmal viel mehr auf diese eine Person zu und deshalb sind auch deutlich weniger Ressourcen drin. Das ist ja etwas, was einer der Anrufer auch schon angesprochen hat, ne? Die Möglichkeit, Themen zu recherchieren.
9: Herr Borchers, wir sprechen sofort weiter, gehen jetzt kurz ans Telefon und holen Alfred Weber dazu, der uns aus dem Oberallgäu anruft.
17: Grüß Sie, Herr Weber. Grüß Gott in die Runde.
9: Grüß Sie.
17: Ich wollte da noch einen Beitrag leisten, der vielleicht hilfreich sein könnte.
9: Sehr gerne.
17: Für die Zukunft dieser Plattformen hinein.
9: Ja.
17: Mir fällt da, wenn jemand publiziert, so wie das die Leute tun, mit einer enormen Reichweite, quasi weltweit und so fort, der Pressekodex ein. Paragraph 1, da steht alles drin, was die tun sollen oder auch nicht dann. Nämlich Achtung vor der Wahrheit. Steht da, da steht drin die Wahrung der Menschenwürde, Und da steht drin, wahrheitsgemäße Berichterstattung für die Öffentlichkeit. Und das ist ja dann schon mal öffentlich, wenn man 1 Million Reichweite hat.
18: Ja.
17: So, das würde ich tun. Und bei Nichtbeachtung muss das auch Konsequenzen haben.
9: Herr Weber, das ist ja ein ganz interessanter Punkt. Genau die Frage gebe ich jetzt mal an Nils Borchers weiter, der Medienwissenschaftler der Uni Tübingen, der uns zugeschaltet ist. Das ist ja wirklich ein interessanter Punkt. Also müssen vielleicht neue Regeln oder vielleicht dieselben Regeln für Influencer gelten, die für klassische Medien auch gelten? Oder gelten die sogar schon? Es gibt ja immer wieder Diskussionen, auch in der jüngsten Zeit, dass sich zum Teil auch Landesmedienanstalten durchaus äußern zu bestimmten Inhalten, die auf Social-Media-Plattformen produziert und veröffentlicht werden. Wie sehen Sie das?
16: Ja, ich finde das auch ein toller Punkt. Also erstmal hallo, Herr Weber. Und zwar ist es, was sehr interessant ist, finde ich, dass wir in Deutschland diese Verbindung zwischen Influencerinnen und Journalistinnen so am Anfang, als das Phänomen aufkam, also ich spreche jetzt von der zweiten Hälfte der 10er Jahre, gar nicht die beiden Phänomene verbunden haben. Das war in anderen Ländern, zum Beispiel in Dänemark, anders. Da wurde durchaus diskutiert, ne, ob jetzt der Pressekodex beziehungsweise dann ein Ethikkodex, der für den Journalismus erstellt wird, ob der auch für Influencer gelten sollte. Also zumindest wurde es mal diskutiert, auch in Dänemark war das dann keine Mehrheitsmeinung. Ne? Sondern geschichtlich kommt die Beschäftigung mit Influencerinnen und auch der Ethik und den Erwartungen, die wir an Influencern stellen, viel stärker aus diesem kommerziellen Bereich. Also das kam ja auch schon bei einer der Anruferinnen durch, die gesagt hat, es werden so viele Produkte beworben und man soll alles Mögliche kaufen. Also eigentlich so der Moment, in dem Influencerinnen dann ins öffentliche Bewusstsein gekommen sind. Und da dann über das Influencer-Marketing, das in den 10er Jahren und auch über die Corona-Pandemie eine riesige Wachstumsrate hat, dass das so sehr stark unser Bild von Influencern geprägt hat. So, jetzt, ne? Fast forward 2026, was stellen wir fest? Wir stellen fest, dass viele Influencerinnen, ich würde jetzt mal sagen, Journalismus ähnliche Inhalte produzieren. Also ähnlich erstmal deshalb, weil es Nutzerinnen gibt auf Social Media, die sich viel, teilweise auch vor allem über Influencerinnen, über das politische Zeitgeschehen informieren und nicht mehr über die klassischen Medien. Ja, und in dem Moment kommen wir natürlich in eine Diskussion, und das ist genau das, was Herr Weber angesprochen hat, indem wir uns Gedanken machen müssen, hey, was wollen wir eigentlich erwarten von Influencerinnen, gerade die, die in so einem Bereich dann auch arbeiten? Brauchen wir da Regeln? Müssen das gesetzliche Regulierungen sein? Ich meine, auch beim Pressekodex ist ja erstmal so, dass wenn der verletzt wird, dass das dann untersucht wird und dass dann eine Rüge im Normalfall ausgesprochen wird, dass da aber ja eigentlich keine Geldstrafen oder ähnliches oder kein Entzug einer Sendelizenz dann dahinter steckt. So, ne? Und da stehen wir im Grunde genommen erst am Anfang, dass wir uns darüber Gedanken machen, was passiert jetzt eigentlich, wenn Influencerin verstärkt auch gesellschaftspolitische, soziale Themen aufgreifen.
9: Jetzt haben wir viel über Influencerinnen gesprochen. Jetzt sprechen wir gleich mal mit einer Influencerin. Und zwar ist zu Gast bei uns eine Influencerin, die sich viel mit sozialen Themen, nämlich mit der Pflege, beschäftigt. Und zwar hat sie 25.000 Follower auf Instagram und bezieht online auch politisch Stellung. Sie ist Intensivfachpflegerin in Berlin und eben online auf Social Media unterwegs. Herzlich willkommen, Jenny Kunert. Grüß Sie.
19: Hallo. Schön, da zu sein.
9: Ja, das freut uns sehr. Was ist denn für Sie der große Vorteil, auf Social Media präsent zu sein und vielleicht auch für Ihr Thema einstehen zu können?
19: Ich glaube, es ist natürlich die Audience. Du hast natürlich wahnsinnig schnell Kontakt zu Menschen, die sich überall in den Netzwerken verstreuen. Man erreicht schnell jemanden und kann Themen, die sonst vielleicht die Masse nicht erreichen würden, besser erreichen. Das heißt nicht, dass man jeden erreicht. Und ich würde mir manchmal für meine pflegerischen Themen wünschen, es würde noch mehr Menschen erreichen, weil die Themen einfach wahnsinnig wichtig sind und weil sie nachhaltig einfach jeden betreffen. Aber es ist zumindest einfacher, als hier auf der Straße, sage ich mal, mit jemandem ins Gespräch zu kommen und da nachhaltig irgendwie vielleicht ein Umdenken oder ein Mitdenken zu beeinflussen.
9: Was würden Sie denn sagen aus Ihrer Perspektive, was haben solche Kanäle, wie Sie einen betreiben, was haben Influencer denn schon verändert, vielleicht in der gesellschaftlichen Debatte oder überhaupt in der Vermittlung von bestimmten Problemen oder Wissen?
19: Ich glaube schon, dass man in den letzten Monaten und Jahren merkt, dass die Diskussionen, die im öffentlichen Raum geführt werden, auch online, auch über die Social Media Plattformen, einen nachhaltigen Nachhall auch in der Gesellschaft haben. Also ich will damit jetzt nicht sagen, dass man sich auf Social Media verlassen muss oder dass das die Basis von allem sein muss, um Gottes Willen, ja. Aber ich finde gut, dass es dieses einfache Medium gibt, um eben auch seine eigene Sichtweise mal darzustellen, die man sonst ja vielleicht gar nicht teilen kann, außer vielleicht im familiären Umfeld. Und im Pflegebereich merken wir schon, dass es Sinn macht, sich kritisch auch zur Entwicklung im Pflegebereich zum Beispiel zu äußern, wenn wir jetzt auf GKV-Gesetz und die Entwicklung im Pflegebereich gucken zum Beispiel. Da gibt es ja auch wahnsinnig viel Gegenwind. Den berufspolitische Organisationen auch machen, aber auf anderen Ebenen und beides zusammen halt wieder, denke ich. Und zumindest hat man das Gefühl, man wird wahrgenommen, es wird ja auch ins Gespräch gegangen mit dem einen oder anderen. Man kommt dazu, seine Stellung vielleicht auch mal nicht nur in den sozialen Netzwerken zu festigen, sondern vielleicht auch einfach mal seine Meinung dazu sagen, wo sie vielleicht auch die Gesellschaft hört, in Talks, in Nachrichtensendungen oder. Und das, glaube ich, beeinflusst schon, zumal die Pflege insbesondere eine Berufsgruppe ist, die sich, was ihre berufspolitischen Möglichkeiten angeht, eben noch ganz schön zurückhält und da eben nicht so aktiv ist, wie ich es mir wünschen würde. Und damit kann man doch den einen oder anderen vielleicht noch beeinflussen und vielleicht auch in den Weg lenken, sich selber zu engagieren.
9: Frau Kunert, bleiben Sie gern bei uns. Ich hole jetzt mal Rudolf Hasse aus München zu uns in die Sendung, der uns gerade angerufen hat und der, glaube ich, eine kritische Einstellung hat zum Thema Influencer. Grüß Sie, Herr Hasse.
18: Hallo, grüß Gott. Kritisch ja und nein,
9: okay.
18: Nur als Background, ich bin seit Ende der 70er eigentlich im IT-Bereich tätig,
9: ja.
18: Bin jetzt schon in Rente und ich habe, sag mal, vom ersten Mail-Dings bis jetzt zur KI eigentlich alles ziemlich live mitgekriegt, also ich weiß, was da dahinter steckt. Und für mich sind einmal Influencer, ist das die beste Möglichkeit heute, sein Thema irgendwie zu verbreiten, weil die Möglichkeiten sind so einfach, dass man sagt, das kann eigentlich jeder. Wenn einer meint, er müsste einen kleinen Shop aufmachen, und auch wenn er nur vielleicht 10 Kunden haben will, kann er das ganz einfach machen. Was ich sehe, ist eigentlich das, dass hinter dieser ganzen Influencer-Struktur unheimlich viele große Firmen sind, die nur Geld damit verdienen. Welcher Influencer kann heute ohne Werbung überhaupt was machen? Wer kann ohne soziale Medien überhaupt sich verbreiten? Zum Beispiel, ich habe weder WhatsApp noch sonst was. Bei mir kriege ich automatisch die Influencer nur mit, wenn sie irgendwo auf der Webseite, auf irgendeinem Podcast oder sonst wo auftauchen. Ich kriege die gar nicht mit. Und das ist das eigentlich der Hintergrund unheimlich vermarktet wird, wo die Influencer selbst eigentlich am wenigsten was von haben, nur dass sie eine Infrastruktur haben, wo sie sich darauf verbreiten können. Das ist zwar wiederum ein Vorteil, aber wenn ich mir anschaue, wie viele Klicks manche brauchen, damit sie überhaupt Geld verdienen, da sehe ich eigentlich das, dass die einfach abhängig sind von den ganz großen Werbefirmen, von der ganzen Infrastrukturfirmen, die damit ihr Geld verdienen. Und wenn die jetzt plötzlich meinen, sie müssten, weil sie mehr Geld verdienen wollen, irgendwie nochmal die Klickrate noch schlechter bezahlen, dann sehen die Influencer eigentlich hilflos aus, weil sie nämlich nicht mehr weitermachen können.
9: Herr Hasse, das ist ein sehr interessanter Punkt. Eine Influencerin ist ja noch in der Leitung, Jenny Kunert, die viel über Pflegethemen berichtet. Die wird gleich darauf antworten. Wir machen aber noch ganz kurz mal einen Aufruf, damit uns noch weitere Leute anrufen. Wir haben es nämlich ziemlich exakt 12.30 Uhr hier im Tagesgespräch auf Bayern 2 und in ARD Alpha.
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9: Unser Thema heute in Politik und Gesellschaft: Was verändert sich durch Influencer? Sagen Sie uns Ihre Meinung dazu, Ihre Erfahrung. Folgen Sie Influencerinnen und Influencern? Sehen Sie das Ganze kritisch? Erzählen Sie es uns.
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9: Ja, und Jenny Kunert ist noch am Telefon. Sie selbst ist Pflegeinfluencerin, so bezeichne ich das mal, ist Intensivfachpflegerin in Berlin. Jetzt hat der Herr Hasse gerade gesagt, er sieht das etwas ambivalent. Vor allen Dingen dieser kommerzielle Aspekt. Jetzt mal ganz konkret bei Ihnen. Wie ist denn das? Also verdienen Sie auch mit Instagram Geld und machen Sie es deswegen oder machen Sie es wegen des Themas und der Aufmerksamkeit?
19: Das ist eine gute Frage. Also grundsätzlich mag ich für mich den Begriff Pflegeaktivist lieber, denn genau das, was ich mache, ist eigentlich kein Influencing. Ich verdiene auf meinem Account nicht über Werbung Geld. Ich schalte keine Werbung und das ist schon eine ganze Weile so. Worüber ich verdiene trotzdem mit den Netzwerken Geld, aber nicht über die Netzwerke, sondern über die Vernetzung, die dadurch entstehen. Ich darf Vorträge halten, ich werde auf Kongresse eingeladen, ich darf
20: mich im Rahmen bestimmter Themen zu pflegepolitischen Aspekten äußern. Mhm. Und das sind dann meistens bezahlte Optionen, die quasi nicht auf den Netzwerken selber honoriert werden, aber dann aus den Konsequenzen, die dann sozusagen entstehen. Ja.
9: Also haben wir das auch mal geklärt. Es gibt ja durchaus diese verschiedenen Bereiche. Einmal natürlich die Influencer, vielleicht die klassischen, wie es mal angefangen hat, was vielleicht viele auch noch im Kopf haben, die Produkte bewerben, die es auch heute natürlich noch gibt, mhm, und dafür Geld verdienen oder anteilig eben bezahlt werden. Und dann die, die für ein Thema stehen. Wir haben jetzt gerade eine Sprachnachricht bekommen von Ben Lohmer aus München, der auch viel auf Social Media unterwegs ist. Und wir hören da jetzt mal rein, welchem Influencer er folgt.
21: Er heißt Mark Kann und ist einer der wenigen, die die AfD in Ostdeutschland vor der Wahl und eigentlich auch ständig angeht und wirklich interviewt und versucht, Fakten aus den Leuten rauszubekommen und sie auch wahnsinnig gut offenlegt und einfach auch sagt, das ist eigentlich alles ein Riesen-Humbug, den die da veranstalten und natürlich rechtsradikal. Und solche Leute gibt es zum Glück noch. Aber der hat sich auch komplett auf sein eigenes Netzwerk gestellt und hat sich natürlich auch viel Bedrohung und Morddrohung und ein sehr hartes Leben ausgesucht. Aber er ist einer der wenigen, die selbstständig beschlossen hat, das zu tun. Und das finde ich großartig.
9: Also das war die Sprachnachricht von Ben Lohmer. Er sprach da über Mark Kant, der viel auf AfD-Veranstaltungen unterwegs ist und dort mit den Leuten diskutiert. Frau Kunert, Sie hören uns noch zu. Ja. Ich nehme an, Mark Kant kennen Sie auch. Also auf jeden Fall ein junger Mann, der immer in Diskussionen geht und versucht, etwas politisch zu erreichen oder aufklärerisch zu erreichen. Haben Sie denn das Gefühl, Frau Kunert, dass Sie auch über Ihren Auftritt, dass Sie da was erreichen können, vielleicht sogar auch verändern können im gesellschaftlichen Bewusstsein oder sogar Richtung Politik?
20: Also ob ich jetzt in Richtung Politik was verändern kann, das mag ich so ad hoc nicht zu beurteilen. Ich glaube schon, dass sich berufspolitische Institutionen und auch durchaus Parteien und PolitikerInnen immer mal wieder angucken, was in den Netzwerken so vor sich geht, zumal man ja auch bestimmte Personen verlinken kann und bestimmte Personen direkt ansprechen kann. Also ich glaube schon, dass das ein Widerhalt und dass das im Kreis der Parteien schon auch einen gewissen Raum hat. Ob das jetzt politische Entscheidungen beeinflusst oder nicht, das mag ich mal dahinstellen. Aber ich glaube schon, dass es was, das politisches oder berufspolitisches Engagement viel bewirken kann. Schon alleine im Kleinen, wenn man daran denkt, dass man Kollegen und Kolleginnen vielleicht dahin bekommt, sich auch zu engagieren oder Menschen in den Pflegeberuf holen kann, weil man zeigen kann, wie gut der Pflegeberuf ist und was der mit den Menschen für Chancen gibt und wie sehr man sich entwickeln kann. Und es kommt, glaube ich, immer darauf an, was für ein Ziel man mit den Netzwerken hat und wo man hin will.
9: Das sagt Jenny Kunert, die selbst auf Instagram unterwegs ist und dort über Pflegethemen berichtet, Intensivfachpflegerin aus Berlin, sich selbst nennt sie Pflegeaktivistin. Vielen Dank, Frau Kunert, dass Sie heute bei uns in der Sendung waren.
20: Sehr gerne.
9: Danke. Ja, und ich möchte jetzt gerne einen Punkt aus dem Gespräch dann nochmal an Nils Borchers, der uns noch zugeschaltet ist, Medienwissenschaftler der Uni Tübingen, weitergeben. Und zwar die Frage nach dem tatsächlichen Einfluss. Wir haben jetzt einmal die Sprachnachricht gehört, gerade von Ben Lohmer, und natürlich auch das gehört, was Jenny Kunert gesagt hat. Herr Borchers, wie groß ist denn, glauben Sie oder wissen Sie vielleicht auch aus der Forschung, wie groß ist der Einfluss von Influencern auf die politische Debatte, vielleicht auch auf eine politische Entwicklung?
16: Ja, also das waren unglaublich viele spannende Punkte, die wir jetzt angesprochen haben. Und jetzt müssen wir uns mal auf den einen konzentrieren. Also ja, der Einfluss von Influencern. Vor allem in der politischen Debatte. Also was schwierig ist zu sagen, wir haben jetzt einen Einfluss von XY, das dann zu qualifizieren. Allerdings, der eine oder die andere von Ihnen erinnert sich vielleicht noch an die Wahl zum Europaparlament 2019, muss das gewesen sein, vor der Corona-Pandemie, als wir das erste Mal in Deutschland dieses Schlüsselereignis hatten, als nämlich auf einmal ein Influencer, nämlich Rezo, eigentlich bekannt gewesen vorher als jemand, der vor allem so im Bereich Gaming-Content macht, dass Rezo politisch Inhalt gepostet hat. Das sogenannte Video Die Zerstörung der CDU wurde das Jahr das meistgesehene deutsche YouTube-Video. Und auf einmal waren Influencerinnen in aller Munde, auch in der Politik. Ja, und dadurch dann auch eben in der gesellschaftlichen Debatte. Und zwar jenseits von dem Ganzen, was wir vorher so an Diskussionen um Influencerinnen sozusagen als Litfaßsäulen, als bloße Werbekörper hatten. So, und da gibt es eine Studie zu von der Kollegin aus Berlin, die mal versucht hat zu berechnen, wie groß dieser Rezo-Effekt war. Mhm. Und da haben wir jetzt mal eine konkrete Zahl, natürlich annäherungsweise. Und sie spricht von, ich glaube, 4,7 Prozentpunkte, die dieses Video die CDU gekostet haben. So, das muss man natürlich mal Pi mal Daumen machen, weil es gab jetzt in dem Sinne keine Vor-Nachher-Befragung. Das heißt, sie nähert sich da an. Aber das ist natürlich ein deutlicher Effekt, den man da beobachtet hat. Das ist in dem Sinne vielleicht auch ein bisschen ein singuläres Ereignis gewesen, weil das das erste Mal war, dass das auf dieser großen Bühne geschehen ist. Und in Deutschland übrigens durch dieses Rezo-Video auch früher als in vielen anderen europäischen Ländern, dass wir in Deutschland angefangen haben, über den politischen Einfluss von Influencern zu sprechen. Aber es zeigt natürlich sehr deutlich, dass da ein Einfluss sein kann. Ne? Ich glaube aber, um ehrlich zu sein, was wir so in den Studien sehen, dass sehr viel bei Influencern auch dieses Preaching to the Choir ist, also den eigenen Chor etwas vorzusingen. Also wenn ich jetzt entsprechend schon eine bestimmte, zum Beispiel eine politische Einstellung habe, dass ich dann auch eher Inhalte von Influencerinnen sehe, rezipiere, die meiner politischen Haltung entsprechen. Das ist kein neuer Befund, das wissen wir auch aus der Forschung zum Beispiel von Zeitungsleserinnen oder welche Fernsehsendung ich mir angucke. Ich gehe eher dahin, wo quasi die Meinung, die ich habe, in der Tendenz auch bestätigt wird, grundlegend ist. Und was daran dann spannend ist, in meinen Augen, ist eher, dass Influencerinnen in diesem Sinne vielleicht nicht immer diesen Effekt haben, dass sie jemanden überzeugen. Von etwas ganz anderem. Also das Beispiel Markant wurde angesprochen. Der macht ja auch immer wieder Posts, in dem er Nachrichten zeigt, die ihm Followerinnen geschickt haben oder Leute geschickt haben, die gesagt haben, hey, du hast mir geholfen, irgendwie aus so einer rechten Bubble, aus dem rechten Weltbild, mit dem ich mich eigentlich vielleicht gar nicht so wohl gefühlt habe, auch herauszukommen, indem du Gegenargumente aufgezeigt hast. Aber das ist sicherlich eher seltener der Fall. Eher, was wir häufiger sehen, ist dieses beständige Affirmieren, dass man auf dem richtigen Weg ist. Mhm. Und dann kommen wir sowas, wenn wir auf Richtung Wahlen schauen, eben stark zum Beispiel Mobilisierungseffekte, also dass Leute dann tatsächlich auch zur Wahl gehen.
1: Das so viel zur Frage, wie der Einfluss tatsächlich aussehen kann, der Influencer. Wir werden darüber natürlich gleich weiter sprechen, aber rufen Sie uns gerne an, beteiligen Sie sich gerne an der Sendung, sprechen Sie mit. 0800 94 95 95 5 ist unsere Telefonnummer und die hat gewählt zum Beispiel Elisabeth Kern aus Seefeld. Hallo Frau Kern, servus.
2: Ja, hallo.
1: Wie ist Ihre Perspektive auf die Social-Media-Welt und auf die Influencer? Glauben Sie, dass es da einen Einfluss, vielleicht sogar einen positiven Einfluss gibt und geben kann?
2: Ich finde ja, durchaus auch. Ich arbeite für die Stiftung Ambulantes Kinderhospiz München und wir kümmern uns um Familien mit lebensverkürzend erkrankten Kindern und haben natürlich auch einen Social-Media-Kanal. Nun kennt man uns natürlich so gut. Das Thema ist auch eins, das vielleicht jetzt nicht so jeden, sage ich mal, interessiert. Aber wenn man jetzt eine Organisation wie wir ist, eine gemeinnützige, die auch auf Spenden angewiesen ist und man hat diese Menschen, die auf Social Media eben große Reichweiten haben, sage ich mal. Und wenn das wirklich gutherzige Menschen sind, die auch über ihre Kanäle und Wege dann auf uns aufmerksam machen, dann ist uns natürlich wahnsinnig damit geholfen. Das muss man schon auch sagen.
1: Würden Sie sagen, dass das insgesamt für Organisationen wie Ihre, dass das eine positive Entwicklung ist? Oder sehen Sie auch etwas Kritisches daran, dass wir natürlich jetzt allgegenwärtig Influencer haben und natürlich auch sehr unterschiedlichen Content?
2: Ja, also natürlich jetzt für Organisationen wie unsere ist es kann es durchaus von Vorteil sein, wie gerade schon beschrieben, weil diese Menschen einfach eine Aufmerksamkeit generieren können, wie wir es selber nicht können, weil wir einfach auch mit wichtigen Themen wie Kinderhospizarbeit beschäftigt sind selbst. Ja, und das ist natürlich toll. Andererseits bin ich auch Mutter und ich sehe es natürlich auch sehr kritisch. Also natürlich gibt es auch in Social Media grundsätzlich im Internet sage ich mal, Inhalte, die es nicht geben sollte und die natürlich auch gerade für die Jugend auch schädlich sein können, ja, sicher.
1: Frau Kern, vielen Dank, dass Sie uns Ihre Perspektive geschildert haben. Damit möchte ich dann nochmal zu Nils Borchers gehen, der uns zugeschaltet ist, Medienwissenschaftler der Uni Tübingen. Jetzt haben wir gerade schon drüber gesprochen, über den politischen Einfluss. Jetzt hat Frau Kern gesagt, naja, uns als Organisation hilft es durchaus auch, mit Influencern zusammenzuarbeiten. Das ist ja auch durchaus nachvollziehbar. Jetzt ist es grundsätzlich natürlich so, dass wir viel interessensgesteuerte, ob nun positiv, negativ, wie immer man das bewerten möchte, Influencer gibt da draußen im Internet. Wie beurteilen Sie denn die Entwicklung, dass natürlich jetzt mehr und mehr Initiativen, aber auch Parteien, politische Bewegungen quasi ihre eigenen Influencer haben, ihre eigenen Strategien haben, um dann natürlich für sich Werbung zu machen, für sich was zu erreichen? Ist das ein Problem? Kann das ein Problem werden? Oder ist das letztendlich einfach nur die Fortschreibung dessen, was wir eigentlich schon seit Jahren beobachten und vollkommen legitim?
16: Ja, also ich glaube, ganz grundsätzlich, worauf wir nochmal ganz kurz eingehen müssen, damit ich diese Frage beantworten kann. Ja. Was wir jetzt schon an den vielen Wortmeldungen auch sehen, also auch was Frau Kern angesprochen hat, was auch Jenny Kunert, die uns aus Berlin zugeschaltet war, angesprochen hat, das ist, dass dieses Phänomen, das wir jetzt heute einfach Influencer nennen in dieser Sendung, dass das unglaublich vielseitig ist. Ja, also wir haben natürlich diejenigen, das ist vielleicht sogar das Erste, woran man denkt, diejenigen Influencer, die nach Dubai ziehen, um dann sogar noch die letzten Steuereuros, die sie auf ihre Werbeschaltung verdienen, um auch noch die einzusparen. Das fällt darunter, aber es fallen auch unendlich viele kleinere Nischen darunter, also zum Beispiel die Pflege, die Arbeit in Hospizen. Es gibt Influencer im Grunde genommen in jedem möglichen Bereich, den wir so finden. Ne? Und deshalb ist es immer schwierig zu sagen, so Influencerinnen an sich, sondern das lohnt sich, da schon einen detaillierteren Blick drauf zu werfen. Genauso wie man zum Beispiel sagen kann, im Fernsehen laufen tolle Sendungen, da laufen aber auch halt, ich sag mal, schwierige Sendungen. So vor diesem Hintergrund jetzt. Ne? Haben Sie gefragt nach der Arbeit von Parteien in Social Media mit Influencerinnen zusammen? Und ja, da würde ich jetzt erstmal lapidar sagen, Aufgabe erstmal von Parteien, und vor allem dann im Wahlkampf nochmal verstärkt, ist es ja erstmal, dorthin zu gehen, wo die Wählerinnen sind. Und es gibt bestimmte Wählerinnengruppen, also gerade Jugendliche, ne, also jünger, desto, also ab einem gewissen Alter, also Jugendliche, junge Erwachsene, die inzwischen deutlich einfacher über Social Media adressierbar sind, als über, ich nenne es jetzt mal, die klassischen Massenmedien. Insofern, Sie haben die Antwort ja schon ein bisschen ausgelegt, könnte man jetzt sagen, ja gut, das ist jetzt einfach das, was da passiert und fertig ist es. Na, jetzt ist natürlich die Frage, wie geschickt Parteien das machen. Und da müssen wir schon sehen, dass ja gerade die AfD sehr frühzeitig das Feld Social Media für sich entdeckt hat, deutlich schneller als andere Parteien in Deutschland und deshalb da auch sehr frühzeitig präsent war und erst so langsam andere Parteien nachkommen. Vielleicht die Linke als nächstes, ja. Auch die Grünen, die inzwischen mehr auf Social Media machen und dann eben auch mit Influencerinnen zusammenarbeiten oder auch Influencerinnen, die von sich aus sagen, dass sie das irgendwie gut finden, wofür die Partei steht und von sich aus auf Parteien zugehen. Na, aber dadurch haben wir jetzt erstmal über Jahre einen Diskurs gehabt auf Social Media, der sehr stark auch geprägt war durch die Position der AfD, wenn wir in den politischen Bereich gegangen sind.
1: Jetzt haben Sie die AfD auf Social Media angesprochen, auch die Linkspartei. Das ist ja vielleicht aber auch kein Zufall, dass ausgerechnet diese beiden Parteien besonders erfolgreich sind auf Social Media. Also ja, die waren früh dran, die AfD besonders. Aber hat das auch was damit zu tun, dass die Plattform selbst, die Social Media Plattform, die Algorithmen extremere Inhalte, die polarisieren, bevorzugen?
16: Also ist immer schwierig, da reinzugucken. Aber Algorithmen sind ja erstmal schwarze Boxen, die wir als Forscherin nicht, auf die wir keinen Zugriff haben. Was wir natürlich schon sehen, ist, dass Algorithmen von den wesentlichen Plattformen darauf ausgerichtet sind, dass möglichst Leute, die die Plattform nutzen, lange auf diesen Plattformen gehalten werden. Wie kriege ich das hin? Kriege ich stark hin über eine Emotionalisierung? Das kann ich auch hinkriegen, eben indem etwas gesagt wird, was vielleicht vorher so nicht sagbar war, indem eine Grenze weiter verschoben wird, indem Skandale produziert werden, indem das irgendwie spannend, indem das anders ist. Gerade wenn wir so auf die Pubertät gucken, als so ein Alter, in dem viele Jugendliche, ältere Kinder, Jugendliche das erste Mal dann auch in Social Media unterwegs sind, da auch mit Politik in Berührung kommen, dann ist natürlich auch dieses Anderssein, Dagegensein, ist ja auch erstmal spannend oder hat einen Reiz. Ja, und insofern ohne die Algorithmen zu können, ne, sehen wir da schon den Effekt, dass etwas mehr verfängt, was einfach Aufmerksamkeit und auch neben Aufmerksamkeit Engagement, also nicht nur, dass es angeguckt wird, sondern dass es kommentiert wird, dass es geliked wird, dass sowas produziert. Und da sind Sie sicherlich mit einer Spitzenposition leichter dabei, als wenn Sie, ich nenne es jetzt mal, eine Position aus der Mitte vertreten. Ja.
1: Aber man kann nicht nur mit Polarisierung, mit Spitzeninhalten, mit zugespitzten Inhalten auf Social Media erfolgreich werden. Man kann es auch mit ganz, ich sage mal, volkstümlichen Inhalten. Wir haben jetzt eine Influencerin gleich bei uns in der Sendung, die Sie vielleicht schon mal gesehen haben, gerade in diesen Tagen, wenn Sie auf YouTube oder auf Instagram oder TikTok unterwegs sind. Und zwar ist sie Bierzeltbedienung und das schon seit einigen Jahren. Und es gibt Videos von ihr, wie sie ganz kreativ und auch durchaus sehr sportlich Bierbänke zusammenräumt. Und das hat sie, ich würde fast sagen, fast weltberühmt gemacht. Und jetzt ist sie bei uns. Selina Pscherer, servus, hallo.
6: Hallo, grüß Gott.
1: Hallo.
6: Schön, dass ich da sein kann.
1: Ja, freut uns auch. Selina, du hast, ich glaube, fast 500.000 Follower auf Instagram und auf TikTok sind es auch eine Menge. Bist aktuell auf der Wiesn, richtig?
6: Ja, genau.
1: Genau. Und hast irgendwann mit Social Media angefangen. Kannst du uns mal kurz erzählen, wie deine Reise war und was dann passiert ist? Weil wahrscheinlich hast du dir, nehme ich mal an, nicht vorstellen können, dass dir irgendwann so viele Menschen folgen und dass deine Videos ja tatsächlich weltweit angeschaut werden, oder?
6: Ja, genau. Also das ist sehr, aber noch vor wenigen Jahren sehr unvorstellbar gewesen für mich. Ich habe das eigentlich aus dem Spaß raus gemacht. Ich habe vor vielen Jahren die Gastdorf für mich entdeckt, ganz viel, bin immer auf den Volksfesten unterwegs gewesen, umhergereist und habe 2024 dann angefangen, den Alltag als Volksfestbedienung ein bisschen auf Social Media zu teilen. Und das ist innerhalb von kürzester Zeit richtig gut angekommen und ich hatte Spaß dabei. Und dann habe ich das irgendwie weitergemacht und jetzt könnte man mich Creator schimpfen.
1: Ja. Was würdest du denn sagen, was hat sich verändert in der letzten Zeit dadurch, dass es so Influencer oder wie du sagst Creator gibt wie dich? Also glaubst du, dass sich vielleicht in der gesellschaftlichen Debatte, in der Aufmerksamkeit oder natürlich auch in so ganz persönlichen Werdegängen was getan hat entscheidend durch diesen vielleicht ja auch neuen Beruf?
6: Ja, also ich glaube schon, dass Social Media einen großen Einfluss hat und ich glaube tendenziell auch eben das Potenzial hat, das in beide Richtungen zu haben, den Einfluss. Damit kann man, glaube ich, viel Positives bewirken, aber natürlich auch, wenn man nicht verantwortungsbewusst damit umgeht, auch Negatives. Und dem muss man sich auf jeden Fall immer bewusst sein. Ich glaube nichtsdestotrotz, dass diese ganze Social Media Welt und auch Creator und die Möglichkeit auch als normaler Mensch, also ich bin ja jetzt ganz normale Wiesnbedienung, ich mache ja auch nichts anderes wie alle anderen Wiesnbedienungen auch, an meinem Beispiel jetzt, dass man da irgendwie das Potenzial hat, so viele Menschen zu erreichen und irgendwie Dinge zu

0: ist schon jede Menge Arbeit. Und wenn ich
1: Ja.
0: mal denke, so ein Influencer, der muss ja jeden Tag ein Video raushauen. Ich glaube, kann man nicht vorstellen, dass der das auch als Spaß und eine Freude macht, sondern muss ja wirklich schon auch das liebe Geld dahinter stecken. Und wenn ich mir jetzt denke, zum Beispiel macht das einer für die, ich sage mal, AfD, so Influencer und jeden Tag ein Video, was verdient der? Ist der angestellt bei der Partei oder wie funktioniert das? Also
1: Also.
0: bin ich jetzt da nicht neidisch, dass der Geld kriegt, ich brauche ja keins. Aber grundsätzlich kann man sich nicht vorstellen, dass das irgendwie lohnend ist.
1: Ja, Herr Müller, das ist ja eine interessante Frage, die ist ja zweigeteilt. Also wir geben den ersten Teil mal an die Selina weiter. Selina, ist das mittlerweile, würdest du sagen, auch wirklich dein Beruf oder dein Hauptberuf? Oder wie verstehst du dich? Und wenn wir so offen fragen dürfen, wie verdienst du denn dein Geld? Verdienst du auch Geld mit Social Media?
2: Genau, also bei mir ist es so, ich bin aktuell noch Studentin und ich habe jetzt tatsächlich über 5 Tage, 5 Tage, bevor die Wiesn losgegangen ist, meine letzte Prüfungsarbeit abgegeben. Bin also jetzt bald fertig. Und genau, das Social Media hat sich eben bei mir so spontan, zufällig irgendwie dazu entwickelt, dass ich dann doch ein paar Leute habe, die mir da zuschauen. Und da kann man natürlich Geld verdienen. Man verdient ganz einfach gesagt in der Regel Geld, wenn man praktisch mit Marken, die man zum Beispiel selber nutzt, Werbung macht. Also ich habe jetzt Produkt XY, finde es cool, teile es mit meinen Followern und verdiene dann gegebenenfalls, wenn die das dann auch kaufen, Geld oder verdiene Geld, wenn ich praktisch das Video mache. Prinzipiell muss man sagen, klar, so ein Video schneiden ist Aufwand und das muss gemacht werden, weil anders kann man ja keinen Content kreieren, sage ich mal. Aber und es ist auch anders als andere denken. Ja, so ein Video schneiden kann jeder, auf jeden Fall. Das ist nichts, was sich nicht jeder irgendwie beibringen kann. Allerdings muss man das immer ein bisschen aus einer anderen Perspektive sehen, weil Marken in der Situation ja nicht das Video filmen und schneiden bezahlen, sondern einfach die Reichweite. Das ist praktisch wie ein neumodischer Werbespot im Fernsehen. Und dementsprechend kann man darüber streiten, ob das sinnvoll ist, ob das Creator dafür Geld kriegen oder nicht. Aber man kann es auf jeden Fall wie mit altmodischer Werbung im Fernsehen vergleichen, nur dass es halt einfach auf einem anderen Medium ist. Genau.
1: Selina, zum Schluss die Frage noch einmal. Wenn du jetzt so zurückblickst, vielleicht auch auf deine Entwicklung, auf deine Community, die du dir aufgebaut hast, was ist so für dich das Schönste oder wo hast du mal gemerkt, dass du wirklich auch positiven Einfluss ausüben konntest? Was waren da vielleicht so Momente oder Erlebnisse?
2: Aber da gibt es so viel, man kriegt so viel zurück. Alleine die Nachrichten, die man bekommt, Kommentare, Leute, die einen erkennen, gerade wenn man am Volksfest ist, die Gespräche. Mir haben zum Beispiel schon ganz, ganz viele Bedienungen gesagt, dass sie irgendwie durch meine Videos Tipps gekriegt haben in der Gastro, wie sie, irgendwie, was sie alles mitnehmen müssen, was Sinnvolles dabei zu haben, was nicht. Und generell, ich habe mir selber auch gesagt, ich werde es nur so lange machen, wie ich Freude dabei habe, weil ich glaube, diese Ehrlichkeit dahinter, die ist auch ganz wichtig für den Erfolg auf Social Media, also so diese Authentizität, wie man es immer nennt. Und ich selber habe mir gesagt, wenn ich daran keine Freude mehr habe am Posten, dann lasse ich es bleiben, weil für mich dann irgendwie der Ursprungsgedanke so verloren geht. Genau.
1: Und du bringst ja auch bayerische Kultur in die Welt hinaus. Dabei wünschen wir dir weiterhin viel Erfolg. Und ich glaube, es geht jetzt dann auf die Wiesen, oder? Deine Schicht, die beginnt demnächst.
2: Genau, ich bin jetzt gerade noch in der Wohnung und gehe jetzt gleich wieder auf die Wiese, weil Livestream am Gelände ist, darf man nicht.
1: Ja, alles klar. Nee, wir halten uns hier an alle Regeln. Selina, vielen herzlichen Dank.
2: Das kommt
1: Selina
2: vor.
1: Pfera. Schauen Sie gerne auch mal auf Social Media vorbei. Da werden Sie sehen, wie sie als Wiesenbedienung, unter anderem als Wiesenbedienung unterwegs ist. Danke dir. Viel Erfolg weiterhin und viel Spaß auf der Wiesen. Servus
2: Vielen
1: und
2: Dank.
1: ciao. Und damit gehe ich jetzt noch einmal zurück zu Nils Borchers, der uns ja noch zugeschaltet ist, Medienwissenschaftler an der Uni Tübingen. Ja, wir haben jetzt eine wilde Reise gemacht durch die Welt von Social Media und über verschiedene Influencer-Konzepte gesprochen. Was ist denn jetzt grundsätzlich vielleicht Ihre Prognose, wie sich das weiterentwickeln wird? Also werden Influencer insgesamt noch wichtiger, noch zentraler? Werden vielleicht noch mehr Initiativen, Parteien mit Influencern zusammenarbeiten? Was ist da Ihre Einschätzung? Oder gibt es vielleicht auch die Gegenbewegung? Was sagen Sie?
3: Ja, die Reise war wirklich wild und es sind ja noch so viele Themen, die hier liegen
1: Ja,
3: geblieben sind.
1: tatsächlich.
3: Also, die Glaskugel habe ich jetzt natürlich.

0: natürlich auch nicht. Ne? Also insofern ist es erstmal für mich eine Frage, die schwierig zu beantworten ist. Ich würde aber denken, dass es weitergeht. Weshalb denke ich, dass es weitergeht? Nun einmal, weil, das kam auch immer wieder heute schon ins Gespräch, diese grundlegende Situation, die wir hier haben, dass wir die Möglichkeit haben, über soziale Netzwerke ohne viel Vorwissen als gewöhnliche Nutzerinnen von Instagram, von TikTok, von Twitch Content zu erstellen. Die ist ja jetzt erstmal in der Welt. So, und dann geht es darum, kriege ich damit auch eine Followerschaft aufgebaut, also Leute, die mir zuschauen. Und offensichtlich gibt es da Techniken, die Influencerinnen erarbeitet, vor allem Influencerinnen erarbeitet haben, die jetzt auch Politikerinnen, die Aktivistinnen benutzen, die ganz viele verschiedene Gruppen benutzen, die auf Social Media funktionieren, um Aufmerksamkeit zu kriegen. Dahinter ist ein Markt, das heißt, es gibt eine Finanzierung. Also wenn ich jetzt angewiesen bin auf Einkommen aus meiner Influencer-Tätigkeit, kann ich mir das finanzieren? Das können auch nicht alle. Wir sehen ja auch immer, oder hauptsächlich diejenigen, die es geschafft haben. Wir sehen ja die vielen hunderte, tausende Jugendliche, jungen Erwachsene, die es nicht geschafft haben, damit ihr Geld verdienen, sehen wir nicht ähnlich wie im Fußball. Da sehen wir diejenigen, die in der Bundesliga, zweiten Bundesliga spielen, aber nicht diejenigen, die auf dem Weg im Leistungszentrum dann keinen Profivertrag bekommen haben. Und ganz global gesprochen, ich denke schon auch, aus einem weiteren Grund wird es damit, wie Sie sagen, weitergehen mit Influencerinnen, weil was wir jetzt sehen ist, dass wir erstmal eine Krise der Wahrheit haben. Also wir haben schon seit vielen Jahren eine Debatte um Fake News zum Beispiel, sind wir heute auch drauf eingegangen. Wir haben insofern auch eine Krise der Wahrheit, weil durch die künstliche Intelligenz, die natürlich immer auch in der generativen Form, in dem Bilder erstellt werden, in dem Videos erstellt werden, immer besser wird, dass wir auf einmal ganz viel nicht Reales haben, nichts Stimmendes, nichts Wahres, nichts Gewöhnliches. Und das war jetzt ja auch in dem, was Celine Abschera gesagt hat, wieder sehr deutlich. Sie hat gesagt, ich habe einfach damit angefangen, ich zeige meinen Alltag als Bedienung auf Volksfesten. Ich bin ein ganz normaler Mensch, der halt Content macht. Und meine Vermutung wäre jetzt schon, dadurch, dass wir immer mehr künstlichen Content bekommen, immer mehr künstliche Einblicke auch. Es gibt virtuelle Influencerinnen, die die Welt zeigen, dass da in uns so ein, ja, irgendwo dann auch einfach ein Wunsch nach etwas Authentischem, nach etwas Realen, nach etwas Greifbarem ist. Und darauf zahlen Influencerinnen ein. Auch wenn jetzt man natürlich sagen kann, ja, die sind eh nur im Internet und so, ne? Aber erstmal dreht sich's um Authentizität, haben wir heute auch schon viel gehört. Und das ist etwas, das uns fehlen wird.
1: Das sagt Nils Borchers, Medienwissenschaftler an der Uni Tübingen. Vielen Dank, dass Sie heute bei uns in der Sendung waren. Und damit sind wir quasi schon am Schluss der Sendung. Ich will Ihnen noch ganz kurz eine Nachricht von Stan Winjaski aus München vorlesen. Er schreibt: Jetzt gibt es auch auf LinkedIn viele Beiträge, die oft sehr guter Qualität sind. Je nachdem, was Sie bekommen, ist es Müll und Propaganda oder interessante Beiträge mit der Möglichkeit, in Dialog und Austausch zu kommen. Ja, das fasst es doch nochmal ganz gut zusammen. Auf Social Media gibt es ganz viel, jede Menge, beide Seiten. Schön, dass Sie heute mit dabei waren, mitgesprochen, mitdiskutiert haben. Das war das Tagesgespräch für heute. Machen Sie es gut, Ihnen noch einen schönen Nachmittag. Servus.
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6: Um 13 Uhr mit Diana Gaul. Die CSU will am geplanten Reformkurs festhalten. Das hat Parteichef Söder am Rande einer Klausur der CSU-Landtagsfraktion im Kloster Banz deutlich gemacht. Der bayerische Ministerpräsident sagte vor kurzem:
7: Keine Reformen zu machen wäre absoluter Stillstand. Das wäre für Land, Wirtschaft, Leute, aber auch für Demokratie ein Schaden. Dass man aber natürlich den Weckruf von Wahlen akzeptieren muss und annehmen muss. Und dass es deswegen Gerechtigkeitscheck braucht. Zum Beispiel, man kann den Menschen nur dann erklären, dass es Einschränkungen gibt, wenn erkennbar ist, dass diejenigen, die den Staat ausnutzen, eben nicht mehr diesen Staat ausnutzen dürfen. Zum Beispiel, wenn jemand Stütze bekommt, obwohl er per Haftbefehl gesucht wird.
6: Söder warnte zugleich vor einem Linksruck im Land. Mit Blick auf Berlin sagte er, das sei der falsche Weg. Bayern sei nicht länger bereit, über den Länderfinanzausgleich diese Schuldenpolitik mitzutragen. Die schlechten Wahlergebnisse in Mecklenburg-Vorpommern und Berlin bringen den Kanzler in Bedrängnis. Am Nachmittag geht's auch bei der Sitzung der Unionsfraktion um dieses Thema und um mögliche Konsequenzen, die man daraus ziehen will. Abgeordnete von CDU und CSU hatten sich zuletzt unzufrieden mit der Arbeit von Kanzler Merz gezeigt. Der hat bekräftigt, trotz der jüngsten Wahldebakel an den Reformvorhaben festzuhalten. Teile der SPD hingegen fordern, die Maßnahmen bei Rente, Gesundheit oder Steuern nochmal zu überprüfen. Ab 1. Oktober sollen die Spritpreise um insgesamt 17 Cent sinken. Die Bundesregierung hat den Rabatt gestern beschlossen. Nun müssen noch Bundestag und Bundesrat zustimmen. Den Tankrabatt hatte es ja im Mai und Juni dieses Jahres schon einmal gegeben. Allerdings wurde da auch Kritik laut. Die Maßnahme sei zu teuer und nicht ausreichend bei den Verbrauchern angekommen. Doch angesichts der massiv gestiegenen Preise verteidigte der SPD-Politiker Zorn den Rabatt. Man könne als Bundesregierung nicht sagen, man mache nichts. Der Chemiekonzern Evonik will in den kommenden 3 Jahren 3.200 Stellen abbauen, die meisten davon in Deutschland. 2.150 Arbeitsplätze sollen hierzulande wegfallen. Heute hat das Essener Unternehmen seine Pläne konkretisiert. Die Einzelheiten hat Denise Friese.
8: Alles soll sozialverträglich laufen. Details werden mit den Sozialpartnern noch ausgearbeitet, heißt es in einer Mitteilung. Erstmals sollen auch Mitarbeiter mit Abfindungen dazu gebracht werden, den Konzern zu verlassen, bei dem es keine betriebsbedingten Kündigungen geben soll. Zum Umbauprogramm gehört, dass zum Beispiel das Polyestergeschäft mit Standorten in Mahl und Witten geschlossen wird, außerdem einige kleinere Standorte. Der Stellenabbau gehört zu einem großen Umbauprogramm, das schon seit 3 Jahren läuft. Fast 3.000 Stellen wurden bereits abgebaut.
6: Nach Niederbayern. Wieder ist es im Regionalverkehr zu einer Auseinandersetzung gekommen. Ein 18-Jähriger wurde am Bahnhof Bruckberg im Landkreis Landshut ohne gültigen Fahrschein erwischt. Als ein Lokführer die Zugbegleiterin unterstützen wollte, schlug der Mann zu. Laut Polizei musste der 50-Jährige im Krankenhaus behandelt werden. Der Tatverdächtige wurde in der Nähe des Bahnhofs vorübergehend festgenommen. Die Polizei ermittelt unter anderem wegen Körperverletzung und Beleidigung. Das Wetter in Bayern. Gebietsweise länger sonnig, meist trocken. Nur im östlichen Mittelgebirgsraum kann es regnen. Höchstwerte 13 bis 20 Grad. Morgen erst Nebel, danach viel Sonne. Und die Höchstwerte 13 bis 21 Grad. Es ist 13.04 Uhr. Die Verkehrsmeldungen. A8 München Richtung Salzburg. Zwischen Rosenheim West und Ruhrdorf 6 Kilometer Stau. A8 Salzburg Richtung München, zwischen Fraßdorf und Rosenheim 11 Kilometer Stau an einer Baustelle. Und A8 München Richtung Stuttgart, zwischen Sulzemoos und Odelshausen ein Unfall auf der linken Spur. Soweit die Übersicht.
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5: Mit Jochen Wopser am Mikrofon. Schön, dass Sie den Mittag mit uns verbringen. An einem Tag, an dem in Lehrberg in Mittelfranken, einer der schwersten Tage der Dorfgeschichte, Thema ist, dem wird gedacht. Heute vor 20 Jahren hat eine Gasexplosion den Dorfkern verwüstet. 6 Menschen sind damals gestorben, weitere wurden verletzt. Und die Erinnerungen sind noch präsent in Lehrberg.
9: Ich habe gesehen, dass der Seniorchef vom einen Gasthaus, ne, dass der ohne drüber gelegen war, da ist man ein bisschen mit hin. Ich war früher auch bei der Feuerwehr. Ne?
10: Ich war erst einmal unter Schock. Ich meine, meine ganzen Scheiben sind raus, weil mein Hund hat es leicht verletzt. Uns ist Gott sei Dank nichts passiert.
11: Ich war unmittelbar da. Also ich sag's Ihnen, es war schlimm.
5: Die Aufarbeitung des Unglücks hat für Spannungen gesorgt im Dorf. Und wir schauen und fragen nach, ob diese Wunden inzwischen verheilt sind. Dann gehen wir in die Oberpfalz, in den Naturpark Steinwald. Der gilt als einer der wichtigsten Lebensräume für Wölfe in Bayern. Das sorgt nicht bei allen Menschen für Freude, sondern durchaus für Interessenskonflikte. Und wir machen Lust auf den Start der Sprecherstunde zum Bayern 2 Publikumspreis morgen Abend in Würzburg. Da lesen Sprecherinnen und Sprecher des Bayerischen Rundfunks aus den 5 Büchern, die für den Publikumspreis nominiert sind. Und eine Buchhändlerin aus Würzburg wird die Bücher vorstellen auf der Bühne, Petra Pohl. Und sie ist auch eine Kämpferin für die Leseförderung von Kindern.
12: Ich habe selber echt einen schwierigen Weg. Ich war auch Legasthenikerin als Kind, deswegen ist es sehr erstaunlich, dass ich eine Buchhandlung habe. Und deswegen kann ich die Kinder auch so gut verstehen. Und ich weiß, wie viel ein Mensch bedeutet, der an einen glaubt.
5: Lese- und Lebensförderung für Kinder. Wir begleiten Petra Pohl bei einem Schulbesuch.
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5: Und Musik aus dem Jahr 1969, der erste Nummer 1-Hit für Sly and the Family Stone, Everyday People.

0: Everyday People, Sly and the Family Stone auf Bayern 2 mit ihrer Hymne auf ein friedliches Zusammenleben aller Menschen. Die bayerische Staatsregierung hat ein neues Ministeramt geschaffen, einen Staatsminister für Jugend und Demokratie, und er soll es ausfüllen und gestalten. Manuel Knoll ist 36 Jahre alt, er kommt aus Schwaben, sein Stimmkreis ist Augsburg-Land-Dillingen. Der Landesvorsitzende der Jungen Union wird Bayerns erster Minister für Jugend und Demokratie, und ich habe vor der Sendung mit ihm sprechen können, zugeschaltet aus dem Kloster Banz, wo die Klausurtagung der CSU-Landtagsfraktion stattfindet. Herr Knoll, es ist ein neues Amt, das Sie da innehaben werden. Es gibt keine Blaupause, keine Fußstapfen, die hinterlassen worden sind. Was macht denn ein Jugendminister? Inwiefern ist Ihnen das selbst schon klar?
1: Also, was er genau im Detail macht, das wird sich erst noch die nächsten Tage erklären, wenn dann auch klar ist, wie das Ministerium aufgestellt ist und welche Ausrichtung wir haben werden. Aber die grundlegenden Aufgaben, die sind definiert. In erster Linie geht es darum, eben bei jungen Menschen für die Demokratie zu werben, da auch die Demokratie zu stabilisieren und vor allem Fürsprecher für die jungen Menschen am Kabinettstisch zu sein und gleichzeitig aber auch ein Stück weit Politik draußen bei den jungen Menschen besser zu erklären.
0: Sie sind ja mit Ihren 36 Jahren für einen Minister ziemlich jung und deshalb auch qua Alter schon nah dran an Ihrer Aufgabe. Welche Themen aus der Lebensrealität von jungen Menschen wollen Sie denn stärker mitnehmen in die Politik und wo bekommen Sie diese Themen mit?
1: Ja, also wir merken das ja gerade momentan sehr stark bei jungen Menschen und da würde ich den Begriff junge Menschen auch weiter fassen. Also einfach diese Zukunftsängste beziehungsweise dieser bange Blick in die Zukunft, wenn man jetzt daran denkt, dass eben viele junge Menschen im Vergleich zu früheren Generationen sich heute kein eigenes Wohneigentum, keine Wohnung, kein eigenes Haus leisten können, aber auch gleichzeitig dann Krisen haben, internationale, die so in diesem Ausmaß früher nicht gegeben hat. Wir denken an die, nach dem heißen Sommer, an die Klimakrise, aber auch natürlich an die Sicherheitslage, die schwierige in der Ukraine und weltweit. Und da ist ein Stück weit Verunsicherung da und ich möchte einen Beitrag leisten, diese Verunsicherung aufzugreifen und den Menschen zu zeigen, dass die Lösungen für diese Aufgaben in der Mitte liegen und nicht an den politischen Rändern und dass eben Politik ein komplexes Geschäft ist, aber dass es auch lohnt, diesen mühsamen Prozess des Diskurses und des Austausches zu gehen.
0: Ministerpräsident Söder hat ja Ihre Ernennung ausdrücklich damit begründet, dass junge Menschen sich von Parteien der politischen Mitte zunehmend abwenden würden, zunehmend links oder rechts wählen. Ist das für Sie in erster Linie ein Problem der jungen Menschen oder ein Problem der etablierten Parteien?
1: Ich glaube, es ist sowohl als auch. Klar müssen wir auch als etablierte Parteien uns hinterfragen, was wir besser machen können, wo wir wettbewerbsfähiger sein können. Also gerade in Bezug auf die Kommunikation in den sozialen Netzwerken. Gleichzeitig aber auch, denke ich, ist es auch ganz wichtig zu hinterfragen, wie wir unsere Demokratie wehrhafter machen können. Also wenn wir eben über die sozialen Netzwerke sprechen, die ja für viele junge Menschen die Hauptinformationsquelle ist, dann müssen wir aber auch ganz klar die Schwachpunkte adressieren, die es da gibt. Und da hängt ein bisschen auch ein Stück weit die Gesetzgebung vielleicht manchmal hinterher. Wir müssen uns klug überlegen, also wir wollen keine Verbote, aber wir sollten schon überlegen, wie wir es schaffen können, dass wir unser politisches System, das die letzten 80 Jahre Frieden, Wohlstand und Freiheit gebracht hat, auch weiter halten werden kann unter den neuen Gegebenheiten, unter einer neuen Medienlandschaft und natürlich auch mit Herausforderungen, die jetzt andere sind als damals.
0: Jetzt ist Kommunikation das eine, Gestaltungsmöglichkeiten sind ein weiteres Thema. Der Bayerische Jugendring zum Beispiel sagt, wer Demokratie stärken will, der muss jungen Menschen eben ermöglichen, selbst Demokratie zu erleben und auch mitzugestalten. Wiefern könnte man da stärkere Akzente setzen?
1: Also wir wollen ja auch den Jugendcheck machen, also dass man halt auch ein Stück weit Gesetze anschaut, ob sie nachhaltig sind, ob sie wirklich auch die Jugend mit berücksichtigen. Und das ist sicherlich ein toller Ansatz, den der Ministerpräsident ja auch schon mit aufskizziert hat. Das, denke ich, ist extrem wichtig. Und dann aber auch wirklich eine Perspektive schaffen, wo die jungen Menschen den Eindruck haben, sie sind gut aufgehoben in der Politik, in der Staatsregierung. Und da möchte ich auf jeden Fall einen Beitrag dazu leisten.
0: Herr Knoll, Sie sind gleichzeitig Jugendminister und CSU-Politiker. Wenn Sie jetzt tatsächlich die Interessen junger Menschen stärker vertreten wollen, müssten Sie dann nicht gelegentlich auch auf Konfrontationskurs mit einer CSU gehen, die von älteren Generationen geprägt ist?
1: Ja, das sehe ich jetzt nicht so. Also die Junge Union ist ja auch in der CSU eine sehr, sehr starke Stimme, die auch Gehör findet, auch beim Ministerpräsident. Und klar, wir sind eine Volkspartei. Wir diskutieren und ringen intensiv um die besten Lösungen. Aber es ist natürlich ein Stück weit, es ist auch ein Miteinander. Also, und das ist auch zum Beispiel bei der Rentendiskussion was, wo ein bisschen, ja, ich fand, dass es falsch verstanden wurde. Es ist kein alt gegen jung, sondern es ist ein Ringen darum, wie wir die Lasten, die automatisch durch den demografischen Wandel entstehen, am besten verteilen, und zwar gleichmäßig auf alle Generationen. Und so sehe ich auch meinen Auftrag. Es ist jetzt nicht, dass es immer nur konfrontativ sein muss, sondern es muss ein Miteinander sein der Generationen. Da muss man natürlich ringen, man muss auch die Interessen der jungen Generation vertreten. Das ist meine Aufgabe wie beim Amt. Aber es geht natürlich immer nur im Miteinander. Und da bekommt man die besten Lösungen raus. Das ist im Verein so, das ist in der Kommunalpolitik so. Und das ist sicherlich auch jetzt hier in diesem Amt dann so der Fall.
0: Auf was freuen Sie sich denn am meisten als Minister?
1: Ich freue mich am meisten darauf, dass ich eben in diesem Amt, das ja neu ist, und da bin ja der erste Jugendminister in Deutschland, eben ja ganz neue Ideen einbringen kann, dass ich da wirklich tolle Möglichkeiten auch habe, eben die Themen der jungen Menschen an den Kabinettstisch zu bringen, und dass ich, glaube, auch kreativ sein darf in diesem Amt, und darauf freue ich mich sehr.
0: Die bayerische Staatsregierung hat ein Amt geschaffen, das es vorher noch nicht gegeben hat, einen Staatsminister für Jugend und Demokratie. Und der erste Jugendminister im Amt ist der 36-jährige Manuel Knoll. Vielen Dank für das Gespräch.
1: Dankeschön, Ihnen einen schönen Tag.
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0: Passiert ist die Katastrophe von Lehrberg genau heute vor 20 Jahren. In dem Dorf in Mittelfranken ist ein Gastank explodiert. 6 Menschen sind damals ums Leben gekommen, weitere sind teils schwer verletzt worden. Und das Unglück hat auch seelische Wunden hinterlassen und für Unfrieden gesorgt im Dorf. Laura Nadler berichtet über den Ablauf und die Aufarbeitung eines Geschehens heute vor 20 Jahren.
3: Lehrberg im Kreis Ansbach. Es ist der 22. September 2006. Bäckerei und Gasthaus des 1500 Seelenortes liegen in Schutt und Asche. 6 Menschen sind gestorben, weitere wurden verletzt. Der Schock damals groß, wenige Stunden nach der Katastrophe.
4: Ich war unmittelbar dort, war ich da. Und oben, also ich sag's Ihnen, es war schlimm.
5: Ich war erst einmal unter Schock. Ich meine, meine ganze Scheibe sind raus, weil mein Hund hat's leicht verletzt. Uns ist Gott sei Dank nichts passiert.
6: Ich habe gesehen, dass der Seniorchef vom einen Gasthaus, ne, dass der ohne drüber gelegen war. Da ist man ein bisschen mit hin. Ne. Ich war früher bei der Feuerwehr. Ne.
3: Ein Monteur sollte ein undichtes Ventil an einem Flüssiggastank auf dem Hof eines Gasthauses reparieren. Dabei öffnete der Handwerker das Ventil versehentlich vollständig. Das austretende Gas bildete eine Wolke. Der damalige Feuerwehrmann Werner Kernstock kommt damals als einer der ersten an den Einsatzort. Im Ort herrscht Ausnahmezustand, Sirenenalarm ertönt, Polizeiansagen laufen vom Band. Kernstock erinnert sich.
7: Und dann haben wir gesehen, wie da das Gas rausgeht, wieder so schwummert, so rauf und dann wieder danach runter geht, in den Hof rein da. Dann habe ich zu meinem Kollegen gesagt, was machen wir? Mit Wasser kannst du nichts machen. Da habe ich gesagt, wir haben diesen Lüfter.
3: Kernstocks großes Glück, er fährt zurück zum Feuerwehrhaus. Nur wenige Sekunden später explodiert die Gaswolke in der angrenzenden Bäckerei.
8: Wir haben dann mussten den ganzen Dachstuhl und das ganze Gebäude von Hand abtragen. Wir haben zwei Autokräne links und rechts aufgestellt. Aber am Gebäude selber mussten die Handwerker arbeiten, weil man konnte nicht mit dem Bagger arbeiten, weil wir wussten überhaupt nicht, wo sich die Leute befinden.
3: Erinnert sich der damalige Feuerwehreinsatzleiter Walter Schwab. Mutter und Sohn der Bäckerfamilie sowie 3 Angestellte kommen bei der Gasexplosion ums Leben. Wenige Wochen nach dem Unglück stirbt auch der Seniorchef des benachbarten Gasthauses.
9: Ganz Lehrberg stand unter Schock und natürlich, ich musste ranfahren, das ging gar nicht so einfach. Die Straßen waren alle dicht.
3: Rudolf Keller war damals Pfarrer von Lehrberg. Rund 75 Gebäude wurden beschädigt. Das Dorf packte damals gemeinsam an. Doch dann gab es Spannungen. Es ging um die Schäden.
9: Im ersten Moment haben wir gehofft, dass so wie alle Leute da zusammenhalfen, damit das Schlimmste bereinigt wurde, dass da ein neues Wir-Gefühl entsteht. Aber im zweiten Moment konnte man merken, ja, es kam jetzt darauf an, dass jeder geklärt hat, also wie nimmt die Versicherung mein Problem auf?
3: Der Platz, wo einst Gasthaus und Bäckerei standen, wurde bis heute nicht neu bebaut. Ein Gedenkstein erinnert dort an das Unglück. Darauf stehen die Namen von 5 der 6 verstorbenen Menschen. Der Gastwirt fehlt. Streitigkeiten zwischen den Familien sollen der Grund dafür sein. Die Ereignisse von damals beschäftigen den Ort immer noch, bestätigt Renate Hans, Bürgermeisterin von Lehrberg.
10: Und das merke ich jetzt gerade zum 20-jährigen Gedenken an dieses Ereignis, dass viele Bürgerinnen und Bürger hier auch einen verstärkten Gesprächsbedarf haben, mir auch berichten, wie sie damals das erlebt haben, wie sie es immer noch empfinden.
3: Heute Abend um 19 Uhr werden die Menschen in Lehrberg allen Opfern der Explosion gedenken.
0: 20 Jahre nach der verheerenden Explosion in Lehrberg. Laura Nadler hat berichtet.
11: Da un po' di tempo che non ho scampo da certe idee che hanno invaso il campo, tipo che è ora di un cambiamento e lasciarsi indietro il cattivo tempo. 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

0: Buon vento. Giovanotti und Alpha wünschen hier guten Wind. In der Sprache der italienischen Seeleute meint es so viel wie viel Erfolg. Bayern 2, Sie hören Stadtland Leute jetzt mit dem Blick nach München zum Oktoberfest. Das wird ja gerne mal als Fest der Völkerverständigung bezeichnet. Hier kommen Menschen aus aller Welt zusammen. Und nach der zweiten Maß, da schwinden möglicherweise nicht nur Hemmungen, sondern auch sprachliche und sonstige Barrieren. Dieses Jahr beim Oktoberfest, beim Trachten- und Schützenzug am Sonntag, da sind zum ersten Mal auch die Barrieren zwischen bayerischer Tradition und kölschem Karneval überwunden worden. Denn eine Abordnung der Roten Funken aus Köln war auf diplomatischer Mission in Bayern unterwegs, beim Oktoberfestzug in München. Und richtig weit nach oben ist es auch gegangen.
1: Die Zahnradbahn fährt von Garmisch den Berg rauf Richtung Zugspitze. Drin sitzen 136 Mitglieder der Roten Funken, das älteste Traditionschor im Kölner Karneval.
2: Meistens kommt drauf gespannt auf die Gesichter der Leute, die da oben sitzen. Das wird interessant, wie man da ankommt und aufgenommen wird.
1: Sagt Rainer, einer der vielen Roten Funken, die in der Zahnradbahn sitzen. Weil man sieht ihnen schon an, dass sie keine ganz normale Reisegruppe sind. Alle 136 Roten Funken tragen ihre Karnevalsuniform. Komplett in Rot und Weiß, mit Federhüten, Säbeln und Gewehren. Sie verstehen sich als die Nachfolger der Kölner Stadtsoldaten, beziehungsweise als deren Persiflage. So wurden sie vor mehr als 200 Jahren gegründet. Und jetzt sind sie auch Botschafter der Stadt Köln und der Karnevalskultur. 136 Rote Funken fallen selbst auf dem Gipfel der Zugspitze auf, wo heute an einem Samstagvormittag bei traumhaftem Sonnenschein und wolkenlosem Himmel sowieso die Hölle los ist. Verschwitzte Kletterer, asiatische Touristen, fesche Trachtler – alle wollen sie oben ein Bild mit den Roten Funken machen.
3: Er führt bloß mit dem Handy, ganz kurz, ist er jetzt.
1: Auch von sich als Gruppe machen die Kölner viele Fotos. Sie folgen damit einer Tradition, weil vor gut 70 Jahren waren die Roten Funken schon mal auf der Zugspitze und haben Fotos von sich gemacht, erzählt der Rote Funken-Präsident Dirk.
4: Im Prinzip war das einfach so jetzt die Idee zu sagen, komm, fast 70, also wir sind ja 71, wir sind ein bisschen zu spät, aber 70 Jahre später wollen wir das einfach nochmal erleben.
1: Und wenn Sie schon mal hier sind, führen Sie auch gleich noch ein paar Karnevalstänze auf. Zur Freude der Zuschauer auf der Zugspitze. Einen Soloauftritt hat dabei das Tanzpaar, der Funkendoktor und das Funke-Mariechen. Das Funke-Mariechen ist auch die einzige Frau im Chor. Alle zusammen geben hier oben ein beeindruckendes Bild ab, färben den Zugspitzgipfel komplett rot-weiß. Das eigentliche Highlight der Reise kommt aber erst am Folgetag. Da marschieren die Roten Funken nämlich beim Trachtenumzug auf dem Münchner Oktoberfest mit.
5: Das wird ein Erlebnis, auch für die Zuschauenden, glaube ich. Weil der Funk an sich kann ja nicht marschieren. Wenn man die Marschordnung liest, ist wirklich die Frage, ob wir das so hinbekommen, wie die Herrschaften das möchten.
1: Sagt der Rote Funke Ingo. Und beim Karneval dürften sie den Zuschauenden Süßigkeiten zuwerfen, genannt Kamellen. Beim Trachtenumzug in München sei das nicht erwünscht. Am nächsten Tag, wenige Minuten bevor der Umzug losgeht, rufen sich die Funken genau diese Regeln auch nochmal in Erinnerung.
6: Wir haben nichts zu werfen, wir werfen auch nichts. In den Statuten steht drin, maximal winken. Geil, ich gucke so viele Fragen im Gesicht.
1: Dann geht der Umzug los. Über die Münchner Maximilianstraße marschieren die Roten Funken dann ziemlich zivilisiert. 80 von ihnen dürfen im Zug mitlaufen. Die restlichen knapp 60 erwarten sie ein paar Minuten später auf der Tribüne am Odeonsplatz. Selbstverständlich auch dort alle in Uniform. Beim Rosenmontagszug in Köln würde die Gruppe jetzt hier wahrscheinlich stehen bleiben, die Leute begrüßen, ein bisschen Zeit verbringen. Beim Trachtenumzug in München gibt es dafür eine Hebefigur vom Tanzpaar Richtung Zuschauer und goldenes Konfetti. Bei den vielen Zuschauenden am Rand kommt die Kölner Gruppe auf jeden Fall auch sehr gut an.
7: Sie sehen nicht so richtig bayerisch aus, aber sehr schön.
8: Ich arbeite in Köln und ich bin fest verbunden mit dem Kölner Karneval. Und es ist so toll heute hier bei diesem Wetter, dieser wunderbare Umzug.
1: Dieser Umzug endet nach 7 Kilometern auf der Theresienwiese. Und einen letzten großen Auftritt lassen sich die Roten Funken dort nicht nehmen. Als komplette Gruppe marschieren sie in den Schottenhammel ein, eines der großen Wiesenzelte. Vielen von ihnen sieht man an, dass sie gerade mehrere Stunden durch die Hitze marschiert sind. Trotzdem, die Stimmung ist ausgelassen.
9: Überall hört man nur Kölner Alarm, Kölner Alarm.
10: Ich würde sagen, nach Köln der zweitschönste Umzug, den wir hier mitgemacht haben.
1: Ob sie nächstes Jahr wohl wieder dabei sind?
10: Ich weiß nicht, ob das jedes Jahr möglich wäre für uns. Aber wenn wir durften, würden wir bestimmt gerne wieder mitgehen.
1: Das Münchner Publikum würde sich wahrscheinlich freuen.
0: Alaf trifft Lederhose. Anton Kästner hat die Roten Funken bei ihrem Oberbayern-Trip begleitet. Und mit dem Song ist die Sängerin Mina aus Oberfranken auf dem BR Popradar aufgetaucht in diesem Jahr, der Plattform für junge Musik aus Bayern. Mit der Zeit heißt dieser Titel.

0: Mina aus Bad Weißenstadt in Oberfranken auf Bayern 2 mit der Zeit. So, jetzt geht's hier um eine Pflanze, die kommt optisch recht unscheinbar daher, die sogenannte Beifußambrosie. Selbst im eigenen Garten wird die gern mal übersehen, aber gerade das ist ein Problem, denn ihre Blütenpollen, die können bei Menschen starke Allergien auslösen, Heuschnupfen zum Beispiel, und das schon bei einer niedrigen Pollenkonzentration in der Luft, da brauchst du gar nicht viel. In einigen Regionen Bayerns hat sich die Ambrosie jetzt rasant ausgebreitet und im Norden von Nürnberg, da rückt die Stadt jetzt mit schwerem Gerät an.
1: Mit Handsensen und einem Traktor ist ein ganzer Trupp eines Lohnunternehmers in Sichtweite des Nürnberger Flughafens an einem Feldrand unterwegs. Sie sind im Auftrag des Nürnberger Umweltamtes hier und sollen die Beifußambrosie bekämpfen. Denn die invasive Pflanze hat sich im Nürnberger Norden stark ausgebreitet, erklärt der Leiter des Projektes beim Umweltamt, David Köppen.
2: Wir haben in der Stadt Nürnberg 8 Schwerpunktvorkommen, die haben wir jetzt schon seit 15 Jahren. Also das ist ein Ewigkeitsproblem, was man angehen sollte. Sonst entstehen eben für Jahrzehnte lang solche Sanierungsflächen.
1: Wie hier im Nürnberger Stadtteil Buch. Besonders auf brachliegenden Flächen breitet sich die Pflanze rasend schnell aus, die in Europa eigentlich nicht heimisch ist. Wo sie herkommt, erklärt die Leiterin der Landschaftsplanung beim Umweltamt, Edda Wittun.
3: Aus Nordamerika wurde sie eingeschleppt über Vogelfutter bei uns. Und ja, jetzt ist sie bei uns da. Das Vogelfutter ist jetzt zertifiziert, also enthält keinen Ambrosia mehr. Aber sie ist jetzt eben in Deutschland angekommen und ja, wir müssen uns mit ihr auseinandersetzen.
1: Denn die Beifußambrosie gehört zu den stärksten Allergieauslösern überhaupt. Deshalb versucht die Stadt Nürnberg, unterstützt vom Bayerischen Gesundheitsministerium, die Ausbreitung einzudämmen. 3-mal pro Jahr muss der Bekämpfungstrupp dafür ausrücken. Das kostet allein in diesem Jahr rund 70.000 Euro. Damit soll die Gesundheitsgefahr eingedämmt werden, erklärt David Köppen.
2: Die Ambrosie verlängert die hiesige Heuschnupfensaison um 1 oder 2 Monate, weil sie sehr spät noch blüht. Und was eigentlich uns so lange mit der Pflanze beschäftigt, ist die Persistenz der Samen im Boden.
1: 30 bis 40 Jahre lang bleiben die Samen im Boden keimfähig, können also wieder austreiben. Deshalb ist es wichtig, die Pflanzen vor der Blüte unterzumulchen, damit sich die Samen nicht noch weiter verbreiten. Das Umweltamt bittet auch Gartenbesitzer um Mithilfe.
3: Da ist es eben ganz wichtig, dass sie eben Handschuhe nehmen und eine Maske nehmen und sie einfach herausziehen und dann in den Restmüll entsorgen. Also in einer Plastiktüte, nicht in den Kompost tun, damit die sich nie weiter verbreitet.
1: Viele Gartenbesitzer bemerken die Beifußambrosie allerdings gar nicht, denn diese ähnelt anderen Arten. David Köppen beschreibt typische Kennzeichen.
2: Hier haben wir jetzt die Beifußambrosie in voller Blüte stehen, kurz vor der Fruchtreife mit den charakteristischen Merkmalen. Zum einen die grüne Blattunterseite und der stark behaarte Stängel. In direkter Nachbarschaft finden wir hier auch den gemeinen Beifuß. Eine völlig harmlose Pflanze mit weißer Blattunterseite, ohne starke Behaarung.
1: In Zweifelsfällen können sich die Gartenbesitzer auch an das Umweltamt der Stadt wenden, das bei größeren Vorkommen auch bei der Bekämpfung hilft. Denn die Stadt Nürnberg will jetzt konsequent gegen die Ambrosie vorgehen. Ansonsten wird das Problem von Jahr zu Jahr noch größer.
0: Der Kampf gegen die Beifußambrosie im Nürnberger Norden, das war ein Bericht von Julia Demel. Und das ist Musik von Chuck Johnson. Schon als Kleinkind war er auf dem Surfbrett unterwegs vor der Hawaii-Insel Oahu. Hier besingt er seine musikalische Jugend in einer Punkband, Tape Deck.

0: Tape Deck, das Kassettendeck von Jack Johnson hier auf Bayern 2. 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Die nördliche Oberpfalz und das angrenzende Oberfranken gelten als wichtige Lebensräume für Wölfe in Bayern. Da liegen zahlreiche Rudelgebiete, im Feldensteiner Forst zum Beispiel, im Hessenreuther Wald oder im Fichtelgebirge. Und weil Wölfe viel und gern unterwegs sind, bis zu 100 Kilometer im Umkreis, ist das für einen Schäfer im Steinwald im Landkreis Tirschenreuth äußerst relevant. Schätzungen zufolge leben rund um seine Schafweiden mehr als 70 Wölfe.
1: 12 braune Haarschafe und 5 Ziegen grasen auf einer Weide in Ruhe vor sich hin. Dazwischen 2 weiße Herdenschutzhunde. Aufmerksam gucken sie in jede Richtung, in der sich etwas bewegt oder ob ein Geräusch aus dem Wald zu hören ist. Das wirkt alles sehr idyllisch. Doch ohne Hunde und ohne Elektrozaun könnte Thomas Engelhardt hier auf seinem Biohof im Steinwald wohl keine Schafe mehr halten.
2: Ich habe auch immer Wildkameras hängen an den Zäunen. Ich hatte auch schon auf den Wildkameras den Wolf drauf, wie er um die Weiden geschlichen ist oder sich angenähert hat. Am nächsten Morgen, wie ich rauskam, waren Schafe da, Hunde waren da. Also es hat funktioniert mit dem Herdenschutz und von dem her habe ich da wenig Angst.
1: Die Zahl der Wölfe in der nördlichen Oberpfalz und im angrenzenden Oberfranken wächst. 5 junge Wolfswelpen sind erst im August im Landkreis Tirschenreuth an der Grenze zu Tschechien gefilmt worden. Damit gehört die Region zu den Gebieten mit den meisten Wölfen in ganz Bayern. Für einen Schäfer eine Herausforderung.
2: Die ist schon sehr groß, sage ich mal. Wir haben verschiedenste Rudel hier außenrum und bis jetzt ist toi toi toi bei mir selbst noch nie was passiert. Es gibt aber im Umkreis Schäfer, da hat der Wolf schon zugeschlagen. Hier im Steinwald selbst haben wir kein festes Rudel, aber wir haben immer wieder durchziehende Wölfe.
1: Ohne Herdenschutz geht hier nichts mehr und das ist bei Thomas Engelhardt ein ausgeklügeltes System. Die Schafe werden von einem Elektrozaun geschützt. Daran hängen blau blinkende Lichter, weil Wölfe blaues Licht nicht kennen und es als Gefahr wahrnehmen. Auch Parfüm spielt am Zaun eine Rolle.
2: Blinklichter dran, T-Shirts mit Parfüm dran, einen hohen Zaun, der wirklich Strom drauf hat und die Erdung passt, dass eben auch die Schlagkraft vorhanden ist, weil Strom allein bringt nichts ohne Erdung. Wer sich's leisten kann oder wer gerne mit Hunden arbeitet, gerne auch Herdenschutzhunde mit dazu, erhöht den ganzen Schutz natürlich nochmal drastisch. Da der Wolf natürlich den geringsten Weg des Widerstands geht, würde er erstmal sich ein Reh holen, bevor er hier drin einen Kampf anfängt.
1: Bisher ist Thomas Engelhardt mit all den Schutzmaßnahmen für seine Schafe gut gefahren. Insgesamt hält er 60 Tiere, möchte seine Herde aber noch vergrößern. Die Schafe haben einen wichtigen Job, sie betreiben Landschaftspflege rund um Friedenfels und im Steinwald. Durch sie sollen Offenlandflächen erhalten bleiben und die Artenvielfalt in der Umgebung gefördert werden. Auch Naturpark-Ranger Jonas Stender, der im Steinwald Luchs und Wolf besonders im Auge hat, beschäftigt die Wolfspopulation in der Region.
3: Aber natürlich haben wir auch viel mit Schafweidern zu tun, mit Leuten aus der Bevölkerung, die uns anfragen, Mensch, wie soll man sich verhalten, wenn Wölfe vor Ort sind? Und da versuchen auch Bildungsarbeit zu leisten, gehen also wirklich auch aktiv in die Kindergärten, in die Schulen rein. Ist ja eine Gefahr? Nein. Aber durchaus auch Problematiken mit sich bringen kann in Sachen Nutztierhaltung. Ja.
1: Wie viele Wölfe genau in der Gegend leben, ist unklar. Denn zu den standorttreuen Rudeln gibt es auch immer wieder durchziehende Einzeltiere auf der Suche nach neuen Revieren.
0: Schafe und die rege Wolfspopulation in der Oberpfalz. Anne Axmann hat aus dem Steinwald berichtet. Und das hier ist Floriana Canciano aus Neapel. Als Flo singt sie nicht nur Italienisch, auch Französisch oder Portugiesisch. So wie hier, Para que tu me oigas.

0: Die Sängerin Flo auf Bayern 2 mit Para que tu me oigas. Übersetzt heißt das so viel wie damit du mich hörst. Und es ist übrigens die Anfangszeile eines Gedichts von Pablo Neruda. Und gelesen und auch gehört werden wollen die 5 Bücher, die dieses Jahr für den Bayern 2 Publikumspreis nominiert sind. Gelesen, weil es allesamt wundervolle Bücher sind. Und gehört, weil sie in Auszügen vorgelesen werden von Sprecherinnen und Sprechern des Bayerischen Rundfunks. Bei der Sprecherstunde von Bayern 2, da touren wir mit den 5 Büchern im Gepäck durch Bayern, machen bis zum 12. Oktober Stationen in Rosenheim, in Fellheim und in Straubing. Und der Start ist morgen Abend in Würzburg im Keller Z87. Und da wird auch eine Buchhändlerin aus Würzburg auf der Bühne sein, Petra Pohl. Sie stellt die 5 nominierten Bücher morgen vor. Und sie ist eine Literaturvermittlerin durch und durch, zum Beispiel auch an Schulen, wo sie eine besondere Art der Leseförderung anbietet.
1: Was ist in den letzten 8 Wochen bei euch Schönes oder Gutes passiert?
2: Wenn Petra Pohl den Unterricht übernimmt, erschafft sie mit den Schülerinnen und Schülern eine Art Safe Space zum gemeinsamen Entdecken, Austauschen und Philosophieren.
3: Wenn wir bei Frau Pohl sind, fühle ich mich halt so, wir können alles sagen und keiner sagt was dagegen. Wenn ich bei einem Freund bin und dann sage ich, ja, das und das, und dann findet er es lustig oder so.
4: Passiert dir das oft im Alltag, dass du nicht sagen kannst, was du möchtest?
3: Ja.
4: Wo denn zum Beispiel noch?
3: Zu Hause, mit Freunden draußen.
5: Ich kann so bei ihr so meine Meinung sagen, weil sie fragt uns ja so philosophische Fragen. Und ja, eigentlich macht das auch sehr viel Spaß bei ihr.
2: Erklären die 6-Klässler Nino und Fajo. Petra Pohl leitet eigentlich ihre Buchhandlung Erlesen im Würzburger Stadtteil Grombühl. Nur wenige 100 Meter entfernt bietet sie an der Pestalozzi-Mittelschule ihre Leseförderung an.
6: Ich habe selber echt einen schwierigen Weg. Ja, ich war auch Legasthenikerin als Kind, deswegen ist es sehr erstaunlich, dass ich eine Buchhandlung habe. Und ich habe auch ursprünglich einfach nur eine Mittelschule besucht. Und deswegen kann ich die Kinder auch so gut verstehen. Und ich weiß, wie viel ein Lehrer, ein Mensch bedeutet, der an einen glaubt. Einer.
2: Diese Person versucht, Petra Pohl zu sein.
6: Ich kann natürlich ganz viel Quatsch machen. Also ich darf ja machen, was ich will. Ja, ich habe keinen Lehrplan, ich muss keine Noten geben, sondern ich kann mich ganz den Kindern widmen. Und dadurch, dass ich den Druck nicht habe von allen Seiten wie ein Lehrer, kann ich einfach ganz unbefangen mit den Kindern umgehen.
1: Los geht's! Erklärt mir bitte, was ist riskieren?
7: Was?
1: Was ist riskieren? Erklärt's mir.
7: Zum Beispiel, wenn man jetzt mit dem Fahrrad ist und die Rampe ist so richtig steil und dann riskiert man halt, dass man sich schon sehr schnell verletzen kann.
1: Sehr gut. Das ist eine super gute Erklärung. Mit einem Beispiel.
2: Für Klassenleiter Patrick Schmidt erfüllt sie eine wichtige Aufgabe, der man als Lehrkraft nicht immer gerecht werden könne.
8: Also ich bin unglaublich dankbar, dass ich die Möglichkeit habe, dass eben die Frau Pohl da ist, weil sie einfach so viel natürlich noch Beziehungsarbeit noch liefern kann, gerade in den sozialen Kompetenzen halt, wie sich Schüler eben einfach geben. Klar, wir sind jetzt in der Schule, wo es bei uns auch einfach ein bisschen besonders läuft, aber das sind die Dinge, die liegen bleiben.
2: Viele Schülerinnen und Schüler haben einen Migrationshintergrund. Manche haben sogar Krieg erlebt, so wie Amne. Sie spricht bei Petra Pohl offen über ihre Leidenschaft, das Malen.
9: Ich finde es halt immer schön, weil manchmal male ich, was ich will. Also wenn ich jetzt nicht sprechen will, male ich das halt. Also zu Hause. Und es erinnert mich immer halt, also ich bin halt aus Syrien und das war halt sehr viel Krieg bei uns. Und was mir Spaß gemacht hat im Krieg, war Malen halt.
2: Petra Pohl wünscht sich, dass es mehr Menschen gibt, die freiwillig Schülerinnen und Schüler abseits der Lehrpläne fördern.
6: Und ich wünsche mir eine andere Politik. Ich wünsche mir für die Mittelschulen, für alle Mittelschulen, wünsche ich mir eine Zweitkraft.
2: Damit jedes Kind die Chance auf eine individuelle Förderung bekommt.
0: Leseförderung mit Petra Pohl. Jan Limpert hat sie an eine Schule begleitet. 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
1: Ja, neulich in Kircheseon im Landkreis Ebersberg, da hatte meine Kollegin Tanja Gronde ein besonderes Premierengefühl. Genau vor einer Woche war das, beim Start ihres jüngsten Kindes an einer neuen Schule. Wenn es nach den großen Ferien wieder losgeht, dann liegt ja eh immer so ein gewisser Reiz des Neuen in der Luft. Neue Hefte, neue Lehrerinnen und Lehrer und beim Kind von Tanja Gronde eben auch eine neue Schule. Aber die war so richtig neu.
2: Bei mir war letzte Woche Silvester. Mitten im September. Und das kam so. Kennen Sie das Gefühl, wenn das neue Jahr so wie ein weißes Blatt Papier vor einem liegt? Diesen Zauber des Neuen zwischen Silvester und Neujahr, dieses Alles ist noch drin. Eine Magie kann das sein. Und für uns war eben am 15.09. Silvester, weil das jüngste Kind ist in eine neue Schule gekommen. Klar, in der 5. Klasse muss in der Regel jedes Kind auf eine neue Schule, aber in diesem Fall ist diese Schule wirklich neu. Denn in Kircheseon hat das Gymnasium einen Neubau bekommen. Und noch bevor die meisten Lehrer und der zuständige Landrat aus dem Landkreis Ebersberg für die Eröffnung in die neuen Zimmer durften, hatte am ersten Schultag unser Kind und über 100 andere Fünftklässler diese Ehre. Weiße Wände, unbenutzte Schulklos, sauberer Teppich. Noch sind die 25 neuen Klassenzimmer wie ein weißes Blatt Papier. Welche Geschichten werden hier wohl passieren? Freundschaften, Wissen, Scheitern. Dieses Wir sind die ersten Gefühl hat bei vielen der 10- bis 11-Jährigen auch wirklich so eine Ehrfurcht ausgelöst. Kein einziger Kratzer, kein Kaugummi, keine Macke. Ach, so sauber und rein. Und die vorpubertierenden Penela bekommen von ihren Eltern eingeschärft, bloß nicht der oder die Erste zu sein, welcher was kaputt macht oder schmutzig. Macht schon auch Druck, sowas Neues zwischen all dem Zauber. Auch an Silvester anstrengend, diese Vorsätze. Und während ich also so durch die neuen Räume gehe und in den Räumen der Nachmittagsbetreuer Kicker, Tischtennisplatte und Mini-Billardtische bewundere und auch das neue Marktplatzkonzept. Also zwischen den Klassenzimmern gibt es breite Flure mit Tischen, wo die Kinder ihre Brotzeit machen können. Da denke ich so kurz, wow, das erinnert mich an New Work. Und da war mit einem Schlag der Zauber vorbei. Es war quasi nicht mehr diese Silvester-Neujahr-Stimmung, sondern dieser Vibe. Erster Arbeitstag im neuen Jahr. Die Ferien sind vorbei. Denn am Ende ist auch ein Neubau eine Schule. Und es gibt Hausaufgaben, vergessene Turnbeutel, Brotzeitboxen, auch vergessen im Schulranzen und Elternsprechtage. Aber dennoch war es auch für mich ein epochales Gefühl, Erste sein zu dürfen.

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4: Soweit Stadtlandleute für heute. Wir hören uns morgen wieder, wenn Sie mögen. Vielen Dank fürs Dabeisein und fürs Dabeibleiben. Jetzt gleich nach den Nachrichten beim Kulturleben mit Judith Heidkamp. Und ihr geht heute ins Museum, Judith.
5: Ja, genauer genommen gehen wir sozusagen in die Idee von Museum. Also dieses Sachen sammeln, Sachen sortieren, Sachen präsentieren, Sachen besonders schön präsentieren. Warum machen wir das eigentlich? Und wer hat damit angefangen?

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1: Um 14 Uhr mit Diana Gaul. Nach dem Wahldebakel der CDU in Mecklenburg-Vorpommern und Berlin herrscht Unruhe in der Union. Die CSU stellte heute klar, dass sie an den geplanten Reformen festhalten will. Parteichef Söder sagte bei der CSU-Fraktionsklausur in Klosterbanz:
2: Ich sage ausdrücklich, Deutschland braucht jetzt auch nach diesen Wahlen keinen Linksruck. Gerade wenn auch in Berlin jetzt eine linke Regierung kommt, keinen Linksruck. Und die Empfehlung an uns als Union ist, nicht schon mit der Schere im Kopf auch bei der SPD dann eher links denken, sondern einen klaren Kurs finden, der sich auch an unsere Zielgruppen orientiert.
1: Söder betonte zugleich, man werde die Sorgen der Menschen ernst nehmen und Dinge besser erklären müssen. Auch in der bayerischen Autoindustrie kriselt es. Daher hat die IG Metall bereits gestern zu einem bundesweiten Aktionstag aufgerufen, etwa weil massenhaft Jobs abgebaut und Werke geschlossen werden. Nun hat die Gewerkschaft ihre Forderung für die anstehende Tarifrunde bekannt gegeben, wie Birgit Habrath berichtet.
3: 5%, die Zahl wird man in der bayerischen Metall- und Elektroindustrie demnächst öfter hören. 5% für 12 Monate, das beschloss die zuständige Tarifkommission der Gewerkschaft in Reichertshofen bei Ingolstadt. Die Laufzeit soll 12 Monate betragen. Für Auszubildende will die Gewerkschaft 110 Euro mehr im Monat durchsetzen. Außerdem will sie mit den Arbeitgebern weitere Themen besprechen. Dazu gehört eine tarifliche Gewinnbeteiligung für Beschäftigte in Betrieben mit einer guten wirtschaftlichen Lage. Auch soll es eine soziale Komponente geben, die untere Entgeltgruppen besser stellt.
1: In der Türkei sind wieder Schüsse an einer Schule gefallen. Ein Jugendlicher soll dabei mindestens 11 Jugendliche verletzt haben, 2 von ihnen schwer. Wie das Justizministerium mitgeteilt hat, konnte er nach seiner Flucht gefasst werden. Auch dessen Eltern und sein Großvater wurden festgenommen. Ermittler untersuchen Berichte über Mobbing. Es ist bereits der 3. schwere Schusswaffenangriff an einer türkischen Schule in diesem Jahr. Nach dem tödlichen Betriebsunfall auf der Wiesen gestern Abend ermittelt nun die Kripo. Ein 52-jähriger Mitarbeiter an einem Freefall-Turm war laut Polizei unter einer Gondel eingeklemmt worden, als sie herabfuhr. Der Mann starb an seinen Verletzungen. Gegenstand der Ermittlungen ist nun, warum sich der Mitarbeiter zum Unfallzeitpunkt unter dem Fahrgeschäft befand. Inzwischen steht auch fest, dass das Fahrgeschäft technisch einwandfrei funktioniert hat. In Deutschland leben derzeit fast 1,8 Millionen Menschen mit einer Demenzerkrankung. Das hat die Deutsche Alzheimer-Gesellschaft mitgeteilt. Die Zahl der Erkrankungen wird den Berechnungen zufolge zunehmen und sich bis 2050 auf bis zu 2,6 Millionen Betroffene erhöhen. Der Grund ist die alternde Gesellschaft. Zugleich verschiebt sich aber der Beginn der Erkrankung durchschnittlich immer weiter in ein höheres Alter, hieß es weiter. Das Wetter in Bayern. Gebietsweise länger sonnig, meist trocken, nur im östlichen Mittelgebirgsraum kann es regnen. Höchstwerte 13 bis 20 Grad. In der Nacht kühlt es ab auf 7 bis minus 1 Grad. Morgen erst Nebel, danach viel Sonne, Höchstwerte 13 bis 21 Grad. Es ist 14.03 Uhr. Die Verkehrsmeldungen. A8 München Richtung Salzburg. Zwischen Rosenheim West und Rohrdorf 6 Kilometer Stau. A8 Salzburg Richtung München. Zwischen Fraßdorf und Rosenheim 10 Kilometer Stau an einer Baustelle. Und A8 München Richtung Stuttgart. Zwischen Sulzemoos und Odelshausen ein Unfall auf der linken Spur. 4 Kilometer Stau. Soweit die Übersicht.
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4: Willkommen im Museum, sagt Judith Heidkamp. Das Kulturleben von Bayern 2 dreht sich heute um eine Einrichtung, in der unser aller Sammel- und Aufbewahrungstrieb zum Ausdruck kommt. Aber auch die Sehnsucht nach Schönheit und die Neugier auf Wissen. Außerdem in dieser Stunde unser Sprachpodcast sozusagen und ein vorsichtiger Vorschlag in Sachen Wiesen ohne Promille. Am Mikrofon weiter Judith Heidkamp.
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4: Und mit der philippinisch-britischen Sängerin Bibadubi schweigen wir jetzt ein bisschen in schönen Erinnerungen. Memories.

0: Der grüne Münchner Oberbürgermeister Dominik Krause, der dieses Jahr zum ersten Mal all den Repräsentationsverpflichtungen nachkommen muss, die die Wiesn halt so mit sich bringt, hat vor ein paar Jahren noch vom Oktoberfest als der weltweit größten offenen Drogenszene gesprochen, womit er vermutlich auch nicht Unrecht hat. Geht es rein theoretisch auch ohne Alkohol, wo die Leute zumindest anderswo als auf der Theresienwiese eh immer weniger davon trinken? Wiesen mal ohne, auch das wäre nicht das Ende der Welt, findet der Kollege Martin Zein.
1: 6,5 Millionen Maß Bier wurden 2025 auf dem Oktoberfest ausgeschenkt. Immerhin, circa 5% davon waren alkoholfrei. 2026 werden es vermutlich mehr sein, weil der Trend eindeutig in diese Richtung geht. Die Produktion von alkoholfreiem Bier hat sich in den letzten 10 Jahren verdoppelt. Sollten dem die Wiesnwirte nicht Rechnung tragen und zumindest an einem Tag komplett auf Alkohol verzichten? Zum Schutz der Gesundheit ihrer Gäste, denn wie mittlerweile bewiesen ist, Alkohol schädigt den Körper, auch schon in kleinen Mengen. Um es deutlich zu sagen, es gibt längst Vorreiter. Ein Gasthaus in der fränkischen Schweiz zum Beispiel verzichtet komplett auf den Ausschank alkoholischer Getränke. Natürlich gab es Kritik, in den sozialen Netzen wurde über Diktatur und Bevormundung geschimpft. Aber die Gaststätte funktioniert und hat sich eine ganz neue Kundschaft herangezogen. Wäre das nicht ein Modell für die Wiesn? Würden dann nicht andere Menschen kommen, die sich nicht rechtfertigen wollen, weil sie auf Alkohol verzichten? Die keine religiösen Regeln verletzen wollen? Ein Tag auf der Wiesn ohne Alkoholleichen? Mit deutlich weniger Verletzten? Mit deutlich weniger sexuellen Übergriffen? Für viele klingt das attraktiv, eher nach Volksfest als nach einem Fest des Besäufnisses. Manche Kulturwissenschaftler zweifeln, ob es eine Kultur ohne Exzess überhaupt geben kann. Vor dem 40-tägigen Fasten wurde der Karneval gefeiert mit viel Alkohol. Aus gutem Grund. Das stabilisierte die mittelalterliche Gesellschaft. Der Literaturwissenschaftler Michael Bachtin sah darin ein Ventil, um dem Druck der Obrigkeit von unten etwas entgegenzusetzen. Und seither haben sich die Normen und Vorschriften zwar verändert, aber sind nicht weniger geworden. Also ein bisschen Exzess muss sein? Ja, Alkohol lockert die Menschen. Aber reicht dafür nicht die Atmosphäre in den Zelten, das gemeinsame Schlagabsingen, das sich gemeinsam mit Dirndl und Lederhosen verkleiden? Wer sich gegen 23 Uhr die herausströmenden Wiesenbesucherinnen und Besucher anschaut, erlebt viele desorientierte, angeschlagene, torkelnde Menschen, die alles andere als glücklich ausschauen. Ein Tag ohne Alkohol klingt nach einer guten Idee.
0: Wiesn ohne, auch das geht. Ein Vorschlag von Martin Zein war das. Und dies hier ist der Loisach Marci aus Garmisch-Partenkirchen. Motto: zwischen Alphorn und Elektro. Nichts spart.

0: In dieser Ausgabe von Kulturleben gehen wir jetzt aber nicht weiter mit Ihnen auf die Wiesen, sondern wir machen ein echtes Alternativangebot und gehen ins Museum. Das Museum als solches zieht, wenn man es mal bedenkt, unterm Strich und übers Jahr und ohne Alkohol sogar noch viel mehr Besucherinnen und Besucher an als das Oktoberfest. Ob in der Monarchie oder in der Demokratie oder wie immer die Regierungsform ist, Schätze zeigen, Kunst ausstellen, Geschichte erzählen, das ist seit Jahrhunderten ein Erfolgsmodell. Mehr von unserem Kunst- und jetzt auch Museumsexperten Stefan Mikiska.
1: Museion, der antike Name steht für Heimstätte der Musen. Und genau das war der Ort, sagen wir, 300 vor Christus in Alexandria am Mittelmeer auch. Vermutlich ein Tempel. Vielleicht standen dort ein paar Skulpturen von antiken Athleten. Hauptsächlich war dieses Museum aber ein Ort der Kommunikation, wie Mathilde Cartolari weiß, aus Italien stammende Wissenschaftlerin am Zentralinstitut für Kunstgeschichte in München.
2: Was als Museum in der Antike bekannt ist, es wurde uns von Strabon erzählt, das war eigentlich ein Ort, wo sich die Gelehrten, die Philosophen der Zeit getroffen haben und diskutierten über Themen. Also es war kein echtes Museum, wie wir es heute nennen, sondern mehr ein Ort für das Treffen der Philosophen und der Gelehrten der Zeit. Was aber interessant ist, dieser Ort war ein offener Ort nahe an der Bibliothek von Alexandria und es war ein Ort der Wissensproduktion und deswegen ist ein Museum immer noch ein Ort der Wissensproduktion, ist ein sowas geblieben.
1: Das Museum, die Heimstätte der Musen, hatte in der Antike also nur den kommunikativ-wissenschaftlichen Ansatz mit unseren heutigen Museen gemeinsam. Ihren echten Vorläufer finden wir im 14. bis 16. Jahrhundert in Mitteleuropa. Die Kunst- und Wunderkammern von einzelnen Sammlern waren scheinbar wilde Mischungen von Objekten in Vitrinen, Privatmuseen. Der Münchner Kunstkammerspezialist Georg Laue.
3: Es war natürlich im Endeffekt der Beginn der Renaissance, von der wir jetzt sprechen. Und der Mensch stand auf einmal im Mittelpunkt und der Mensch wurde als denkendes Wesen, als wissenschaftliches Wesen begriffen, das im Endeffekt sich jetzt auch für die Anatomie interessiert hat, also für das Innere des Menschen und natürlich damit auch für all die Dinge, die den Menschen und die Menschheit umgeben hat. Und das zusammenzutragen in eigenen Räumlichkeiten und dann auch damit zu betrachten, gemeinsam zu betrachten, zu erforschen, das war im Endeffekt der Grundgedanke der Kunstkammer.
1: Im tief religiösen Verständnis gab es in den Wunderkammern die Pracht von Gottes Schöpfung zu sehen.
3: Die Naturalien, also alle die Dinge, die aus der Natur gekommen sind. Dann gab es aber auch die sogenannten Mirabilia, also wundersame Dinge, die oft auch aus der Natur kamen, die man sich aber nicht so erklären konnte. Dann die Artificialia, also die vom Menschen gemachten Dinge. Und diese ganzen Dinge, die wir jetzt hier so ansprechen, auch die Exotika, das waren oft Gegenstände, die man sich nicht so erklären konnte, die aus ganz weit entfernten Ländern kamen, also aus sogenannten exotischen Ländern, wo man sich oft auch die Herkunft gar nicht so erklären konnte. Ein wunderbares Beispiel ist der sogenannte Narwalzahn, also der Zahn eines Wales, der damals als das Einhorn angesehen wurde, das magisch umwobene Einhorn. Und obwohl man schon später im 18. Jahrhundert wusste, dass dieser Zahn eben nicht das sagenumwobene Einhorn war, sondern von dem Wal kam, hat man es weiterhin für das Einhorn angesehen und hat es gesammelt und hat es als den kostbarsten Gegenstand in der Kunst- und Wunderkammer angesehen.
1: Das magische Einhorn und die neuesten Beobachtungen der Astronomen hatten laut Mathilde Cartolari in so einem Mikrokosmos-Kunstkammer gemeinsam Platz.
2: Es gab auf jeden Fall eine religiöse, spirituelle Bedeutung dieser Objekte, die so in dieser Idee von Makro- und Mikrokosmos in Dialog standen. Der menschliche Körper konnte schon als Mikrokosmos in selbst gelten, aber natürlich auch die Erde. Aber dann gab es diese himmlische Ordnung, die Erde mit unterschiedlichen Planeten und Sternen und diese Idee der Astrologie damals.
1: Wer waren nun diese Sammler, die sich Objekte aus der ganzen Welt zusammenholen konnten?
3: Es waren natürlich vor allem Adlige, es war also der Hof, der gesammelt hat, aber es gab auch bürgerliche Kunstkammern in Städten wie Augsburg oder wie Nürnberg. Die reichen Kaufleute wollten es im Endeffekt den fürstlichen Sammlungen gleich tun und haben eben dann auch diese Dinge gesammelt.
1: Merkwürdige Gedankenzüge des 16. Jahrhunderts machten dann nach Georg Laue auch lebende Tiere zu Teilen der Kunstkammern.
3: Dieses Gebäude lag oft auch über den Ställen, also über den berühmten Pferdeställen. Pferde gehörten auch zu den kostbarsten Gegenständen, Tieren, die man sammeln konnte und die ein Herrscher haben wollte. Also im Endeffekt war das eine Sammelleidenschaft, die man hegte.
1: Die Kunstkammern prägten später zwar das Organisationsprinzip Museum, sie waren aber weit davon entfernt, Besucherströme anzuziehen.
3: Es waren ein paar hundert Leute vielleicht pro Jahr, die so eine Kunst- und Wunderkammer besuchen durften. Es waren oft andere Sammler, es waren andere Potentaten, andere fürstliche Sammler, die sich gegenseitig besucht haben. Aber aus diesen höfischen Kunstkammern sind dann die heutigen Museen entstanden, im 18., später auch im 19. Jahrhundert, sind dann im Endeffekt Spezialmuseen entstanden. Und wenn wir mal heute hier von München sprechen, von dem Bayerischen Nationalmuseum, der Prinzregentenstraße, das ist unter anderem auf Teilen der Kunstkammer entstanden. Oder auch das Museum Fünf Kontinente hat Objekte, die aus der Münchner Kunst- und Wunderkammer stammen.
1: Mathilde Cartolari erkennt bereits ab 1650 eine Hinwendung der privaten Kunstkammern an einen größeren Besucherkreis.
2: Im 17. Jahrhundert wird dieses Publikum immer größer und wir haben dieses Phänomen der Kunstgalerie, der Gemäldegalerien. Die großen Gemäldegalerien, die wurden für ein Publikum von wahrscheinlich auch die ersten Touristen, man spricht in dieser Zeit, und dann im 18. Jahrhundert gibt es das Phänomen des Grand Tours.
1: Im 18. Jahrhundert ändert sich nicht nur der Besucherandrang durch den frühen Tourismus, die philosophische Denkrichtung der Aufklärung stellt auch völlig andere Fragen an die gesammelten Objekte. Die französische Kunsthistorikerin Virginie Spanley.
4: Das ist einfach eine Sicht auf die Welt, die sich plötzlich ändert. Wir haben es hier mit einer philosophischen Frage zu tun. Früher hat sich der Mensch definiert durch einen Vergleich mit seiner Umwelt. Man spricht immer von Analogie. Und plötzlich ist dieses Prinzip der Analogie, also etwas passiert im Universum, wie es im Menschen selbst passiert, nicht mehr so ausschlaggebend, sondern plötzlich entdeckt man, dass es Familien, Gattungen gibt. Das wird die Folge haben dann auch in der Anthropologie später im 19. Jahrhundert, dass wir die Evolutionstheorie zum Beispiel entwickeln können. Und das ist eine moderne Sicht auf die Welt, die eben in dieser Zeit festgesetzt wird und die plötzlich auch die Museen revolutioniert.
1: Alle Objekte aus den Kunstkammern werden jetzt wissenschaftlich untersucht und bestimmten Untergruppen zugeteilt. Spezial- und Spartenmuseen entstehen.
4: Man weiß zum Beispiel in Dresden in den Jahren um 1680, dass jährlich durchschnittlich 700 Besucher zu verzeichnen waren, die alle in einem Buch eingetragen waren. Und schon viel früher ist das Gleiche in Florenz nachweisbar, in den Uffizi. Das heißt, die Kunstkammer funktioniert schon in Hinsicht auf ihre Öffentlichkeit wie ein modernes Museum.
1: Um beim Beispiel der Residenzstadt Dresden zu bleiben, plötzlich kommen viel mehr Menschen als die ursprünglich 700 pro Jahr und es beginnt sogar eine Art Besucherservice.
4: Und das ist eben ab der Mitte des 17. Jahrhunderts, zumindest in diesem bestimmten Fall von Dresden, fassbar, dass die Empfehlung nicht mehr gebraucht wird, sondern tatsächlich jemand da ist, also wir heute im modernen Museum, um Gruppen durch die Sammlung zu führen. Also es ist wirklich eine ganz moderne Einrichtung und das Einzige ist, diese Gruppen müssen sich dann im Besucherbuch eintragen und die Diener müssen draußen bleiben. Aber wir wissen durch die Berufe, die auch da drin erfasst sind, dass es nicht unbedingt sozial hochstehende Leute waren. Also waren es natürlich schon, aber wir haben Studenten, Köche, wobei der Koch am Hof eine sehr hohe Stellung hat, natürlich Diplomaten und sonstigen Adligen, aber nicht unbedingt nur Diplomaten und nur Adlige, sondern wirklich aus jeder sozialen Schicht ist dann auch jemand vertreten.
1: Natürlich dienen jetzt die Galerien auch als Schule des Sehens für die Künstler in Ausbildung. Mathilde Cartolari sieht das Interesse der adligen Sammler durch das Vorbild der älteren Kunst, auch die regionale zeitgenössische Produktion zu fördern.
2: Dass diese Akademie oft im selben Gebäude oder ganz nah mit diesen Sammlungen verbunden war. Und diese Sammlungen sollten dann als Vorbilder für die Produktion neuer Kunst gelten.
1: Wenn wir jetzt das 17. oder 18. Jahrhundert mit heute vergleichen, natürlich diente Kunst damals auch dem Prestige der Herrschenden, wie heute den Multimilliardären. Die Schaugalerie, wie zum Beispiel die grünen Zimmer in der Residenz München, waren ein öffentlich-optisches Muskelspiel. So nach dem Motto, ich kann mir einen Raphael oder einen Tizian leisten. Bernhard Marz, der bis 2025 eine der größten Bildersammlungen der Welt leitete, die Bayerischen Staatsgemäldesammlungen.
5: In barocken Zeiten war die Galerie natürlich zum Vorzeigen von Macht, von Einfluss, von Bildung. Abgesehen davon waren das auch teure Bilder. Allerdings waren auch die Bilderrahmen teuer. Und die Galerien wurden nicht nur gelegentlich gezeigt, wenn ein Gast zum Fürsten kam. Sie wurden für teures Eintrittsgeld, ein Gulden, und das war wirklich ernstzunehmendes Geld, besucht und gezeigt und vorgeführt. Und sie hatten dann im 18. Jahrhundert auch schon erste Museumsführer mit Nummern und dann stand auf dem Bild die Nummer drauf und so. Und nicht jeder Wartende durfte in die Galerie.
1: Kunst als Prestigefaktor für Herrschende. Von Napoleon bis Hitler ziehen sich die Pläne für ein Weltmuseum durch die Geschichte. Ein Haus, das alles enthält. Im Louvre in Paris kann man noch Reste von Napoleons Bemühungen sehen, aber
5: das Museum mit wenigen kleinen Objekten kann mehr geistige Erfüllung offerieren als ein Versuch, alles unter ein Dach zu bringen. Und auch der Louvre hat ja nicht alles unter einem Dach. Der hat ja nur halt einfach mal Grafik, Malerei, Kunsthandwerk, Archäologie. Was hat er aber alles nicht? Die naturhistorischen Sammlungen.
1: Dafür beginnt um 1800 der Wunsch nach einem Nationalmuseum zu wachsen, das das Bewusstsein eines gemeinsamen nationalen Schatzes ins Volk tragen sollte. Gerade in Ländern wie Deutschland oder Italien, die damals noch in viele Kleinstaaten unterteilt gewesen sind. Mathilde Cartolari vom Zentralinstitut für Kunstgeschichte.
2: Das heißt, nach dieser Zeit wurde dann dieses Vorbild des napoleonischen Louvres, des Revolutionären Museums, stark von den anderen europäischen Staaten nachgeahmt. Und im 19. Jahrhundert wurden dann viele Nationalmuseen überall gegründet. Hier in Deutschland natürlich haben wir Beispiele, insbesondere in Berlin und München.
1: Bisher war hier ausschließlich die Rede von der Geschichte der Museen und ihrer ständigen Sammlungen. Ein Wort fehlt, das heute viele in Sachen Kunst in der Öffentlichkeit häufig benutzen: die Sonderausstellung. Die gibt es aber auch erst seit Mitte des 19. Jahrhunderts als alljährliche Sonderschauen der zeitgenössischen Produktion zu gigantischen Erfolgen wurden. Virginie Spanley verweist aber natürlich auch auf das große Vorbild, den alljährlichen Salon in Paris.
4: Das Salon war ein Medium, ja. Genauso wie heute das Internet ein Medium ist, im Salon wurde Kunst besprochen. Man ging dahin, man hat sich die Werke angeschaut, man hat sich dort getroffen und plötzlich standen alle Experten, alle Sammler, alle Liebhaber, alle Kunsttheoretiker. Das ist auch die Zeit, wo die Kunstkritik entsteht. Sie entsteht auf dem Salon in Paris und alle haben sich dort getroffen und die Werke diskutiert, die ausgestellt waren.
0: Soweit erstmal Stefan Mikiska im und über das Museum. Mehr nach einem Adagio aus Griechenland mit der griechischen Popmusikerin Stella.

0: Stella mit einem kleinen Pop-Adagio. Sie sind bei Bayern 2 im Kulturleben. Die Herausforderungen für die Museen der Zukunft sind vielfältig. Ein verändertes, diverseres Publikum. Man kann weniger Vorwissen voraussetzen. Das Unterhaltungsbedürfnis wird größer und die Ablenkung oder Konkurrenz durch die Unterhaltung im Handy auch. Knappe finanzielle Mittel und Spardruck aller Orten und nicht zuletzt ein Kulturkampf um Inhalte und Fragen nach der politischen Verortung von Museumsarbeit. Noch einmal Stefan Mikiska mit einem Blick in die Zukunft der Museen.
1: Das Museum ist alt. Ganz gleich, ob wir seinen Ursprung jetzt in der Antike oder in die Renaissance legen, ist sein Alter aber auch ein Ausweis für seine Zukunftsfähigkeit, sagen wir bis ins Jahr 2100? Unsere These: die seit vielen Jahrhunderten existierende Institution Museum mit ihren vielen wissenschaftlichen Abteilungen, ihrer strengen zeitlichen Abfolge oder der festen Zuordnung nach Regionen entspricht nicht mehr unseren Sehgewohnheiten. Deswegen stellt die in Verona geborene und am Zentralinstitut für Kunstgeschichte in München arbeitende Forscherin Mathilde Cartolari sofort fest:
2: Ich finde diese chronologische, wir heißen es chronotopografische Ordnung, das heißt nach Chronologie, aber auch nach Topografie, was wir meinten mit diesen unterschiedlichen lokalen Schulen. Ich finde, es war lange der Kanon für die Museumsgeschichte, seit der Aufklärung bis zum 20. Jahrhundert sogar. Also man hat diese klassische seit dem 18. und 19. Jahrhundert Ordnung nach Schulen und nach Perioden. Und ich finde, jede Variation ist für mich interessant, weil ich finde, ikonografische, das heißt thematische Ordnung nach Subjekten, ist interessant und es kann uns neue Ideen und neue Verbindungen zeigen, weil oft diese Trennung zwischen zum Beispiel italienische und nordische Renaissance ist ganz künstlich, weil eigentlich wissen wir, dass nordische und flämische Kunst miteinander in Dialog standen.
1: Es spricht also vieles für gemischte Ausstellungen von Nord und Süd. Vielleicht stattdessen nach bestimmten Themen geordnet, Menschen bei der Arbeit oder Tierdarstellungen. Außerdem möchte Mathilde Cartolari das Ziel eines enzyklopädischen Museums hinterfragen, das alles enthält, was als Kunst im Lexikon steht.
2: Diese Idee des enzyklopädischen Museums, das war in der Aufklärung schon sehr stark präsent und auch später im 19. Jahrhundert. Und man hat die Idee, man muss alles sammeln, von überall. Und man hat dann diese großen imperiale, koloniale Sammlungen aufgebaut, die natürlich heute sehr stark in Kritik gerückt sind. Daher, ich würde sagen, diese Idee von Vollständigkeit und wissenschaftliche Neutralität ist heute nicht mehr akzeptabel im Museumsbereich und im Museumsdiskurs.
1: Bernhard Marz, bis zum letzten Jahr Leiter der Bayerischen Staatsgemäldesammlungen, sieht die großen Museen überdies nicht mehr als dem nationalen Prestige dienende Einrichtungen, sondern vielmehr im internationalen Verbund, vielleicht sogar zur Stärkung eines vereinigten Europas.
3: Museen sind die einzigen Orte in unserer Gesellschaft, wo sie über die Grenzen von Nationen, Konfessionen, politischen Positionen und Generationen hinweg kommunizieren. Selbst im Theater sitzen wir stille, möglichst. Museen sind integrativ, das ist ihr Potenzial. Und deswegen sind sie, wenn ich hier mit einem noch nicht eingeführten Begriff operieren darf, sie sind Europe Building. Nation Building war 19. Und wir sind heute geradezu verpflichtet, den Wert der europäischen Kulturgeschichte anhand von europäischen Zeugnissen zu zeigen.
1: Heißt das, die Institution Museum wird sich als gesellschaftlich nützlich, als politisch förderlich und vielleicht sogar als gesund erweisen müssen, um eine Zukunft finanziert zu bekommen?
3: Es gibt gerade eine neue Untersuchung in Österreich darüber, wie heilsam die Betrachtung von Kunst oder die Lektüre guter Texte sei für Menschen mit psychischen Defiziten. Eine überaus spannende, an das Spektakuläre einerseits und an das Spekulative andererseits grenzende Fragestellung. Dass Kunst uns als Menschen zur Kontemplation, zum Innehalten, zum Nachdenken, zum Selbstbetrachten unserer eigenen Persönlichkeit, unseres Wahrnehmens, unseres Glaubens führt. Und ich meine mit Glauben weit mehr als nur eine Konfession. Das ist selbstverständlich. Kunst ist etwas, was uns auf uns selber zurückweist. Natürlich auch auf unsere Ahnen im allerweitesten Sinne. Und da liegt die Aufgabe des Museums. Die Museen stellen bereit.
1: Im Idealfall werden die Museen für Bernhard Marz zu einem zentralen Ort der Kommunikation unserer sehr vielfältigen Gesellschaft und ihrer jeweiligen Interessen.
3: Ich glaube, dass wir bei allen Museen, egal welcher Art, welcher Größe, welches Trägers, dahin schauen müssen, wie die Vermittlung der Inhalte von Vitrinen und der Bilder an den Wänden und der Objekte auf den Sockeln, wie diese Vermittlung wieder gestärkt wird. Das meint auch Personal. Das meint aber auch Vermittlungsformate. Und was viele nicht wissen, wir haben längst ganz viele verschiedene Publika und reflektieren das auch in der Museumslandschaft. Es gibt nicht das Publikum, sondern es gibt ganz viele verschiedene Publikumsgruppen. Das heißt, es gibt die Führung für die Kindergartengruppe in der Sammlung Schack und die Kindergartengruppe wird abgelöst von der Vorschulgruppe und die erste bis vierte Klasse kriegt ein anderes Programm und die fünfte bis achte ein wieder anderes etc. pp.
1: Für die Kunsthistorikerin Mathilde Cartolari stehen solche Schülerführungen exemplarisch für Kommunikation. Aber die Museen müssten noch mehr leisten, um Menschen anzulocken.
2: Durch zum Beispiel Sonderausstellungen, das ist ein ganz wichtiger Bereich dem heutigen Museumsangebot geworden. Konzerte, Vorträge, Führungen, Programme für Schulen und für SchülerInnen, aber auch Kino vielleicht oder so andere Medien, die auch im Museum Zugang haben und die dem Museum erlauben, so mit einem weiteren Publikum ins Gespräch zu kommen.
1: Die deutsche Museumslandschaft springt dabei auch auf einen Museumstrend auf, der in Amerika schon vor mehr als 20 Jahren angefangen hat und inzwischen über das Rijksmuseum in Amsterdam auch die Bundesrepublik erreicht hat. Period Rooms, Räume, die eine Zeit beschreiben anhand unterschiedlicher Quellen, Einrichtung, Kunst, Objekte. Der Münchner Kunstkammer-Spezialist Georg Laue.
4: Zum Beispiel auch in der National Gallery in Washington, die ja eigentlich bekannt ist für ihre Gemäldegalerien und für ihre Bildersäle. Nein, die haben sich schon vor einigen Jahren entschieden, nein, sie möchten vor diese Bilder Objekte stellen, die einen Bezug zu den Gemälden haben, die die Geschichten erzählen. Und das ist eigentlich das, wo auch die amerikanischen Museen schon lange darauf fokussiert sind, seit einigen Jahren. Und eben nicht nur dadurch, dass wir sagen, okay, jetzt haben wir links die spanische Malerei, rechts die italienische und dann komme ich in den nächsten Saal, da ist nur Porzellan und komme ich in den nächsten Saal, da sind nur Objekte aus Glas oder nur Objekte aus Eisen. Nein, man möchte die Geschichten erzählen, die hinter den Objekten stecken. Und das ist im Endeffekt in meinen Augen ganz, ganz sicherlich ein Weg, wie man es schaffen kann, auch in Zukunft wieder noch mehr Besucherinnen und Besucher in die Museen zu locken.
1: Möglichst voraussetzungsfrei für alle Besuchergruppen zu erzählen, das ist das A und O der modernen Museumspädagogik. Wie findet man zum Beispiel zu Leonardos Madonna mit der Nelke in der alten Pinakothek einen Zugang, wenn man keine Ahnung von der Bibel hat? Bernhard Marz verweist auf die Geschichte des Malers und...
3: Wenn wir an dem Leonardo bleiben, dann ist ja nicht nur so ein Diskurs über heutige Fragen wichtig, sondern auch einer darüber, was die Mutter Gottes bedeutet hat, dass sie eine Vermittlerin war, dass sie aber auch das Jesuskind geboren hat, dass die Kraft des Heiligen Geistes gewirkt hat, dass das Glaubensgrundsätze der vergangenen 2000 Jahre sind. Die muss man unseren Zeitgenossen vielleicht oftmals neu vermitteln, weil sie eben keinen Religionsunterricht gehabt haben. Aber es ist Basis unserer Kultur. Und hinter dieser Basis steht ja auch eine nicht konfessionelle, nämlich eine ethische Dimension. Und das muss man herausstreichen.
1: Diese Informationen finden sich allerdings inzwischen auch bei jeder und jedem in der Tasche. Die französische Kunsthistorikerin Virginie Spanley.
5: Und dass auch das Museum das Problem hat einer Konkurrenz mit der digitalen Welt, die so nicht ganz aufgelöst ist.
1: Klar, wie das Gemälde aussieht, weiß das Smartphone. Seine Geschichte kann man darin nachlesen. Und doch ist das für Mathilde Cartolari nicht das Gleiche.
2: Ich glaube, dass was wirklich einzigartig ist beim Museum, ist die Präsenz der Objekte, also die physische Präsenz der Objekte. Sogar bei Kunstmuseen, wenn wir über Kunst reden, denken wir immer an diese schönen Bilder. Aber eigentlich ist Kunst viel mehr als Bilder. Die sind dreidimensionale Objekte, die eine eigene Materialität haben, auch Gemälde. Es gibt Aspekte, die von der Fotografie und von der digitale Medien nicht wiedergeben werden können, wie zum Beispiel die Größe bei Gemälde oder die Farbigkeit, die Materialität.
1: Hier sind wir bei Walter Benjamin und seinem berühmten Aufsatz »Das Kunstwerk im Zeitalter seiner technischen Reproduzierbarkeit«. Weder das Foto noch die Abbildung im Internet können die Aura des Originals ersetzen.
3: Wenn wir aber Kunst im Netz anschauen, auf dem iPhone, auf dem Rechner, dann haben wir natürlich immer auch nur ein Derivat. Peter Weiß hat das mal genannt, der Schatten des Körpers des Kutschers. Also das ist gewissermaßen im mathematischen Sinne schon die zweite oder dritte Ableitung.
1: Bernhard Marz möchte aber das Smartphone als Doppelgänger und Werbeträger für die Museen nutzen.
3: Trotzdem ist natürlich die Online-Zugänglichmachung essentiell. Für die Frage vorneweg, was will ich denn gucken? Für die Frage hinterher, was habe ich denn gesehen? Für die Möglichkeit, sich über die Datierungen, die Umstände, die Künstler, die Biografien und so weiter zu informieren. Also ich habe das mal in einem kleinen Büchlein genannt, das gedoppelte Museum, weil die Bilder an der Wand und die Bilder im Netz, die Vermittlung im Netz und das Gespräch im Raum und so weiter überall zu einer doppelten Existenz musealer Welten geführt hat.
1: Ein weiterer Aspekt zur Zukunft des Museums kann hier nicht verschwiegen werden. Aufgrund von Finanzierungslücken ist die Zeit der großen Blockbuster-Ausstellungen, die Hunderttausende anlockten, wohl einstweilen vorbei. Welche Aufgaben kann ein deutsches Museum da noch erfüllen, Bernhard Marz?
3: Das Sammeln fällt den staatlich, kommunal oder landesgetragenen Museen immer schwerer, weil der Kunstmarkt davon galoppiert ist, die Objekte wahnsinnig teuer werden, sodass Museen jeder Art mehr denn je auf Stiftungen und Schenkungen angewiesen sind. Das Ausstellen und Vermitteln ist ein zentraler Punkt.
1: Sieht man einmal von den neuen Sammlermuseen ab, privat bezahlten Häusern zur Mehrung des Publikums der Kunst und des eigenen Ruhms, wie schon bei den Schaugalerien des 18. Jahrhunderts, kann es nur noch um die Erhaltung der erreichten Substanz durch öffentliche Gelder gehen.
3: Ob man in Zukunft überhaupt neue Museen bauen wird, darf ich mal als Frage in den Raum stellen. Wir müssen jetzt zuallererst mal die vorhandenen Museen so sanieren und ertüchtigen lassen, dass sie sicher in die Zukunft geführt werden können. Natürlich ist das Museum ein Ort der Begegnung. Wenn man heute eines betreibt, ist man froh über Flächen für Events, für Begegnungen, für Empfänge, für Eröffnungen. Man ist froh über jeden Vortragssaal.
1: Schon damit wäre dem öffentlichen Diskurs gedient im 21. Jahrhundert. Und darin liegt die Hauptaufgabe für die Kunstmuseen in unserer Zeit und Gesellschaft.
0: Das Museum. Ein Schwerpunkt von Stefan Mikiska war das im Bayern 2 Kulturleben. Wir haben jetzt glücklicherweise noch etwas Zeit. James Taylor aber weniger. Little More Time. Museum.

0: Und wir kommen zum Sprachpodcast Sozusagen. Heute mit dem vielfach preisgekrönten Krimi-Autor Friedrich Arni, der seine Liebe zum Tanka entdeckt hat. Das ist eine japanische Gedichtform für ganz kurze Gedichte. Ein bisschen wie Haikus, mit Regeln, aber ohne Reime.
1: Bayern 2. Sozusagen. Heute mit Julia Cortis und einer Huldigung an das sogenannte kurze Lied, das eine über 1300-jährige Tradition hat, das Tanka-Gedicht. Mein Gast ist Krimi- und Drehbuchautor, schreibt Romane für Erwachsene und Jugendliche, Theaterstücke und Hörspiele und Lyrik. Willkommen bei Sozusagen, Friedrich Arni.
2: Hallo.
1: Vor kurzem hat sich ein Kreis geschlossen. 1994 hat Ihnen die Stadt München den Literaturförderpreis verliehen. Dann gab es über 30 Jahre lang einen Haufen Krimipreise und auch noch den Grimme-Preis. 2026 hat die Stadt München Ihnen dann Ihren Literaturpreis fürs Lebenswerk verliehen. Und am selben Tag ist Ihr Band mit 141 Tanka-Gedichten erschienen. Wollen Sie uns über die 57577 Silben ein bisschen was erzählen? Und wie Sie dazu kamen?
2: Ich bin zu den Tanka gekommen durch einen unglaublichen Zufall. Es lag ein Buch auf dem Tisch meiner Frau mit Gedichten. Und es war Sonntagnachmittag und mir war es fad. Und ich habe in diesem Buch geblättert und gelernt, dass es Gedichte gibt, die Tanka heißen. Ich wusste das nicht bis dahin. Ich kannte nur Haiku und diese Dreizeiler und habe mich sofort vertieft in diese fünfzeiligen Gedichte. Und dann war es geschehen.
1: Haben Sie einfach losgeschrieben? Haben Sie es ausprobiert? Oder?
2: Inspiration ist eine seltsame Fee. Und ich habe sofort gespürt, dass da etwas in mir wach geküsst oder wach gestreichelt wurde durch diese sanften Texte, das mir Wörter entlockt. Und ich habe, glaube ich, am selben Tag noch angefangen, ein paar Zeilen hinzuwerfen und am nächsten Tag wieder welche und das ging dann mehrere Monate so.
1: Die Tankas, die sind ja so Momentaufnahmen von Momentaufnahmen, ganz kurze Gedichte, die Erweiterung von Haikus um zwei weitere Zeilen. In Japan ist die Tanka-Dichtung ja total beliebt. Es gibt 650 landesweite Tanka-Vereinigungen, Wettbewerbe, die Leute reichen Tankas ein in Zeitungen, ins Radio, ins Fernsehen. Bleiben Ihnen Ihre Themen auch in der kurzen Form erhalten? Oder was ist festhaltenswert im Tanka für Sie?
2: Im Tanka ist alles festhaltenswert. Also der Moment wird gefasst und dann überprüft, ob er taugt zu bleiben. Also ob man etwas aus dem Moment, aus einer Stimmung oder aus einem Gefühl, aus einem Gedanken etwas basteln kann, was unglaublich kurz ist und trotzdem bestehen kann über diesen Moment hinaus. Und die Arbeit daran fand ich herausfordernd. Ich habe sehr viele Gedichte schon in meinem Leben geschrieben, aber mich auf diese sehr kurze Form zu beschränken, war eine neue Herausforderung und hat mich unglaublich vorwärts gebracht. Also ich bin wirklich sehr bereichert aus dieser Arbeit herausgegangen.
1: Die haben Sie in 141 Gedichte gepackt, diese Arbeit in 6 Kapitel in dem Buch Drüben tanzt ein Luftikus. Dennoch setzen Sie sich mit Lebenskrisen auseinander, mit Kritik am Establishment, an Politik. Ihnen geht's um was?
2: Ja, ich finde schon. Also, dass ich würde mich nicht hinsetzen und sagen, ich schreibe jetzt was, weil ich gerne schreibe oder weil ich nicht weiß, was ich sonst machen soll. Also, es ist schon auch immer eine Wirklichkeit anwesend, über die ich schreibe und der ich versuche, Herr zu werden oder eine Erkenntnis zu gewinnen und dann etwas zu erzählen. Ohne Botschaften, aber mit einer Haltung im besten Fall.
1: Mhm. Und in der Kürze der 31 Silben stellen Sie jetzt was hin, was sehr persönlich ist oft und was auch sehr mutig ist.
2: Ja, während dieser Monate, da letztes Jahr, als ich das geschrieben habe, sind mir eben viele Dinge aufgefallen, in mir selber auch, worüber ich nachdenke, was mich beschäftigt und seit Jahren oder auch jetzt erst. Und ich habe Plätze aufgesucht und an Menschen gedacht, die mir was bedeutet haben oder immer noch bedeuten. Und die Vorstellung, dass ich nur 5 Zeilen habe und 31 Silben, hat zu einer nie geahnten Form der Inspiration geführt. Es war ganz erstaunlich für mich, was ich in 5 Zeilen und 31 Silben alles unterbringen kann. Phänomenal teilweise.
1: Und bei der Politik und der Kritik wird es dann sehr konkret.

0: Da ist ein Haiku mit Erweiterung, könnte man sagen. Also dreiversiger Aufgesang, wie beim Haiku, also mit den Silben 5, 7, 5 und dann mit einem Schlussverspaar 7, 7, also zwei 7 Silber untereinander, sodass wir 5 Zeilen haben. Ein Abgesang, der dann inhaltlich auf die ersten 3 Zeilen reflektiert oder die auflöst oder dann auch eine Pointe setzt.
1: Historisch ist es ja andersrum gewesen. Also der Tanker war zuerst. Und dann kam vielleicht irgendein japanischer Dichter, der sagte, oh, das ist so viel Aufwand, 5 Zeilen, das muss doch in 3 auch gehen. Und dann sind sozusagen die letzten beiden Zeilen weggefallen im Laufe der Jahrzehnte, Jahrhunderte. Mhm. Und so entstand dann das Haiku. Mhm. Und das ist eine sehr interessante Entwicklung. Zumal eben der Tanker heute immer noch so populär ist. Also zumindest in Japan weltweit wahrscheinlich eher nicht. Da kennt man den Haiku. Und das ist eine spannende Sache. Ja. Und mir hat es gut getan, diese 5 Zeilen. Also ich bin ganz dankbar, dass ich nicht auf 3 Zeilen angewiesen war.
0: Ja, der Romanautor, der feilt ja sehr lange am berühmten ersten Satz. Wie lange feilen Sie am ersten Vers, an den ersten Silben? Wie schnell geht es von der Hand? Wie arbeiten Sie da dran?
1: Ich bin von Haus aus ein Hinterherfeiler. Also ich versuche, etwas schnell auszudrücken und dann zu schauen, funktioniert es soweit für mich, und dann fange ich das Feilen an. Mhm. Also das ist wie beim Roman, wo ich dann im Verlag die 4. oder 5. Fassung abgebe, niemals die 1., weil die einfach nicht vorzeigbar ist. Und bei diesen kurzen Gedichten ist es auch so, dass ich schreibe und dann natürlich nach einer gewissen Zeit schon höre, wie viele Silben sind das, wie klingt das. Also es ist nicht so, dass ich dann irgendwie 18 Silben schreibe und dann sage, jetzt muss ich die irgendwie runterkürzen auf 5. Aber ich lasse es erstmal laufen. Das, was mich bewegt, was ich ausdrücken will, was in meinem Hirn vorgeht und das alles zusammen und dann feilen.
0: Mhm. Und haben Sie das Gefühl, dass der Inhalt der strengen Form folgt oder dass eher die Form diesen Inhalt gebiert, sozusagen?
1: Das wechselt. Also bei diesen politischen Gedichten zum Teil ist es natürlich so, dass der steht die Form fest und der Inhalt ist wuchtig und ist groß und ist eigentlich zu mächtig für diese kurze Form. Und da muss ich halt schauen, dass es zum Inhalt passt. Mhm. Ja. Und manchmal ist es so, dass bei Naturphänomenen, dass ich die Beobachtung in diese Verse hineinschmiegt. Mhm. Da muss ich gar nicht viel feilen.
0: Mhm. Es gibt eine Gedichtsammlung, eine japanische, die heißt Kokin Wakashu aus dem Jahr 905, und da heißt es, was ohne Gewalt anzuwenden Himmel und Erde bewegt, die Beziehungen zwischen Mann und Frau noch zärtlicher macht und auch das Herz des ungestümen Kriegers besänftigt, das ist das Gedicht. Hat Tanker-Dichten vielleicht nicht nur besänftigende, sondern auch eine spirituelle Dimension für Sie?
1: Auf jeden Fall, fast jedes Schreiben hat eine spirituelle Dimension für mich, anders könnte ich es gar nicht aushalten.
0: Also ein Gegenentwurf zur Reizüberflutung heute, oder?
1: Absolut.
0: Was halten Sie von Tanker-Wettbewerben in deutschen Schulen?
1: Wäre eine Herausforderung. Also das wäre schon mal allein, dass man diese Art von fantasievollem Schreiben übt, wäre schon gut. Es müssen ja am Schluss vielleicht nicht unbedingt Tanker rauskommen, sondern einfach Gedichte, die einen Rhythmus haben, die einen schönen Inhalt haben oder einen wichtigen Inhalt. Also das wäre auf jeden Fall eine tolle Sache.
0: Ja, und dazu gibt es auch ein passendes Tanker, das uns Friedrich Arni hierin sozusagen jetzt noch vorlesen wird.
1: Woche des Schreibens. Regen schreckt Besucher ab. Sturm hält mich im Haus. Ob Wörter zu mir finden, steht lesbar in den Sternen.
0: Das sagt Friedrich Arni. Sein Band Drüben tanzt ein Luftikus mit 141 Tanker ist mit einem Nachwort von Pia Elisabeth Leuschner beim Alitera Verlag erschienen und kostet 20 Euro. Schön, dass Sie da waren, Herr Arni.
1: Danke.
2: Tankers mit Friedrich Arni waren das. Und sozusagen gibt's auch in ARD Sounds. Und musikalisch tut hier Nick Mulvey das, was man beim Musizieren und vermutlich auch beim Dichten immer wieder tun muss, um dem Ideal immer näher zu kommen, so wenig Silben es sein mögen. Neu anfangen. 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
3: Das stimmt, aber bis dahin gibt's noch eine Stunde Kulturleben, nach den Nachrichten gleich. Und da haben wir für Sie die Fortsetzung unserer Reihe Rezepte des Überlebens und natürlich wie gewohnt das Bayern 2 Kultur-Update.

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1: Um 15 Uhr mit Diana Gaul. Nach den Wahlergebnissen in Mecklenburg-Vorpommern und Berlin trifft sich zur Stunde die Fraktion von CDU und CSU im Bundestag. Im Mittelpunkt steht die Frage, wie soll es weitergehen? Kanzler Merz steht den Abgeordneten Rede und Antwort. Katrin Aue berichtet.
2: Dass es dabei zu einer größeren Debatte über die Personalie Merz kommt, damit rechnet die parlamentarische Geschäftsführerin der Fraktion, Katharina dos Santos-Vinz, nicht. Ihrer Wahrnehmung nach habe Merz, Zitat, die volle Rückendeckung der Unionsfraktion. Zwar gäbe es durchaus Frust unter den Abgeordneten angesichts der Wahlergebnisse, aber die Parlamentarier seien sich ihrer Verantwortung bewusst, sagt die CDU-Politikerin. Es gehe nun darum, die geplanten Reformen trotz, so wörtlich, Gegenwind umzusetzen. Auch die CSU stelle den Bundeskanzler nicht in Frage, betont Landesgruppenchef Alexander Hoffmann.
1: Eigentlich stand für heute im Kanzlerkalender eine Reise nach New York zu den Vereinten Nationen. Stattdessen heißt es, Scherben aufkehren nach den Landtagswahlen. Die UN-Generalversammlung beginnt in diesen Minuten. Eines der Themen dürfte der Konflikt zwischen den USA und dem Iran sein. Mit Spannung wird erwartet, ob US-Präsident Trump und der iranische Präsident Pezeshkian sich in New York treffen. Beide werden dort eine Rede halten. Kurz vor Beginn der Generaldebatte hat der Iran angedeutet, dass die Straße von Hormus wieder geöffnet werden konnte, sollten die USA ihre Blockade aufheben. Dass US-Präsident Trump die Medienhäuser angreift, ist nicht neu. Der jüngste Protest einiger Sender zeigt, die lassen sich das nicht mehr länger gefallen. Jetzt hat auch die Nachrichtenagentur AFP erklärt, die Berichterstattung zu Trump einzuschränken bzw. zu verzögern, aus Solidarität mit anderen Medienunternehmen. Hintergrund sind die Hausverbote etwa für den US-Sender CNN. ABC, CBS, Fox News und NBC hatten gestern bereits erklärt, nicht mehr so ausführlich über Trumps Auftritte zu berichten. Autofahrer kennen die Regel: Winterreifen von O bis O, also von Oktober bis Ostern. Rechtzeitig zum Herbstanfang hat der ADAC Winterreifen getestet. So ist zum Beispiel die Auswahl für Kleinwagen groß, aber nur wenige Produkte sind wirklich gut, weiß Gabriel Wirth.
3: Mehr als jeder zweite getestete Winterreifen für Kleinwagen ist laut ADAC nicht zu empfehlen. Gleich 9 der 16 Modelle erhielten die Note 4 und schlechter. Darunter neben Reifen von chinesischen Herstellern auch bekanntere Marken wie Bridgestone, Friedestein und die Marke Viking, die zum Zulieferer Continental gehört. Getestet wurden die Reifen in puncto Umweltbilanz, also auf Reifenabrieb, Gewicht und Laufleistung, sowie auf die Fahrsicherheit, das heißt, wie sich die Reifen auf trockenen, nassen und winterlichen Fahrbahnen behaupten.
1: Das Wetter in Bayern. Wechselnd bis stark bewölkt mit sonnigen Abschnitten, bis zum Abend gebietsweise sonnig, Höchstwerte 13 bis 20 Grad. In der Nacht Abkühlung auf plus 7 bis minus 1 Grad. Morgen nach Auflösung von Nebel viel Sonne und nur wenige Wolken. Am Donnerstag windig, mehr Wolken als Sonne, gebietsweise Regen. Am Freitag wieder trocken, die Höchstwerte dann 13 bis 21 Grad. Es ist 15.03 Uhr. Die Verkehrsmeldungen. A7 Ulm Richtung Füssen. Zwischen Eu-Mittelberg und Nesselwang ein Unfall, dort läuft Öl aus. A8 München Richtung Salzburg. Zwischen Rosenheim West und Ruhrdorf 6 Kilometer Stau an einer Baustelle. A8 Salzburg Richtung München, zwischen Fraßdorf und Rosenheim 10 Kilometer Stau. A8 München Richtung Stuttgart, zwischen Dachau-Fürstenfeldbruck und Odelshausen 6 Kilometer Stau nach einem Unfall. Weiter Richtung Stuttgart, in Höhe Burgau ein Unfall. A94 Passau Richtung München, der Tunnel Wimpasing ist gesperrt, dort wurde die Höhenkontrolle ausgelöst, 2 Kilometer Stau. Und B307, Vorderes, Gmund, zwischen Silvensteinsee und Grenzübergang Aachenpass in beiden Richtungen Sperre nach einem Unfall. Soweit die Übersicht.
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4: So, dann war das Schwein doch tot, wurde in einer riesengroßen Wanne mit heißem Wasser dann abgeschrubbt und zerlegt und dann war die ganze Sippe den ganzen Tag damit beschäftigt, aber auch jedes kleinste Teil von diesem Schwein irgendwie einer sinnvollen Aufbewahrung oder Verwendung zuzuführen. Für Schinken, für Speckseiten, für Wurst. Es gab praktisch nichts, was man daran nicht verwenden konnte.
5: Das klingt nach einer lustigen Familiengeschichte von früher. Und das ist es auch, aber es hängt noch viel mehr an dieser Geschichte vom Schwein, das man hundertprozentig verwerten musste. Hunger, Geschichte, Frauen- und Männerrollen, Dinge, die lieber nicht erzählt wurden und auch Rezepte. Mehr gleich bei uns im zweiten Teil von Rezepte des Überlebens. Und um kurz nach 3:30 dann, wie gewohnt, das Kulturupdate.
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2: Ja, offensichtlich. Das war Party mit Chaka Khan und Snoop Dogg. Boogies in my soul. Hier auf Bayern 2. Echter Hunger, das ist etwas, was wir heute eigentlich nicht mehr kennen. Klar, wir haben mal Heißhunger auf irgendwas, was gerade nicht erreichbar ist. Oder jemand hungert sich durch eine Diät. Aber Abwesenheit von genügend Nahrung und die Angst, dass sich das auch nicht ändert, die reale Möglichkeit, am Hunger zu sterben, das gehört nicht in unsere Realität im Deutschland des Jahres 2026. Es war mal anders. Meine Kollegin Iska Schriegelmann wollte wissen, wie ihre Vorfahren den Hungerwinter 1946-47 überstanden haben, nach dem Zweiten Weltkrieg, als alles fehlte und jede essbare Pflanze am Wegrand mitgenommen wurde. Daraus ist ihr Podcast Rezepte des Überlebens entstanden.
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2: Heute mit dem zweiten Teil von insgesamt 4 Rezepte des Überlebens von Iska Schriegelmann.
4: Wir mussten mit dem klarkommen, was in unmittelbarer Umgebung wuchs. Das bezog dann auch die ganzen Wiesen mit ein und vor allem den Wald. Gott sei Dank war ja jede Menge Wald vorhanden.
5: Das ist mein Onkel Jürgen. Er spricht von seiner Kindheit nach dem Ende des Zweiten Weltkriegs. Dass es für ihn und meine Mutter damals völlig normal war, im Wald nach Essbarem zu suchen, weil sie Hunger hatten, mit dieser Erinnerung ist Jürgen erst herausgerückt, als meine Mutter gestorben war. Sie selbst hat nie davon erzählt. Und jetzt stehe ich in genau diesem Wald, wo die beiden damals als Kinder unterwegs waren. Ein Wald bei Oberdachstetten, einem kleinen Dorf in Mittelfranken. Was haben meine Mutter und mein Onkel hier damals wohl gefunden? Ich möchte ein Gefühl dafür bekommen und hier einsammeln, was man essen kann, allerdings nicht allein.
6: Ach, da, die Nelkenwurz, die könnten wir schon mal mitnehmen.
7: Nelkenwurz, ne?
6: Jetzt hole ich da mal da gerade meinen Wurzelstecher raus.
5: Gerlinde Rösner kennt sich aus mit Wildpflanzen. Sie gibt Kurse für Menschen, die wissen wollen, was die Natur bietet.
6: Die Wurzel hat einen Geschmack ähnlich wie Nelke. Sie wird nicht sättigend sein, aber so zum Würzen.
7: Ja gut, aber wenn man jetzt gar nichts zu essen hätte, würde man wahrscheinlich auch
6: genau,
7: das essen,
6: besser
7: oder?
6: Als nichts.
7: Ja genau, dann werfen wir es doch mal in den Korb.
5: Es ist Anfang Juli. Der Wald sieht grün und satt aus. So, als ob er auch satt machen könnte. Vor uns sehen wir riesige Brennnesseln. Wir bleiben stehen.
6: Brennnessel ist für die Ernährung wahrhaftig ein Tausendsassa, muss man sagen, weil sie wächst eigentlich, also fast das ganze Jahr über. Im Winter könnte man die Wurzel auch sammeln, die jungen Triebe, eine Suppe damit kochen.
5: Dass man Brennnesseln kochen und als Gemüse zubereiten kann, wusste ich. Aber dass man ihre gelb-grünen Samen, die an Strängen herabhängen, essen kann, ist mir neu.
6: Heute würde man ja sagen Powerfood, weil gute Inhaltsstoffe drin sind.
7: Okay, das heißt, wir probieren jetzt einfach mal.
6: Sehr gerne.
7: Also gut.
6: Je reifer, desto nussiger im Geschmack.
7: Schmeckt nicht schlecht. Schmeckt tatsächlich ein bisschen wie zerriebene Nüsse, würde ich sagen, oder?
6: Ja, so. Genau.
5: In den Samen steckt Eiweiß. Das konnten die Menschen damals, in den Zeiten der Mangelernährung, sicher besonders gut brauchen. Ich bin Iska Schriegelmann und das ist der zweite Teil des Podcasts Rezepte des Überlebens. Ich bin meinen Vorfahren auf der Spur und der Frage, wie sie die Zeiten überstanden haben, als es kaum etwas zu essen gab. Was waren ihre Überlebensstrategien, ihre Tricks? Vielleicht war es ja sogar auch eine Strategie, sich an positiven Erinnerungen oder Gegenständen aus der Vergangenheit festzuhalten. Im Nachlass meiner Mutter haben mein Bruder und ich ein uraltes, wundersames Buch gefunden, das aus einer Zeit weit vor dem Zweiten Weltkrieg stammt, als man noch groß auftischen konnte. Ein Kochbuch von 1871. So kuriose Rezepte wie
8: gesulzter Haschee-Kuchen
5: oder
8: Kalbskopf à la Tortue
5: stehen darin. Das Buch wurde in meiner Familie aufbewahrt. Sogar dann, als es kaum etwas zu essen gab, wie am Ende des Zweiten Weltkriegs. Ich werde noch mehr darüber herausfinden. Was ich bei meinen Recherchen für die erste Folge dieses Podcasts bereits erfahren habe, das, was unseren Vorfahren widerfahren ist, kann selbst uns bis heute prägen, bei allem, was wir tun. Auch dann, wenn es ums Essen geht. Die Wildpflanzenexpertin Gerlinde Rösner und ich stapfen weiter durch den Wald. Dabei lerne ich die Knoblauchsrauke kennen. Doch
6: man sammelt die eher im Frühling und da gibt es einen herrlichen Salat draus oder man kann es dem Gemüse beimengen.
5: Ja. Aber es ist ja gerade kein Frühling. Und die schwarzen Samen aus den Schoten dieser Pflanze?
6: Schmecken wie Senf, also das heißt, könnte als Gewürz dem Essen beigegeben werden. Okay. Auch davon wird man natürlich nicht satt.
5: Sogar noch einen weiteren Teil der Knoblauchsrauke kann man essen, die Wurzel. Aber das macht bei allen Wurzeln offenbar erst im Winter richtig Sinn.
6: Weil einfach das Grün zurückgezogen ist und die Kraft sich in der Wurzel sammelt und damit auch nahrhaft ist. Das wäre Löwenzahn meinetwegen.
5: Und ich dachte, der Sommer sei eine besonders gute Zeit zum Sammeln. Wir gehen weiter. Mein Onkel hat mir erzählt, dass sie im Wald oft Beeren gefunden haben. Auch Gerlinde Rösner entdeckt einen Beerenstrauch.
6: Wir kommen jetzt nicht hin, aber man sieht hier die Brombeere noch blühen und auch schon Früchte ansetzen. Also wir können jetzt nichts ernten, aber in, ich würde mal sagen, 2 Wochen sind hier die Brombeeren reif.
5: Wie viel Geduld hat man, wenn der Magen knurrt?
7: Frau Rösner, es ist jetzt das Mittagsläuten, glaube ich.
6: Ja.
7: Aber so mit Mittagessen schaut es noch nicht so gut für uns aus.
6: Also vor allem nicht für 4 Personen. Ne? Und auch ein bisschen einseitig. Also,
7: ja, das stimmt. Und es waren auch mehr als 4, glaube ich, damals in dem Haus meiner Urgroßeltern und Großeltern. Ja.
5: Ich gebe zu, ich muss schon seit einiger Zeit an den Müsli-Riegel denken, den ich mir für alle Fälle in den Rucksack gepackt hatte.
6: Wir haben jetzt halt hier die Linde stehen.
7: Mhm. Die kennt ja eigentlich auch jeder, den Lindenbaum.
6: Mit den herzförmigen Blättern. Wenn Sie die mal anfassen wollen, die sind ganz zart, so fast flaumig.
5: Die Blätter der Linde kann man essen, genau wie die vom Ahorn, lerne ich von Gerlinde Rösner. Ich versuche, mir das einzuprägen, für den Notfall. Ich habe öfter mal solche Gedanken und habe gerne einen Plan B. Für mich heißt das auch, zu wissen, wie man sich versorgt. Warum? Darauf komme ich später noch zu sprechen.
6: Das Lindenblatt gebe ich mal in den Korb mit rein.
7: Okay, ne? Gut. Da könnten wir jetzt natürlich noch mehr Lindenblätter holen, aber ja.
6: Ja, einen ganzen Vorrat am besten, um es zu trocknen. Und Mehl, also gutes Backmehl, war knapp. Und so konnte man das strecken. Also Streckmehl nennt man das auch tatsächlich.
5: Ein schlauer Trick in Zeiten des Hungers. Mit Mehl aus Laub mehr Teig gewinnen und damit mehr Brot. Plötzlich muss ich an die anspruchsvolle Zutatenliste aus dem alten Kochbuch von 1871 denken.
8: Kalbskopf à la Tortue. Der gebrühte, reingeputzte, ausgebeinte, noch mit der Haut versehene Kalbskopf wird, damit das Blut sich herausziehe, 4 bis 6 Stunden in laues, mehrmals zu wechselndes Wasser gelegt und mit Sellerie, gelber Rübe, Petersilienwurzel, 2 Lorbeerblättern und einer mit 6 Nelken besteckten Zwiebel in guter weißer Fleischbrühe langsam weich gekocht.
5: Tauben, Fasane und Kalbsköpfe. Selbst heute wäre es schwierig, das alles aufzutreiben. Und damals, in den Hungerjahren nach dem Krieg, völlig unmöglich. Am Ende unseres Ausflugs ist unser Korb immerhin halb voll. Blätter, Kräuter, Blüten, Wurzeln. Vieles, das sich als Beilage oder zum Würzen eignet. Doch daraus allein ein nahrhaftes Mittagessen zuzubereiten, wäre wohl kaum möglich. Etwas, das satt macht, wie Walnüsse, Eicheln und Bucheckern, ist erst im Herbst zu finden. Und auch für die allermeisten Pilze ist es noch zu früh. Der Wald hat zwar sehr viel zu bieten, lerne ich von Gerlinde Rösner, aber eben alles zu seiner Zeit. Die Natur tickt in ihrem eigenen Rhythmus. den die Menschen früher kennen mussten, um sich zu versorgen. Selbst die Kinder.
7: Ich kann mich gar nicht genug bedanken bei Ihnen. Es war jetzt sehr lehrreich.
6: Ja, es hat mir aber auch Freude gemacht.
7: Das freut mich jetzt wiederum.
5: Während Gerlinde Rösner ins Auto steigt, mache ich mich zu Fuß auf den Weg. Vom Waldrand laufe ich an der Bahnlinie entlang ins Dorf hinein. Es ist das erste Mal, dass ich hier bin, in Oberdachstetten. Ich gehe den Heimweg meiner Mutter und meines Onkels, den Heimweg der kleinen Helga und des kleinen Jürgen, wenn sie mit ihrer Ausbeute aus dem Wald zurückkam. Vorbei an hübschen Fachwerkhäusern und gepflegten Vorgärten. Der Anblick nach dem Krieg war sicher ein ganz anderer. Ich biege ein in die Straße, wo das über 130 Jahre alte Haus stehen muss, das früher meinen Urgroßeltern gehört hat. Das ich nur von den verblichenen Fotos aus dem Nachlass meiner Mutter kenne und aus den Erzählungen meines Onkels.
4: Direkt am Haus war ein riesengroßer Birnbaum. Aus der Perspektive meiner Kindheitserinnerung, das sind natürlich 50 Quadratmeter oder 100 Quadratmeter Garten wie ein riesengroßer Fußballplatz. In Wahrheit waren es vielleicht 100 Quadratmeter, also ein sehr großer Gemüsegarten, der eine zentrale Bedeutung für die Ernährung der Familie hatte. Denn in diesem Gemüsegarten, da wuchs ein wesentlicher Teil von dem, was da jeden Tag eigentlich auf den Teller sollte.
5: Eigentlich auf den Teller sollte. Die Formulierung ist mir schon beim Gespräch mit meinem Onkel aufgefallen. Es reichte eben nie wirklich, was es im Garten gab, von dem ja auch noch ein Teil für den Winter eingelagert werden musste. Jetzt möchte ich den Garten sehen, wenn es ihn noch gibt. Und das Haus, in dem sie damals gewohnt haben. Hier zwischen dem Bach, der Retzert und den Gleisen muss es sein. Ich bin aufgeregt.
9: Ja, dann komm jetzt doch mal rein.
7: Gerne.
9: Gehen wir raus auf die Terrasse,
7: ja.
9: Oder?
7: Gerne, ja. Ja, hallo. Wir sind der Herr Zapf.
10: Ja.
5: Heute wohnt hier die Familie Zapf. Thomas Zapf arbeitet in der Baubranche und hat das alte Haus komplett umgebaut und renoviert.
7: Aber es ist wahnsinnig schön.
5: Auch wenn man es mir hier wahrscheinlich nicht anhört, mir geht das Ganze in dem Moment ziemlich nahe. Zufällig ist an dem Tag nämlich auch noch der Geburtstag meiner verstorbenen Mutter, die in genau diesem Haus vor 83 Jahren geboren wurde. Ich frage mich, wieso ein Kindergeburtstag in der Zeit nach dem Krieg gefeiert wurde, ohne Fett und ohne Zucker. Ich muss an meine eigenen Geburtstage in den 70er Jahren denken, an Schokokuchen, buntes Schleckeis aus der Tüte und Lollis mit Brausegeschmack.
10: Soll ich mal zeigen?
7: Ja.
10: Aber das ist ein typischer fränkischer Baustil gewesen. Also ein großer Flur, Treppenhaus, oben, unten. Hier kleines Zimmerchen und da kleines Zimmerchen.
5: Zu Kriegszeiten, so hat mir mein Onkel Jürgen erzählt, lebte er hier mit seiner Schwester, den Großeltern, der Mutter, deren Geschwistern und ihren Familien. Aber das waren noch nicht alle.
4: In den Häusern, zum Beispiel auch das Haus vom Großvater, wo wir gewohnt haben, da wohnten fremde Menschen mit in dem Haus, die dort zwangseinquartiert wurden. In Häusern, die nach heutigen Wohnmaßstäben schon für 7, 8 Personen zu klein waren, kamen nochmal 10 Personen rein.
5: So etwas hatte ich auch schon von meinem Kollegen Thomas Morawitz gehört. Er ist Historiker und hat mein Podcast-Projekt von Anfang an begleitet.
11: Also diese Zwangseinquartierungen waren absolut der Normalfall. Das hatte schon vor Kriegsende begonnen, weil die Städte eben so schwer bombardiert wurden und weil einfach sehr viele Leute dort nicht bleiben konnten. Die hatten überhaupt nichts mehr zu wohnen. Die wurden dann schon Richtung Land, Richtung Kleinstädte, wo es nicht so schlimm gewesen ist, verschoben. Dann mit Kriegsende ist es erst richtig schlimm geworden. Man muss sich vorstellen, dass schon mit 45, 46 die großen Wellen von Menschen gekommen sind, die einerseits zuerst geflohen sind vor der Roten Armee, dann später natürlich vertrieben worden sind aus den Ostgebieten. Das sind alles Leute, die mussten ja plötzlich irgendwo unterkommen. Dann sind die eben auch mit in die privaten Wohnungen, die noch gestanden haben, in die Häuser mit einquartiert worden. Und die Besatzungsmächte haben versucht, so ungefähr hochzurechnen, wie viel sollte denn tatsächlich ein Mensch Wohnraum dann für sich beanspruchen können. Und da ist man dann etwa auf so Kragenweiten wie 4 Quadratmeter Wohnraum für einen Erwachsenen gekommen.
7: 4 Quadratmeter, das ist wirklich nicht viel. Aber wie viele Menschen waren denn dann eigentlich insgesamt zusätzlich zu versorgen?
11: Also in den unmittelbaren Nachkriegsjahren, wir hatten ja schon mal von diesem Hungerwinter 46, 47 gesprochen, da war die Situation einfach dramatisch. Also man muss davon ausgehen, dass es allein an dem, was es auf dem Gebiet des Deutschen Reichs, das er gerade kapituliert hat, an befreiten KZ-Häftlingen, Zwangsarbeitern, Zwangsarbeiterinnen gegeben hat, dass man da bei 6 bis 7 Millionen Menschen ist. Von denen sind dann bis Ende 1946 zwar auch schon wieder eine ganze Menge zurück in ihre Herkunftsländer zurückgeführt worden, aber im gleichen Zeitraum kommen dazu eben dann noch einmal eine ungeheuer große Anzahl von Geflohenen und Vertriebenen. Und das dürften dann noch mal an die 12 bis 14 Millionen Menschen gewesen sein. Und die sind natürlich alle in Verhältnisse dazu gekommen, die ohnehin schon eng waren. Und die sind natürlich dann sozusagen für die Leute, die diesen Krieg zu Hause überlebt hatten, erstmal Nahrungsmittelkonkurrenten gewesen. Also das muss man ganz klar sehen. Die sind auch so betrachtet worden.
5: In den Großstädten muss die Situation besonders heftig gewesen sein. Auch weil es dort kaum Gärten gab, in denen man selbst etwas zu essen anpflanzen konnte. Dazu kamen die Zerstörungen durch die Bombenangriffe. Besonders schlimm hat es damals Dresden getroffen. Aber auch andere große Städte im ganzen Land. Auch in Franken, in Nürnberg und Würzburg wurde die Altstadt fast vollständig zerstört. Mir wird klar, dass meine Familie in ihrem Dorf in Oberdachstetten noch Glück hatte.
10: Und das sind diese Beete, die alle angelegt waren schon. War alles schon da?
7: Ja, das muss meine Oma gewesen sein, da bin ich mir ziemlich sicher.
10: Das war alles so angelegt. Ja. Diese Rabatten, das sind alle noch alt.
7: Ja, so schade, dass meine Oma das nicht mehr sieht.
10: Ja, meine Mama auch leider.
7: Meine Mutter.
10: Die hat sich auch gefreut.
5: Den alten Birnbaum gibt es seit dem Umbau nicht mehr, doch der Garten ist noch da, samt der uralten steinernen Einfassungen der Beete. Wie ich da stehe, erinnere ich mich an das Gespräch mit meinem Onkel Jürgen und sehe vor meinem geistigen Auge ein Schwein über die Pflanzen flitzen.
4: Ein paar Jahre nach dem Krieg konnten die Deutschen dann ja auch selber wieder, sagen wir mal, Tiere schlachten. Das erfolgte dann bei uns auf dem Dorf natürlich durch Hausschlachtung. Es war natürlich ein bisschen kompliziert, weil nach dem Krieg gab es ja eine lange Beschränkung für alles, was nach Schusswaffe aussah, sodass auch die Metzger eigentlich nur so Bolzengeräte hatten, wo nicht jedes Schwein sofort tot umfiel, wenn man das angesetzt hatte. Und eine meiner eindrucksvollsten Erinnerungen aus dieser Kinderzeit ist, die Großfamilie hat ein riesiges Schwein, was sie erstanden hatte, selbst geschlachtet. Und dieses Schwein war aber nicht tot und ist durch diesen heiligen Gral des Gemüsegartens getobt in seiner Todesangst. Und es hat eine ganze Weile gedauert und entsetzte Hausfrauen wie meine Mutter und ihre Schwestern hatten Angst um Gemüse und alles, was in diesem Garten war, weil das Schwein natürlich jetzt nicht so schnell aufgeben wollte.
5: Es muss eine groteske Situation gewesen sein.
4: So, dann war das Schwein doch tot, wurde in einer riesengroßen Wanne mit heißem Wasser dann abgeschrubbt und zerlegt und dann war die ganze Sippe den ganzen Tag damit beschäftigt, aber auch jedes kleinste Teil von diesem Schwein irgendwie einer sinnvollen Aufbewahrung oder Verwendung zuzuführen. Für Schinken, für Speckseiten, für Wurst. Es gab praktisch nichts, was man daran nicht verwenden konnte. Aber es gab damals keine Kühlräume. Also musste man genau überlegen, so was kocht man jetzt ab, was muss man sofort verarbeiten, sodass es auch zum Aufbewahren war. Deswegen war diese Phase eigentlich immer etwas für die Winterzeit, weil dann die Frage mit der Kühlung leichter zu beantworten war.
5: Wann immer mein Onkel von Arbeiten rund ums Essen erzählt, ist nur von Frauen die Rede.
4: Männer gab es ja eigentlich nicht. Männer gab es ja eigentlich nur in Form von Großvätern oder von jungen, maximal jungen Burschen. Die anderen, die waren entweder Soldat geworden und waren entweder nicht mehr da oder kamen vielleicht auch erst spät nach Kriegsende dann endlich wieder nach Hause.
5: Oder sie kamen nie mehr zurück. So wie Jürgens Vater, mein Opa Hans. Den Brief des Majors, aus dem meine Oma von seinem Tod erfuhr, habe ich in einer Kiste unter dem Bett meiner Mutter gefunden.
12: Ich muss Ihnen die betrübliche Mitteilung machen, dass Ihr Mann am 25.04.43 von einem Fluge nach Afrika nicht wieder zu uns zurückgekehrt ist.
5: Opa Hans war Pilot. Zu seinen Aufgaben soll es gehört haben, Offiziere und Transportgüter hin und her zu fliegen. Aber, so hat es meine Oma immer erzählt, er hat in seinem Flieger auch besondere Lebensmittel mit nach Hause gebracht. Exotische Spezialitäten, die im fränkischen Dorf in diesen Zeiten eine absolute Rarität waren. Blutorangen aus Sizilien zum Beispiel. Auf die Todesnachricht hin hat meine Oma dem Major offenbar zurückgeschrieben. In einem ihrer Briefe hat sie ihn nach dem Verbleib von Opas Sachen gefragt. Das schließe ich aus seiner Antwort.
12: Bei der Bergung der Leiche Ihres Mannes konnten Ringe nicht gefunden werden, ebenso wenig eine Brieftasche und Abzeichen. Es ist hier auch nicht bekannt, dass Ihr Mann Olivenöl für Sie in Verwahrung hatte.
5: Dass meine Oma in dieser dramatischen Situation den Offizier ausgerechnet nach dem Verbleib eines Olivenöls gefragt hat. Es muss unglaublich kostbar für sie gewesen sein. Meine Oma, die zum Zeitpunkt der Todesnachricht im 4. Monat schwanger war und die noch Jahrzehnte später unter Tränen von ihrem verlorenen Mann erzählte. Von meinem Opa Hans habe ich außer Fotos keine Erinnerungsstücke. Wobei, vielleicht gehörte ihm diese uralte Nickelbrille, die jemand an Schnüren um das alte Kochbuch gebunden hat, um den fast auseinanderfallenden Einband zusammenzuhalten. Mit solchen Brillen wurden Soldaten der Wehrmacht ausgestattet, wie ich herausgefunden habe. Könnte es also die Familienseite von Opa Hans gewesen sein, von der das alte Kochbuch zur feinen Küche von 1871 zu uns kam? Das Buch mit den kuriosen Rezepten und den ausgefallenen Zutaten würde zu all dem doch gut passen. Diese Vorliebe für exklusives Essen. Ich werde dem Ganzen noch näher auf die Spur kommen.
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0: Eine Nachricht an Rudy ging raus von den Specials. Jetzt ist es 15.35 Uhr und wir kommen zum Bayern 2 Kulturupdate.
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0: Das Bayern 2 Kulturupdate heute mit Irina Scherbakowa von Memorial, der in Russland verbotenen NGO, die sich mit der russischen Geschichte des letzten Jahrhunderts auseinandersetzt. Mit ihr will ich sprechen über die Duma-Wahlen vom Wochenende, die mit erwartbarer Unterstützung für den Putin-Kurs zu Ende gegangen sind, und mit der Frage, ob sich irgendetwas durch diese Wahl verändert. Außerdem, dies ist die letzte Woche im FatCat, das erfolgreiche Zwischennutzungsprojekt im Münchner Kulturzentrum Gasteig geht zu Ende, ohne Ersatz. Zum Leidwesen der vielen Kulturmenschen, die dort Unterschlupf gefunden haben. Dazu haben wir eine Reportage im Programm. Und wir stellen Fruchtiger Beigeschmack vor, neuen Pop aus München. Wie denn? Deichkind singen und haben Verständnis.

0: Das war keine Überraschung. Die russische Regierungspartei Geeintes Russland ging aus der dreitägigen Duma-Wahl am Wochenende, der ersten seit der Vollinvasion in die Ukraine, als klare Siegerin hervor. Geeintes Russland regiert seit 20 Jahren und kam bei dieser Wahl auf knapp 58% der Stimmen, mehr als die Prognosen erwartet hatten. Und der Rest der Stimmen verteilt sich auf 10 Parteien, die alle als kremlnah gelten und den Krieg gegen die Ukraine befürworten. Im Osten also nichts Neues. Was bedeutet der Ausgang dieser Wahl für die Menschen in Russland und für uns? Darüber will ich sprechen mit Irina Scherbakowa, die im Exil in Deutschland lebt, Publizistin und Gründungsmitglied der Menschenrechtsorganisation Memorial, die 2022 mit dem Friedensnobelpreis ausgezeichnet wurde, aber eine Organisation ist, die in Russland verboten ist. Ich grüße Sie, Frau Scherbakowa.
1: Ich grüße Sie.
0: Hat sich aus Ihrer Sicht durch diese Wahl etwas verändert in Russland?
1: Nein, also das hat auch in Wirklichkeit niemand erwartet. Ich glaube, die Erwartungen waren am Anfang, dass es irgendwie deutlich wird, trotz alledem, wie unzufrieden die Menschen sind, über den Krieg, der dauert jetzt ohne Ende, über die Erhöhung von Preisen, dass sie an den Tankstellen, also stundenlang auf Benzin warten. Und dann zeigte sie, wie groß die Angst ist. Und man hat dann absolut gesetzwidrig, natürlich wie auch immer in Russland, diese Jablaka-Partei, diese Apfelpartei, also von den Wahl, aus der Wahlliste gestrichen, wo sie früher gestanden ist. Gegen alle begann ein Verfahren oder eine Fälschung und niemand aus Jablaka ist in der Duma.
0: Ich würde gerne nochmal auf Jablaka zurückkommen, die Partei, die sich eindeutig gegen den Krieg positioniert hat und die dann verboten wurde, die man nicht mehr wählen konnte. Das wäre ja eine Möglichkeit gewesen, Unzufriedenheit auszudrücken. Welche Möglichkeiten gab es denn in diesem geschlossenen System, irgendwie zum Ausdruck zu bringen, dass man nicht einverstanden ist?
1: Es gab ja Anweisungen, Opposition, die außerhalb des Landes sich befand, für sogenannte kluge Wahlen. Also indem man doch einen Kandidaten wählt, der nur nicht zur regierenden Partei gehört, sondern vielleicht zu den Kommunisten. Und es gab ja auch andere kleinere Parteien, Rechtes Russland, Neue Menschen und so weiter und so fort. Und das haben auch einige Menschen gemacht, um einfach sozusagen der regierenden Partei zu schaden. Aber das hat in Wirklichkeit nicht so funktioniert, weil die hat ja jetzt noch viel mehr Stimmen bekommen, was natürlich wiederum eine Fälschung ist. Weil nach allen Rechnungen, mathematischen Rechnungen, und die sind sehr glaubwürdig, also zeigt sich, dass wahrscheinlich 37% und nicht natürlich über 50 einiges Russland bekommen hat.
0: Die BBC hat berichtet, dass Lehrer schon vor den Wahltagen zur Stimmabgabe gehen mussten und auch aufgefordert wurden, für andere Personen mit abzustimmen. Wie sehen Sie das? Stimmt sowas? Und wenn ja, passiert das eher im Geheimen oder ist es allen klar?
1: Ich glaube, dass diese Fälschungen sind fast offen geworden. Und Druck natürlich auf Menschen, die dann bei den staatlichen Strukturen tätig sind und so. Also das hat sich, glaube ich, massiv verstärkt. Also diese fast offene Fälschung.
0: Und ist es für jemand wie Sie deutlich, die dem System sowieso kritisch gegenüberstehen? Oder würden Sie sagen, das ist eine Erkenntnis, die alle haben, die in Russland zur Wahl gehen?
1: Ich glaube wenigstens, also diejenigen, die überhaupt sich irgendwelche Gedanken machen. Ich glaube, also das weiß man, aber viele normalisieren ja diesen Krieg und man betrachtet das als eine sehr formelle Tat. Aber wir haben immer wieder gesehen, also dass wenn irgendwelche Möglichkeiten, so wie mit Jablaka, sich angezeichnet haben, Unzufriedenheit, nicht Einverständnis zu zeigen, das haben die Menschen trotz allem, trotz dem Druck und so haben doch irgendwie versucht zu zeigen.
0: Die Historikerin Christina Moriner hat für die DDR die These aufgestellt, dass mit diesem Begriff der Wahl, die in Wirklichkeit aber keine war, trotzdem die Vorstellung einer Wahl und auch die Sehnsucht nach echten Wahlen aufrechterhalten wurden. Können Sie da mitgehen? Wie sehen Sie das?
1: Das ist diese Überlegung, wie Anhänger von Nawalny zum Beispiel, die dazu aufrufen, trotzdem an den Wahlen teilzunehmen. Und es gab eine ganze Liste von Kandidaten, also einzelne Kandidaten bei den Wahlkreisen. Bei denen konnte man nachschauen, haben sie etwas gegen den Krieg gesagt oder haben sie wenigstens geschwiegen? Also sind das wirklich glühende Unterstützer des Krieges zum Beispiel oder doch nicht, um nach diesen Kriterien doch zu wählen.
0: Jetzt haben Sie gerade gesagt, wahrscheinlich ist es für die meisten Menschen in Russland einfach eine Formalität, die man nun mal erledigen muss und nicht viel mehr. Das hat ja auch was mit Selbstverständnis und Identität zu tun. Und Sie haben bei Memorial erlebt, wie viele Menschen sich von Ihnen haben inspirieren lassen, sich mit der eigenen Geschichte im Stalinismus in der Sowjetunion auseinanderzusetzen. Angefangen bei den Schülerwettbewerben, die Sie veranstaltet haben, mit unglaublich viel Beteiligung. Das beschreiben Sie alles in Ihrem letzten Buch, unter anderem Der Schlüssel würde noch passen. Diese Art der Auseinandersetzung mit der eigenen Identität, die ist jetzt nicht mehr möglich und ist unterbunden. Was tritt denn an dessen Stelle im Moment? Was liefert Putin denn als Identitätsangebot?
1: Nun, erstens, man kann ja doch nicht alle 140 Millionen durch diese Schere laufen lassen. Kulturnischen zum Beispiel, wo es um Ausstellungen, Aufführungen geht, wo man also doch einen Stoff wählt, eigentlich eine Kritik. Also es sind ja sehr viele Menschen, die als politische Häftlinge in den russischen Gefängnissen sitzen. Es gibt schon natürlich Proteststimmen und ich kenne selbst sehr viele Menschen in Russland, die genauso denken wie ich. Nur ist es gemeingefährlich, natürlich laut, also gegen den Krieg und laut gegen Putins Macht aufzutreten. Wie es oft bei den Diktaturen ist, fügt sich also die Mehrzahl der Bevölkerung der ganzen Geschichte. Versucht wegzuschauen, sich zu verstecken, quasi ein normales Leben. Das vergeht ja nicht ohne Folgen. Und leider wiederholt sich natürlich das. Aber ich bin überzeugt, dass wenn die Veränderungen irgendwann auftreten werden, also geht das nicht ohne Aufarbeitung von dem, was heute in dem heutigen Russland passiert. Also ich bin davon überzeugt.
0: Russland nach den Wahlen, das war die Publizistin Irina Scherbakowa. Heute lebt sie in Deutschland, in Berlin. 1989 hat sie die Menschenrechtsorganisation Memorial mitgegründet. Ich sage Ihnen vielen Dank für das Gespräch.
1: Ich danke Ihnen.
0: Und Irina Scherbakowa hat in diesem Jahr das Buch veröffentlicht, Der Schlüssel würde noch passen, so heißt es. Und in unserem Literaturpodcast Buchgefühl haben wir ausführlich mit ihr darüber gesprochen. Und es gibt auch eine Lesung daraus zu finden, noch immer in ARD Sounds.

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1: Ketka aus Hamburg mit Doug in Florence. Bayern 2 Kulturupdate. Europas größtes Zwischennutzungsprojekt geht nach 3 Jahren zu Ende. Das Fat Cat im alten Münchner Kulturzentrum Gasteig. Jetzt soll das Gebäude wirklich saniert werden, beziehungsweise für die Sanierung vorbereitet, für rund 710 Millionen Euro. Und das heißt, fast 1000 Kulturschaffende müssen bis zum 30. September, also in den nächsten Tagen, raus aus ihren Ateliers, Werkstätten, Proberäumen und Sälen. Bekannte Mieter wie die Lach- und Schießgesellschaft oder Michael Mittermeiers Lucky Punch Comedy Club, die haben schon neue Räumlichkeiten gefunden. Und wie geht's dem Rest?
2: Ich komme ja hier langsam wirklich ganz alleine vor. Wenn jemand um die Ecke kommt, dann erschrecke ich immer.
3: Aus dem lebendigen Kulturkosmos Fat Cat ist ein Geisterhaus geworden. Schon über die Hälfte der Mieter ist ausgezogen. Architektin Enrica Ferrucci kann es noch gar nicht glauben, dass jetzt auch sie dran ist mit Packen.
2: Ich habe jetzt keine Alternative gefunden. Bei mir kommt alles jetzt nach Hause, da wo alles vor 10 Jahren begann, im Homeoffice.
3: Im Fat Cat starteten die Mieten ab 12 Euro pro Quadratmeter. Einen normalen Münchner Gewerberaum kann sich Enrica, die mit Kindern und Jugendlichen zu Baukultur, Stadt und Klima arbeitet, nicht leisten.
2: Jetzt einen bezahlbaren Raum, wo ich mich ausspielen kann, wo es ein Netzwerk aus anderen Künstlern gibt, in das ich mich da auch mit reinbegeben kann, das wird es so schnell nicht mehr geben in München. Und das ist sehr schade und sehr ärgerlich.
3: Vor 3 Jahren begann das Projekt. Aus den ehemaligen Seminarräumen, Büros und Sälen des Gasteigs wurden über 200 Ateliers, Werkstätten, Proberäume. Mit dem Ziel, Leerstand bis zum Sanierungsstart des alten Gebäudes zu vermeiden. Obwohl von Anfang an klar war, dass es sich im Fat Cat um eine befristete Zwischennutzung

0: Mit so einfachen Mitteln, also ohne große finanzielle Mittel, ohne riesige Teams, wahnsinnig viel bewegen konnte. Also dass es Lösungen gab, die vielleicht nicht in so einem Lehrbuch drinstehen, sondern dass so aus dem Moment entschieden werden konnte, hey, die machen die Musik, die fragt mal an, die machen Theater, die bringen wir jetzt zusammen und dann entsteht da vielleicht wieder was Neues.
1: Während manche einen Musikkoffer mitnehmen, ist der Umzug für Benjamin Domnick logistisch schon schwieriger. Er baut mit seinem Team Nachbarschaftstreffpunkte wie Parklets oder Schanigärten und zieht mit einer ganzen Holzwerkstatt um, die bisher auf 200 Quadratmetern verteilt war.
2: Gerade irgendwie mit dem ganzen Material und auch den Maschinen hat sich einfach auch sehr viel angesammelt und ist dann auch bis irgendwie in die hintersten Ecken haben wir versucht, jeden Winkel auch auszunutzen. Und das merkt man jetzt. Man findet zum Beispiel auch Sachen, die man seit 3 Jahren sucht.
1: Benjamin hat bereits neue Werkstatträume gefunden, expandiert sogar auf über 400 Quadratmeter. Trotzdem verliert er jetzt etwas, das sich nicht einfach in einen Umzugswagen packen lässt.
2: Ich meine, das ist die größte Zwischennutzung in ganz Europa, die wir hier haben. Wir haben hier so viele Menschen, die hier zusammenkommen, alle an einem Ort, die einfach sonst auch nicht aufeinander treffen. Und was uns vermutlich auch am traurigsten machen wird, ist, wenn man halt irgendwie dann in den nächsten Monaten und vermutlich sogar auch Jahren hier dann wieder vorbeikommt, sich denkt, okay, wir hatten so eine schöne Zeit hier oben und es steht einfach immer noch irgendwie leer und es hat sich irgendwie nichts so richtig getan.
1: Was bleibt, ist die Erfahrung, dass ausgerechnet dort, wo eigentlich nur eine Zwischenlösung geplant war, etwas Dauerhaftes entstanden ist. Ein Netzwerk von Menschen, die sich sonst vielleicht nie begegnet wären.
3: Countdown im Fat Cat. Bis zum 30. September muss das Haus leer sein. Ein Beitrag von Christina Schlech war das. Und sie hat auch einen längeren Fernsehfilm über das Fat Cat gedreht, wo man nochmal sehen kann, was alles in diesem riesigen 80er-Jahre-Komplex passiert ist an Kultur und Projekten in all diesen Sälen und Bühnen und Räumen. Den kann man weiter online finden in der ARD-Mediathek. Und zum Schluss vom Bayern 2 Kultur-Update noch ein bisschen Musikszene. Der Kollege Moritz Jelting hat die Münchner Newcomer-Band Fruchtiger Beigeschmack für sich entdeckt. Auf dem Tollwood-Festival ist die Band schon gewesen, im Vorprogramm von SARS. Und nun erscheint die neue EP. Dazu gibt's 2 Konzerte und die sind aber schon ausverkauft.
4: Die Band Fruchtiger Beigeschmack hat das geschafft, wovon die meisten Newcomer-Bands heutzutage träumen. Sie haben einen Social-Media-Hype erzeugt, einen viralen Hit gelandet. Ihr Song Löschzug ging auf Instagram, TikTok und Co. durch die Decke. Wie sie das geschafft haben? Da wäre die Musik selbst. Ein bisschen Indie mit einer ordentlichen Prise Jazz. Aber nicht der verkopften Variante, sondern der Tanzbar. Dazu Gesang, der an Wir sind Helden erinnert.
5: Holt den Löschzug, dreht das Wasser auf. Vielleicht gäb's noch was zu retten, stünden wir nicht auf dem Schlauch.
4: Diese Mischung aus eingängiger Musik und politischen Texten trifft einen Nerv. Und das ist nicht beiläufig passiert, sondern ganz bewusst von der Band forciert gewesen, wie Schlagzeuger Felix sagt.
6: Also jetzt musikalisch würde ich sagen, man kann 2 Sachen auf einmal vermitteln. Man kann, wenn man jetzt die Musik auch sehr schwer machen würde oder sehr dramatisch, dann würde man ja eigentlich nur das untermalen, was der Text schon sagt. Und wenn man 2 verschiedene Ebenen aufmacht, kann man vielleicht nochmal deutlich mehr sagen als nur, okay, hier ist der Text. Aber vielleicht kann man ja auch daraus was Positives ziehen oder halt vielleicht auch genau andersrum.
4: Doch die Musik allein reicht nicht, um den Daumen vom Weiterscrollen abzuhalten. Da muss man wirklich einen überraschen. Bei Fruchtiger Beigeschmack war das eine provokante Zeile aus dem Lied Löschzug.
5: Sie schicken uns für ihr Geld in den Krieg und knüppeln auf uns allen, wenn wir sagen Genozid.
4: Wenn es ein Wort gibt, das bei vielen Menschen Emotionen auslöst, dann wohl Genozid. Der Konflikt zwischen Israel und Palästina spaltet die Menschen, gerade in Deutschland. Die Band nimmt trotzdem kein Blatt vor den Mund. Sängerin Milena.
7: Wir haben es extra tatsächlich auch so ein bisschen offen gelassen, weil es einfach total viele Themen gibt. Auch Genozide auf der ganzen Welt gibt, aber natürlich spielt es auf den Genozid in Gaza an und auf Demonstrationen, wo die Polizei sehr, sehr hart vorgeht, wenn man sich für Menschenrechte eigentlich stark machen will.
5: Wann

0: Die Band baut also nicht einfach aus Kalkül bestimmte Reizwörter in die Texte mit ein. Sie geht mit Nachdruck an die Themen, die junge politische Menschen gerade bewegen. Dazu ist ihnen bewusst, welcher Doppelmoral sie sich aussetzen, wenn sie dabei das Spiel des Algorithmus mitspielen.
1: Das ist eine schwierige Gratwanderung auf jeden Fall, dass man irgendwie will, dass die eigene Musik, die politisch ist, irgendwie an Leute kommt, die Musik auch genießen würden und das vielleicht dann auch was anstoßen kann. Aber trotzdem muss man dafür Medien benutzen, die man am liebsten gar nicht benutzen würde.
0: Eine Band, die die Mechanismen von Social Media versteht, einen eigenen Sound spielt und dann noch politisch Stellung bezieht. Bei so einer Band wird es wohl nicht bei nur einem kurz auflodernden Hype bleiben.

0: fruchtiger Beigeschmack aus München. Vielversprechende Band findet Moritz Jelting. Das war das Kulturupdate für heute. Wir danken fürs Zuhören. Es verabschiedet sich Judith Heidkamp.
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4: Meinen heutigen Gast kann ich fragen, was haben eine Geige und ein Boot gemeinsam?
5: Holz.
4: Und Düsseldorf und der Königssee? Was die gemeinsam haben, das kann ich Ihnen selber sagen. Lena Barofke. Sie kommt von Düsseldorf, ist Schreinerin und Kapitänin auf dem Königssee. Und gleich schippern wir durch die Stunde nach den Nachrichten.
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6: Um 16 Uhr mit Diana Gaul. Zum ersten Mal nach den Landtagswahlen in Mecklenburg-Vorpommern und Berlin treffen sich im Bundestag die Abgeordneten aller Fraktionen. Vor allem bei Union und SPD dürfte es hitzig werden. Kanzler Merz ist auch dabei. Er hat extra seine Reise zur UN-Generalversammlung abgesagt. SPD-Fraktionschef Miersch stellte schon mal klar, dass es ein Weiter-so für ihn nicht geben kann. Aus Berlin berichtet Chris Berdrow.
7: Weite Teile der Bevölkerung seien an einigen Stellen verunsichert, sagte Miersch. Als Beispiel nannte der Sozialdemokrat die Rente. Die Frage, ob man nach 45 Versicherungsjahren einen Anspruch hat oder nicht, ist aus seiner Sicht ein, Zitat, elementares Gerechtigkeitsthema. Welche Nachbesserungen die Fraktion konkret anstreben könnte, sagte Miersch nicht. Im Moment empfänden viele Menschen die Reformen als bloße Kürzung. Das dürfe so nicht bleiben, sagte Miersch.
6: CSU-Chef Söder geht auf Konfrontationskurs zu einer möglichen Linksregierung in Berlin. Sollte tatsächlich die Linke an die Macht kommen, will Söder sämtliche Finanzbeziehungen mit der Hauptstadt nochmal überarbeiten. Neben dem Länderfinanzausgleich geht es dabei auch um den sogenannten Hauptstadtvertrag. Anita Fünffinger erklärt, worum es geht.
8: Der Hauptstadtvertrag ist erst vor einer Woche für die kommenden 10 Jahre neu ausgehandelt worden. Überwiegend geht es dabei um Gelder für die Sicherheit in der Hauptstadt, aber auch um die Förderung von kulturellen Instanzen wie die Philharmoniker, das Bauhauserbe oder den Checkpoint Charlie. Mit der Linkspartei würde eine, so Söder wörtlich, extremistische, antidemokratische und antisemitische Partei über dieses Geld verfügen. Allein für die Sicherheit der Hauptstadt sieht der Hauptstadtvertrag über 2 Milliarden Euro in den kommenden 10 Jahren vor.
6: Die gesetzlichen Krankenkassen fordern eine Gleichbehandlung bei Arztterminen. Gerechtigkeit in der Versorgung bedeutet, dass Patienten einen Termin bekommen, wenn der medizinisch dringend sei, unabhängig davon, ob sie privat oder gesetzlich versichert seien. Das sagte die Vizevorsitzende des GKV-Spitzenverbands Stoff Arnis. Hintergrund sind Äußerungen von Bundeskanzler Merz. Er hatte angekündigt, über Änderungen am System der Krankenversicherung reden zu wollen. Nach dem tödlichen Unfall bei einem Fahrgeschäft gestern Abend auf dem Münchner Oktoberfest ermittelt jetzt die Polizei die Ursache. Ein 52-jähriger Mitarbeiter des Freefall Towers Hangover war unter die Gondel geraten und starb. Henning Pfeiffer berichtet.
9: Es ist die zentrale Frage, um die sich die Ermittlungen drehen. Warum befand sich der Security-Mitarbeiter unterhalb der Gondel, als er sich gerade nach unten bewegte? Die Ermittlungen vor Ort sind vorerst abgeschlossen. Die Ermittler, die von einem Unfall ausgehen, beleuchten jetzt das Arbeitsumfeld, werten Zeugenaussagen aus und bitten weitere Zeugen, sich zu melden, beziehungsweise Handyvideos, sofern vorhanden, zu übermitteln. Hinweise auf eine technische Unfallursache liegen nicht vor. Fahrgäste seien zu keinem Zeitpunkt in Gefahr gewesen, so die Polizei.
6: Das Wetter in Bayern. Wechselnd bis stark bewölkt mit sonnigen Abschnitten, bis zum Abend gebietsweise sonnig. Höchstwerte 13 bis 20 Grad. In der Nacht Abkühlung auf plus 7 bis minus 1 Grad. Morgen nach Auflösung von Nebel viel Sonne und nur wenige Wolken. Am Donnerstag windig, mehr Wolken als Sonne, gebietsweise Regen. am Freitag wieder trocken bei Höchstwerten von 13 bis 21 Grad. Es ist 16.03 Uhr. Die Verkehrsmeldungen. A8 München Richtung Salzburg zwischen Rosenheim West und Rohrdorf. Baustelle 5 Kilometer Stau. A8 Salzburg Richtung München. Zwischen Fraßdorf und Rosenheim 10 Kilometer Stau an einer Baustelle. A8 München Richtung Stuttgart. In Höhe Burgau ein Unfall. A9 München Richtung Nürnberg. Zwischen Denkendorf und Altmühltal blockiert ein defektes Fahrzeug die linke Spur. Und A99 Westumfahrung München Richtung Lindau. Zwischen Ludwigsfeld und dem Tunnel Allach 4 Kilometer Stau nach einem Lkw-Unfall. Soweit die Übersicht.
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4: Ha, heute kann ich sagen, und das am Rande Münchens, Ahoi, Frau Barofke.
5: Ahoi.
4: Wenn man eine Kapitänin gegenüber hat, und ich bitte Sie mal, die Augen zu schließen.
5: Ja.
4: Was fällt Ihnen als erstes ein beim Wort Königssee?
5: Smaragdgrünes Wasser, grüne Berghänge, Natur pur, mystische Stimmungen am See.
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10: Lena Barofke. Ein Arbeitsblatt zwischen St. Bartholomä und Echowand.
4: Und er ist gerade erstanden vor unseren Augen. Wunderschön. Vielleicht das schönste Dahorm Office der Welt, Ihre Kajüte.
5: Ja, schon. Kann man schon sagen. Durchaus.
4: Schon ein bisschen abgefärbt nach 12 Jahren.
5: Ja, ein bisschen passt man sich an, aber ich bleibe schon beim Hochdeutschen großteils. Außer Floskeln, die baue ich schon ein.
4: Das wird auch nichts mehr. Das klingt dann auch so seltsam, oder? Wenn man sich das Bayerisch noch spät drauf schafft.
5: Ja, das klingt immer komisch. Haben mir meine Kollegen tatsächlich auch abgeraten von.
4: Dann verstehen Sie umso mehr nördlich der Donau heute. Ja, Sie schippern schon eine ganze Weile. Bald 10 Jahre, denke ich.
5: Ja, fast.
4: Über den Königssee. Ich war vor langer, langer Zeit dort, 20 Jahre bestimmt, habe nochmal nachgeblättert. Der ist 7 Kilometer lang, selten über 1 Kilometer breit, umstanden von mächtigen Felshängen, 20 Kilometer Uferlänge. Ich erinnere mich, das hatte was von einem Fjord. Ich dachte mir erst, das ist ja gar kein See.
5: Der Königssee selber erinnert in seiner Art an einen Fjord, weil das Ganze aus einem großen Gletscherschliff entstanden ist. Also früher, vor abertausenden Jahren, war ein großer Gletscher da. Der hat die Berghänge auch tatsächlich so glatt geschliffen. Und dadurch entsteht halt der gleiche Eindruck wie zum Beispiel in Norwegen.
4: Ja, so eine kleine, schlanke Wasseroberfläche, die eingeschnitten ist in gewaltige Bergmassive. Jetzt schippern Sie seit 8 Jahren, sind es, glaube ich, ziemlich genau.
5: Genau.
4: Dahin und her. Zwischen Schönau und dem Salettl ganz am Ende.
5: Dem Salettl.
4: Oder habe ich es falsch gesagt?
5: Na, das passt schon. Also eigentlich heißt es bei uns tatsächlich Salet, aber es leitet sich vom Salettl ab. Also das ist schon richtig.
4: Entdecken genau. Sie nach all den Jahren noch irgendwas Neues oder gucken Sie gar nicht mehr richtig hin?
5: Ah, doch, schon. Gerade die verschiedensten Jahreszeiten oder die Wetterszenarien am See, die sind immer anders und die genießt man auch jedes Mal aufs Neue. Also das ist wirklich jedes Mal was Schönes.
4: Was vermutlich aber immer gleich bleibt, sind 80 gestreckte Handys während der Überfahrt, oder?
5: Ja, schon. Also ich würde jetzt nicht auf 80 mich genau festlegen, aber die Fotos sind schon sehr wichtig bei uns am See, das merkt man. Da möchte jeder ein schönes Erinnerungsbild haben.
4: Ja, auf jedem Boot sind so 80 bis 90 Gäste.
5: Mhm, genau.
4: Wie viele Handys und Tablets liegen wohl mittlerweile auf Grund?
5: Oh, ich glaube, das kann man gar nicht mehr richtig zählen. Das werden schon ein paar hundert sein, schätze ich. Aber ich glaube, in meiner Zeit habe ich locker 4 bis 5 Handys und Tablets im See verschwinden sehen.
4: Gehen die gleich unter oder bleiben die noch ein bisschen?
5: Das wäre schön, wenn die bleiben würden. Aber man kann das ganz gut mit so einem Blatt im Herbst vergleichen. Wenn das vom Baum runterfällt, das segelt auch so richtig gemächlich links, rechts. Und man meint, man kommt noch hinterher, aber das ist sofort weg. Dann wird kurz geschrien. Aber in den meisten Fällen, wo ich es mitbekommen habe, waren es oft asiatische Gäste. Und die haben dann auch sehr schnell griffbereit ein zweites Smartphone oder Tablet in der Tasche dabei.
4: Na.
5: Doch, doch, schon.
4: Und weiter geht's.
5: Und weiter geht's. Das ist ja in der Cloud gespeichert, ist auch schon wurscht, gell?
4: Und ganz am Ende schaut man sich dann an, wo man war.
5: Genau.
4: Aber sie müssen mit allen Sinnen bei der Sache sein und haben immer noch einen Blick für diese Watzmann-Ostwand.
5: Auf jeden Fall. Die ist natürlich schon sehr besonders.
4: Ja, 2100 Meter ab Wasserspiegel geht's rauf.
5: Das ist sehr imposant. Gerade im Frühjahr, wenn der Restschnee noch in der Wand liegt und da mit der ersten Sonne, die da reinscheint, die ersten Lawinen abgehen, ist wirklich beeindruckend.
4: Und war die Lena Barofke in 12 Jahren einmal oben?
5: Nein, bisher noch nicht. Ich habe es bis zum Watzmannhaus geschafft, aber ganz hoch noch nicht.
4: Aber unten waren sie schon 1000 Mal.
5: Mindestens.
4: St. Bartholomä,
5: ja.
4: Salet.
5: Ja.
4: Aber das ist immer dieser Kühgang, hätte ich beinahe gesagt, wenn es kein Wasser wäre. Die beiden Haltestellen hin und her und her und hin.
5: Ja, von Königssee nach Bartholomä, Bartholomä nach Salet, Salet, Bartholomä und Königssee wieder zurück. Das ist unsere Rundfahrt täglich.
4: Und wird nicht Fahrt?
5: Nein, wird nicht Fahrt. Man muss sich ja auch vor Augen halten, die Umgebung verändert sich jeden Tag, also das Wetter ist immer anders und wir haben ja auch immer andere Gäste am Boot. Das verändert ja so eine Stimmung für einen Arbeitstag auch gewaltig.
4: Es hat ja ein bisschen was von Entertainment.
5: Schon.
4: War damals auf dem Schiff, da wird einem was erzählt.
5: Genau.
4: Es war ein Herbsttag, dadurch war wenig los. Ansonsten natürlich fast immer ein Postkartenidyll. Sie kennen den Königssee aber auch anders.
5: Schon, tatsächlich. Also da sind wir manchmal selber auch überrascht. Also wo gar keine Unwetterwarnung war und mit einem Mal haben wir schwere Gewitter am Königssee mit Starkwinden bis über 100 Stundenkilometer.
4: Und dann kriege ich auch Seegang?
5: Dann kriegt man auch bei uns Seegang. Also der idyllische Königssee, den die meisten so kennen, der kann auch ganz böse mal werden zeitweise.
4: Also gefährlich?
5: Gefährlich durchaus auch, natürlich. Also wir können zwar diese Situation handeln, aber es gibt auch Wellen bis zu einem Meter Höhe fast bei unserem See.
4: Dann haben Sie aber eine ganz schöne Verantwortung, wenn sowas mal überfallartig passiert für 80, 90 Leute.
5: Ja, schon. Also da muss man wirklich alle Synapsen anschalten im Kopf, alles abrufen, was man gelernt hat in den letzten Jahren. Man ist ja aber auch nie ganz alleine. Man hat ja immer auch meistens einen anderen Kollegen mit am Boot. Man hat das auch das ein oder andere Mal schon mal erlebt und man kann das gut handeln. Das Schwierigste bei uns am See ist tatsächlich wirklich der Wind. Also der Wind beim An- oder Ablegen, wenn da Böen in das Boot kommen, das ist fast unmöglich. Das kann man sich nicht vorstellen, was dieser doch trichterähnliche Kessel von diesem See den Wind beschleunigen kann bei uns.
4: Ja, mit Blick auf diese Riesenwände versteht man auch das Wort Fallwind ganz gut.
5: Genau.
4: Aber meistens oder oft ist es ja schön. An Hochsommertagen haben sie in der Spitze 5000 Gäste auf dem See. Es ist natürlich gut fürs Geschäft.
5: Ja.
4: Oder würden Sie es wagen, das Wort Overtourism mal in den Mund zu nehmen?
5: Ich glaube, dass das tatsächlich eine Betrachtungssache ist, ob das jetzt Overtourism ist oder nicht. Ich meine, die Gegenbewegung wäre, wenn wir jetzt sagen würden, wir lassen nur noch die Hälfte der Gäste fahren, dann ermöglicht man nur noch der Hälfte von diesen Gästen die Möglichkeit, den Königssee erleben zu können an dem Tag.
4: Aber es gibt sicher auch andersrum eine Obergrenze.
5: Ja, aber man muss auch sagen, wir haben natürlich auch sehr viel Fläche hinten in Salet und Bartholomä. Also die Gäste an sich, die bemerkt man, glaube ich, am Aufenthaltstag selber gar nicht so in der Menge. Höchstens dann vielleicht zu Wartezeiten zur Rückfahrt.
4: Ja, da staut sich's und schiebt sich's an der Anlegestelle. Und ich habe gestaunt in der Vorbereitung, Seenschifffahrt Bayern. Die Zahlen sind Ihnen vielleicht vertraut. Starnberger See, 200.000 Gäste im Jahr, die auf den Booten herumschippern. Tegernsee 260.000, Ammersee 300.000. Und jetzt der kleine Königssee. Sie wissen die Zahl ungefähr?
5: Ja, also ich weiß, vor Corona waren die in etwa ungefähr bei 750.000, haben wir schon geknackt.
4: Das Dreifache von den anderen Riesenseen, weil es zu schön ist.
5: Ja, weil der Königssee natürlich eine sehr besondere Anziehungskraft hat weltweit. Und ganz viele Menschen kennen diesen See aus Erzählungen von den Eltern und wollen vielleicht selber auch mal dann dahin.
4: Und bevor wir zum Echo, ho, ho, von der Wand kommen, hören wir Bob Dylan, When the Ship Comes In.

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1: Lena Barofke. Schifferl fahren statt Geigen bauen.
2: Denn Geigenbauerin, das war mal ein Kindheits- und Jugendwunsch, zu dem kommen wir noch. Dann wäre ihr Arbeitstag freilich ein anderer und auch woanders. Aber jetzt sind sie am Königsseeufer gelandet als Kapitänin. Mhm. Wann geht's da morgen los? Nehmen Sie uns mal mit.
3: Ja, da wir ja 17 Boote bei uns am Königssee haben, haben wir auch 17 Dienstbeginne. Also das beginnt beim ersten Boot bei 7 Uhr. Ich betrete die Bootshütte, dann wird als erstes mal kurz gecheckt, das Boot ist geladen, der Ladeschalter ist aus.
2: Da müssen wir gleich sagen, das sind alles Elektroboote.
3: Genau.
2: Da war nie ein Verbrenner.
3: Nee, tatsächlich nicht. Also man muss sagen, die ursprüngliche Schifffahrt am Königssee war gerudert. Und 1909 wurden die ersten Elektroboote am Königssee eingeführt.
2: Die Zahl stimmt?
3: Die stimmt.
2: Man hat so das Gefühl, das wäre diese E-Auto, was auch immer, Nummer der letzten 20 Jahre.
3: Ja, 1909? 1909. Man kann das kaum glauben. Auch die Gäste sind immer ganz ungläubig, wenn man das so am Boot äußert. Aber da wurde das erste Elektroboot in den Dienst gestellt, der Akkumulator. Damals natürlich nur ein Boot. Aber inzwischen haben wir bis zu 17 Boote bei uns im Einsatz.
2: War da irgendein Naturschutzgedanke dabei oder ging es um Lärm oder Luft?
3: Ja, das haben wir dem Prinzregenten Leopold von Bayern zu verdanken. Also der war hier ein häufiger und gern gesehener Gast am Königssee. Der hat den Königssee genauso geliebt wie die meisten Menschen heute auch. Und der war leidenschaftlicher Jäger, sehr naturverbunden. Und dem war wichtig, wenn er Boote mit irgendeinem anderen motorisierten Antrieb an den Königssee bringen will, dann muss der möglichst geräuscharm und naturverbunden sein, also möglichst geschützt. Also damals war der Königssee ja schon ein Naturschutzgebiet seit 1910.
2: Boah. Also Sie gehen an Bord des Elektrobootes. Wie lang ist das?
3: So ein Boot ist im Schnitt 20 bis 21 Meter lang, wiegt 24 Tonnen. Und die Batterien, die bei uns dann am Boot verbaut sind, die haben ein Eigengewicht von ca. 4 Tonnen. Also das sind alles Bleibatterien, die dienen bei uns auch gleichzeitig als Ballast. Also das hat einfach den Hintergedanken, es wurde schon überlegt, auf Lithium oder Ähnliches umzustellen. Aber wir brauchen ja Gewichte, damit das Boot einfach gut im Wasser liegt. Und da haben sich diese Bleibatterien auch von dem Wartungsaufwand einfach bewährt.
2: Mhm. Dann habe ich noch gehört, Sie müssen die Bootskasse holen, weil darin auch die Tickets für die Bergsteiger sind.
3: Genau.
2: Hä?
3: Genau, das ist jetzt natürlich, warum Bergsteiger? Bei uns ist das noch sehr analog am See. Also wir haben noch Bootskasten oder Bootskassen selber. Das sind so kleine Holzkästchen, da sind so Abreistickets drin. Und wir haben ja unsere Bedarfshaltestelle Kessel zum Beispiel. Die wird nur von uns Booten angefahren. Da gibt es auch kein Stegpersonal. Und wenn dort Bergsteiger jetzt ihre Bergtour beenden und bei uns mitfahren möchten, ziehen die einfach so eine Schiebetafel. Dann wird für uns aus der Entfernung so eine orange leuchtende Tafel sichtbar. Mhm. Und dann wissen wir, da möchte jemand mitfahren. Und damit die dann auch ein Ticket haben zur Weiterfahrt, verkaufen wir diese Abreistickets noch wie vor 50 Jahren gefühlt.
2: Schön. Und das sind aber nur seltene Gäste. Meistens haben sie von der Ablegestelle aus gleich 80, 90 Leute drauf, oder?
3: Die neueren Boote, die meistens einen Stahlrumpf haben, da passen auch bis zu 100 Gäste drauf. Aber wir gehen jetzt mal durchschnittlich von 80 Gästen aus. Die steigen dann vorne bei uns am Steg in Königssee an der Seelände ein. Und dann beginnt so der Tag so richtig für uns, sag ich mal, zum Arbeiten. Gell? Wir legen dann ab. Und dann beginnt die erste Runde zum Fahren. Das heißt, der eine Kollege fährt das Boot und der andere erklärt für die Gäste unsere Heimat, in meinem Fall Wahlheimat, und die Berge ringsrum, also alles, was den Gast so interessiert.
2: Und es vergeht einem nicht Hören und Sehen ob der Geschwindigkeit, denn Spitze ist?
3: Normale Geschwindigkeit sind so 10 Stundenkilometer. Wenn wir die höchste Gangstufe nutzen, sind wir bei 13 Stundenkilometer.
2: Wow,
3: ein gewaltiger Sprung, oder?
2: Da ist nichts mit Wasserski.
3: Ja, Wasserski wird da schwierig bei den Geschwindigkeiten. Aber das Problem bei diesen 13 Stundenkilometern ist wirklich, wir haben den doppelten Stromverbrauch. Das dürfen wir nur zu absoluten Notfällen nutzen. Das kann man vielleicht verstehen.
2: Sie sind Kapitänin. Sie kümmern sich vor allem um den Kurs, die Anlegestellen. Eine ist Schaffner.
3: Ja.
2: Kümmert sich auch um die Tickets und erklärt.
3: Ja, aber da wechseln wir tatsächlich. Also das heißt, alle, die bei uns zusammen am Boot arbeiten, sind auch Kapitäne. Also wir sind beide in dem Fall die Berechtigten, das Boot zu führen. Und wir machen auch beide die Erklärung am Boot.
2: Und Ihre schönste Geschichte oder wo Sie spüren, da ist die größte Aufmerksamkeit?
3: Ja, die schlafende Hexe, da sind die meisten Leute doch fasziniert. Also die meisten haben erstmal die Schwierigkeit, die Hexe zu erkennen.
2: Wo soll die denn sein?
3: Die liegt so außerhalb des Königssees, Richtung Reichenhall raus. Also das ist so ein Bergmassiv, das hat eine profilähnliche Form von einer schlafenden Hexe. Also man sieht wirklich, wenn man dieses Profil des Berges anschaut, ein Profil einer Frau auf dem Rücken liegend. Wenn man dann diese schlafende Hexe erklärt, man zeigt extra in diese Richtung und erklärt das wirklich. Und ich erkläre es Ihnen jetzt ganz genau von rechts nach links. Und da ist die langen Haare, die bewaldete Stirn, die krumme Nase, das spitze Kinn und so weiter. Und die Gäste schauen einfach in die andere Richtung.
2: Und nicken.
3: Und nicken und sagen, ja, jetzt sehe ich sie auch. Eindeutig. Und man denkt sich, okay, Fantasie haben die Menschen schon gewaltig viel. Aber gut.
2: Das haben wir in diesen Tagen ohnehin gelernt. Und gar nicht so amüsant. Auf halber Strecke die berühmte Echo-Show-Show-Wand.
3: Ja.
2: Oder waren das jetzt ein paar zu viel? Wie oft kommt es denn zurück?
3: So 1 bis 2 Mal schaffen wir mit so einem Flügelhorn zum Spielen. Mehr ist leider nicht möglich.
2: Die Kapitänin auch noch können?
3: Muss nicht. Es ist wünschenswert, dass man das vielleicht kann, aber es ist kein Einstellungskriterium bei uns. Ich kann Geige spielen.
2: Wäre schwierig fürs Echo, oder?
3: Schwierig, ein bisschen leise, glaube ich. Ich habe es probiert mit dem Flügelhorn. Ich kriege Töne raus. Ich wäre auch gar nicht untalentiert durch meine musikalische Vorbildung mit der Geige, aber die Nervosität ist das größte Problem bei mir.
2: Mit der Lippenspannung, gell?
3: Die Lippenspannung, natürlich, man muss sehr viel üben. Das beinhaltet wirklich tägliches Üben. Für die, die Flügelhorn bei uns spielen, damit dieser Ton einfach gut in diese Wand kommt.
2: Früher haben sie es sich leichter gemacht, da gab es Böllerschüsse.
3: Genau. Ich habe es selber natürlich nicht mehr erlebt, so alt bin ich noch nicht. War gewaltig zum Hören. Man muss sagen, man hat damals dann immer so ein paar von diesen Ruderbooten und so zusammenkommen lassen. Früher wurde ja am Königssee gerudert. Und dann hat man einen diesen Böllerschuss in diese Wand gegeben. Und weil der Knall so laut war, konnte man das Echo bis zu 7 Mal zwischen den Wänden hin und her immer anschlagen hören. Das war schon sehr, sehr imposant.
2: Aber für Nationalpark so eine Sache. Und
3: ja,
2: die Tiere dort.
3: Natürlich, das ist natürlich naturschutztechnisch eine Sache gewesen, aber auch wegen den Elektrobooten. Diese Böllerschützen, die haben ja mit Schwarzpulver geschossen und das wurde einfach zu gefährlich wegen der Brand- und Explosionsgefahr mit Elektromotoren am Boot.
2: Plus 80 Leute drumherum.
3: Ja.
2: Okay, reden wir mal übers Leben im See. Mhm. Da ist wohl auch ordentlich was los. Und ich habe mir sagen lassen, ich habe sie damals selber gar nicht gesehen, in St. Bartholomä ist eine Seeforelle ausgestopft, gestellt, vor 50 Jahren gefangen.
3: Genau.
2: Stimmt diese Zahl, 27 Kilo?
3: Ja, das stimmt. Das ist ein ganz schöner Brocken. Also das stimmt wirklich. 27 Kilo schwer, 1,24 Meter lang, Brustumfang um die 80 Zentimeter. Also die soll angeblich so 10 bis 12 Jahre alt gewesen sein. Also man muss dazu sagen, früher gab es sehr viele von so großen Forellen im Königssee. Inzwischen, weil der Königssee so sauber geworden ist, natürlich, weil man auch die ganzen Abwässer durch einen Abwasserkanal hinausbringt und so weiter, und man auch nicht mit irgendwelchen Verschmutzungen im See rechnen muss, ist das Wasser so sauber geworden, dass die Fische kaum noch Nahrung finden.
2: Tja, ein ziemlich schwerer Brocken wurde mal eingeschleppt und liegt auf Grund, ein VW-Käfer.
3: Ja, ein VW-Käfer, das stimmt auch.
2: Aber nicht Herbie.
3: Herbie ist es nicht gewesen. Also
2: der tolle Käfer.
3: Nein, nein, der war es nicht. Das ist auch eine wahre Geschichte. Das muss in den 60er Jahren, glaube ich, gewesen sein, wenn ich mich richtig erinnere.
2: Ja, Wikipedia sagt was von Januar 64.
3: Da wollte tatsächlich ein Einheimischer seine Freundin in Bartholomä besuchen fahren. Und der See war zu dieser Zeit zugefroren. Und dementsprechend, das war keine Seltenheit, ist man mit dem Auto über den See gefahren.
2: Man durfte auch vor 60 Jahren.
3: Ja, also ich glaube, es gab da noch kein effektives Verbot. Ich glaube, es gab vielleicht sogar irgendwo Warntafeln, aber das war halt so gang und gäbe. Mei, der ist zugefroren, da fahren wir jetzt drüber. Und der ist ja auch erst gut in die Richtung gekommen, dann aber auf dem Rückweg leider falsch abgebogen, auf gut Deutsch gesagt, zu weit wieder links Richtung Falkensteiner Wand rübergefahren. Da war das Eis zu dünn und er ist eingebrochen.
2: Vom Fahrer weiß man nichts mehr seitdem.
3: Ja, also was ich gehört, gelesen habe, er ist immer noch unten. Also die Familie hat darauf beharrt, dass er unten bleibt und da sein ewiges Grab findet.
2: Haben Sie den See in Ihren 12 Jahren mal völlig zugefroren erlebt?
3: Leider noch nie. Ich hoffe immer noch.
2: Tja, das wird die Zeit weisen, ob sie das noch erleben, dass der See völlig zufriert. Wir lauschen jetzt einer Band, die nennt sich The Düsseldorf Düsterboys. Das Verzinkte ist, die kommen aus Mainz. Und der Titel heißt Fisch.

0: schöne, schräge Musik. Das muss Bayern 2 sein. Ja, es ist Bayern 2, 1:1 der Talk. Und bei mir ist heute eine Kapitänin aus Düsseldorf, die über den Königssee schippert. November 95 sind sie geboren und dann aufgewachsen am Rande Düsseldorfs, also am linken Rheinufer, Meerbusch. Welche Rolle spielte denn das Wasser oder für die kleine Lena der Fluss, der Rhein?
1: Ja, der war ja immer schon da, ne? Den kannte man schon immer. Also ja. Wasser war für mich schon immer wichtig. Ich fand es schon immer schön. Also ich war tatsächlich mit meinen Eltern auch oft an der Nordsee im Urlaub und dementsprechend war Wasser, Schiffe und so schauen schon immer ein Thema gewesen.
0: Haben Sie den Rheinpegel in diesem Hochsommer mal gesehen oder selbst erlebt auf Heimatbesuch?
1: Nee, tatsächlich nicht, aber von meiner Familie natürlich berichtet gekriegt. Also mein Bruder hat tatsächlich berichtet, dass der Pegel sehr, sehr niedrig war und tatsächlich einige Besucher versucht haben, durch den Rhein durchzuspazieren. Aber dass da ja noch eine Fahrt drin ist, die viel tiefer ist, hat halt keiner bedacht. Also das weiß ich von meinem Bruder.
0: Auch nach 100 Jahren war es plötzlich unverhofft da, die Fahrtrinne. Ja, der Bruder, der ist 6 Jahre älter. Mhm. Und wie viel älter ist die Schwester?
1: Eine Minute. Ich habe eine Zwillingsschwester, eineiig tatsächlich. Wir sehen total identisch aus.
0: Also wenn sie jetzt dasselbe T-Shirt anhätte mit der Seeschildkröte drauf und die Haare nach hinten gebunden?
1: Da würde man kaum Unterschied mitkriegen. Es gibt Nuancen. Also die Menschen, die uns kennen, wissen, das ist die Lena und meine Schwester heißt Lara, das ist die Lara. Aber für Außenstehende sehen wir wirklich komplett gleich aus. Wir haben uns auch gar nicht viel voneinander verändert, trotz dass wir jetzt seit über 12 Jahren ja auch getrennt leben.
0: Ist es toll oder nervig, eine identisch aussehende Schwester zu haben?
1: Sagen wir mal so, es gab Phasen. In der frühesten Kindheit findet man das vielleicht mal ganz lustig. In der Schulzeit findet man es manchmal auch echt nervig.
0: Zwei Klassen, hoffe ich.
1: Wir waren in der Grundschule tatsächlich getrennt. Mhm. Da hatten wir verschiedene Klassen. Aber ab der weiterführenden Schule im Gymnasium waren wir in einer Klasse. Mhm. Und da haben wir natürlich die Lehrer ganz schön genervt. Die haben uns halt ständig verwechselt. Und für uns als Zwillinge oder für mich speziell, ich habe dieses Zwillingsein manchmal als schwierig empfunden, weil man halt komplett verglichen wurde. Ja, aber warum ist deine Schwester jetzt in dem Fach besser und du schlechter? Und warum
0: ist ja eh
1: hat
0: schon
1: die Klassenarbeit
0: Konkurrenz
1: jetzt anders
0: da
1: geklappt als bei ihr? Also Konkurrenz war natürlich schon da. Inzwischen muss ich sagen, bin ich echt froh, eine Zwillingsschwester zu haben, weil ich habe einfach komplett meine ganze Lebenszeit von Geburt an mit ihr verbracht. Und wir gucken uns oft an und haben die gleichen Gedanken. Aber wenn es um die Berufswahl und so geht, waren wir komplett unterschiedlich. Ich bin da mehr der Handwerker geworden, weil ich ja auch Schreiner gelernt habe. Meine Schwester ist Erzieherin geworden. Die war dann mehr auf dieser sozialen Ebene.
0: Ja, wie die Mama.
1: Genau.
0: Die ist ja auch Erzieherin. Und der Papa ist wieder Handwerker.
1: Der Papa ist wieder Handwerker.
0: Elektriker. Und der Bruder?
1: Der ist Landschaftsgärtner.
0: Also Handwerk, hoch im Kurs.
1: Sehr hoch im Kurs.
0: Lebenspraxis, also erziehen, Kinder, Jugendliche heranziehen, hoch im Kurs. Und da war zeitgleich klar, trotzdem wird es erstmal Abitur.
1: Ja, also das Ding ist, bei mir hat sich das mit dem Berufswunsch sehr, sehr spät erst kristallisiert. Also es war klar, wir gehen nach der Grundschule aufs Gymnasium. Das war so, hey, wir haben die Noten dafür, mach das, eine gute Schulbildung ist wichtig, du weißt ja nicht, ob du studieren willst. Mhm. Da war das auch noch nicht klar. Ich wusste zweimal, Geigenbau hat mich interessiert, aber es war noch nicht so handfest für mich. Und kurz vorm Abitur kam dann so die Frage aus, was mache ich denn eigentlich danach? So ungefähr ein Jahr vom Abitur. Und dann habe ich erstmal so richtig angefangen, was sind meine Gaben? Was kann ich eigentlich? Was interessiert mich? Was möchte ich vielleicht machen? Und dann war doch der Gedanke immer noch da, Geigenbau. Geigenbau könnte was sein für mich, aber Geigenbau ist auch verdammt speziell. Ne?
0: Also da gab auch, muss man an der Stelle erwähnen, einen Großvater, der sicher mit am Lebensweg stand.
1: Ja, der Großvater ist gelernter Zimmerer. Also auch ein Handwerker, auch der mit Holz arbeitet. Und wir haben als Kinder schon immer sehr oft und gerne im Schuppen bei den Großeltern aus Holzresten irgendwas gebastelt, gebaut. Und da wurde uns auch die Freiheit gelassen, macht einfach, was
0: ihr
1: wollt.
0: Die Säge, der Hobel, das Messer?
1: Ja, also die ganz krassen Werkzeuge, die waren für uns natürlich nicht zugänglich. Aber es wurde immer ermöglicht, willst du das abgeschnitten haben, ich helfe dir und so weiter und so fort. Also der Zugang zu Holz war schon immer da. Und dann war aber für mich klar, ich möchte vielleicht erstmal eine Basis schaffen, also weil Geigenbau so speziell ist, nachher finde ich vielleicht keinen Arbeitsbereich oder keine Anstellung, mach erstmal eine Grundsache. Und da kam die Idee, ja, mach doch Schreiner. Und dann hatte ich einen sehr guten Lehrer bei mir auf der Schule, meinen Religionslehrer, den Herrn Schmiedeke. Der hat mich.
0: Hallo, Herr Schmiedeke.
1: Hallo, Herr Schmiedeke, genau. Vielleicht hören Sie das ja. Der hat mich dahin gebracht und hat gesagt, wenn du irgendwas Schreiner machen willst, eine ehemalige Schülerin, die ist damals nach Berchtesgaden gegangen, da gibt es eine Berufsfachschule, die lernt noch dieses ganz alte Handwerk, also wie man Möbel herstellt, Schwalbenschwanzverzinkungen, holzgeführte Schubkastenführungen und so weiter, also noch wie vor 100 Jahren. Und da habe ich gesagt, das klingt gut. Der hat ein Treffen organisiert, die Schülerin hat mit mir geredet und danach war sofort klar, okay, die Schule ist künstlerisch veranlagt, ich zeichne wahnsinnig gerne, hat diesen Designaspekt dabei, hat dieses Handwerkliche von vor 100 Jahren dabei, Massivholzarbeiten, da bewerbe ich mich.
0: 800 Kilometer von Meerbusch.
1: Ja, gewaltige Sache.
0: Also sonst hätten Sie ja überall Schreinerlehre machen können.
1: Natürlich, ich hätte auch bei mir im Ort irgendwo eine Schreinerlehre beginnen wollen. Meine Eltern haben zwar auch gesagt, muss das denn so weit weg sein? Und ich dachte, doch, das muss, weil die eben dieses Handwerk noch vermitteln. Das war mir so wichtig. Weil
0: wobei das klingt ja auch nach gestern. Hat es dann Zukunft für Sie gehabt?
1: Auf jeden Fall. Mich hat dieser Möbelbau und so schon immer interessiert.
0: Aber wo kriege ich noch Aufträge? Wie groß ist die Gruppe, die sowas in Auftrag gibt für fünfstellig?
1: Ja, ist selten geworden. Das ist schon klar gewesen. Aber irgendwie, da war die Leidenschaft da. Ich will auf jeden Fall was lernen, was handfest ist.
0: Weil die meisten landen ja dann im reinen Fenstereinbau.
1: Genau. Also die meisten, die so eine Ausbildung machen, spezialisieren sich halt sehr schnell. Die heutigen Schreinereien, da gibt es doch sehr viele, die machen viel mit Platten inzwischen. Aber da habe ich mich halt überhaupt nicht gesehen selber. Zu der Zeit schon mit 18 Jahren wusste ich, nee, Platte ist nicht mein Material. Ich möchte mit dem Naturprodukt Holz arbeiten. Und dementsprechend war dann die Schule für mich die erste Wahl.
0: Ab nach Berchtesgaden. Wie genau es Ihnen da erging, da reden wir darüber nach einem schönen Titel von Dota Kehr und Moritz Krämer. Bootfahren.

0: So ein Titel darf sein in diesen Spätsommertagen. Ja, es ist noch Spätsommer, nicht Herbst. Das Wort Herbst streichen wir jetzt mal kurz. Bayern 2, 1:1. Und bei mir auf dem Trockenen eine Kapitänin vom Königssee. Lena Barowke vom Stadtrand Düsseldorfs nach dem Abi zur Schreinerinnenausbildung an die Berufsfachschule Berchtesgaden. Ziemlich legendär, die Schule. Aber wie viel haben Sie denn in den ersten Wochen dort verstanden?
1: Verstanden, ja. Das war so das größte Problem tatsächlich. Ich bin ja doch aus einer sehr hochdeutschen Ecke.
0: Allerdings.
1: Allerdings, gell. Man hört es kaum, würde ich behaupten, dass ich seit 12 Jahren in Bayern lebe. Na, am Anfang war es tatsächlich echt schwierig.
0: Da ist noch richtig Dialekt.
1: Ja, schon. Da ist richtig Dialekt. Also Show. Das war Show. Das war am Anfang wirklich schwierig. Also da war so klar, okay, Lena, du hast dich jetzt entschieden, du gehst auf diese Schule, du ziehst das auch durch. Aber die ersten Wochen hat man echt gezweifelt. Schaffe ich das? Ich verstehe dir gar nicht.
0: Fremd ist die Fremde nur in der Fremde.
1: Ach, das war ja ein richtig weiser Spruch.
0: Von Karl Valentin. Aber jetzt sagen Sie nicht, ob Sie den kennen.
1: Nee, kenne
0: okay,
1: ich tatsächlich
0: gleich
1: nicht.
0: Weiter. Ja, Sie haben gedacht, nix wie weg.
1: Ja, am Anfang war das tatsächlich so, oh Gott, wo hast du dich da drauf eingelassen? Du verstehst die gar nicht. Ganz neue Traditionen hier überall, ne? Also ganz neues Umfeld. Ich war vorher noch nie in Bayern, auch noch nie richtig Urlaub machen. Jetzt habe ich mir natürlich eine Ecke ausgesucht. Das ist schon echt tiefstes Bayern. Und dann kommt man da an, man versteht die nicht und denkt so, öha, verdammt. Wie willst du das jetzt 3 Jahre durchhalten? Mein Vorteil war an der Schule, es gab ja ganz viele, die von anderen Ecken in Deutschland da hingereist sind. Also es waren ja alle fremd in der Fremde. Also dementsprechend konnte man sich da natürlich schön connecten wieder. Ich habe da meine beste Freundin kennengelernt aus Thüringen, die Vanessa, vielleicht hört die zu. Und die hat mir da echt sehr viel Rückenwind gegeben. Für mich war im ersten halben Jahr klar, okay, du machst die Ausbildung und dann bist du wieder weg. Die sind hier so speziell, du verstehst die ja nicht. Aber das wurde dann. Also in dem ersten Jahr hat sich das dann recht schnell wieder gewendet. Erstmal die Leidenschaft für diesen Beruf zum Erlernen und natürlich auch irgendwo auch lieben gelernt, diese Gegend, die Menschen, die Mentalität und natürlich auch die Tradition.
0: Ja, Sie haben es dann zu Ihrer Sache auch gemacht, nicht nur angepasst in Gottes Namen.
1: Genau, genau. Ich habe das zu mir gemacht. Ich habe dann gesagt, ich will hier bleiben.
0: Ja, ich habe die ganze Zeit schon geguckt. Sie haben auf jeden Fall alle Finger noch dran.
1: Sind noch alle da, ja. Das ist aber auch in der Ausbildung natürlich das Hauptziel, dass man das lernt, dass man eben
0: alle Finger behält.
1: Natürlich, einerseits, das klingt jetzt natürlich schon ein bisschen komisch, fast sarkastisch, aber früher, muss man sagen, gab es ja auch ganz andere Maschinen und Werkzeuge. Das hat sich alles geändert mit der BG. Also, dass heutzutage Leute Finger verlieren als Schreiner, ist selten geworden.
0: Mit der Berufsgenossenschaft.
1: Berufsgenossenschaft, genau. Mhm.
0: Frauenanteil, hat sich da viel verändert?
1: In dem Beruf? Ich glaube, wenn man das jetzt auf ganz Deutschland betrachtet, ich glaube 10%. Ich glaube, dass wir noch drunter liegen werden, vermute ich fast.
0: Muss man sich auch behaupten, ne?
1: Schon.
0: Gibt es Sprüche von den Lehrlingen?
1: Von den Lehrlingen selber? Also an der Schule jetzt speziell nicht, tatsächlich. Also das ist sehr gleichberechtigt da gewesen, aber wo ich das erste Mal richtig gemerkt habe, hui, das ist gar kein leichter Beruf, war dann tatsächlich, als die Ausbildung zu Ende war. Als ich meinen Gesellenbrief in der Tasche hatte und es dann darum ging, wo bewerbe ich mich? Mir war klar, ich bleibe ja in Berchtesgaden, also brauche ich dann natürlich Arbeit. Mhm. Und dann war klar, ich bewerbe mich einfach mal.
0: Das sind auch ein Dutzend Betriebe ungefähr, hat man nachgeschaut.
1: Ja, da sind schon ein paar Schreinerbetriebe ringsrum. Und man kennt dieses Gleichberechtigte von der Schule. Man weiß so, hey, das ist gar kein Problem, dass eine Frau auch Schreiner lernen kann. Man bewirbt sich dann und dann kommt der erste Aha-Moment. Mhm. Man kriegt keine Antworten mehr auf Bewerbungen, gar keine. Oder, was ich auch erlebt habe, war dann nur so eine Antwort, nee, also bevor wir eine Frau einstellen, kaufen wir uns lieber noch eine Maschine. Und dann schluckt man natürlich im ersten Moment, weil dann immer noch Vorurteile herrschen. Weil eine Frau natürlich kann vielleicht nicht so schwer heben wie ein Mann. Die Frage ist, wer hebt heutzutage überhaupt auch als Mann noch schwer? Und dann natürlich die andere Sache, Frauen könnten ja tendenziell vielleicht schwanger werden. Die fallen ja dann aus. Also ich finde das schon irgendwie ein bisschen eigenartig, dass man heutzutage noch so denkt.
0: Ja, bei Ihnen hat es dann ein bisschen gedauert bis zum schönen Finale im Raum Berchtesgaden, weil Sie sagten, die ersten Monate vor allem, die Leute waren ein bisschen abweisend oder nicht zu verstehen. Mhm. Es fiel wohl auch der Satz, mein gut, direkt sind Sie dann schon immerhin.
1: Ja.
0: Was willst du hier?
1: Ja.
0: Du bist nicht von hier?
1: Ja.
0: Und Sie sagten mal, auf dem Weihnachtsschießen, es fühlte sich an wie Krieg.
1: Ja, ich weiß nicht, ob die meisten Menschen jetzt wissen, was Weihnachtsschießen ist in dem Fall.
0: Erzählen
1: Sie's. Das gibt's tatsächlich nur in Berchtesgaden, soweit ich das weiß. Eine sehr, sehr alte Tradition. Immer eine Woche vor Heiligabend, die Weihnachtsschützen in Berchtesgaden sind ein eingetragener Verein, schießen die das Christkind wach. Also so nennt man das, ein Wecken des Christkindes. Da versammeln sich die Schützen auf verschiedenen Schützenständen. Das sind genau die gleichen Handböller, wie es die auch am Königssee für das Echo gab. Die werden mit Schwarzpulver gefüllt. Da wird dann so ein Holzstoppel vorne aufgeschlagen. Und dann wird mit diesen Böllern diese Schüsse abgegeben für eine Viertelstunde. Das findet immer von 15 Uhr bis 15.15 Uhr statt.
0: An Heiligabend?
1: Eine Woche vor Heiligabend beginnt das. Und dann fortlaufend jeden Tag bis Heiligabend, auch am Nachmittag. Und das hat halt im ersten Moment bei mir wirklich erstmal Panik ausgelöst, weil es hat mich keiner im Vorfeld darauf vorbereitet, dass es diese Tradition gibt. Und eine Woche vor Heiligabend war ich natürlich noch in der Schule. Ich meine, da waren noch keine Ferien. Und mit einem Mal böllert alles ringsrum, als wenn wir Krieg hätten. Also durch die Berge hallt das hin und her und man kann das gar nicht zuordnen. Und im ersten Moment war das befremdlich. Aber jetzt muss ich ein großes Aber setzen. Inzwischen liebe ich diese Tradition. Also das hat wirklich was sehr christlich Einstimmendes. Eine Woche vor Heiligabend wird man daran erinnert, hey, du hast noch eine Woche Zeit, dann ist hier das Christkind da, dann findet Weihnachten statt. Und das ist wirklich toll. Zur gleichen Zeit läuten auch überall die Kirchglocken im ganzen Talkessel. Also das ist eine ganz, ganz tolle Stimmung. Da kriege ich jetzt schon wieder Gänsehaut, wenn ich dran denke.
0: Es. Und nach dem Geböller kommt dann ganz hinten endlich wirklich die stille Nacht.
1: Genau.
0: Vorher Rambazamba.
1: Vorher Rambazamba, aber das ist wirklich eine schöne Tradition.
0: Landluft spielt aus Österreich über den See.

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1: Lena Barofke, Zurquoste mit Bleibeabsichten.
2: Sie lachen, stimmt aber, oder?
3: Das stimmt, stimmt. Schön ausgedrückt, genauso ist es auch.
2: In 50 Jahren sind Sie 80 und dann gehören Sie ganz dazu in Berchtesgaden.
3: Ja, ich hoffe doch. Die Einheimischen haben mir mal gesagt, wer 10 Jahre in Berchtesgaden ist, der ist so fast eingebürgert.
2: So schnell?
3: Fast. Ich glaube, ich bin ganz gut angekommen hier.
2: Vom Rande Düsseldorfs. Ja, aber anfangs war es schwierig als Schreinerin, trotz der tollen Schule. Da gab es wohl auch viel Ressentiments. Was will ich mit einer Frau im Betrieb? Es wurde ihnen auch ins Gesicht gesagt. Und dann wird es natürlich materiell ein bisschen wackelig irgendwann. Und sie sahen eine Annonce. Saisonkräfte gesucht für die Königsseeschifffahrt.
3: Genau.
2: War jetzt keine Herzenssache.
3: Ja, nee. Also ich meine, man muss ja Arbeit finden, gell?
2: Stegwartin war gesucht. Also es ist die, die die Leute aufs Boot begleitet, Karten abreißt und so?
3: Ja, also abreißen ist jetzt ein bisschen robust ausgedrückt. Also wir zwicken die Tickets tatsächlich. Also da gibt es so Zwickzangen, wir entwerten die Tickets.
2: Ach Mensch, wie in den 50ern.
3: Ja, genau. Wir sind schon noch richtig analog bei unserem See. Aber das funktioniert auch echt am besten einfach.
2: Und wer sagte dann, da geht mehr? Jemand von außen oder die innere Stimme?
3: Eher von außen, würde ich behaupten. Also ich war erstmal froh, überhaupt Arbeit gefunden zu haben. Hab da im April 2018 angefangen und dann hieß es auch gleich, ich glaube, das waren so gute 3 bis 4 Wochen, du, wir machen jetzt wieder Führerschein für den See, also Bootsführerscheine. Machst schon mit, oder? Und dann habe ich so gedacht, oh, Wahnsinn, okay, eigentlich, ja, damit habe ich jetzt gar nicht gerechnet, so schnell, so weit nach vorne zu kommen. Also, dass man mir gleich diese Chance gibt und nicht sagt, schau dir das mal 2 Jahre an und dann machst du erst den Schein.
2: Ja, es ist ja auch eine andere Liga, eine andere Verantwortung, wahrscheinlich auch, hoffe ich, ein anderes Einkommen.
3: Natürlich.
2: Aber wie leicht oder schwer ist denn der Weg? Ich meine, Binnenschifferin, Sie haben gesagt, ein 20-Meter-Boot, 90 genau. Leute drauf.
3: Ja.
2: Mache ich das in Monaten, in einem Jahr oder in Wochen?
3: Ja, das denken tatsächlich die meisten Gäste, also dass das sehr lange dauert. Also wir sind jetzt tatsächlich keine Binnenschifffahrtskapitäne in dem Sinne. Unsere Berufsbezeichnung ist eigentlich Bootsführer von unserem Arbeitgeber her. Also wir haben tatsächlich einen reinen Binnenschifffahrtsbootsschein.
2: Mhm.
3: Und dementsprechend ist da auch die Ausbildungszeit nicht wie bei anderen Ausbildungsberufen vielleicht ein Jahr oder länger. Bei uns hat diese Ausbildung zum Bootsführerschein so ja, 1,5-2 Monate in etwa gedauert.
2: 6-8 Wochen?
3: Ja.
2: Theorie also, und Praxis?
3: Da macht man Theorie, da macht man Fahrpraxis. Natürlich ist man da aber auch gelegentlich, wenn das Wetter nicht gepasst hat, auch nochmal in der Werkstatt. Also in meinem Fall, ich war da noch nicht in der Schreinerwerkstatt, aber ist dann natürlich in diesen Innendiensten, wo man die Boote herrichtet und so auch beschäftigt gewesen. Aber so gute 1,5-2 Monate braucht das. Dann macht man eine normale Prüfung, wie beim Autoführerschein auch, vom TÜV abgenommen. Und dann, wenn man die gemacht hat, muss man noch eine große ärztliche Untersuchung machen, weil wir ja Personen befördern. Zur Personenbeförderung muss man dieses große ärztliche Attest haben.
2: Da ist auch eine psychologische Eignung mit drin.
3: Genau.
2: Da kann ich keine Wackelkandidaten gebrauchen.
3: Nein.
2: Von Nerven bis zu inneren Turbulenzen.
3: Genau. Die Ärzte zerpflücken einen da komplett, was jetzt die Sehkraft betrifft und so weiter. Halt wie das bei einem LKW-Schein und so oder Piloten und so weiter auch ist.
2: Und die Lena Barofke ist stabil.
3: Ist stabil gewesen,
2: genau. Das glaube ich wohl.
3: Ja.
2: Sie waren dann da die

0: eigenen Ego. Aber es gab natürlich auch durchweg positive Erfahrungen. Vor allem auch Männer, aber auch natürlich Frauen, die dann sagen, hey Wahnsinn, dass hier inzwischen Frauen fahren, dass du als Frau dir das zutraust, so ein Boot zu lenken, die Verantwortung zu tragen.
1: Aber auch ein vergiftetes Kompliment. Es sollte einfach drin sein,
0: dass das normal ist. Sag ich
1: als Papa von 3 Töchtern.
0: Schon, oder?
1: Dass man nicht noch groß auf die Schulter klopft, dass die das ja auch kann.
0: Ja, oder wenn man, also ich meine, ich freue mich immer über Komplimente. Natürlich, ich verstehe das irgendwie schon. Ich finde es auch komisch, wenn man bei einem Piloten, wenn der gelandet ist, klatscht. Das ist genau das Nächste. Das habe ich auch schon am Boot erlebt.
1: Die eigene Erleichterung.
0: Das habe ich am Boot auch schon erlebt. Wenn dann richtig Wind geht und man schafft es, zum Steg zuzufahren und die Gäste klatschen hinten, dann denkt man sich, das ist eigentlich mein Job, oder? Also,
1: hey, was hätte
0: ich? Ich nehme das als Kompliment. Ich habe mich wirklich gefreut.
1: Und ihr Credo ist noch eiserner geworden. Lasst euch, ihr Frauen, nicht verunsichern von dummen Kommentaren.
0: Ja, genau. Also wenn man was machen will, das muss man durchziehen als Frau.
1: Also, jetzt haben Sie heute einen freien Tag und schenken den uns hier.
0: Ja.
1: Bedanke ich mich schon mal.
0: Sehr gerne, ich freue mich da zu sein.
1: Im Namen aller Hörer und Hörerinnen. Dann geht's wieder aufs Schiff. Ich habe im Hergehen verstanden, im Sommerhalbjahr 3 Tage auf See.
0: Genau.
1: Einer frei, 3 Tage auf See.
0: Einer frei.
1: Das Spielchen läuft 30 Mal so, kann man ja sicher fast ausrechnen.
0: Bei uns ist es im Regelfall, dass der Fahrbetrieb ab Mai losgeht mit diesem Tonus, wie wir ihn nennen, mit diesem 3-1-System. Ab Anfang November ist man dann meistens wieder im Innendienst, geht in die Werkstatt. Ja, aber den Sommer über ist das dieses System, ja.
1: Jetzt können und wollen wir natürlich niemanden abwerben, aber es gibt auch Möglichkeiten außerhalb des Hochsommers und außerhalb des Wochenendes zum Königssee aufzubrechen, oder?
0: Ja, natürlich. Kann ich nur empfehlen. Gerade jetzt, wo die bayerischen Sommerferien oder generell die Sommerferienzeit in Deutschland um ist, hat man bei uns wieder richtig gemütliche Tage am See. Also gerade auch mit dem Wetter. Es ist nicht mehr so heiß wie im Hochsommer. Wir haben sehr tolle Stimmungen am See mit der Sonne. Die Berghänge verfärben sich jetzt so ganz allmählich in dieses schöne orange und rote Laub. Also ich liebe den Herbst wirklich am Königssee, wenn die Sonne noch so seine letzte Kraft entwickelt. Also das ist toll, dieser dunkel smaragdgrüne See, der dann mit der Sonne so vielleicht so ein bisschen das Flimmern anfängt und alles glitzert irgendwo. Das ist toll, also ich kann das nur empfehlen.
1: Büro wird es nichts mehr für Sie?
0: Nee, also so ein Betonbüro ist nicht meins. Also ich bin ganz froh,
1: mein Arbeitsplatz. Nur in der Werkstatt auch nicht mehr?
0: Ja, weiß ich nicht. Also ich finde beides. Ich finde die Abwechslung echt toll. Also ich finde es schön, mit den Gästen zu arbeiten. Ich finde es aber auch toll, meinen handwerklichen Beruf weiterhin ausleben zu können.
1: Ja, weil jetzt kommt dann der Winterfahrplan ab 12. Oktober.
0: Genau.
1: Dann marschieren ein paar von diesen 17 Booten in die höchstgelegene Werft Deutschlands, also am Seeufer vom Königssee.
0: Genau.
1: Und da wird dann repariert, geschraubt.
0: Genau.
1: Steuerräder haben Sie mal mitgeschaffen als Schreinerin, stimmt das?
0: Ja, also geschaffen ist übertrieben. Ich habe diese Steuerräder wieder so richtig fit gemacht, kann man sagen. Also die Steuerräder sind viele, viele Jahre oft im Einsatz am Boot. Die sind dann abgegriffen, der Lack löst sich ab. Und ich finde es toll, so eine ruhige Arbeit zu machen. Ich habe halt diesen ganzen Lack abgezogen, abgeschliffen und dann dieses Steuerrad wieder in neuem Glanz erscheinen lassen.
1: Also Handarbeit.
0: Wie vor 100 Jahren fast, kann man sagen. Also
1: sind
0: das,
1: ja doch wieder
0: genau,
1: angekommen.
0: Also das wird jetzt nicht mit irgendeinem Abbeizer oder so gemacht, sondern das wirklich Abkratzen von Hand, um diese Holzfasern nicht zu zerstören, damit das Holz weiterhin in einem guten Licht erscheint und möglichst nicht ausgetauscht werden muss.
1: Weil die Boote haben auch ihre Jahrzehnte zum Teil?
0: Ja, die ältesten Boote, die sind von 1924, 22.
1: 100 Jahre?
0: Mhm.
1: Und sicher?
0: Ja, sicher. Natürlich sicher. Was meinen Sie?
1: Und nein. Die Eltern und Geschwister sind auch schon mitgefahren?
0: Ja, natürlich. Die kommen immer wieder mal zu Besuch.
1: Das muss ein tolles Gefühl sein, oder? Papa, Mama, Bruder, Schwester.
0: Ja, schon. Also das ist was Besonderes, wenn die eigene Familie mal mit am Boot ist. Die genießen es genauso wie ich.
1: Wo macht Lena Barofke Urlaub?
0: Ich mache tatsächlich gerne in den Bergen Urlaub. Also ich bin ein wirklicher Bergmensch. Berg gehen, wandern und so. Oder natürlich auch Mittelmeer. Ich war meine ganze Kindheit an der Nordsee, die ist auch sehr schön. Aber mittlerweile habe ich mich doch mehr in das Mittelmeer verliebt.
1: Aber bleiben Sie am Königssee?
0: Ja, weil ich wüsste keinen Grund, warum ich weggehen möchte.
1: Schöner wird's nicht.
0: Schöner wird's nicht.
1: Optisch.
0: Ja, optisch nicht. Und viele beneiden einen ja auch wirklich um diesen

0: Arbeitsplatz. Also
1: Ja.
0: es ist ja auch ein sehr besonderer und sehr schöner Arbeitsplatz. Also ich könnte mir ein Leben ohne den König sie irgendwie auch nicht ganz vorstellen, glaube ich mehr.
1: Das war eine besondere und schöne Stunde mit Ihnen. Danke, dass Sie hier angelegt haben.
0: Ja, danke, dass ich kommen durfte. Hat mich gefreut.
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Jetzt aber erstmal die Nachrichten, denn die Welt am Abend eine gute Zeit wünscht Norbert Joachim.

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1: Um 17 Uhr mit Diana Gaul. Nach den miserablen Wahlergebnissen in Mecklenburg-Vorpommern und Berlin trifft sich zur Stunde die Fraktion von CDU und CSU im Bundestag. Im Mittelpunkt steht die Frage, wie soll es weitergehen? Kanzler Merz steht den Abgeordneten Rede und Antwort. Katrin Auer berichtet.
2: Dass es dabei zu einer größeren Debatte über die Personalie Merz kommt, damit rechnet die parlamentarische Geschäftsführerin der Fraktion, Katharina dos Santos Vins, nicht. Ihrer Wahrnehmung nach habe Merz, Zitat, die volle Rückendeckung der Unionsfraktion. Zwar gäbe es durchaus Frust unter den Abgeordneten angesichts der Wahlergebnisse, aber die Parlamentarier seien sich ihrer Verantwortung bewusst, sagt die CDU-Politikerin. Es gehe nun darum, die geplanten Reformen trotz, so wörtlich, Gegenwind umzusetzen. Auch die CSU stelle den Bundeskanzler nicht in Frage, betont Landesgruppenchef Alexander Hoffmann.
1: Die Welt trifft sich gerade in New York bei der Generalversammlung der Vereinten Nationen. Dort hat UN-Generalsekretär Guterres zum Auftakt der Debatte für globale Zusammenarbeit geworben. Die Risse in unserer Welt werden tiefer, sagte Guterres wörtlich. Dabei verwies er auf geopolitische Spaltungen, Kriege, den Klimawandel und künstliche Intelligenz. An die politischen Supermächte gerichtet, sagte er, diese müssten erkennen, dass militärische Stärke allein keinen Frieden sichern könne. In Rheinland-Pfalz ist ein Militärflugzeug im Bereich des US-Luftwaffenstützpunkts Spandalem abgestürzt. Dabei wurde ein Mensch verletzt. Kräfte des Brand- und Katastrophenschutzes waren im Einsatz. Unklar ist noch, wie es zu dem Unglück kommen konnte, hieß es von der Kreisbehörde. Auch die US-Luftwaffe machte bislang keine Angaben. In Spandalem in der Eifel ist eine F-16-Kampfjet-Staffel mit rund 20 Flugzeugen beheimatet. Die Staffel unterstützt weltweit Einsätze der US Air Force und der NATO. Der österreichische Pleiteinvestor René Benko ist zu 2,5 Jahren Haft verurteilt worden. Das Landgericht Innsbruck sah es als erwiesen an, dass der 49-Jährige seine Gläubiger geschädigt hat. Konkret geht es um 360.000 Euro an Mietkostenvorauszahlung für seinen Wohnsitz, obwohl er kurz vor der Insolvenz stand. Hier gab es zunächst einen Freispruch. Dagegen legte die Staatsanwaltschaft Berufung ein, mit Erfolg. Benko sitzt seit 2025 in Untersuchungshaft. Das Wetter in Bayern. Wechselnd bis stark bewölkt mit sonnigen Abschnitten, bis zum Abend gebietsweise sonnig, Höchstwerte 13 bis 20 Grad. In der Nacht Abkühlung auf plus 7 bis minus 1 Grad. Morgen nach Auflösung von Nebel viel Sonne und nur wenige Wolken. Am Donnerstag windig, mehr Wolken als Sonne, gebietsweise Regen. Am Freitag wieder trocken, die Höchstwerte dann 13 bis 21 Grad. Es ist 17.03 Uhr. Die Verkehrsmeldungen. A3 Nürnberg Richtung Würzburg. Zwischen Höchstadt Nord und Schlüsselfeld 7 Kilometer Stau nach einem Unfall. A8 München Richtung Salzburg. Zwischen Rosenheim West und Rohrdorf Baustelle 4 Kilometer Stau. A8 Salzburg Richtung München. Zwischen Fraßdorf und Rosenheim 10 Kilometer stockend. A8 München Richtung Stuttgart. In Höhe Burgau Behinderungen wegen Bergungsarbeiten. A96 München Richtung Lindau. In Höhe Leim ein Unfall im Baustellenbereich. A99 Westumfahrung München Richtung Lindau. Zwischen Neuherberg und dem Tunnel Allach 8 Kilometer Stau nach einem Lkw-Unfall und A995, Kreuz München Süd in Richtung München, zwischen Unterhaching Nord und dem Autobahnende in Giesing ein Unfall auf der linken Spur. Soweit die Übersicht.
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3: Mit Kerstin Grundmann. Und in den kommenden 2 Stunden schauen wir auf die Top-Themen an diesem Dienstag. Klartext beim Klausurmarathon. 2 Tage nach den Abstimmungen in Schwerin und Berlin beraten die Bundestagsfraktionen über die Wahlergebnisse. Nicht nur bei der Union, sondern auch der SPD gilt dieser Satz hier von SPD-Fraktionschef Miersch.
4: Ein Weiter-so kann es nicht geben. Wir müssen zur Kenntnis nehmen, dass weite Teile der Bevölkerung jedenfalls an einigen Stellen sehr verunsichert sind.
3: Außerdem beschäftigt uns der tödliche Unfall auf dem Oktoberfest. Ein 52-jähriger Mitarbeiter war gestern ums Leben gekommen. Immer noch sehr getroffen, auch diese Sprecherin der Wiesenschausteller.
5: Man hat weiche Knie, es zieht einen Boden unter den Füßen weg. Wir hatten hier gestern sehr viele Schausteller, die fassungslos dastanden.
3: Und außerdem sind wir auch noch verabredet mit Professor Hanna Atgül, einem der renommiertesten Krebsforscher Deutschlands, um uns erklären zu lassen, warum vor allem deutsche Männer so selten zur Vorsorge gehen und was sich daran ändern lässt nach 5:30.
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3: 2 Oscars, 7 Grammys, 3 Emmys und seine Aufnahmen finden sich auch in der Songwriters Hall of Fame. All diese Ehrungen hat Randy Newman schon abgeräumt in mehr als 50 Bühnenjahren und wir starten heute mit ihm.

0: Randy Newman in der Welt am Abend. Weitermachen, aber kein weiter so. Dieser Satz des Kanzlers wird seit dem Wahlabend und dem Rauswurf seiner Christdemokraten aus dem Schweriner Landtag immer wieder sehr gern zitiert. Was genau aber Friedrich Merz damit wirklich meint, das dürfte auf der Klausur der Unionsfraktion heute im Bundestag eine der Fragen an den Regierungschef sein. Denn auch mehrere CDU-Ministerpräsidenten haben dringend Änderungen im Regierungskurs angemahnt. Nicht nur die Abgeordneten von CDU und CSU kommen da aber heute zur Wahlnachlese zusammen. Auch die Parlamentarier aller anderen Fraktionen trafen sich in Berlin. Eine erste Bilanz von Ruth Kirchner.
1: Die Stimmung in der Unionsfraktion war schon mal besser. Nachdem die CDU aus dem Landtag in Schwerin geflogen ist und in Berlin womöglich das Amt des regierenden Bürgermeisters verliert, ringen die Abgeordneten der Union mit sich selbst und mit ihrem Koalitionspartner SPD.
2: Wir erleben als CDU/CSU und insbesondere als CDU sehr schwierige Tage nach den Landtagswahlen vom vergangenen Wochenende,
1: sagt Unionsfraktionschef Thorsten Frei. Trotzdem müsse die schwarz-rote Koalition die Kraft aufbringen, an ihrem Reformkurs festzuhalten. Sie dürfe jetzt nicht die falschen Schlüsse ziehen, warnt er.
2: Und die falsche Konsequenz wäre, wenn man vor der eigenen Courage zurückschrecken würde. Wenn man das, was wir als Koalition vereinbart haben, jetzt zur Disposition stellen würde.
1: Doch genau das deutet sich bei der SPD an. Vor der Fraktionssitzung lobt Matthias Miersch das klare Profil von Manuela Schwesig in Mecklenburg-Vorpommern. Es klingt, als wolle der Fraktionschef damit auch den Kurs der SPD im Bundestag beschreiben.
3: Ein Weiter-so kann es nicht geben. Wir müssen zur Kenntnis nehmen, dass weite Teile der Bevölkerung jedenfalls an einigen Stellen sehr verunsichert sind.
1: Die abschlagsfreie Rente nach 45 Beitragsjahren sei daher ein elementares Gerechtigkeitsthema, betont Miersch. Ebenso wie Reformen im Gesundheitsbereich, die viele nur als Leistungskürzungen wahrnehmen würden. Und als wäre das noch nicht genug, hat der Kanzler selbst der SPD ein weiteres Gerechtigkeitsthema beschert. Dass Merz gestern das Nebeneinander von gesetzlicher und privater Krankenversicherung als Gerechtigkeitsproblem bezeichnet, findet Miersch wirklich gut.
3: Wir setzen uns seit vielen, vielen Jahren für eine solidarische Bürgerversicherung ein. Da ist die CDU soweit wahrscheinlich noch nicht. Aber es könnte ein Momentum sein, strukturell die Dinge auf den Weg zu bringen, zumindest mehr Gerechtigkeit zu haben.
1: Die Union ist bemüht, das Thema möglichst schnell wieder abzuräumen. Der Kanzler habe das Krankenversicherungssystem nicht in Frage gestellt, betont Frei. Doch das Thema ist damit nicht vom Tisch. Die Opposition wirft dem Kanzler vor, wieder einmal eine Diskussion angestoßen zu haben, ohne konkret zu werden. Katharina Dröge ist Fraktionschefin der Grünen.
4: Es kann nicht sein, dass Friedrich Merz einfach nur ein bisschen philosophiert und dann war es das mal wieder.
1: Auch von der AfD und der Linken scharfe Attacken gegen den Kanzler. Sören Pellmann ist Vizefraktionschef der Linken. Den Kurs der Koalition bezeichnet er als soziale Kahlschlagspolitik, die lediglich die AfD stärke.
5: Es ist mir unbegreiflich, wie sich Friedrich Merz hinstellen kann, um zu erklären, er übernehme Verantwortung, um dann gleichzeitig zu sagen, es bleibe alles, wie es ist. Augen zu und durch.
1: Doch die Oppositionsparteien schauen dieser Tage eher von der Seitenlinie zu. SPD und Union sind nach den Landtagswahlen vor allem mit sich selbst beschäftigt. Noch am Abend soll es im Kanzleramt ein Spitzentreffen von Koalitionspolitikern geben.
0: Und eher leise beginnt dieses Rapper-Duett von Spiliff und Johnny Rakete.
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0: Spiliff und Johnny Rakete, 17.14 Uhr hier auf Bayern 2. Mit Kanada, Japan, Südkorea. Bislang hat die Europäische Union über 40 Handels- und Freihandelsabkommen mit 80 Partnern weltweit. Und das 41. ist gerade beschlossen worden zwischen der EU-Kommission und den Philippinen. Der Inselstaat mit seinen 113 Millionen Einwohnern ist laut Kommissionspräsidentin von der Leyen ein wichtiger Markt für Maschinen, Transportmittel und medizinische Geräte aus EU-Ländern. Auch für Schweinefleisch soll es Zollerleichterung geben. Während die EU-Kundschaft auf preiswerte Früchte aus den Philippinen hoffen darf, die vom Baum des Lebens stammen.
1: Eine neue EU-Partnerschaft mit appetitlichen Qualitäten, schaut man auf den absoluten Exportschlager der Philippinen.
2: The superstar is still coconut. We've increased by 34.4%.
1: Die Kokosnuss, der Superstar. Exportzuwachs im vergangenen Jahr 34,4%, sagt die philippinische Handelsministerin Maria Cristina Aldejer-Org. Jährliche Exportmenge mehr als 15 Millionen Tonnen. In Zukunft geht wohl einiges davon zollbefreit auch an die europäische Kundschaft. Kokoswasser wird als Wellnessgetränk schon jetzt in riesigen Mengen exportiert. Aus Kokosschalen entstehen hochwirksame Filter und umweltfreundliche Matten.
2: We will conclude or hope to conclude a free trade agreement, which will open the European market.
1: Aber nicht nur die Philippinen wünschen sich noch mehr Exportoptionen, auch EU-Handelskommissar Maros Šefčovič. Sein Ziel?
3: Deepening economic ties between the EU and one of the most dynamic economies in the Southeast Asia.
1: Tiefere wirtschaftliche Beziehungen zwischen der EU und einer der dynamischsten Volkswirtschaften Südostasiens. Dabei geht es nicht nur um Kokosnüsse. Die deutschen Exporte sind in diesem Jahr um mehr als ein Drittel gestiegen. Maschinen in großer Zahl wurden in die Philippinen verkauft. Transportausrüstung, Arzneimittel und medizinische Apparate gehören ebenfalls zu den Exportschlagern der EU. Umgekehrt sind Elektronik und Halbleiter die absoluten Spitzenreiter und die mit Abstand wichtigsten Exportgüter in den Philippinen, gefolgt von Rohstoffen wie Kupfer und Nickel. Mit dem EU-Philippinen-Handel ging es im vergangenen Jahr um knapp 5% aufwärts, Volumen fast 18 Milliarden Euro. Auch für die deutsche Industrie- und Handelskammer sind die Philippinen das wichtigste Boomland der Region mit 115 Millionen Einwohnern und einem riesigen Marktpotenzial. Die EU verhandelt seit März 2024 mit den Philippinen. Im Mai wurde die fünfte Runde abgeschlossen. EU-Handelskommissar Šefčovič hofft auf einen baldigen Abschluss.
3: And this is very good news, a major opening for EU exporters.
1: Auch die philippinische Handelsministerin Aldejer-Rock hofft auf einen Abschluss im November.
2: We all work together to make sure that we get things done.
1: Südostasien zählt zu den dynamischsten Wirtschaftsregionen der Welt. Hinter dem Abkommen steckt mehr als nur der Abbau von Zöllen, sondern ein strategisches Projekt der EU. Die EU will unabhängiger werden von China. Die Philippinen bieten sich als eine Alternative an, mit einer jungen englischsprachigen Bevölkerung und einer boomenden Industrie und mit wertvollen Rohstoffen, die für Autobatterien nötig sind. Noch werden diese Rohstoffe größtenteils nach China exportiert. Nun will sich die EU diese Materialien sichern.
0: Andreas Meyer-Feist war das mit Hintergründen zum neuen Freihandelsabkommen zwischen der Europäischen Union und den Philippinen.
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0: Die Menschen im alten Ägypten glaubten, dass die Seele den Körper im Jenseits wiedererkennen und bewohnen kann. Deshalb ließen vor allem Wohlhabende, also Pharaonen, Beamte und Priester, ihre Körper nach dem Tod konservieren. Ein Prozess, der 70 Tage dauerte und in ganz speziellen Werkstätten von Einbalsamierern vorgenommen wurden. Angeblich sorgten die altägyptischen Könige dann auch dafür, dass ihre Mumien und aufwendigen Gräber gegen Eindringlinge geschützt wurden, bekannt auch als Fluch des Pharao. Eine Legende, die durch Todesfälle in Grabungsteams an den Pyramiden auch über Jahrhunderte weitergetragen wurden. Inzwischen gibt es auch wissenschaftliche Studien, die vor realen Gesundheitsgefahren durch nicht-ägyptische Mumien warnen, denn die sterblichen Überreste sind längst auch im Online-Shop käuflich zu erwerben.
5: Auf Plattformen wie Facebook, eBay oder in Online-Auktionshäusern werden regelmäßig Teile von Mumien, Schädel oder andere mumifizierte Gliedmaßen angeboten. Und dieser Online-Handel wächst. Die Bioarchäologin Kirsty Squires hat in einer Studie einige dieser Online-Angebote untersucht.
6: Unser Fazit ist, dass mumifizierte Überreste online verkauft werden, ohne Informationen zum sicheren Umgang, Transport oder Lagern. Dabei gibt es Risiken. Eine unserer größten Sorgen ist, dass Käufer, Händler oder Post- und Zollbeamte mit biologischen oder chemischen Gefahrstoffen in Kontakt kommen. Besonders wenn die Mumienteile schlecht verpackt sind oder das Paket beschädigt wird.
5: Es liegt nahe, bei Mumienteilen an uralte Bakterien oder Viren zu denken, auf die unser Immunsystem nicht vorbereitet ist. Tatsächlich drohen hier eher keine Gesundheitsgefahren, sagt Albert Zink, Leiter der Staatssammlung für Anthropologie in München.
7: Tatsache ist, dass in der Regel da keine lebensfähigen Keime noch dran sind. Die würden nämlich auch nicht überleben.
5: Die Gesundheitsrisiken durch die Mumienteile sind andere. Die Überreste könnten zum Beispiel Schimmelsporen tragen, die bei unsachgemäßer Handhabung zu Atemwegsinfektionen führen können. Besonders für Menschen mit geschwächtem Immunsystem kann das gefährlich sein. Noch problematischer sind Einbalsamierungsstoffe. Ägyptische Mumien wurden oft mit Harzen oder Ölen behandelt.
7: Es gibt allerdings eine sehr späte Mumifizierungsform, die vor allem auch in Südeuropa, in Italien auch angewandt wurde, aber allerdings erst in der Neuzeit, im 18., 19. Jahrhundert. Da wurde dann zum Teil eben Schwermetalle benutzt, wie Blei, Arsen, Quecksilber. Und das sind natürlich hochgiftige Stoffe, die tatsächlich Probleme auch bereiten könnten, weil das zum Teil auch flüchtig ist.
5: Quecksilber zum Beispiel beginnt schon bei Raumtemperatur zu verdampfen. Wer die Stoffe einatmet, kann Leber- und Nierenschäden davontragen, die auch tödlich enden können. Albert Zink von der Staatssammlung für Anthropologie findet, dass Mumienteile aber nicht nur aus gesundheitlichen Gründen nicht verkauft werden sollten, sondern grundsätzlich nicht. Durch das Verschicken und durch unsachgemäßen Transport können die Stücke kaputt oder verloren gehen. Die Herkunft der Körperteile und ob diese legal erworben wurden, ließe sich auch nur schwer herausfinden.
7: Man weiß gar nicht, ob die vielleicht ursprünglich aus einem Unrechtskontext kommen, ob die irgendwo entwendet worden sind oder vielleicht auch aus einer Kultur stammen, die da auch einen rechtlichen Anspruch darauf hätte. Und natürlich hat man dann eben diese ethische Komponente, dass es sich hier um menschliche Überreste handelt, die man vielleicht ja grundsätzlich nicht sammeln sollte oder sich vielleicht ins Regal stellen sollte oder irgendwie zu Hause aufbewahren.
5: Es könnte gut sein, dass das vermeintlich legal gekaufte Stück in Wirklichkeit doch verboten ist. Wer aus welchen Gründen auch immer in den Besitz von Mumienteilen gekommen und sich unsicher ist, kann sich Rat holen bei den Landesdenkmalämtern der Bundesländer oder bei wissenschaftlichen Einrichtungen, wie etwa der Staatssammlung für Anthropologie.
0: David Enzfellner war das zu den Risiken des Onlinehandels mit Mumien.

0: Vor allem seine Live-Auftritte sind immer ein Riesenerlebnis. Jamie Cullum war das Don't Thump the Music. Die Idee stammt von Italiens Spitzenkoch Massimo Bottura. Vor 10 Jahren wollte er einen Raum schaffen, in dem Essen für die Seele gekocht wird, und zwar aus Lebensmitteln, die sonst keiner mehr haben will. Er fand ein altes Theater, das er zu einem stilvollen Restaurant umbaute, und seitdem wird im Refettorio Ambrosiano Essen aus geretteten Lebensmitteln zubereitet. Soulfood für Bedürftige, die sich ein Mehrgangmenü niemals leisten könnten. Judith Rubatscher hat die Kantine für uns besucht.
1: Köchin Arefe steht mit einer großen schwarzen Kochhaube vor der Kantine Refettorio Ambrosiano in Mailand, winkt die Männer herbei, die gerade riesige Pappkartons aus einem Lastwagen holen. Arefe weiß noch nicht, was genau da drin ist. Sie weiß nur, aus diesen Zutaten soll sie bis heute Abend ein mehrgängiges Menü kochen. Es kommen Sachen vom Markt und aus dem Supermarkt. Dann müssen wir schauen, was da ist. Vielleicht Gemüse, ich weiß es noch nicht. In den Kartons entdeckt die Köchin heute frische Tomaten, Melonen und schwarzen Reis. Alles Lebensmittel, die im Laden nicht mehr verkauft werden. Hier in der Caritas-Kantine werden daraus Menüs gekocht. Fast jeden Tag für rund 120 bedürftige Menschen aus der Nachbarschaft. Der Ort gefällt unseren Gästen, weil es wie in einem Restaurant ist. Es gibt immer Vorspeise, Hauptspeise und Nachspeise. Die Idee? Die Gäste sollen hier mehr bekommen als nur das Allernötigste. Denn, so sagt die Direktorin der örtlichen Caritas, Erika Tossani, Menschen würdevoll zu begegnen, bedeutet, sie nicht nur als Person mit einem Magen zu sehen, der gefüllt werden muss. Jeder Mensch hat das Recht, an einem schönen Ort zu sein, mit jemandem am Tisch zu sitzen und nicht allein zu essen. Einer der Stammgäste ist Adriano. Vor einem Jahr hat sich sein Leben wegen einer schweren Krankheit komplett verändert. Ich habe meinen Job verloren. Zum Glück habe ich diesen Ort gefunden, wo ich ein bisschen Zeit verbringen kann. Sie haben mich wirklich mit offenen Armen empfangen. Er muss von 350 Euro im Monat leben, sagt er. Deswegen sei er froh um die Mahlzeit, die er hier fast täglich bekommt. Aber viel wichtiger ist für ihn eigentlich etwas anderes. Alleinsein ist schrecklich. Hier habe ich wenigstens ein bisschen Gesellschaft und das ist sehr schön. Der Essenssaal, ein altes Theater, renoviert und stilvoll eingerichtet, mit langen Holztischen, bunten Designerstühlen aus Plastik. Auf den ersten Blick könnte es irgendein Restaurant in Mailand sein. Freiwillige schwirren um die Tische, servieren die Teller, plaudern mit den Gästen. Denn diese sollen spüren, hier sorgt sich jemand um sie. Aber auch für die gut 90 Freiwilligen, die hier oft mehrmals pro Woche mit anpacken, sei dieses Projekt wichtig, sagt Caritas-Direktorin Tossani. Das Ziel ist, dass wir alle immer besser lernen wahrzunehmen, wo Menschen Hilfe brauchen und Verantwortung übernehmen für Menschen, die gerade eine schwierige Phase durchmachen. Vor Adriano dampft jetzt ein Teller mit Gemüsereis, die Vorspeise. Die Tischnachbarn, sagt er, sind für ihn inzwischen echte Freunde geworden. Und abends hierher kommen, fühle sich an wie
2: in
1: einer Familie. Das ist eigentlich die wichtigste Sache.
2: La cosa più importante.
1: Das Refettorio Ambrosiano ist innerhalb von gut 10 Jahren zu einem internationalen Vorbild geworden. Mittlerweile gibt es ähnliche Kantinen, unter anderem in Paris, Sydney und New York.
0: Essen für Bedürftige in Mailand. Judith Rubatscher war an der Kantine von Massimo Bottura. Warum sind die Deutschen eigentlich so Vorsorgemuffel in puncto Krebsuntersuchung? Das klären wir in gut 10 Minuten in der Welt am Abend. Zunächst aber die aktuellen Meldungen der Stunde.
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4: Trump verteidigt Irankrieg vor UN. Bei der Generaldebatte der Vereinten Nationen in New York sagte der US-Präsident, der Iran sei so wörtlich der Tyrann des Nahen Ostens gewesen. Dies sei er jetzt aber nicht mehr. Trump erklärte, er halte ein Friedensabkommen mit dem Iran nach den Kongresswahlen in den USA für möglich. Der Krieg hatte weltweit für einen starken Anstieg der Öl- und Benzinpreise gesorgt. Frei ruft Koalition zur Fortsetzung des Reformkurses auf. Vor Beginn der Sitzung der Unionsfraktion im Bundestag sagte er, man dürfe aus den dramatischen Ergebnissen der letzten 3 Landtagswahlen nicht die falschen Konsequenzen ziehen und vor der eigenen Courage zurückschrecken. Außerdem sicherte Frei Kanzler Merz die Rückendeckung der Bundestagsfraktion zu. SPD will Nachbesserung bei Reformen. Fraktionschef Miersch sagte mit Blick auf die Ergebnisse der Landtagswahlen in Berlin und Mecklenburg-Vorpommern, weite Teile der Bevölkerung seien an einigen Stellen verunsichert, etwa beim Thema Rente. Konkrete Änderungsvorschläge machte er nicht. Zudem äußerte sich Miersch positiv dazu, dass Bundeskanzler Merz über Änderungen des Systems der Krankenversicherungen nachdenken wolle. René Benko wird zu 2,5 Jahren Haft verurteilt. Das Landesgericht Innsbruck sah es als erwiesen an, dass der 49-jährige Investor seine Gläubiger geschädigt hat. Konkret ging es um den Vorwurf, dass Benko eine Mietkostenvorauszahlung von 360.000 Euro für ein Anwesen geleistet hat, obwohl er zu dem Zeitpunkt kurz vor der Insolvenz stand. Soweit die Nachrichten um 12:30.
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4: Bewölkt mit sonnigen Abschnitten, die Höchstwerte 13 bis 20 Grad. Und die Bayern 2 Verkehrsmeldungen. Die A3 Nürnberg Richtung Würzburg ist zwischen Höchstadt Nord und Schlüsselfeld nach einem Unfall gesperrt. Sie können dort über die U88 ausweichen. A7 Würzburg Richtung Fulda zwischen Bad Kissingen-Obertulba und Bad Brückenau-Wildflecken steht ein defektes Auto im Baustellenbereich. A8 München Richtung Salzburg. Zwischen Rosenheim West und Rohrdorf Baustelle 4 Kilometer Stau. A8 Salzburg Richtung München. Zwischen Fraßdorf und Rosenheim 10 Kilometer stockender Verkehr. A8 München Richtung Stuttgart. In Höhe Burgau Behinderungen wegen Bergungsarbeiten. A96 München Richtung Lindau. In Höhe Leim ein Unfall im Baustellenbereich. A99 Westumfahrung München Richtung Lindau. Zwischen Neuherberg und dem Tunnel Allach 8 Kilometer Stau nach einem Lkw-Unfall. Und A995 Kreuz München Süd in Richtung München. Zwischen Unterhaching Nord und dem Autobahnende in Giesing ein Unfall auf der linken Spur. Es ist gleich 17.34 Uhr.
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0: Mit Kerstin Grundmann einen guten Abend. Trotz hoher Sicherheitsauflagen überschattet ein tödlicher Unfall das Oktoberfest. Ein 52-jähriger Mitarbeiter ist gestern nach einem Vorfall am Freefall Tower im Krankenhaus verstorben. Bei dem Fahrgeschäft, dem Hangover, rauschen Gäste in einer Gondel aus 75 Metern in freiem Fall nach unten. Was bislang bekannt ist über das Unglück, fasst Birgit Grundner zusammen.
5: Auch am Nachmittag lief das Hangover erst einmal nur im Testbetrieb. Was sich hinter den Kulissen abspielt, kann man nur erahnen. Schaustellersprecherin Yvonne Heckel beschreibt, wie es den Betreibern des Fahrgeschäfts geht.
6: Das zieht dir den Boden unter den Füßen weg. Das ist das Schlimmste, was einem eigentlich passieren kann.
5: Das Hangover ist ein sogenannter Freefall Tower. Ein Fahrgeschäft, bei dem die Gondel aus 70 Metern Höhe in die Tiefe rast und dann abgebremst wird. Ein 52-jähriger Security-Mitarbeiter mit serbischen Wurzeln geriet unter die Gondel, wurde eingeklemmt und erlitt tödliche Verletzungen. Warum er überhaupt in dem Gefahrenbereich war, das ist eine der Fragen, die auch Wiesenchef Christian Scharpf bewegen.
7: Keiner weiß, was er da oben gemacht hat und wie er da nach oben gekommen ist, weil eigentlich ist jeder Security dazu angehalten, auf seinem Posten zu bleiben.
5: Einen technischen Defekt am Fahrgeschäft hält der Wiesenchef für unwahrscheinlich.
7: Der TÜV war da, die Lokalbaukommission, von deren Seite ist das Geschäft wieder freigegeben, es könnte wieder fahren.
5: Am Tag danach bleiben immer wieder Wiesenbesucher vor dem geschlossenen Fahrgeschäft stehen, schauen den Turm hoch, versuchen nachzuvollziehen, was hier vergangene Nacht passiert sein könnte.
8: Ich war tatsächlich gestern im Freefall nebenan und ich verstehe nicht, wie das passieren kann, weil wenn der runterkommt, dann ist es ja eigentlich langsam. Es verlangsamt sich und wie kann der da drunter stehen? Ich kann es mir nicht erklären. Schrecklich.
9: Wenn man sowas hört, dann geht es einem schon in die Knochen, oder?
10: Ja, das ist schlimm.
5: Die Ermittlungen hat inzwischen die Kriminalpolizei übernommen. Man gehe von einem Unfall aus, sagt Polizeisprecher Thomas Schildzorn.
11: Ob hier jemandem ein Vorwurf gemacht werden kann, das ist jetzt die Aufgabe vom Kommissariat 13, die für Betriebsunfälle unter anderem zuständig sind, das herauszufinden. Was man vielleicht dazu sagen kann, ist, dass zu keinem Zeitpunkt Fahrgäste, die sich in dem Fahrgeschäft befunden haben, in irgendeiner Weise gefährdet waren.
5: Gleich in der Früh hat sich Münchens Oberbürgermeister Dominik Krause in einer schriftlichen Stellungnahme geäußert. Er zeigte sich bestürzt über den tödlichen Unfall. Seine Gedanken seien bei der Familie des verunglückten Mannes und den Mitarbeitenden des betroffenen Fahrgeschäfts. Übermorgen soll beim jährlichen Schaustellergottesdienst des Verstorbenen gedacht werden. Wichtig auch für die Kollegen, weiß Sprecherin Yvonne Heckel.
10: Wir hatten hier gestern sehr viele Schausteller, die fassungslos dastanden. Mitarbeiter, die niemals damit gerechnet hätten, dass auch so etwas Tragisches passieren kann, wenn man am schönsten Arbeitsplatz der Welt ist. Und am Donnerstag ist unser Schaustellergottesdienst und da bin ich sehr froh drum, weil wir einfach ein paar Minuten innehalten können und uns auf uns konzentrieren und auf die Trauer, die in jedem steckt.

0: Melanie Pain war das um ganz genau 6:10. Mehr als 500.000 Patientinnen und Patienten müssen jedes Jahr mit einer Krebsdiagnose klarkommen. Obwohl zahlreiche Krebsarten gut behandelbar und manche sogar heilbar sind, sorgt dieser Befund bei vielen immer noch für große Ängste, Hilflosigkeit, Verunsicherung. Fest steht aber auch, viele Krebserkrankungen könnten schon früher entdeckt und damit auch die Sterblichkeitsrate gesenkt werden. Allein für 6 Krebsarten gibt es für gesetzlich Versicherte hier in Deutschland nämlich Vorsorge- und Früherkennungsuntersuchungen, zum Beispiel für Brust-, Haut- und Darmkrebs. Doch die Deutschen sind, das kann man getrost ganz genauso sagen, Präventionsmuffel. Lass mal checken ist deshalb in diesem Jahr die nationale Krebspräventionswoche überschrieben, über die wir uns aufklären lassen wollen, von Hanna Algül, Direktor des Comprehensive Cancer Center, kurz CCC München, und auch Professor für Tumormetabolismus an der Münchner Technischen Universität. Einen schönen guten Abend.
1: Ich grüße Sie auch. Schönen Abend.
0: Herr Professor Algül, die Deutschen finden Vorsorge wichtig und trotzdem nutzt nur ein Teil von Ihnen diese kostenlosen Kontrolltermine. Warum? Welche Erklärung haben Sie dafür?
1: Das stimmt in der Tat. Die Zahlen lassen keinen anderen Schluss zu. Allerdings muss man sie auch differenziert betrachten. Das gilt nicht gleichermaßen für alle Tumorentitäten. Für die Darmkrebsvorsorge beispielsweise sind wir im internationalen Vergleich tatsächlich im Hintertreffen. Da haben wir sicher viel Luft nach oben. Für andere Tumorentitäten, Brustkrebs beispielsweise, befinden wir uns im Mittelfeld. Bei Gebärmutterhalskrebs hingegen sind wir im oberen Bereich. Das heißt, ganz so einfach scheint die Situation doch nicht zu sein. Aber ich gebe Ihnen recht, wir sind sicher in einem Bereich, wo wir aufholen müssen. Aber wir brauchen einen differenzierten Blick auf die Vorsorgeuntersuchungen. Das scheint für einige Tumorentitäten unterschiedlich zu sein.
0: Ja, lassen Sie uns differenzieren. Gibt es denn Unterschiede zwischen Männern und Frauen bei der Wahrnehmung der Vorsorgetermine?
1: Ich glaube, das ist definitiv so. Und wir wissen, dass Männer Vorsorgeuntersuchungen viel seltener aufsuchen oder wahrnehmen als Frauen.
0: Warum? Woran liegt das?
1: Ich glaube, Frauen sind sehr viel früher angebunden an ihren Gynäkologen oder an ihre Gynäkologin. Und deswegen werden die Krebsvorsorgen in Bezug auf Brustkrebs und Gebärmutterhalskrebs auch bei Frauen sehr viel mehr wahrgenommen als beispielsweise Männer mit ihren geschlechtsspezifischen Tumorerkrankungen wie Prostata. Das hat sicher auch mit der Herangehensweise zu tun. Vielleicht ist es auch ein Rollenbild. Männer wollen vielleicht gar nicht so sehr sich mit Krankheiten beschäftigen, weil sie vielleicht Stärke nach außen präsentieren wollen. Also das ist sicher auch ein Aspekt. Der andere Aspekt, der hinzukommt, bei männerspezifischen Erkrankungen wie Prostatakarzinom wissen wir tatsächlich noch nicht so ganz genau, ob beispielsweise die Prostatakrebsuntersuchung, Früherkennungsuntersuchung, tatsächlich auch diesen Effekt hat, wie beispielsweise bei den Frauen Brustkrebs oder Gebärmutterhalskrebs. Mhm. Also das ist sicher auch ein weiterer Aspekt.
0: Mhm. Herr Professor Algül, wäre es da nicht vielleicht hilfreich, dass Männer, genau wie es bei Frauen schon Usus ist, bei der Mammographie einfach einen Termin zugeschickt bekommen, zum Beispiel eben für die Prostatavorsorge?
1: Ja.
0: Warum macht man es nicht?
1: Ja, ich glaube, das ist genau ein Thema, was wir uns einfach vornehmen müssen. Wir müssen überlegen, wie wir unsere Mitbürger und Mitbürgerinnen, Männer und Frauen in die Vorsorge viel besser einbinden. Das heißt, wir müssen uns überlegen, wie wir unsere Vorsorgeuntersuchungen designen sollten. Also ich glaube, da ist sicher auch nochmal Nachholbedarf. Ich glaube, wir müssen uns überlegen, wie wir die Mitbürger und Mitbürgerinnen tatsächlich auch heranführen wollen an die Vorsorgeuntersuchungen.
0: Welche Anreize und Angebote, Herr Professor, könnten denn da helfen?
1: Ja, dass man vielleicht erinnert, einlädt, ihn besser informiert und auch den Nutzen der Vorsorgeuntersuchungen einfach besser herausarbeitet und wir es nicht so sehr dem Zufall überlassen sollten. Ich glaube, hier ist sicher noch mal mehr Handlungsbedarf.
0: Warum funktioniert das zum Beispiel, Sie haben es eingangs erwähnt, bei der Darmkrebsvorsorge besser?
1: Ja, weil wir aus vielen Untersuchungen jetzt mittlerweile verstanden haben, dass wir auf Männer und Frauen gleichermaßen zugehen sollen. Es gibt mittlerweile ganz gute Studien auch aus dem skandinavischen Bereich, wo man zeigen konnte, dass die Vorsorgeuntersuchungen zum Darmkrebs viel besser in Anspruch genommen werden, wenn man proaktiv auf die Bürger zugeht, auf die Patienten zugeht und sagt, wenn ihr diese Untersuchung macht, dann habt ihr diese und jene Vorteile und könnt diese Erkrankung verhindern. Das heißt, das Proaktive ist beim Darmkrebs tatsächlich in großen Studien, zuletzt auch vor wenigen Jahren, auch noch mal eindrücklich belegt worden.
0: Das heißt, solche Kampagnen müsste man möglicherweise auch für die anderen Krebsarten angehen.
1: Wir müssen neue Wege, neue Herangehensweisen identifizieren, wie wir die Teilnahmequote bei den Vorsorgeuntersuchungen erhöhen können. Und vielleicht müssten wir viel proaktiver sein, auch Methoden herausfinden, vielleicht auch die neuen Technologien besser nutzen, um tatsächlich die Aufmerksamkeit zu erhöhen.
0: Warum spielt in Deutschland das Thema Prävention aus Ihrer Sicht noch zum Schluss, also zum Abschluss, eine so untergeordnete Rolle?
1: Ich glaube, das gehört der Vergangenheit an. Ich glaube, das Bewusstsein, sich mit der Prävention zu beschäftigen, ist in den letzten Jahren deutlich gestiegen. Und wir beschäftigen uns jetzt auch nicht nur hier im Krebszentrum, auch in nationalen Netzwerken tatsächlich sehr viel mehr mit dem Thema Prävention. Und ich darf vielleicht auch in eigener Sache sagen, wir organisieren das erste Münchner Präventionssymposium Anfang Oktober, wo wir verschiedene Stakeholder aus Gesellschaft, Politik, Krankenkassen, Betrieben zusammenbringen wollen, um tatsächlich besser zu verstehen, wie wir Prävention besser nach vorne bringen können und vor allem in die Breite bringen können. Wir haben verstanden, die Medizintherapie werden immer teurer. Wir müssen viel mehr in Prävention investieren. Das ist sehr viel nachhaltiger.
0: Sagt Hanna Algöhl, Direktor des Comprehensive Cancer Center hier in München und Professor für Tumormetabolismus an der Münchner Technischen Universität. Mit ihm habe ich über Präventionsstrategien gesprochen. Ganz herzlichen Dank dafür.
1: Ja, vielen Dank.
0: Und auch das Gesundheitsgespräch in nah dran morgen beschäftigt sich mit der Krebsprävention. Kann man Krebs vermeiden? Fragen die Kollegen ab 10:05 Uhr hier auf Bayern 2.

0: René Lenny war das auf Bayern 2.
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0: Und dafür ist auch heute wieder Dirk Vilsmaier hier bei mir im Studio. Dirk, in der Metall- und Elektroindustrie stehen im Oktober neue Tarifverhandlungen an. Was genau fordert die IG Metall denn?
2: Ja, heute haben erstmal die einzelnen Bezirke der IG Metall ihre Forderungen beschlossen und sie wollen relativ einheitlich alle 5% mehr Geld, auch in Bayern. Die Arbeitgeber haben darauf auch prompt reagiert. Birgit Habrath.
3: Die einen schwächeln, verlagern die Produktion, bauen Stellen ab, wie in der Automobilindustrie. Die anderen boomen, wie die Luft- und Raumfahrt, die Medizintechnik oder die Rüstungsindustrie. Welche Forderung passt dafür alle, stärkt gleichzeitig die Kaufkraft der Beschäftigten und gleicht die gestiegenen Lebenshaltungskosten aus? Die Antwort der IG Metall in Bayern: 5%. Die Auszubildenden sollen 110 Euro mehr im Monat erhalten. Außerdem will die Gewerkschaft eine soziale Komponente für die unteren Lohngruppen durchsetzen und eine Gewinnbeteiligung für Beschäftigte in den Betrieben, die wirtschaftlich gut dastehen. Für Horst Ott, den IG Metall-Chef in Bayern, sozusagen maßgeschneiderte Forderungen.
4: Wir haben die Bandbreite in den Betrieben bei uns widergespiegelt von es geht nicht so besonders toll bis es geht ganz blendend. Und das sind die 5%, denke ich, die richtige Antwort.
3: Was die Arbeitgeber etwas anders sehen. In der Höhe überzogen und wirtschaftlich nicht tragfähig, so bewertet es ihr Hauptgeschäftsführer Bertram Brossert. Er warnt vor weiteren Verlagerungen und weniger Investitionen. Was der Verband sich wiederum in der Tarifrunde vorstellt, das wird die Gewerkschaft frühestens am 8. Oktober beim ersten Treffen am Verhandlungstisch erfahren. Die Friedenspflicht endet am 31. Oktober, danach wären erste Warnstreiks möglich.
0: Und wir schauen jetzt, Dirk, auf ein weiteres Thema. Die Organisation Finanzwende beklagt eine Schieflage bei der Strafverfolgung in Deutschland. Worum ganz genau geht's denn da?
2: Ja, Finanzwende sagt, Sozialleistungsbetrug und andere sogenannte Armutsdelikte würden oft schneller und konsequenter verfolgt als große Fälle von Wirtschaftskriminalität. Die frühere Cum-Ex-Ermittlerin Anne Brohilker fordert deshalb mehr Spezialisten gegen Steuerhinterziehung und Geldwäsche. Ihr Argument, wer dem Staat Millionen oder auch gar Milliarden entzieht, darf nicht davon profitieren, dass die Behörden bei komplexen Fällen eben schlechter aufgestellt sind.
0: Und lass uns jetzt noch auf den Immobilienmarkt schauen. In München und Frankfurt sinkt laut UBS die Gefahr einer Immobilienblase. Was heißt das? Schon Entwarnung?
2: Ja, zumindest hat sich das Risiko deutlich verringert. Die UBS bewertet München und Frankfurt nur noch als moderat gefährdet. Ein Grund: durch die höheren Kreditzinsen sind die Preise für Wohnungen und Häuser spürbar zurückgegangen. Gleichzeitig sind Einkommen und Verbraucherpreise gestiegen. In München liegen die Immobilienpreise inflationsbereinigt jetzt fast ein Viertel unter dem Wert von den Rekorden aus dem Jahr 2022. Weltweit

0: weiter nach Österreich und das erlaubt höhere Preise.
1: Dirk Felsmeier war das mit einem Wirtschaftsupdate. Vielen Dank.
0: Gerne.
1: Vor einem Jahr im September 2025 haben Coldplay ihre Music of the Spheres World Tour beendet. Ein Rekordprojekt mit 13 Millionen verkauften Tickets. Und jetzt erholt sich die Band wohl erstmal und ist hier auf Bayern 2 zu hören um 17.53 Uhr.

0: The Scientist von Coldplay.
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0: Rückendeckung hat Unionsfraktionschef Frei seinem Kanzler heute versprochen. Lippenbekenntnis oder ehrliche Unterstützung? Wir sprechen nach 6:30 darüber mit dem Politikwissenschaftler Thorsten Faas. Jetzt aber erst einmal die 18 Uhr Nachrichten.
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2: Um 18 Uhr mit Florian Schwarz. Guten Abend. Er war einer der Ersten, der heute in der UN-Generaldebatte gesprochen hat. US-Präsident Trump kündigte vor den Vereinten Nationen in New York ein Ende der Kriege im Nahen Osten und in der Ukraine an. Mit Blick auf den Iran sagte er, Option 1 sei ein Abkommen, das es dem Land erlaube, zu großer wirtschaftlicher Stärke zurückzufinden. Der andere Weg, so Trump, sei die Vernichtung der Islamischen Republik. Was die Ukraine angeht, zeigte sich der US-Präsident optimistisch. Die USA arbeiteten eng mit der Führung Russlands und der Ukraine zusammen, sagte er, man werde den Konflikt schneller lösen als gedacht. CSU-Chef Söder geht auf Konfrontationskurs zu einer möglichen Linksregierung in Berlin. Sollte tatsächlich die Linke an die Macht kommen, will Söder sämtliche Finanzbeziehungen mit der Hauptstadt nochmal überarbeiten, hat er angekündigt. Neben dem Länderfinanzausgleich geht es dabei auch um den sogenannten Hauptstadtvertrag. Anita Fünfinger erklärt, was damit gemeint ist.
3: Der Hauptstadtvertrag ist erst vor einer Woche für die kommenden 10 Jahre neu ausgehandelt worden. Überwiegend geht es dabei um Gelder für die Sicherheit in der Hauptstadt, aber auch um die Förderung von kulturellen Instanzen wie die Philharmoniker, das Bauhauserbe oder den Checkpoint Charlie. Mit der Linkspartei würde eine, so Söder wörtlich, extremistische, antidemokratische und antisemitische Partei über dieses Geld verfügen. Allein für die Sicherheit der Hauptstadt sieht der Hauptstadtvertrag über 2 Milliarden Euro in den kommenden 10 Jahren vor.
2: Das Landgericht Schweinfurt hat einen Mann wegen versuchten Totschlags und gefährlicher Körperverletzung zu 5 Jahren Gefängnis verurteilt. Der Mann hat laut Gericht Anfang Januar unter Alkoholeinfluss einen damals 37-Jährigen in seiner Wohnung mit 8 Messerstichen lebensgefährlich verletzt. Der Angeklagte war wegen Körperverletzung bereits vorbestraft. Opfer und Täter kannten sich. Letzterer muss 100.000 Euro Schmerzensgeld bezahlen. Es ist eine große Auszeichnung und Anerkennung für eine außergewöhnliche BR-Produktion. Die Bergretter-Doku In höchster Not bekommt den Blauen Panther. Die Serie wird in der Kategorie Bestes Factual Entertainment Format für Produktion und Kamera ausgezeichnet. Die Doku begleitet Mitarbeiter der Bergwacht Bayern bei Einsätzen am Berg und wurde millionenfach geklickt. Die Verleihung findet am 21. Oktober statt. Das Wetter in Bayern. Bis zum Abend wechselnd bis stark bewölkt mit sonnigen Abschnitten, in der Nacht Abkühlung auf +7 bis -1 Grad. Morgen nach Auflösung von Nebel viel Sonne, nur wenige Wolken. Am Donnerstag windig, mehr Wolken als Sonne, gebietsweise Regen, am Freitag dann wieder trocken, die Höchstwerte 13 bis 21 Grad. Soweit die Nachrichten, die Zeit gleich 18.03 Uhr. Der Blick auf die Straßen. A3, die A3 Linz-Passau ist in beiden Richtungen zwischen Pocking und Passau Süd nach einem LKW-Brand gesperrt. Sie werden jeweils ausgeleitet. Die A3 Nürnberg Richtung Würzburg ist zwischen Höchstadt Nord und Schlüsselfeld nach einem Unfall gesperrt. Sie können dort über die U88 ausweichen. A8 München Richtung Salzburg zwischen Rosenheim West und Rohrdorf Baustelle und 3 Kilometer Stau. A8 Salzburg Richtung München zwischen Fraßdorf und Rosenheim 10 Kilometer stockend. A99 Westumfahrung München Richtung Lindau zwischen Neuherberg und dem Tunnel Allach 3 Kilometer Stau an einer geräumten Unfallstelle. Und B2 Mittenwald-Weilheim in beiden Richtungen in Höhe Weilheim Sperre nach einem Unfall. Soweit der Service.
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0: Auch in der zweiten Stunde heute mit Kerstin Grundmann. Ganz herzlich willkommen nochmal. Mehr Bürgernähe und Heimatverbundenheit war heute das Motto auf der ersten CSU-Klausur nach den Wahlpleiten der Schwesterpartei. Im Fall einer Regierungsübernahme, wir haben es eben schon gehört in den Nachrichten, der Linkspartei in Berlin, will Parteichef Söder den Hauptstadtvertrag aufschnüren.
4: Uns nervt es langsam ohne Ende, dass wir für die Schwäche anderer und für falsche Politik am Ende bezahlen sollen.
0: ganz klare Ansagen, die wir uns gleich nochmal genauer anschauen. Außerdem beschäftigt uns das erste Teamtraining der Kloppschen XXL-Nationalmannschaft und wir widmen uns der Geschenkekiste, die in Hauseingängen und an Straßenecken zu finden ist.
5: Ich finde, das ist eine gute Chance, damit Sachen nicht weggeworfen werden und ein zweites Zuhause finden.
6: Ist eine gute Idee, wenn man das macht. Es ist nur, ob man das dann nachher aufräumt, ist eine andere Sache.
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0: Vor 6 Jahren haben die Musiker der Krucki Gang ein Album aufgenommen, das eine Art Hommage an das liebste Urlaubsland der Deutschen und vor allem der Bayern ist, nämlich Italien. Darauf zu finden ist auch dieser Song hier. Einen schönen guten Abend.

0: Il Mio Bungalow, das Original stammt von der österreichischen Band Bilderbuch. Hier die Version von der Kroki Gang. Eigentlich sollte man ja meinen, dass die Klausurtagung einer Landtagsfraktion sich vorrangig auch mit Landespolitik befasst. Aber bei der CSU ist das fast schon traditionell anders. Da fließt immer mal wieder die Bundespolitik mit rein in die Debatten. Auch jetzt bei der Tagung der CSU-Landtagsfraktion im Kloster Banz. Die Wahlergebnisse der letzten Wochen wollten schließlich analysiert werden. Denn einerseits steht ja die Frage im Raum, ob man auch für die bayerische Politik was lernen kann von den Ergebnissen in Sachsen-Anhalt, Mecklenburg-Vorpommern und Berlin. Und andererseits ist zumindest für den Parteichef Ministerpräsident Söder jetzt wieder ein Thema in den Vordergrund gerückt, an dem er sich immer wieder gern abarbeitet, dass bayerisches Geld nämlich helfen könnte, anderswo Politik zu finanzieren, die CSU für falsch hält. Von der Klausur berichtet Anita Fünfinger.
1: Dass Markus Söder kein Freund des Länderfinanzausgleichs ist, hat er in den vergangenen Jahren immer wieder deutlich gemacht. Sollte es aber nun in Berlin tatsächlich bald eine regierende Bürgermeisterin der Linkspartei geben, will der CSU-Chef und bayerische Ministerpräsident den Druck erhöhen.
2: Uns nervt es langsam ohne Ende, dass wir für die Schwäche anderer und für falsche Politik am Ende bezahlen sollen.
1: Den Länderfinanzausgleich müsste Söder mit den anderen Ministerpräsidenten verhandeln. Ihm ist aber noch eine andere Regelung zugunsten der Bundeshauptstadt ein Dorn im Auge. Der sogenannte Hauptstadtfinanzierungsvertrag. Dieser ist erst vor einer Woche für die kommenden 10 Jahre neu ausgehandelt worden. Überwiegend geht es bei den mehr als 5 Milliarden Euro um die Sicherheit in der Hauptstadt, also polizeiliche Aufgaben, aber auch um die Förderung von kulturellen Instanzen wie die Philharmoniker, das Bauhauserbe oder den Checkpoint Charlie. Sollte nun in Berlin die Linke die Macht übernehmen, würde ausgerechnet diese Partei über diese Gelder verfügen, so Söder.
2: Es kann nicht sein, dass extremistische Politik, antidemokratische Politik noch belohnt wird und vor allen Dingen antisemitische.
1: Der Hauptstadtvertrag regelt seit 1994 Sonderzahlungen des Bundes an Berlin. Die CSU könnte den Vertrag also über ihre Beteiligung in der Bundesregierung noch mal diskutieren. Wieder also mal Bundespolitik bei Söders Grundsatzrede der CSU-Fraktionsklausur in Banz, aber auch landespolitische Akzente. Markus Söder hat sich den Unmut über die Familienpolitik in Bayern nochmal angeschaut, den Ärger um die 100 Euro Familiengeld, die nicht mehr an die Familien direkt ausbezahlt werden, und will demnächst ein Familiengesetz auf den Weg bringen, das Leistungen bündeln und schneller machen soll.
2: In der wir Vorfahrt für Familien auch normieren, eine Art Fastlane. Bei vielen, vielen, wenn es um Warteschlangen geht, egal in welcher Form, eine Fastlane für Familien.
1: Das solle ganz wörtlich gelten. Wer als Familie im Amt in der Schlange stehe, solle schneller drankommen, aber auch bei digitalen Anträgen Vorrang haben. Schneller soll es auch gehen, wenn in Bayern wieder mal die Kita zu ist und Eltern eine Betreuungsmöglichkeit für ihr Kind brauchen. Eine Kita-App soll helfen und die Staatsregierung will auch an die langen Schließzeiten in den Ferien ran.
2: Wir werden überlegen, wie wir Schließzeiten und Betreuungsmöglichkeiten in den Ferien verbessern können, flexibler gestalten können. Wir wollen ein Familienportal digital und eine Kita-App machen, wo Leistungen automatisch ausgerechnet werden und bei der Kita-App automatisch der nächste freie Kita-Platz angezeigt wird, wenn mal ein Ausfall ist, jemand nicht kann oder krank ist.
1: Außerdem geht es nach dem PISA-Schock nochmal um den Unterricht an Bayerns Schulen. Entscheidend sei die Grundschule, sagt Söder. Deswegen werden dort die Stunden erhöht. In ca. 2 bis 3 Jahren soll es mehr Unterricht in den Kernfächern Deutsch und Mathe, aber auch in Sport und Musik geben.

0: Ticket waren das mit der Münchner Singer-Songwriterin Malva. Waren sie gemeinsam im Studio.
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0: Auch heute wieder mit Jenny von Sperber aus unserer Wissenschaftsredaktion. Und du fängst, Jenny, mit einer Sensationsmeldung für Biologen und auch Katzenfreunde an.
2: Ja, eine neue Wildkatzenart in Bolivien ist entdeckt worden. Das ist seit über 100 Jahren die einzige neu entdeckte Wildkatzenart. Mhm. Die sieht wirklich knuffig aus. Also ist klein, leicht wie eine Ananas ungefähr, gefleckt und hat so ganz schwarz umrundete Augen. Man kann sich die auch online anschauen, zum Beispiel bei National Geographic auf der Website. Da ist ein ganz schönes Video. Und diese neue Art, die heißt jetzt Leopardus tilcayo. Tilcayo ist das Wort, das die indigenen Menschen in der Region für diese Katze benutzen.
0: Heißt das denn auch, dass die indigenen Menschen, die dort leben, diese Katzenart schon länger kannten?
2: Ja, die kannten diese Katzen. Aber die beschäftigen sich ja nicht mit Katzenarten und
0: wissen nicht, ob Taxonomen. Das was Neues ist oder nicht.
2: Genau, und die Forscher sind immer davon ausgegangen, dass das eben eine Tigerkatze ist. Aber diese eine Katze, die jetzt bestimmt worden ist, um die es geht, die ist eigentlich schon vor über 10 Jahren aufgetaucht. Ein Mann hatte ein kleines Kätzchen am Straßenrand gefunden, hat gedacht, es ist eine kleine ausgesetzte Hauskatze und hat sie mit nach Hause genommen. Und so im Laufe eines Jahres ist ihm klar geworden, das kann keine Hauskatze sein. Und dann hat er dieses Kätzchen zu einer Auffangstation für Wildtiere gebracht. Und die Menschen da konnten die Katze auch nicht richtig einordnen. Und die haben dann bei einer Biologin nachgefragt. Und diese Biologin, die hat erst gesagt, ja, Tigerkatze, und hat sie auch Tigrino genannt, die Kleine. Und dann später hat sie ein Buch über Katzenarten geschrieben und hat gemerkt, nee, das kann keine Tigerkatze sein. Und dann hat sie sich mit Genetikern zusammengetan. Mhm. Und die haben dann rausgefunden, diese Katze ist eine ganz eigenständige Art. Die hat sich schon vor 1,4 Millionen Jahren eigenständig entwickelt. Ist also im Evolutionsstammbaum der Katzenarten ganz, ganz neuer, unbekannter Ast.
0: Mhm. Und weiß man mehr über diese neue Katzenart? Gibt es die überhaupt noch jetzt in Freiheit, außer bei den Indigenen, wo es sie mal gab, wie wir gerade gehört
2: haben?
0: Genau,
2: aber sie gibt es wohl immer noch. Also die Forscher haben dann Fotofallen aufgestellt im Jungus, das ist dieser Nebelwald zwischen Anden und Amazonas-Regenwald, und haben tatsächlich noch ein paar fotografiert. Also bisher dachte man, alle Tigerkatzen zwischen Brasilien und Costa Rica sind alles die gleichen. Und jetzt wissen wir, diese Tilcayo-Katze, die ist eine ganz eigenständige Art, lebt vermutlich nur in diesem Nebelwald. Und das ist für den Artenschutz dann natürlich auch wieder ein Auftrag. Auf so eine Art muss man aufpassen.
0: Mhm. Deine zweite Meldung, die du mitgebracht hast, die kommt von Klimawissenschaftlern.
2: Mhm. Da geht es um den Einfluss, den die CO2-Emissionen auf die Hitzewellen in Europa in den vergangenen Jahren hatten. Also es haben ja schon viele Experten berechnet, aber ein Team von der Uni Stanford, die wollten jetzt ganz konkret wissen, wie viel von den Hitzewellen in Europa geht auf das Konto von den Treibhausgasen, die seit 2015 in die Atmosphäre gekommen sind.
0: Warum ausgerechnet seit 2015? Zu dem Zeitpunkt gab es ja schon viele Treibhausgase in der Atmosphäre aus Kohle und auch aus Gas.
2: Ja, stimmt, aber 2015 wurde eben das Klimaabkommen verabschiedet. Also ab da gab es den Konsens, wir müssen den Klimawandel stoppen und deshalb aufhören, fossile Brennstoffe zu verbrennen.
0: Und was haben die Wissenschaftlerinnen und Wissenschaftler berechnet? Sind die Emissionen seit 2015 mit Schuld an den Hitzewellen?
2: Mhm, ja, sind sie. Also ohne diesen Anteil der Treibhausgase wäre die Hitzewelle 2025 im Durchschnitt ein Drittel Grad kühler gewesen. Es klingt jetzt im ersten Moment vielleicht nicht so viel, aber ein Drittel Grad mehr bedeutet während einer Hitzewelle einen großen Anstieg an Hitzetoten. Mhm. Und wir können eben davon ausgehen, dass diese Hitzewellen in den kommenden Jahren noch deutlich heißer werden. Denn bei Null Emissionen sind wir ja noch nicht.
0: Jenny von Sperber war das mit spannenden Nachrichten aus der Welt der Wissenschaft. Danke dir.

0: 1973 ganz oben in den US-Billboard-Charts. Marvin Gaye mit Let's Get It On. Wer sein Gartenhaus entrümpelt und den Keller aufgeräumt hat, der hat sicher viele Dinge entdeckt, von denen er oder sie sich gerne mal wieder trennen möchte. Doch oft sind sie zu schade, um sie einfach so wegzuschmeißen. In vielen Stadtvierteln an Hauseingängen oder Straßenecken stehen deshalb Kisten mit Sachen, die von den Entrümplern nicht mehr gebraucht werden, den Beschenkten aber noch Freude machen könnten. Eigentlich eine Win-Win-Situation, die aber streng genommen doch illegale Müllentsorgung ist. Anton Rauch berichtet.
1: Manchmal schon in aller Früh stehen sie an schönen Tagen draußen. Kartons, Kisten, Wannen, Körbe, ein Zettel dran und die verschiedenen Sachen drin zu verschenken. Viele haben damit schon gute Erfahrungen gemacht.
2: Ich finde, das ist eine gute Chance, damit Sachen nicht weggeworfen werden und ein zweites Zuhause finden. Ich mag es sehr gerne, Bücher oder einfach Sachen, die im Alltag einem fehlen, mir anzuschauen und vielleicht auch was selbst rauszustellen.
3: Ist eine gute Idee, wenn man das macht. Es ist nur, ob man das dann nachher aufräumt, ist eine andere Sache.
4: Ich bin ein Riesenfan von den zu verschenken Kisten. Ich gucke super gerne und regelmäßig immer wieder durch, was da so zu finden gibt. Schon Klamotten gefunden, habe auch schon Musikinstrumente entdeckt.
1: Doch nicht jedem gefallen die Kartons mit den Sachen, die zu verschenken sind.
5: Ist vielleicht nicht verkehrt, aber manche werfen weg so die Sachen, die keiner mehr tatsächlich braucht.
6: Also ich finde das eigentlich nicht gut. Manchmal kommt es mir vor, als würde das nur rausgestellt werden, damit man sich einen Sperrmüll spart.
1: Bei der städtischen Straßenreinigung in München ist das Thema bekannt. Während früher vereinzelt mal Sachen abgestellt waren, habe das seit der Corona-Zeit stark zugenommen in den letzten Jahren, sagt Mario Krüger vom Baureferat.
7: Natürlich, sag mal, das Motiv ist sehr ehrenhaft, dass die Dinge nicht gleich weggeschmissen werden, sondern vielleicht von jemand anders nochmal genutzt werden. Deswegen wird es auch ein Stück weit toleriert, aber natürlich müssen wir für den, ich sag mal, Verkehrsraum sorgen, dass er frei bleibt, dass er verkehrssicher bleibt. Und am Ende müssen die Dinge dann eigentlich auch wieder verschwinden nach kurzer Zeit. Und dann werden sie im Betrieb auch wieder entfernt tatsächlich. Auch spätestens, wenn es Beschwerden gibt, müssen eigentlich die Leute im Unterhaltsbetrieb oder von der Straßenreinigung dann die auch wieder aus dem Straßenraum entfernen und entsorgen.
1: Die Bandbreite der Sachen ist sehr groß.
7: Da haben wir schon die verrücktesten Sachen gesehen, Gartenstühle, Möbel und so weiter. Man will jetzt nicht unterstellen, dass sich da einer bequem macht, weil er vielleicht nicht zum Sperrmüll oder zum Wertstoffhof fahren will. Wenn es keiner abholt für sich, wer nimmt es dann mit? Am Ende sind es dann wir.
1: Für die Sauberkeit rund um die Container an den Wertstoffinseln sind in erster Linie die Entsorgungsfirmen zuständig. So die Sprecherin des Abfallwirtschaftsbetriebs Marie Bund. In regelmäßigen Abständen würden die Standorte inspiziert und gereinigt.
8: Wertstoffinseln werden wöchentlich gereinigt und das Ablagern von Müll oder zu verschenken Kisten neben den Containern oder an den Wertstoffinseln generell ist nicht erlaubt. Das kann und wird auch mit Bußgeldern geahndet.
1: Wenn abgestellte Geräte länger rumstehen oder liegen oder illegal Sperrmüll entsorgt wird, dann kann auch eine Anzeige und ein Bußgeldverfahren drohen. Einen Bußgeldbescheid erlässt dann das Kreisverwaltungsreferat, Sprecherin Sabine Winter.
9: Die Stadt München hat in diesem Jahr bisher 25 Bußgelder verhängt wegen Müllentsorgung im öffentlichen Raum. Das bewegt sich ungefähr in der Größenordnung vom Vorjahr. Bei wie vielen Fällen es sich hier um Geschenke handelt, lässt sich leider nicht herausfiltern.
1: Wer zu verschenken Sachen auf dem eigenen Grundstück abstellt, ist vollends auf der sicheren Seite. Wer gute Sachen so verschenkt, kann viel Freude machen.
10: Wir haben eine Carrera-Bahn gefunden bei uns auf der Straße und die funktioniert noch heute. Das ist aber schon bestimmt 10, 15 Jahre her. Ja, ich finde das gut, wenn man Sachen nicht mehr braucht. Ein Fahrrad haben wir mal in Wolfenbüttel rausgestellt. 10 Minuten später war es weg. Besser als zu verschrotten.

0: Die Stuttgarterin Mine war das, gemeinsam mit Eleo auf Bayern 2. In gut 10 Minuten schauen wir uns hier in der Welt am Abend den Trump-Auftritt heute vor der UN-Vollversammlung genauer an. Jetzt aber erst einmal die Kurzmeldung der Stunde von Florian Schwarz.
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2: Guten Abend, es ist gleich 18.30 Uhr. Merz räumt Mitschuld an Wahlergebnissen ein. Wie Mitglieder der Unionsfraktion im Bundestag berichteten, erklärte der Kanzler bei einer Fraktionssitzung, dass er einen Anteil am schlechten Abschneiden der CDU in Sachsen-Anhalt, Mecklenburg-Vorpommern und Berlin hatte. Gleichzeitig soll er sich zu den geplanten Reformen bekannt haben, insbesondere der Rentenreform. Fraktionschef Frei sicherte dem Kanzler die Rückendeckung der Abgeordneten zu. SPD will Nachbesserungen bei Reformen. Fraktionschef Mirsch sagte mit Blick auf die Ergebnisse der Landtagswahlen in Berlin und Mecklenburg-Vorpommern, weite Teile der Bevölkerung seien an einigen Stellen verunsichert, etwa beim Thema Rente. Konkrete Änderungsvorschläge machte er nicht. Zudem äußerte sich Mirsch positiv dazu, dass Bundeskanzler Merz über Änderungen des Systems der Krankenversicherungen nachdenken wolle. Trump kündigt erhöhte Militärpräsenz in Grönland an. Die USA würden 2 große neue Militärstützpunkte auf der Arktisinsel einrichten, so der US-Präsident vor der UN-Vollversammlung in New York. Keinem Gegner der USA werde es damit erlaubt, eine militärische Präsenz in Grönland aufzubauen. Dänemark, Grönland und die USA haben zuvor ihr Abkommen zur Sicherheit der Insel unterzeichnet. US-Militärflugzeug stürzte in Rheinland-Pfalz ab. Dabei wurde der Pilot verletzt. Der Vorfall ereignete sich im Bereich der US Airbase Spangen-Dahlem. Wie die Airbase mitteilte, konnte sich der Pilot des F-16 Kampfjets noch mit dem Schleudersitz retten. Er wurde medizinisch versorgt. Die Unglücksursache wird nun untersucht. Soweit die Nachrichten um 19:30.
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2: In der Nacht verbreitet sternenklar, Tiefstwerte +7 bis -1 Grad. Und die Bayern 2 Verkehrsmeldung. Die A3 Linz-Passau ist in beiden Richtungen zwischen Pocking und Passau Süd nach einem Lkw-Brand gesperrt. Sie werden jeweils ausgeleitet. Die A3 Nürnberg Richtung Würzburg ist zwischen Höchstadt Nord und Schlüsselfeld nach einem Unfall gesperrt. Sie können dort über die U88 ausweichen. A8 München Richtung Salzburg zwischen Rosenheim West und Rohrdorf Baustelle und 3 Kilometer Stau. A8 Salzburg Richtung München zwischen Fraßdorf und Rosenheim 10 Kilometer stockender Verkehr. Und B2 Mittenwald, Weilheim in beiden Richtungen, in Höhe Weilheim Sperre nach einem Unfall. Soweit der Service, die Zeit gleich 18.32 Uhr.
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0: Mit Kerstin Grundmann. 2 Tage nach den historischen Verlusten der CDU in Mecklenburg-Vorpommern und Berlin bestätigt eine Umfrage, was die Wahlergebnisse auch schon gezeigt haben. Knapp die Hälfte der Befragten sagt, die Christdemokraten sind keine Volkspartei mehr. Wie die Partei mit diesem Fakt der Niederlagenserie und ihrem Kanzler umgeht, darum ging es heute bei der Sitzung der Unionsbundestagsfraktion. Dort traf Friedrich Merz auf über 200 Bundestagsabgeordnete von CDU und CSU und einigen Fruststimmen aus der Fraktion.
3: Der Wahlabend am Sonntag, der war eine Enttäuschung, nicht nur für uns, sondern auch für die politische Mitte im Land.
4: Wir müssen ein neues Versprechen abgeben. Wozu machen wir eigentlich diese Reformpolitik? Also ich verstehe den Frust sehr, sehr gut, der in der Bevölkerung herrscht. Der sagt, naja, die Dinge, die wir in Berlin auch verabschieden, sind auch belastend an vielen Stellen. Und wenn man aber auch nicht genau weiß, wozu das Ganze, dann ist es ziemlich schwierig, dafür auch Akzeptanz zu finden. Und da müssen wir besser werden.
5: Der Bundeskanzler hat unsere Unterstützung und ja, ich bin davon überzeugt, dass wir gemeinsam mit der SPD die verabredeten Reformvorhaben auch tatsächlich zügig durchsetzen können.
0: Auch über den Rückhalt, von dem eben schon die Rede war, wollen wir jetzt sprechen mit Professor Thorsten Faas, Politikwissenschaftler von der Berliner FU. Ich grüße Sie, guten Abend.
6: Schönen guten Abend.
0: Herr Professor, Sie waren heute selbst im Bundestag unterwegs, haben also ein bisschen was von der Stimmung dort mitbekommen. Die Spitzen der Unionsfraktion, die haben ja heute vielfach Rückendeckung dem Kanzler zugesichert. Wie groß ist dieser Rückhalt wirklich? Ist die Personaldebatte vom Tisch?
6: Für den Moment schon. Was man hört und sieht, ging es sehr diszipliniert tatsächlich zu. Man hat den Kanzler nicht mit allzu hartnäckigen Fragen malträtiert, könnte man sagen, sondern wohl doch kritisch, aber konstruktiv diskutiert. Das passt ja auch ins Bild dessen, was wir gesehen haben, angefangen mit dem Brief der Ministerpräsidenten. Der Kanzler selber hat den Anspruch formuliert, weiterzumachen. Heute jetzt diese Sitzung. Also man scheint für den Moment zum Schluss gekommen zu sein, dass es erst einmal so weitergeht. Aber trotzdem ist und bleibt der Kanzler natürlich angezählt. Das waren schwierige Wochen und das dreht sich dann nicht auch auf magische Weise plötzlich ins genaue Gegenteil um.
0: Aber auch einige Spitzen in der CDU, die sagen durchaus, es muss schnell was passieren. Also nur konstruktiv diskutieren, das reicht uns nicht. Thürings Ministerpräsident Vogt, der hat zum Beispiel heute am Rande der CSU-Klausur eine Generalinventur der Berliner Regierungspolitik gefordert. Welchen Spielraum hat die CDU denn in dieser Koalition? Wie sehen Sie das?
6: Naja, wenn man sich die Reformpakete anschaut, dann sind es ja sehr, sehr komplexe Gesamtkonstrukte, wo jetzt erfahrene Verhandlerinnen und Verhandler, und die sind es ja auf beiden Seiten, das sollte ja genau diese große Koalition eigentlich auszeichnen, dass man wieder gute Politik machen würde. Man wollte, so lautete der Titel des Koalitionsvertrages, Verantwortung für Deutschland übernehmen. Das war der Anspruch. Und dafür gibt es natürlich auch in diesen großen Reformpaketen Ansatzpunkte. Aber die Herausforderung ist natürlich, ich glaube, es geht nicht um Details, Kompromisse, die man da an der einen oder anderen Stelle setzt, sondern der Gesamteindruck ist so, dass die Menschen, wir haben es bei den drei Landtagswahlen gesehen, aber wir sehen es ja auch in bundesweiten Umfragen, dass die Menschen das Gefühl haben, es geht nicht recht voran, das Vertrauen ist weg. Und dieses Vertrauen wird auch, selbst wenn man jetzt einen Kompromiss findet, nicht durch einige wenige Änderungen plötzlich wiederkommen. Das ist was Mittelfristiges. Und die Frage ist eben, ob die Regierung, ob der Kanzler Zeit hat für solche mittelfristigen Maßnahmen.
0: Ja, wie würden Sie denn diese Frage beantworten? Hat er genug Zeit? Gibt man ihm genug Zeit?
6: Die gibt man ihm jetzt, aber er muss jetzt auch tatsächlich liefern. Und natürlich haben wir auch schon wieder nach dem Wahlsonntag erlebt, gestern im Nachgang zur Pressekonferenz, die Aussagen zur Krankenversicherung, die doch für, vorsichtig formuliert, einige Verwirrung gesorgt haben, als er plötzlich darüber sprach, dass hier doch Ungerechtigkeitsempfindungen im Land seien und dass das eben auch mit der Trennung von privater und gesetzlicher Krankenversicherung zu tun habe. Da müsse man etwas ändern. Das ist dann später dementiert und wieder kassiert worden. Aber genau sowas sind natürlich keine vertrauensbildenden Maßnahmen, weil sie sowohl in den eigenen Reihen Verwirrung stiften, aber auch die Bürgerinnen und Bürger das Gefühl haben, jetzt ist die nächste Diskussion schon am Start. Also ich glaube, diese Art von Handwerk, die muss er tatsächlich jetzt nachhaltig immer wieder liefern, sonst wird es durchaus eng für ihn.
0: Manche sagen ja, dieser so dahingeworfene Satz war ein Ablenkungsmanöver, um die Personaldebatte nicht weiter anzufachen. Was sagen Sie?
6: Ja, dann hätte er, glaube ich, nicht erst auf die Frage einer Journalistin diesen Punkt in den Raum geworfen. Es schien tatsächlich, und das wird auch durchaus kolportiert hier im politischen Berlin, eher eine recht spontane Äußerung zu sein. Und auch das Dementi kam ja dann sehr, sehr schnell, dass eben keine Änderungen in diesem Bereich geplant seien, sondern der Kanzler wolle an der Stelle schlicht das Ungerechtigkeitsempfinden, was es in der Bevölkerung gibt, anerkennen. Wir haben ja öfter gehört, dass jetzt auch mehr Emotion, mehr Empathie die Losung für die Zukunft ist. Aber trotzdem, gerade auch dieser Vorschlag, der ja auch für die SPD ein nicht ganz einfacher ist, weil diese Trennung der SPD durchaus laut Programmatik ein Dorn im Auge ist. Also das hat tatsächlich für viel Verwunderung gesorgt. Bin nicht sicher, ob das wirklich ein strategischer Schachzug war an dieser Stelle. Es scheint mir eher nicht so.
0: Nicht nur die Union saß ja heute zusammen, war in Klausur, sondern auch die eben schon erwähnte SPD. Die fühlt sich ja nun seit dem Wahlsonntag im Aufwind, weil ihre Spitzenkandidatin Manuela Schwesig der AfD erstaunlich gut trotzen konnte. Allerdings nur mit einem Anti-Regierungskurs, muss man hinzufügen. Die SPD-Spitze, die spricht von einem deutschen New Deal, den sie durchsetzen und einfädeln will. Wissen Sie, was damit gemeint ist?
6: Ja, diese Begrifflichkeit hat der Finanzminister und Vizekanzler Lars Klingbeil ja schon einmal verwendet. Daran scheint man jetzt anknüpfen zu wollen. Aber in der Tat, so richtig hinterlegt worden mit konkreten Maßnahmen ist es bisher nicht. Wir hören ja schon auch generell von Seiten der SPD, dass man schon hier und da nochmal Änderungen sehen möchte, auch an den Reformpaketen. Ich glaube, dass das machbar ist, keine Frage. Aber das Signal, was die SPD offenkundig senden will, ist, dass man da irgendwie verstanden hat, dass es so nicht weitergehen kann. Also insofern darf man schon gespannt sein, was inhaltlich da passiert. Aber es geht natürlich auch immer um eine kommunikative Ebene. Steht man zusammen? Betont man eher das Gemeinsame oder ist jeder Partner eher darum bemüht, den eigenen Akzent auch in die Welt, in die Öffentlichkeit zu tragen? Das war ja genau ein Dilemma der Ampelkoalition beispielsweise, dass es keine stimmige Kommunikation der Regierung mehr gab, sondern eigentlich nur Kommunikation von drei Regierungsparteien. Und das hat am Ende nicht funktioniert und das würde sicherlich auch dieses Mal eine große Belastung sein.
0: Aber da hat man ja schon, Professor, ab und an mal so ein Déjà-vu und denkt, Mensch, die sind eigentlich auch nicht anders als die ziemlich verkrachte Vorregierung, oder?
6: Ja, da muss man vielleicht auch mal einen Moment innehalten, ob es vielleicht auch strukturelle Herausforderungen gibt. Was diese beiden Bündnisse eint, ist natürlich, dass sie letztlich Mitte-Links mit Mitte-Rechts verbinden. In dem Fall ist es Union Mitte-Rechts, SPD traditionell eher eine Mitte-Links-Partei. In der Vorgängerkoalition war es die FDP, die sozusagen auf der anderen Seite dieses klassischen Links-Rechts-Schemas stand. Und das sind schwierige Koalitionen. Das muss man auch durchaus anerkennen, dass das schwierige Kompromiss Missfindungen sind. Insofern kann man auch durchaus mal sehr grundsätzlich fragen, ob man nicht darüber nachdenken muss, auch in der Öffentlichkeit, auch im medialen Diskurs, wie wir über Kompromisse reden, wie wir die darstellen und ob wir nicht auch ab und an vielleicht mal etwas stärker herausstellen sollten, dass es schon auch letztlich alternativlos ist, dass man sich irgendwie auf Kompromisse verständigt. Ich glaube, alles andere kann niemand wirklich wollen.
0: Thorsten Faas war das zum Zustand der Regierungskoalition nach den heutigen Klausuren der Bundestagsfraktion. Danke Ihnen ganz herzlich dafür.
6: Sehr, sehr gerne.

0: Die Cardigans in der Welt am Abend vom 22. September. Schön, dass Sie eingeschaltet haben. An die Rede von Donald Trump letztes Jahr vor der UN-Vollversammlung kann sich wohl kaum noch jemand erinnern. Dafür aber an die Bilder vor seinem Auftritt, als er und seine Frau Melania von einer Rolltreppe ausgebremst wurden. Eine Panne, die der wütende US-Präsident im Anschluss als Sabotageakt kritisierte. Deshalb wurden vor der diesjährigen Vollversammlung nach Angaben eines UN-Sprechers auch die Rolltreppen mehrfach und sehr, sehr gründlich inspiziert, sodass der US-Präsident samt Begleitung heute unbeschadet in den Tagungssaal und ans Rednerpult kam. Martin Ganselmeier über den Auftritt des US-Präsidenten.
1: Im vergangenen Jahr schimpfte US-Präsident Trump in seiner Rede vor der UN-Vollversammlung über den maroden Zustand der Vereinten Nationen, nicht funktionierende Rolltreppen und Teleprompter. Seine Rede in diesem Jahr war deutlich disziplinierter. In weiten Teilen hielt sich Trump an sein Redemanuskript. Zweimal bedankte er sich ausdrücklich beim UN-Sicherheitsrat für die Verabschiedung von Resolutionen zu Gaza und zur freien Schifffahrt in der Straße von Hormuz. Dennoch, Trump wäre nicht Trump gewesen, hätte er nicht auch seine eigenen Verdienste in der Weltpolitik herausgestellt.
2: So while others have talked, I have acted. While others have spoken of peace, I have made peace. While others have ignored threats, I have confronted them.
1: Während andere redeten, habe ich gehandelt, sagte Trump. Während andere vom Frieden geredet haben, habe ich ihn gemacht. Während andere Gefahren ignorierten, habe ich sie konfrontiert. Dies gelte vor allem für den Iran, betonte Trump und rechtfertigte seinen Krieg gegen das Land.
2: Just imagine such a vile regime were ever empowered to carry out large-scale terror attacks from behind a nuclear shield. This was the reality we had to confront, a reality that far too many preferred to ignore.
1: Stellen Sie sich vor, solch ein böses Regime könnte Terroranschläge ausführen und wäre durch Atomwaffen geschützt. Das war die Realität, der wir uns stellen mussten. Eine Realität, die viel zu viele lieber ignoriert haben. Trump forderte die Staatengemeinschaft auf, Iran wirtschaftlich zu isolieren. Und er zeigte sich zuversichtlich, dass das iranische Regime nach den Halbzeitwahlen in den USA auf die US-Forderungen eingehen werde, was ein deutliches Sinken der Öl- und Benzinpreise zur Folge habe. Andernfalls werde er Iran, Zitat, in die Hölle schicken. Während dieser Redepassage verließ die iranische Delegation den Raum. Den Krieg in der Ukraine sprach Trump nur kurz an und wiederholte seine Einschätzung, er halte ein schnelles Ende dieses Krieges für möglich. Lob gab es für Dänemark und Grönland. Er freue sich auf die Zusammenarbeit mit ihnen, sagte Trump. Noch im Laufe des Tages soll ein Grönland-Abkommen unterzeichnet werden. Die USA planen zwei große neue Militärstützpunkte auf Grönland, kündigte Trump an. Keinem Feind der USA werde jemals mehr erlaubt werden, eine militärische Präsenz in Grönland aufzubauen. Davon profitiere auch Europa.
2: By expanding America's footprint in the Arctic and North Atlantic, this deal also protects Europe in addition to America and greatly protects them.
1: Indem Amerika seinen Fußabdruck in der Arktik und im Nordatlantik vergrößert, so Trump, beschützt dieser Deal auch Europa. Dies sei auch für die NATO sehr gut. Schließlich sprach Trump auch das Thema künstliche Intelligenz an und schlug vor, künftig besser von Superintelligenz zu sprechen, weil dies nicht so unecht klinge. Trump wies Forderungen nach mehr Regulierung zurück. Er werde nicht zulassen, dass Amerikas Führungsrolle und das enorme Wachstumspotenzial dieser Technologie ausgebremst werden.
2: Whoever wins SI, whoever wins superintelligent, wins.
1: Wer bei der Superintelligenz vorne liegt, der wird gewinnen, so Trump.

0: Sie stand schon mit den Stones und Prince gemeinsam auf der Bühne, die Fado-Sängerin Anna Mura. Man tritt Herzogenaurach wahrscheinlich nicht zu nahe, wenn man feststellt, dass der Ort in Mittelfranken normalerweise eher abseits des öffentlichen Interesses liegt, obwohl dort mit Adidas und Puma ja zwei echte Weltmarken zu Hause sind. Aber manchmal schaut zumindest ganz Fußball-Deutschland gebannt dorthin, denn weil Adidas Partner der deutschen Fußballnationalmannschaft ist, tritt die dort immer wieder zum Training oder zu Turniervorbereitungen an. Heute war es mal wieder soweit. Der neue Bundestrainer Jürgen Klopp hat zum ersten Mal ein Training der Nationalmannschaft geleitet. Aus Herzogenaurach Anne van Eickels.
1: In der deutschen Fußballwelt dreht sich seit Tagen gefühlt alles um Jürgen Klopp. Doch als in Herzogenaurach endlich der Ball rollt, bleibt dem neuen Bundestrainer erstmal die Nebenrolle. Er überlässt das Aufwärmen seinem Co-Trainer und beobachtet. Das Trainerteam setzt auf Gemeinschaft. Das bekannte, oft stupide Warmlaufen im Kreis entfällt. Stattdessen viel Action im Mittelkreis. Auf Ansage müssen sich die Spieler möglichst schnell Huckepack nehmen oder in kleinen Gruppen zusammenfinden. Wild mischen sich dabei Jung und Alt, Routiniers und Neulinge. Abwehrspieler Max Rosenfelder vom SC Freiburg ist einer dieser Neuen.
2: Ja, schon auch so ein bisschen surreal im ersten Moment. Man ist natürlich auch ein bisschen aufgeregt. Das sind einfach ja besondere Menschen, glaube ich, gerade als Fußballer. Da viele Spieler, zu denen man so ein bisschen aufgeschaut hat, Turniere, die man dann mitverfolgt hat. Ist schon cool.
1: Cool, das passt auch zum Hauptdarsteller mit Nebenrolle. Jürgen Klopp kickt ab und zu den Ball vor sich her, stellt sich abseits des Gewusels breitbeinig auf den Rasen, die Arme hinter dem Rücken verschränkt, die schwarze Kappe des Ausrüsters tief ins Gesicht gezogen. Ein stiller Beobachter, der seine wichtigsten Worte schon am Abend zuvor an sein Team gerichtet hat.
3: Dass wir die deutsche Nationalmannschaft mit Respekt präsentieren sollen, alles reinholen sollen, egal wie das Ergebnis ist. Dass man am Ende nicht sagen kann, ja, hättet ihr doch gekämpft. Halt einfach alles reinhauen und man kann schon mal gewinnen.
1: DFB-Neuling Younes Ebnu-Talib von Eintracht Frankfurt wirkt auch am Tag nach dieser Ansprache beeindruckt von der Aura des neuen Bundestrainers.
3: Ich würde doch sagen, seine Menschlichkeit, er kann sehr gut Menschen verstehen, sich in die Reihen versetzen, sage ich mal. Und das merkt man schon, er gibt positive Energie.
1: Klopps Ausstrahlung ist auf dem Platz zu spüren. Obwohl er nicht im Mittelpunkt steht, ist er präsent. Vor allem bei seiner kurzen, gestenreichen Ansprache am Mittelkreis. Nach fast 2,5 Jahren Coachingpause hat Jürgen Klopp zum ersten Mal wieder eine komplette Mannschaft auf dem Platz versammelt. Mittendrin ist auch der Freiburger Philipp Treu.
4: Das ist natürlich schon so, dass man sagt, hey, geil, dass man jetzt unter Jürgen Klopp auch trainieren kann. Und deswegen freue ich mich, mit ihm auf dem Platz zu stehen und das alles aufzusaugen und einfach Vollgas zu geben.
1: Ein Gefühl, das in den ersten 15 Minuten auf dem Platz zu spüren ist. Was danach passiert, geschieht im Verborgenen. Die Journalisten müssen das Trainingsgelände verlassen. Und so lässt sich auch nicht aufklären, wie die

0: Ihre zweite Schulwoche. Papa Tom kniet an ihrem Bett und rüttelt sie, aber Ida ist nicht wach zu kriegen. Schlaftrunken murmelt sie:
1: Ich fliege auf einem V.
0: Da steckt Papa Till den Kopf zur Tür herein. Ich muss dann mal los. Mit einem Blick auf Ida schiebt er hinterher: Viel Glück! Papa Tom seufzt und wirft Papa Till einen Luftkuss zu. Kurz darauf fällt die Tür ins Schloss. Papa Tom blickt auf die Uhr. Schon 7:30, anziehen, frühstücken, Zähne putzen, jetzt zählt jede Minute. Er zieht den blauen Vorhang mit den weißen Punkten auf und öffnet das Fenster. Ein heller Lichtstreifen fällt auf Idas Bett. Papa Tom ruft:
2: Sag deinem V, die Sonne ist schon längst aufgegangen. Er soll jetzt mal schnell landen, sonst kommst du zu spät zur Schule.
1: Schule! Ida reißt die Augen auf. Hab mich glatt vergessen. Ich spring ab!
0: Und schon ist Ida aus dem Bett gehüpft. Ein T-Shirt nach dem anderen fliegt in hohem Bogen aus ihrem Kleiderschrank.
1: Hab's!
0: Ruft Ida triumphierend. Sie zieht sich das T-Shirt über den Kopf und erklärt:
1: Wir sollen heute was Besonderes mitbringen.
0: Auf das Shirt ist ein V mit geöffnetem Rad gedruckt. Doch es ist viel zu klein. Idas Bauch wölbt sich keck hervor und die Bündchen der Ärmel schneiden ins Fleisch ihrer Oberarme.
1: Stirnrunzelnd betrachtet Ida sich im Spiegel.
0: Dann ruft sie:
1: Hab's!
0: Aus ihrem Schulranzen kramt sie eine Schere und schneidet die Ärmel ab.
3: »Wie sehe ich aus?«
0: fragt sie Papa Tom.
2: »Wie eine wilde Piratin. Aber nicht, dass dein Bäuchlein friert?«
0: Ida versucht, das untere Ende des Shirts über ihren Bauch zu ziehen. Aber es schnellt immer wieder nach oben.
1: »Keine Zeit, was dran zu nähen, oder?«
0: Papa Tom schüttelt den Kopf.
2: »Ich schmiede jetzt ein Brot. Das isst du dann unterwegs, okay?«
3: »Ei, ei, Sir.«
0: Ida zieht einen grün-blau glänzenden Schal aus ihrer Verkleidungstruhe. Geschickt schlingt sie ihn um ihren Bauch, dann schlüpft sie in einen grünen Rock und bindet sich ein blaues Tüchlein um. Pfaue haben schließlich blaue Hälse. Danach angelt sie aus einem großen Glas, in dem unzählige Federn stecken, eine Pfauenfeder, schnappt ihren Ranzen und saust zur Wohnungstür. Papa Tom stellt sich ihr in den Weg.
2: Zähne werden trotzdem geschrubbt.
0: Kurz darauf stürmen die beiden die Treppe runter.
3: Lein los! Bitte einmal in Pfauengeschwindigkeit zur Schule!
0: Ruft Ida und klettert ins Lastenfahrrad. Während Papa Tom in die Pedale tritt, thront Ida vor ihm. Pfauenfeder, Schal und Idas Haar flattern im Fahrtwind. Genüsslich beißt sie in ihr Honigbrot. Und wie die Galionsfiguren zu den Zeiten der Piratinnen und Seefahrer passt Ida auf, dass Papa Tom nicht vom Kurs abkommt. Sie kommandiert:
3: Rechts, links, geradeaus!
0: Punktgenau zum letzten Klingelton betritt Ida den Klassenraum. Im Morgenkreis erzählt Ida von ihrem Traum. Dann zeigt sie auf die grün-blau schillernde kreisrunde Spitze der Pfauenfeder.
1: Das ist ein Pfauenauge. Und wenn Pfauen fliegen und ihre vielen bunten Federn im Wind flattern, sehen sie aus wie kleine bunte Drachen. Etwa so.
0: Ida klettert auf einen Tisch und als sie herunterspringt, flattert ihr grün-blauer Schal. Tatsächlich sieht es für einen Moment so aus, als ob ein kleiner Pfau durch den Klassenraum fliegt.
4: Ein Bettopfall von Sabine Westermeier.
5: Erzählt hat es Komi Tok Bonu.
0: Und jetzt schlaft gut und träumt was Schönes. Gute Nacht.
5: Gute Nacht.
6: Oder Kissenschlaf.
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3: 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Und die präsentiert euch nachher Tobias Ruhland in Verbund mit Franziska Eder. Bis gleich.
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5: Um 19 Uhr mit Florian Schwarz. Guten Abend. Grönland, Dänemark und die USA haben ein Sicherheitsabkommen unterschrieben, am Rande der UN-Vollversammlung in New York. Grönlands Ministerpräsident Nielsen äußerte sich zufrieden. Mit dem Abkommen würden die Rechte der Menschen auf der Arktisinsel berücksichtigt, ihre Lebensweise und auch die Entwicklung des Landes, sagte er. USA-Korrespondent Martin Ganselmeier erklärt, welche Details US-Präsident Trump in seiner Rede vor der UN-Vollversammlung dazu genannt hatte.
6: Die USA planen zwei große neue Militärstützpunkte auf Grönland, kündigte Trump an. Keinem Feind der USA werde jemals mehr erlaubt werden, eine militärische Präsenz in Grönland aufzubauen. Indem Amerika seinen Fußabdruck in der Arktik und im Nordatlantik vergrößert, so Trump, beschützt dieser Deal auch Europa. Dies sei auch für die NATO sehr gut.
5: Die Europäische Union hat beschlossen, die Sanktionen gegen zwei russische Oligarchen aufzuheben. Gleichzeitig hat sie die Strafmaßnahmen gegen 3000 andere Menschen und Organisationen verlängert. Das hieß es aus Diplomatenkreisen. Die Frist für die Verlängerung der Sanktionen wäre um Mitternacht ausgelaufen. Lettland hat sich bei der Abstimmung wohl enthalten, um die Einigung nicht weiter zu blockieren. Das baltische Land hatte es zuvor kategorisch abgelehnt, die Sanktionen gegen die beiden Oligarchen aufzuheben. Bundeskanzler Merz räumt eine Mitschuld an den jüngsten Wahlergebnissen ein. Das haben Mitglieder der Unionsfraktion im Bundestag aus der Fraktionssitzung durchsickern lassen. Merz habe erklärt, dass er einen Anteil am schlechten Abschneiden der CDU in Sachsen-Anhalt, Mecklenburg-Vorpommern und Berlin hatte. Außerdem soll sich der Kanzler nochmal zu den für Deutschland geplanten Reformen bekannt haben, insbesondere zur Rentenreform. Unionsfraktionschef Frei sicherte dem Kanzler die Rückendeckung der Abgeordneten zu. Ein Kampfjet ist am Nachmittag in Rheinland-Pfalz abgestürzt auf dem US-Luftwaffenstützpunkt Spangdahlem. Der Pilot konnte sich nach Angaben der Airbase mit dem Schleudersitz retten und wurde verletzt. Wie schwer ist nicht bekannt. Lynn Benson schildert, was passiert ist.
7: Augenzeugen hatten kurz nach dem Absturz eine große schwarze Rauchsäule über dem Gelände gesehen. Nach Angaben der deutschen Flugsicherung war das Flugzeug zuvor an einer Übung mit insgesamt 4 Maschinen beteiligt. 2 davon waren gerade auf dem Rückflug nach Spangdahlem, als die erste Maschine, eine F-16, abstürzte. Die 3 anderen Flugzeuge wichen daraufhin zum US-Luftwaffenstützpunkt Ramstein bei Kaiserslautern aus. Die Ursache des Absturzes ist noch unklar und wird jetzt untersucht.
5: Auf dem Münchner Oktoberfest läuft das Fahrgeschäft Hangover wieder. Dort hat es gestern Abend einen Unfall gegeben, bei dem ein Security-Mitarbeiter starb. Der TÜV und die Lokalbaukommission haben heute grünes Licht für die Wiederinbetriebnahme gegeben. Das hat Wiesenchef Scharf mitgeteilt. Warum der 52-jährige Security-Mitarbeiter in den Gefahrenbereich unter die Gondel geraten war, soll nun geklärt werden.
8: Die Ermittlungen hat inzwischen die Kriminalpolizei übernommen, das Kommissariat, das für Betriebsunfälle zuständig ist. Dabei wird nach Angaben eines Polizeisprechers auch untersucht, ob im Zusammenhang mit dem Unfall jemandem ein Vorwurf zu machen sei. Übermorgen soll beim jährlichen Schaustellergottesdienst des Verstorbenen gedacht werden. Aus München, Birgit Grundner.
5: Das Wetter in Bayern. Am Abend ist es meist bewölkt, in der Nacht dann sternenklar, später gebietsweise Nebel. Es kühlt auf +7 bis -1 Grad ab. Morgen gibt es nach Nebelauflösung viel Sonnenschein und nur wenige Wolken. Am Donnerstag stark böig auffrischende Winde, dazu gebietsweise Regen. Am Freitag dann wieder trocken, Höchstwerte 13 bis 21 Grad. Soweit die Nachrichten, die Zeit gleich 19.04 Uhr. Und noch der Blick auf die Straßen. Die A3 Linz-Passau ist in beiden Richtungen zwischen Pocking und Passau Süd nach einem Lkw-Brand gesperrt. Sie werden jeweils ausgeleitet. Die A3 Nürnberg Richtung Würzburg ist zwischen Höchstadt Nord und Schlüsselfeld nach einem Unfall gesperrt. Sie können dort über die U88 ausweichen. A8 Salzburg Richtung München zwischen Fraßdorf und Rosenheim. 10 Kilometer Stau und stockend wegen Bauarbeiten. Hier ist nur eine Spur frei. B2 Mittenwald-Weilheim in beiden Richtungen, in Höhe Weilheim, Behinderungen wegen Bergungsarbeiten. Und B20 Straubing Richtung Burghausen zwischen Peterskirchen und Altenburg, ein Unfall, bitte halten Sie hier eine Rettungsgasse offen. Soweit der Service, gute Fahrt.
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7: Einen schönen guten Abend. Herzlich willkommen zum Zündfunk am Dienstag. Heute mit Franziska Eder und Tobias Roland.
9: Sag mal, Franzi, ich frage mal für einen guten Freund. In welchem Parlament würdest du eigentlich gerade gern am liebsten sitzen?
7: Im Isländischen. Wenn im Isländischen 63 Abgeordnete, heute tagte dort der Verkehrsausschuss.
9: Das weißt echt jetzt, oder?
7: Ja.
9: Wie viele Abgeordnete hat der Verkehrsausschuss des isländischen Parlaments?
7: 9.
9: Das ist überschaubar.
7: Eben, Überschaubarkeit ist im Moment meine ganze Sehnsucht.
9: Und im Parlament der Liebe, liebe Freunde, dürfte es unüberschaubarer zugehen. Liebe ist und bleibt Risiko. Parlament der Liebe. Servus und hallo.

0: Warum ist es so schwer, die Welt zu lieben, fragt die Band Investment im Song Parlament der Liebe. Und wenn ihr euch gerade denkt, Moment, die Stimme von dem Investment kommt mir irgendwie verdammt bekannt vor. Jawohl, ja. Der Liebesparlamentarier Number One ist niemand anderes als Maurice Summen, Tausendsasser, Spaßmacher und Labelchef von Staatsakt in Berlin. Und nach Die Türen und anderen Bands ist das jetzt sein neues Projekt Investment. Und in 10 Tagen gibt es dann eine ganze Platte, wo ihr in Invest investieren könnt. Wieder nur Lieder heißt das Album. Ich freue mich drauf, wenn da lauter so kluglaunige Banger drauf sind wie Parlament der Liebe.
1: Heute in der Redaktionskonferenz, also in unserer Besprechung, da war unsere tolle Kollegin Sandra Limoncino. Und Sandra Limoncino ist klug, allseits beliebt und meistens wohltemperiert. Aber heute war sie außer Rand und
0: Band. Das stimmt.
1: Und ich wusste am Anfang gar nicht, wieso, warum ist die so. Und dann sagte sie über eine Band, Leute, die haben einfach die komplette Halle abgebrannt, also stimmungsmäßig. Mhm. Welche Band das ist und warum ihr da auch unbedingt hin müsst, das gibt's gleich. Außerdem haben wir Geschenke zu verteilen und es gibt Karten für Otegre heute in der Sendung. Aber jetzt, Tobi, glaube ich, lüftest du jetzt schon das Geheimnis über Sandras Band.
0: Ja, wir sind alle viel zu alt für so viel Anspannung und Stress. Kurzer Rückblick, Anfang Februar 2026, es war einer dieser kleinen sympathischen Pannenmomente bei den Grammys in Los Angeles. Die Preisträger in der Kategorie Best Latin Alternative Album wollen gerade zur Dankrede ansetzen. Der eine zückt das kleine Tablet mit der vorbereiteten Rede und dann streikt die Elektronik. Und so galt es zu improvisieren.
2: I put out my tablet with the speech in English, but it didn't work. So I thank God and all the good people that help us.
3: Bueno, queremos agradecerle a la academia, a los miembros votantes, a nuestra familia, a nuestro equipo, Argentina y toda Latinoamérica. ¡Los amamos!
0: ¡Los amamos! Catriel und Paco Amoroso aus Buenos Aires, die neuen Lieblinge der Latin-Pop-Welt, brechen radikal mit Klischees und zeigen, dass da noch viel geht jenseits von Latin Lover und der Spicy Latina. Und genau dafür gab es dann den Grammy Anfang des Jahres fürs Album Papota.
1: Und gerade touren sie durch Deutschland und die Konzerte sind wirklich next level, sagt Sandra. Und ich glaube alles, was Sandra sagt. Absoluter Wahnsinn, schwärmt sie gleich davon, von Catriel und Paco Amoroso, hat sie gerade nämlich in Köln gesehen und ich sag's jetzt zum 4. Mal, sie ist aus dem Häuschen.
0: Ja, und wer die Band jetzt gleich mal noch irgendwie so googeln will, Catriel und also Paco Amoroso ist der leichte Part von dem Ganzen. Ja. Catriel statt dem T eine 7. Also die 7 ist gerade die Zahl des Jahres auch. Wir werden später auch noch eine andere 7-Band hören in der Sendung. Aber das alles jetzt schön der Reihe nach. Eine aufgeregt begeisterte Sandra Limoncini hört ihr gleich. Davor Musik von Catriel y Paco Amoroso Muero.

0: In nur einem Jahr sind sie zu Superstars des Latin Pop geworden. Der Erfolg des Duos kam so schnell, dass sie ihr allererstes Live-Konzert in den USA letztes Jahr gleich mal auf dem renommierten Coachella Festival gespielt haben. Neben Bad Bunny sind Catriel y Paco Amoroso die Ikonen eines neuen Latin Pop. Und klar, mit so Superlativen sollte man schon auch eher vorsichtig umgehen. Aber was die Band live auf die Bühne bringt, hat genau solche Superlative verdient, schwärmt uns seit Tagen Zün von Kollegin Sandra Limoncini vor. Sandra, du hast Catriel y Paco Amoroso jetzt am Wochenende live erlebt in Köln. In Südamerika sind sie Megastars im Vergleich dazu in Gölle. Zwar auch ausverkauft, aber da passen nur 4000 Leute drin. Kleiner wird es aber wohl nicht mehr werden. Du sprichst perfekt Italienisch. War das dann für dich dann nur der halbe Spaß, wenn die Band argentinische Spanisch da performt? Hast du da ausreichend was verstanden?
1: Ja, erstaunlich viel. Spanisch ist ja ziemlich nah dran am Italienischen. Es gibt auch viele Stücke, wo dann immer mal so ein englischer Satz eingebaut ist.
0: Aber die singen hauptsächlich schon auf Spanisch, oder?
1: Ja, ja, klar. Die kommen ja aus Argentinien. Da sind sie ja auch schon seit vielen Jahren richtig große Namen. In Europa und in den USA wurden sie erst Oktober 2024 durch ihr Tiny Desk Konzert bekannt.
0: Das müssen wir vielleicht noch kurz erklären. Diese Tiny Desk Konzerte sind ja so eine der berühmtesten Konzertreihen, die man so kennt. Eine Konzertreihe des öffentlichen US-Senders NPR. Da spielen Bands in einem kleinen Büro hinter dem Schreibtisch eines Redakteurs so kleine kurze Live-Konzerte. Diese Konzerte sind legendär. Viele große weltberühmte Stars waren schon da, aber eben auch kleinere, noch nicht ganz so bekannte Acts.
1: Genau, so war das nämlich auch bei Catriel und Paco Amoroso. Das Konzert von den beiden, das haben dann innerhalb von 5 Tagen 1,5 Millionen Menschen angesehen. Nach einem Monat waren das bereits 11 Millionen und aktueller Stand, ich habe vorhin nochmal geguckt, 55 Millionen Aufrufe.
0: Ich gehöre auch zu den 55 Millionen.
1: Inzwischen. Ich auch. Das Konzert, das hat natürlich auch für die alles verändert. Die haben mittlerweile 5 Latin Grammys im Proberaum stehen.
0: Dann stell die beiden Jungs doch nochmal vor für unsere Hörerinnen und Hörer, die die beiden noch nicht kennen.
1: Catriel und Paco Amoroso, die heißen eigentlich Catriel Guerrero und Ulises Guerrero und die kommen beide aus Buenos Aires, gleiche Nachnamen, aber nicht verwandt. Und die kennen sich auch schon seit ihrer Schulzeit und musikalisch sind sie mit einer Rockband gestartet. Und ich finde, das hört man denen auch noch ein bisschen an. Der Catriel, der ist als Musiker klassisch ausgebildet. Als Duo haben sie dann so Ende der 2010er angefangen, Trap, Hip-Hop, elektronische Musik mit ja so Rock, Funk und später auch mit Jazz und Pop zu vermischen. Und so ab 2018, da kamen die ersten großen gemeinsamen Hits. Und damit wurden die ja dann auch ziemlich schnell sehr, sehr wichtige Figuren in dieser neuen argentinischen Urban-Szene.
0: Übrigens auch modisch höchst interessant, gerade auch nochmal ihr Auftritt bei den Grammys Anfang des Jahres. Das hatte fast priesterartiges, robenhaftes, was die da anhatten. Also immer ganz vorne dabei, auch optisch. Catriel und Paco Amoroso touren jetzt gerade also durch die Welt mit ihrem Album Papota. Ist im März dieses Jahres rausgekommen. Die Tour heißt Free Spirits World Tour. Sandra, du warst in Gölle dabei. Wie ja. War das?
1: Wahnsinn. Die haben echt fast diese Halle abgerissen. Das Konzert war ausverkauft, um mich herum ganz viel Spanisch gehört und es waren auch viele Südamerikaner da. Und als die beiden rauskamen, da brannte echt 2 Stunden die Luft. Die haben mit einer Wahnsinnsenergie gesungen, getanzt, gespielt, eine richtig gute Show geliefert, fast 2 Stunden lang. Und da war dann echt alles dabei. Rap und Hip-Hop, Trap, Pop, ein echt gutes Metal-Stück. Am Ende dann so ein Techno-DJ-Set mit Lasern und Moshpit. Alter Verwalter, das war echt, wirklich, es war eines der besten Konzerte, das ich seit langem gesehen habe. Ich habe auch ein paar Stimmen nach dem Konzert eingefangen. Wollen wir da mal reinhören?
2: It was amazing. It was one of the best concerts of my life.
3: Es war sehr, sehr, sehr schön. Also ich bin mitgenommen worden von meiner lieben Freundin und ich persönlich kann auch kein Spanisch. Aber trotzdem hat mich das total abgeholt, dieser Mix aus verschiedenen Musikgenres. Das war richtig toll und die Show ist super.
4: Das war sehr geil. Auch alles... Also diese Mischung, ich fand es total cool, dass die auch alles auf Deutsch gesagt haben, ne? So dass Leute an sich integrieren gefühlt, auch so einige Sachen auf Spanisch. Also es war sehr, sehr cool.
5: Sehr, sehr geil. Die machen einfach eine Wahnsinnsstimmung. Vielleicht hat es damit zu tun, dass so viele Argentinier im Publikum waren. Vielleicht hat es damit zu tun, dass wir in Köln sind. Ich kann es nicht so richtig beurteilen, aber so eine Stimmung habe ich lange nicht erlebt.
0: Das Wort Wahnsinn fiel da gerade sehr häufig, Sandra. Warum hat es dir so wahnsinnig gut gefallen?
1: Na, weil das wirklich exzellente Musiker sind und ich finde mit sehr viel Potenzial, ob die diese Energie durchhalten können, da bin ich echt gespannt. Also die waren ja schon mal in so einer Art Burnout, in so einem Retreat und da haben sie auch Sting kennengelernt und es wundert mich nicht.
0: Dass sie da Sting kennengelernt haben?
1: Nee, dass sie ausgebrannt waren. Die verausgaben sich komplett auf der Bühne und das sind exzellente Musiker und Künstler und die haben sehr genaue Vorstellungen, was sie transportieren wollen. Du hast ja auch gesagt, modisch sind die auch immer vorne dran. Und ihre Songs, die haben ja auch eine politische Dimension.
0: Da sind wir natürlich dann ganz schnell bei der Frage, was bedeuten die zwei denn auch für die argentinische Community?
1: Viel. Die haben sich ziemlich deutlich gegen die Regierung des ultrakonservativen und rechtspopulistischen Präsidenten Javier Milei positioniert. Und in ihren Songs, da greifen die auch immer wieder aktuelle politische und gesellschaftliche Themen auf. In La Que Pueve Pueve zum Beispiel, da gibt es auch einen sehr, sehr direkten Seitenhieb auf Mileis berühmte Motosierra, also die Kettensäge, die zum Symbol seines radikalen Sparkurses in Argentinien geworden ist. Ich habe auch mit einer jungen Argentinierin gesprochen und die sagte das hier.
6: Also ich glaube, es ist ein gutes Vorbild für die jüngeren Menschen, dass man sich auch politisch äußern kann, ohne Probleme zu kriegen. Wenn in Argentinien spricht man eher nicht so sehr über Politik, weil entweder bist du konservativ oder eher Populisten, würde ich sagen.
0: Also die Band steht auch ein bisschen so für Empowerment, für politisches Empowerment in Argentinien. Sanna, warst du vorher schon Fan oder bist es erst jetzt so richtig geworden durch das Konzert?
1: Also ich fand die vorher schon toll, aber jetzt bin ich Fan und ich kann nur empfehlen, sich die live mal anzusehen. Die spielen noch ein Konzert in Deutschland am 4. Oktober in Berlin und ich kann nur sagen, hingehen lohnt sich wirklich.
0: Catriel und Paco Amoroso gerade auf Welttournee mit ein paar Zwischenstopps in Deutschland. Danke für die Eindrücke, Sandra Limoncini.
1: Sehr gerne.
0: Und jetzt waren wir schon bei der Band mit der Zahl 7 im Bandnamen, waren Catriel y Paco Amoroso. Franzi, an welcher Stelle in dem Bandnamen würdest du jetzt eigentlich den Buchstaben durch die Zahl 7 ersetzen, dass es A, Sinn ergibt und B, cool aussieht?
7: Um 19.22 Uhr kann ich auf keinen Fall mehr diese Frage beantworten. Ich heiße weder R2D2 noch Zweifried.
0: Aber den Vornamen gibt es doch gar nicht.
7: So heißt mein Bruder Zweifried Eder und er sitzt im isländischen Parlament im Verkehrsausschuss.
0: Ist er, hat ein E-Auto?
7: Bestimmt.
0: Hier jetzt gleich die nächste relativ neue Band, die die Zahl 7 in den Bandnamen reingeschnitzt hat. Zebra, statt dem Z eine 7. Nun ja, warum nicht? Zebra stammen aus Schweden, sind Zwillingsschwestern. How to land a plane. Hast du gegern, Franzi?
7: Nein, ich habe an Ralf Sommer gedacht.
0: Wegen Schweden?
7: Nein, weil der doch seit 20 Jahren schon alle Buchstaben mit X ersetzt, die nicht bei 3 auf dem Baum sind.
0: Ja, vielleicht ist Z das neue X. Vielleicht. How to Land a Plan heißt das zweite Album. Das kommenden Freitag erscheint von Zebra. Von mir gibt es 7 von 7 Punkten für diese Nummer. Dinner and a Movie. Hier sind Zebra.

0: die schwedischen Zwillingsschwestern Ines und Ella Johansson aus Malmö alias Zebra. Dinner and a Movie vom neuen Album How to Land a Plane erscheint am Freitag.
1: Die schwedischen Zwillingsschwestern. Ein Satz, der so anfängt, kann nur gut enden, oder? zu den nächsten Popstars, also zu einer Frau. Alles, was sie macht, riecht schwer nach Kunst. Das ist die Rapperin Ikki Mel. Die hat wirklich diesen Status erreicht. Sie kann machen, was sie will und es ist cool. Ich weiß nicht, ob ihr uns an diesen Auftritt erinnert im ZDF Morgenmagazin mit ihrem Männerfußballsong in so einer ganz kurzen Hose vor sehr vielen Seniorinnen und Senioren und zurechtgerücktem Publikum. Ich habe das gesehen, es sah eigentlich aus wie ein Unfall, aber irgendwie wie ein guter Unfall. Also es könnte nur peinlich sein, war dann aber nicht so.
0: Ja, aber nicht bei Ikki Mel. Ihr MoMA-Auftritt ging dann kurz drauf in den USA viral. Coolness und Promi-Boost fürs ZDF Morgenmagazin. Danke, Ikki Mel, sage ich mal stellvertretend fürs MoMA.
1: Und für den Zaubertrick. Alles, was sie macht, ist cool. Jüngstes Beispiel: Birdwatching. Ich sage jetzt mal so, Birdwatching ist eigentlich ein Hobby, das ist struktureller Eskapismus von der häuslichen Familie. So will ich es jetzt mal, so wie Angeln vielleicht.
0: Ja.
1: Aber Ikki Mel geht zusammen mit dem Bund Naturschutz tatsächlich auf Vogelschau.
2: Mein Name ist Ikki Mel und ich bin heute auf einem Birding Date.
3: Hattest du heute ein Highlight?
2: Ja, der Mäusebussard, der ist über uns gekreist.
3: Wenn du jemanden auf ein Birding-Date einladen könntest, wen würdest du einladen?
4: Ich würde euch natürlich alle immer gerne auf ein Birding-Date einladen, aber wer mir konkret einfällt, sind meine kleinen Produzenten, die sonst immer nur in ihrem kleinen Kapuff sitzen. Vielleicht habt ihr auch ihr Lust, mal auf eine Vogelwanderung zu gehen.
1: Also der Mäuse-Buzzard, der ist jetzt nicht in den Top 10 der Lieblingshaustiere deutscher Jugendlicher, aber wenn Ikki Mel vom Mäuse-Buzzard schwärmt, dann ist der Greifer ein heißer Kandidat für den Vogel des Jahres.
0: Oder im Oktoberfest. Okay, Popularitätsschub braucht es da nun wirklich nicht mehr für die Veranstaltung. Aber mit Ikki Mel wird es auf der Wiesn einfach noch geiler. Sie bringt Bayerns Bierbänke und Berliner Partyszene zusammen.
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0: Da muss man jetzt dazu sagen, dieser Ikimel Zillertaler Schürzenrap ist nicht ihr Werk, okay, sondern das hat sich der Wiesn-Hit-Spezialist DJ Chef Curry zusammengebastelt. Aber auch hier gilt, Wiesn wird durch Ikimel einfach noch wiesiger und cooler.
1: Jetzt ist ja gerade Schulanfang, gell? So Dunkelheit morgens für alle Kleinen, die da zur Schule wackeln. Wenn jetzt alles cool ist, was Ikimel macht, wie wäre es denn einfach mal am Zebrastreifen anhalten? Das wäre so meine Grundsatzforderung in die Republik. Hallo Autofahrer, und ich fahre gerne Auto, ich hasse dieses ganze Autofahrgehälte, aber einfach mal für kleine Kinder anhalten.
0: Sagen wir mal Ikimel, könnten so, wir die können sich da mal, können wir mal fragen, dass sie sich mal hinstellt. Auch das Thema Pferde hat Ikimel inzwischen abgeräumt. Dürfte dich, Franzi, als Pferdemädchen sehr freuen. Wir hören
1: Pferdemädchen finde ich zu verniedlichend. Pferdejungfrau.
0: Ja. Galopp, so heißt die folgende Nummer, die Ikimel zusammen mit dem
1: Haben
0: Wiener
1: da schwedische Art Zwillinge auch was damit zu tun?
0: Ja, die Zahl 7 bestimmt auch. Wobei, ja, er heißt Bibiza, da könnte man das Z schon wieder durch eine 7 Stimmt. ersetzen. Aber der ist so cool, der braucht nicht so ein Nummerngedöns im Bandnamen. Hier sind also Bibiza und Ikimel mit dem Song Galopp. Auf geht's.

0: Galopp, du Opfer. Bibiza und Ikimel hier im Bayern 2 auf Zündfunk, auf Bayern 2, wo wir uns gleich ausgiebig mit einem der Popphänomene des Jahres beschäftigen. Mikrotonale Musik, kostümgewordene Speerspitze, diese Bewegungen sind die hier. Engine de Poitrine. Ich bin leider
1: das
0: so.
1: Das kannst du noch so französisch aussprechen wie ein schwedischer Zwilling. Bedeutet übersetzt einfach Angina pectoris. Und das ist dann schon die unkomplizierteste Sache, die man zu dieser ganzen Band sagen kann.
0: Ja, mir fehlt auch ein bisschen die Intelligenz, das zu beschreiben, wie die aussieht, wie die Bühne.
1: Dafür brauchen wir nachher eine Kollegin.
0: Wirklich, da müsst ihr wirklich mal googeln. Wir hören jetzt einfach mal so meinen Favoriten von Engin de Poitrine an. Sarniers, falls man den Song so ausspricht. Aber der Band ist eh alles relativ.

0: Tobi, mir ist aufgefallen, wo ich so im Takt mitwippe, auch Todsünden kommen aus der Mode.
1: Was? Wie Todsünden kommen aus der Mode?
0: Was im Sinne von bist du wahnsinnig oder was im Sinne von verstehe ich nicht?
1: Was im Sinne von verstehe ich nicht?
0: Also früher, da wo alles besser war, da war die Todsünde einer Radiomoderatorin Wikipedia-Einträge zu zitieren und sehr unliebevoll in Moderationen zu verwandeln.
1: Und heute?
0: Heute ist die Todsünde ChatGPT.
1: Da kriegt Wikipedia-Vorlesen schon fast wieder was Sentimentales.
0: Und deshalb habe ich mir was für dich ausgedacht.
1: Okay.
0: Lies mal vor.
1: Okay. Mikrotonale Musik arbeitet mit mikrotonalen Intervallen, das heißt Intervallen, die kleiner als ein Halbtonabstand sind. Entsprechend zwischen den herkömmlichen Tonstufen liegende Töne werden zwar in klassischer Musik oder in Pop oder Jazz schon immer eingesetzt. Trotzdem spricht man hier nicht von mikrotonaler Musik. Eine derartige Musik muss vielmehr mit einem mikrotonalen Tonsystem verbunden sein oder mikrotonale Zeichen enthalten, die nicht nur sporadisch eingesetzt werden.
0: Diesen Wikipedia-Eintrag habe ich so wenig verstanden, dass mir zwischendurch eingefallen ist, dass wir eine Sendung vorschlagen sollten mit dem Namen Jazz und Galopp, aber dazu später. Mikrotonale Musik verstehe ich immer noch nicht. Aber sie ist wirklich der große Hype. Und die Einzige, die derart komplexe Dinge erklären kann, ist unsere Kollegin Paula Lochte.
2: Das kanadische Duo Angine de Poitrine ist eine Erscheinung. Can und Clack sind von der Pappmaché-Nase bis zum Fuß auf dem Loop-Pedal bedeckt mit schwarz-weißen Punkten. Hinter ihren Masken bleiben sie anonym. Und wie es sich für zwei Aliens gehört, haben sie eine eigene Sprache. So musste Jimmy Fallon bestimmt üben, bevor er vor ein paar Tagen in seiner Late-Night-Show ihren neuesten Song anmoderierte.
3: Our next guest released their album Volume 2 earlier this year, making their US TV debut, performing their new song. Give it up for Angine de Poitrine!
2: Angine de Poitrine sind nicht nur ein Hingucker, sondern auch ein Hinhörer. Bei der Band haben nicht nur Ganz- und Halbtöne einen Auftritt, sondern auch die Töne dazwischen. 24 statt nur 12 Bünde hat Can an seiner Gitarre. Angine de Poitrine sind nicht die einzigen, die gerade auf sogenannte Mikrotonalität setzen. Andere Beispiele wären etwa Jacob Collier, Maddie Ashman oder King Gizzard and the Lizard Wizard. Ist ein mikrotonaler Hype in der Popmusik ausgebrochen?
4: Auf jeden Fall sehe ich das so. Und ich finde es total toll. Und bin gespannt, wo das Ganze hingeht.
2: Sagt Rami Olsen. Der Hamburger promoviert zu mikrotonaler Musik, klärt auf seinem YouTube-Kanal Here Between the Lines darüber auf. Und auch sein eigenes Debütalbum ist voller Zwischentöne. Seine Gitarre hat sogar noch mehr Bünde als die des kanadischen Aliens. Das ist auch eine der Sachen, die ihn an Mikrotonalität begeistert. Die schier unendlichen Möglichkeiten im Vergleich zum klassischen Zwölftonsystem.
4: Das, was mich daran so fasziniert, ist, dass diese Unendlichkeit einfach so wenig erforscht ist. Und so viele Leute haben so viel aus diesen Zwölftönen rausgequetscht in den letzten 1000 Jahren, dass ich mir vorstelle, dass einfach so viel neue Klänge da sind, die einfach noch überhaupt nicht erforscht sind. Es gibt auf jeden Fall mehr Ausdrucksmöglichkeiten. Das hätte Bach wahrscheinlich sehr cool gefunden. Und ich habe das Gefühl, in einer so globalisierten Welt, in der wir leben, ist es total verrückt, dass das noch nicht viel weiter ist.
2: Die Tonleitern in der arabischen, türkischen oder auch indischen Musik haben nämlich mehr Sprossen als die europäischen. Aber auch im Jazz und Blues waren Mikrotöne schon immer präsent. Denn viele der als Sklaven in die USA verschleppten Menschen waren Muslime und brachten ihre Musiktraditionen mit.
4: Ich mach das mal vor auf der Gitarre. Wenn man da eben so einen Moll-Blues hat, dass man da eben so rumzieht. So, und dass eben die Mollterz so ein bisschen hochgezogen wird, so in das Durige. Diese Art zu benden ist eben total typisch. Aber im Jazz und im Blues ist es eher als Verzierung gedacht und nicht so sehr als explizites Mittel.
2: Rami Olsen kennt Mikrotonalität seit seiner Kindheit. Er ist der Sohn eines irakischen Sängers. Und er findet, die kleinen Töne könnten gesellschaftlich etwas Großes anstoßen.
4: Ich glaube, dass Mikrotonalität ein Mittel sein kann, um kulturelle Barrieren abzubauen. Und das ist heutzutage so wichtig wie eh und je. Mikrotonalität birgt eben das Potenzial dazu, sich auf Augenhöhe kulturell zu begegnen.
2: Maja Burchardt sieht es ähnlich. Die Tochter des Global-Pop-Pioniers Christian Burchardt, die seit 2015 sein Musikprojekt Embryo weiterführt, sagt:
5: Ich bin ja in Embryo, in diesen Musikkosmos reingeboren. Und mein Vater hat eben damals schon sein Hackbrett umgestimmt, dass er eben diese Mikrotöne spielen kann. Das ist ja auch wie mit der Sprache. Deswegen habe ich mich eben für mikrotonale Töne interessiert, weil ich mit anderen Kulturen sprechen wollte. Und ich habe das Gefühl, dass das so ein ganz großes Geschenk ist, diese Musik, weil das eben auch eine Art von Befreiung ist und dass man sich wirklich so öffnet auch für unterschiedliche Tonsysteme. Und das heißt auch, dass man sich öffnet für unterschiedliche Gedanken und Weltbilder und so weiter.
2: Außerdem ist mikrotonale Musik eine gute Übung in Vielfalt, findet Rami Olsen. So wie es beispielsweise mehr als zwei Geschlechter gäbe, sei auch das Spektrum an Tönen viel breiter als gedacht. Vor Komplexität sollten wir keine Angst haben.
4: Immer dann, wenn wir versuchen, populistische, also einfache Lösungen zu finden für komplexe Systeme, immer dann stoßen wir auf große Probleme. Und ich glaube, dass wir das feinere Zuhören, die Differenzierung eben brauchen als Tool, um auf die Krisen der heutigen Zeit adäquat zu reagieren.
2: Mikrotonal sei dabei nicht gleichbedeutend mit anstrengend oder dissonant. Wir sind das nur weniger gewohnt. Eigentlich stecke darin unendlich viel Schönheit.
1: Zündfunk.
0: Die Differenziertheit als Tool, um auf die Gegenwart zu reagieren, das gilt auch in der Musik. Und jetzt, Tobi, kommt ein Musiker, der tatsächlich ziemlich fantastisch ist auch.
1: Genau, Jacob Collier. Paula hat ihn gerade auch schon erwähnt. All I Need.

0: Sag mal, Franzi, hast du jetzt gerade noch akut Fragen zu mikrotonaler Musik?
1: Nee, seit ich weiß, dass die Mollterz ein bisschen angehoben wurde in Richtung Dur, eigentlich nicht mehr. Wobei ich ja wirklich sagen muss, ich liebe Musiknerds. Also ja. Aus ganzem Herzen.
0: Ich habe gut zugehört, als es ums Hackbrett ging. Ich werde jetzt einfach das länger, wenn man es länger nicht mehr stimmt, dann ist es
1: auch mikrotonal.
0: Dann werde ich so, ja, das klingt ganz schön verstimmt, dann Hackbrett, werde ich einfach sagen, Entschuldigung, nee, das ist mikrotonale Musik. Hier kommt jetzt nicht mikrotonale Musik.

0: It's an eye for an eye, bitch. Auge um Auge, liebe Freundin. Das sind die wunderbaren Lambrini Girls aus UK. Ihr zweites Album No Refunds erscheint Anfang Februar und das ist der erste Single-Vorab-Banger namens Bang Bang Bam. Und wir erinnern uns, hoffentlich ihr auch, ihr Debütalbum von 2025, Who Let the Dogs Out? Franzi erinnert sich aus Eurodance-Zeiten an diesen Titel.
1: Stimmt.
0: Who Let the Dogs Out? Das landete ja gleich damals in den Top 20 in UK-Charts und außerdem im Zündfunk wohl gelitten, weil es nämlich das hier auch sich erarbeitet hatte.
2: Das Album der Woche im Zündfunk.
0: Genau. Und das aktuelle Album der Woche im Zündfunk stammt in dieser Woche ebenfalls aus Großbritannien von Archie Fairhurst alias Romare. Oblivion heißt das neue Album des Produzenten mit dem Fokuhila. Ziemlich clever, wie Romare seine Zitate und Field Recording Audioschnipsel in seinen elaborierten elektronischen Soundteppich einwebt. So wie beim Eröffnungsstück namens Breathe. Über den Track sagt Kollegin Ann-Kathrin Mittelstraß in ihrer Musik von morgen, klingt wie ein Yoga-Atemkurs aus dem Röhrenfernseher, aber auf Club gedreht. Irre gut und AK vergibt 8,7 von 10 Punkten.
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0: Unser Album der Woche im Zündfunk Oblivion von Romare. Das war der Eröffnungstrack namens Brief. Und gleich ein noch heißerer Zündfunk-Tipp von uns.
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0: Ihr könnt doch nur die Zahl 7

0: braucht's einen Grund, Bonnie Prince Billy zu spielen? Nö, aber ich sag's trotzdem dazu. Gerade hat er eine Mini-Live-Platte veröffentlicht. Da sind 8 Songs drauf. Die hat er Valentinstagswochenende 2025 aufgenommen und war mal wieder Zeit, auch seinen ewigen Hit I See a Darkness neu zu spielen. Viel Spaß damit. Gute Nacht.
1: Servus.

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1: Um 20 Uhr mit Florian Schwarz. Guten Abend. Zwei russische Milliardäre sind nicht mehr mit Sanktionen durch die EU belegt. Die Mitgliedstaaten hätten einen schwierigen Kompromiss gefunden, heißt es von der irischen Ratspräsidentschaft. Brüssel-Korrespondent Thomas Spiekhofen erklärt, wie es dazu kam, obwohl der Ukraine-Krieg noch nicht beendet ist und um wen es genau geht.
2: Dabei dürfte es sich um Alisher Usmanow und Michael Friedmann handeln, zwei russische Oligarchen. Auf der Streichung von Usmanow, der als Vertrauter von Wladimir Putin gilt, hatten nach Angaben aus diplomatischen Kreisen die Slowakei und überraschend auch Frankreich bestanden. Dabei soll die Freilassung französischer Staatsbürger in Aserbaidschan eine Rolle gespielt haben. Daraufhin hatte den Angaben zufolge Luxemburg auch auf die Herunternahme von Friedmann gedrängt, der das Land wegen eingefrorener Vermögenswerte verklagt hat.
1: Grönland, die USA und Dänemark haben ein Sicherheitsabkommen unterzeichnet. Dazu haben sich US-Präsident Trump, die dänische Ministerpräsidentin Frederiksen und Grönlands Regierungschef Nielsen zusammengesetzt. Kulisse war die UN-Vollversammlung in New York. Von dort berichtet Ute Schins.
3: Ziel ist es, die Insel gegen Einfluss und mögliche Bedrohungen durch China und Russland abzuschirmen. In seiner Rede vor der UN-Vollversammlung kündigte Trump den Aufbau von zwei neuen US-Militärbasen auf der Arktisinsel an. Die dänische Ministerpräsidentin Frederiksen sagte, der Deal sei gut für die USA, Grönland und Dänemark und für die NATO.
1: Der linken Bundestagsabgeordnete Ferhat Kocak zieht sich vorerst aus der Öffentlichkeit zurück. Er hat nach der Wahl in Berlin Schlagzeilen gemacht, weil er mit dem Sohn des Remo-Clan-Chefs gechattet hatte. Unter anderem bat Kocak ihn, eine seiner Reden aus dem Bundestag im Netz weiter zu verbreiten. Es ging darin um Clan-Kriminalität. Kocak sagte dabei etwa, Clan-Kriminalität sei ein politischer Kampfbegriff mit rassistischer Geschichte. Den Chatkontakt mit dem jungen Mann aus dem Remo-Clan bezeichnete der Bundestagsabgeordnete jetzt als Fehler. Am Samstag entscheidet der Deutsche Olympische Sportbund, welche deutsche Stadt sich für die Olympischen Spiele 2036, 40 oder 44 bewerben darf. Kurz vor dieser Entscheidung hält eine Evaluierungskommission des DOSB das Konzept der Stadt München offenbar für am besten geeignet. München liegt demnach knapp vor der Region Köln-Rhein-Ruhr. Die Bewertung umfasste verschiedene Kriterien, darunter auch, wie groß die Unterstützung der Bevölkerung oder der jeweiligen Region ist. Das Wetter in Bayern? In der Nacht verbreitet klar, im Verlauf regional Nebel, Abkühlung auf plus 7 bis minus 1 Grad. Morgen nach Auflösung von Nebelfeldern viel Sonnenschein und nur wenige Wolken. Am Donnerstag windig, mehr Wolken als Sonne, gebietsweise Regen. Am Freitag wieder trocken, die Höchstwerte 13 bis 21 Grad. Soweit die Nachrichten, die Zeit 20.03 Uhr.
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4: Willkommen im Museum, sagt Judith Heidkamp. Das Kulturleben von Bayern 2 dreht sich heute um eine Einrichtung, in der unser aller Sammel- und Aufbewahrungstrieb zum Ausdruck kommt, aber auch die Sehnsucht nach Schönheit und die Neugier auf Wissen. Außerdem in dieser Stunde unser Sprachpodcast sozusagen und ein vorsichtiger Vorschlag in Sachen Wiesen ohne Promille. Am Mikrofon Judith Heidkamp.
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4: Und mit der philippinisch-britischen Sängerin Bibadubi schweigen wir jetzt ein bisschen in schönen Erinnerungen. Memories.

0: Der grüne Münchner Oberbürgermeister Dominik Krause, der dieses Jahr zum ersten Mal all den Repräsentationsverpflichtungen nachkommen muss, die die Wiesn halt so mit sich bringt, hat vor ein paar Jahren noch vom Oktoberfest als der weltweit größten offenen Drogenszene gesprochen, womit er vermutlich auch nicht Unrecht hat. Geht es rein theoretisch auch ohne Alkohol, wo die Leute zumindest anderswo als auf der Theresienwiese eh immer weniger davon trinken? Wiesn mal ohne, auch das wäre nicht das Ende der Welt, findet der Kollege Martin Zein.
1: 6,5 Millionen Maß Bier wurden 2025 auf dem Oktoberfest ausgeschenkt. Immerhin, circa 5% davon waren alkoholfrei. 2026 werden es vermutlich mehr sein, weil der Trend eindeutig in diese Richtung geht. Die Produktion von alkoholfreiem Bier hat sich in den letzten 10 Jahren verdoppelt. Sollten dem die Wiesnwirte nicht Rechnung tragen und zumindest an einem Tag komplett auf Alkohol verzichten? Zum Schutz der Gesundheit ihrer Gäste, denn wie mittlerweile bewiesen ist, Alkohol schädigt den Körper, auch schon in kleinen Mengen. Um es deutlich zu sagen, es gibt längst Vorreiter. Ein Gasthaus in der fränkischen Schweiz zum Beispiel verzichtet komplett auf den Ausschank alkoholischer Getränke. Natürlich gab es Kritik, in den sozialen Netzen wurde über Diktatur und Bevormundung geschimpft. Aber die Gaststätte funktioniert und hat sich eine ganz neue Kundschaft herangezogen. Wäre das nicht ein Modell für die Wiesn? Würden dann nicht andere Menschen kommen, die sich nicht rechtfertigen wollen, weil sie auf Alkohol verzichten? Die keine religiösen Regeln verletzen wollen? Ein Tag auf der Wiesn ohne Alkoholleichen? Mit deutlich weniger Verletzten? Mit deutlich weniger sexuellen Übergriffen? Für viele klingt das attraktiv, eher nach Volksfest als nach einem Fest des Besäufnisses. Manche Kulturwissenschaftler zweifeln, ob es eine Kultur ohne Exzess überhaupt geben kann. Vor dem 40-tägigen Fasten wurde der Karneval gefeiert mit viel Alkohol. Aus gutem Grund. Das stabilisierte die mittelalterliche Gesellschaft. Der Literaturwissenschaftler Michael Bachtin sah darin ein Ventil, um dem Druck der Obrigkeit von unten etwas entgegenzusetzen. Und seither haben sich die Normen und Vorschriften zwar verändert, aber sind nicht weniger geworden. Also ein bisschen Exzess muss sein? Ja, Alkohol lockert die Menschen. Aber reicht dafür nicht die Atmosphäre in den Zelten, das gemeinsame Schlagabsingen, das sich gemeinsam mit Dirndl und Lederhosen verkleiden? Wer sich gegen 23 Uhr die herausströmenden Wiesnbesucherinnen und Besucher anschaut, erlebt viele desorientierte, angeschlagene, torkelnde Menschen, die alles andere als glücklich ausschauen. Ein Tag ohne Alkohol klingt nach einer guten Idee.
0: Wiesn ohne, auch das geht. Ein Vorschlag von Martin Zein war das. Und dies hier ist der Loisach Marci aus Garmisch-Partenkirchen. Motto: zwischen Alphorn und Elektro. Nichts spart.

0: In dieser Ausgabe von Kulturleben gehen wir jetzt aber nicht weiter mit Ihnen auf die Wiesen, sondern wir machen ein echtes Alternativangebot und gehen ins Museum. Das Museum als solches zieht, wenn man es mal bedenkt, unterm Strich und übers Jahr und ohne Alkohol sogar noch viel mehr Besucherinnen und Besucher an als das Oktoberfest. Ob in der Monarchie oder in der Demokratie oder wie immer die Regierungsform ist, Schätze zeigen, Kunst ausstellen, Geschichte erzählen, das ist seit Jahrhunderten ein Erfolgsmodell. Mehr von unserem Kunst- und jetzt auch Museumsexperten Stefan Mikiska.
1: Museion, der antike Name steht für Heimstätte der Musen. Und genau das war der Ort, sagen wir, 300 vor Christus in Alexandria am Mittelmeer auch. Vermutlich ein Tempel. Vielleicht standen dort ein paar Skulpturen von antiken Athleten. Hauptsächlich war dieses Museum aber ein Ort der Kommunikation, wie Mathilde Cartolari weiß, aus Italien stammende Wissenschaftlerin am Zentralinstitut für Kunstgeschichte in München.
2: Was als Museum in der Antike bekannt ist, es wurde uns von Strabon erzählt, das war eigentlich ein Ort, wo sich die Gelehrten, die Philosophen der Zeit getroffen haben und diskutierten über Themen. Also es war kein echtes Museum, wie wir es heute nennen, sondern mehr ein Ort für das Treffen der Philosophen und der Gelehrten der Zeit. Was aber interessant ist, dieser Ort war ein offener Ort nahe an der Bibliothek von Alexandria und es war ein Ort der Wissensproduktion und deswegen ist ein Museum immer noch ein Ort der Wissensproduktion, ist ein sowas geblieben.
1: Das Museum, die Heimstätte der Musen, hatte in der Antike also nur den kommunikativ-wissenschaftlichen Ansatz mit unseren heutigen Museen gemeinsam. Ihren echten Vorläufer finden wir im 14. bis 16. Jahrhundert in Mitteleuropa. Die Kunst- und Wunderkammern von einzelnen Sammlern waren scheinbar wilde Mischungen von Objekten in Vitrinen, Privatmuseen. Der Münchner Kunstkammerspezialist Georg Laue.
3: Es war natürlich im Endeffekt der Beginn der Renaissance, von der wir jetzt sprechen. Und der Mensch stand auf einmal im Mittelpunkt und der Mensch wurde als denkendes Wesen, als wissenschaftliches Wesen begriffen, das im Endeffekt sich jetzt auch für die Anatomie interessiert hat, also für das Innere des Menschen und natürlich damit auch für all die Dinge, die den Menschen und die Menschheit umgeben hat. Und das zusammenzutragen in eigenen Räumlichkeiten und dann auch damit zu betrachten, gemeinsam zu betrachten, zu erforschen, das war im Endeffekt der Grundgedanke der Kunstkammer.
1: Im tief religiösen Verständnis gab es in den Wunderkammern die Pracht von Gottes Schöpfung zu sehen.
3: Die Naturalien, also alle die Dinge, die aus der Natur gekommen sind. Dann gab es aber auch die sogenannten Mirabilia, also wundersame Dinge, die oft auch aus der Natur kamen, die man sich aber nicht so erklären konnte. Dann die Artificialia, also die vom Menschen gemachten Dinge. Und diese ganzen Dinge, die wir jetzt hier so ansprechen, auch die Exotika, das waren oft Gegenstände, die man sich nicht so erklären konnte, die aus ganz weit entfernten Ländern kamen, also aus sogenannten exotischen Ländern, wo man sich oft auch die Herkunft gar nicht so erklären konnte. Ein wunderbares Beispiel ist der sogenannte Narwal-Zahn, also der Zahn eines Wales, der damals als das Einhorn angesehen wurde, das magisch umwobene Einhorn. Und obwohl man schon später im 18. Jahrhundert wusste, dass dieser Zahn eben nicht das sagenumwobene Einhorn war, sondern von dem Wal kam, hat man es weiterhin für das Einhorn angesehen und hat es gesammelt und hat es als den kostbarsten Gegenstand in der Kunst- und Wunderkammer angesehen.
1: Das magische Einhorn und die neuesten Beobachtungen der Astronomen hatten laut Mathilde Cartolari in so einem Mikrokosmos-Kunstkammer gemeinsam Platz.
2: Es gab auf jeden Fall eine religiöse, spirituelle Bedeutung dieser Objekte, die so in dieser Idee von Makro- und Mikrokosmos in Dialog standen. Der menschliche Körper konnte schon als Mikrokosmos in selbst gelten, aber natürlich auch die Erde. Aber dann gab es diese himmlische Ordnung, die Erde mit unterschiedlichen Planeten und Sternen und diese Idee der Astrologie damals.
1: Wer waren nun diese Sammler, die sich Objekte aus der ganzen Welt zusammenholen konnten?
3: Es waren natürlich vor allem Adlige, es war also der Hof, der gesammelt hat, aber es gab auch bürgerliche Kunstkammern in Städten wie Augsburg oder wie Nürnberg. Die reichen Kaufleute wollten es im Endeffekt den fürstlichen Sammlungen gleich tun und haben eben dann auch diese Dinge gesammelt.
1: Merkwürdige Gedankenzüge des 16. Jahrhunderts machten dann nach Georg Laue auch lebende Tiere zu Teilen der Kunstkammern.
3: Dieses Gebäude lag oft auch über den Ställen, also über den berühmten Pferdeställen. Pferde gehörten auch zu den kostbarsten Gegenständen, Tieren, die man sammeln konnte und die ein Herrscher haben wollte. Also im Endeffekt war das eine Sammelleidenschaft, die man hegte.
1: Die Kunstkammern prägten später zwar das Organisationsprinzip Museum, sie waren aber weit davon entfernt, Besucherströme anzuziehen.
3: Es waren ein paar hundert Leute vielleicht pro Jahr, die so eine Kunst- und Wunderkammer besuchen durften. Es waren oft andere Sammler, es waren andere Potentaten, andere fürstliche Sammler, die sich gegenseitig besucht haben. Aber aus diesen höfischen Kunstkammern sind dann die heutigen Museen entstanden, im 18., später auch im 19. Jahrhundert, sind dann im Endeffekt Spezialmuseen entstanden. Und wenn wir mal heute hier von München sprechen, von dem Bayerischen Nationalmuseum, der Prinzregentenstraße, das ist unter anderem auf Teilen der Kunstkammer entstanden. Oder auch das Museum Fünf Kontinente hat Objekte, die aus der Münchner Kunst- und Wunderkammer stammen.
1: Mathilde Cartolari erkennt bereits ab 1650 eine Hinwendung der privaten Kunstkammern an einen größeren Besucherkreis.
2: Im 17. Jahrhundert wird dieses Publikum immer größer und wir haben dieses Phänomen der Kunstgalerie, der Gemäldegalerien. Die großen Gemäldegalerien, die würden für ein Publikum von wahrscheinlich auch die ersten Touristen, man spricht in dieser Zeit und dann im 18. Jahrhundert gibt es das Phänomen des Grand Tours.
1: Im 18. Jahrhundert ändert sich nicht nur der Besucherandrang durch den frühen Tourismus, die philosophische Denkrichtung der Aufklärung stellt auch völlig andere Fragen an die gesammelten Objekte. Die französische Kunsthistorikerin Virginie Spanley.
4: Das ist einfach eine Sicht auf die Welt, die sich plötzlich ändert. Wir haben es hier mit einer philosophischen Frage zu tun. Früher hat sich der Mensch definiert durch einen Vergleich mit seiner Umwelt. Man spricht immer von Analogie. Und plötzlich ist dieses Prinzip der Analogie, also etwas passiert im Universum, wie es im Menschen selbst passiert, nicht mehr so ausschlaggebend, sondern plötzlich entdeckt man, dass es Familien, Gattungen gibt. Das wird die Folge haben dann auch in der Anthropologie später im 19. Jahrhundert, dass wir die Evolutionstheorie zum Beispiel entwickeln können. Und das ist eine moderne Sicht auf die Welt, die eben in dieser Zeit festgesetzt wird und die plötzlich auch die Museen revolutioniert.
1: Alle Objekte aus den Kunstkammern werden jetzt wissenschaftlich untersucht und bestimmten Untergruppen zugeteilt. Spezial- und Spartenmuseen entstehen.
4: Man weiß zum Beispiel in Dresden in den Jahren um 1680, dass jährlich durchschnittlich 700 Besucher zu verzeichnen waren, die alle in einem Buch eingetragen waren. Und schon viel früher ist das Gleiche in Florenz nachweisbar, in den Uffizi. Das heißt, die Kunstkammer funktioniert schon in Hinsicht auf ihre Öffentlichkeit wie ein modernes Museum.
1: Um beim Beispiel der Residenzstadt Dresden zu bleiben, plötzlich kommen viel mehr Menschen als die ursprünglich 700 pro Jahr und es beginnt sogar eine Art Besucherservice.
4: Und das ist eben ab der Mitte des 17. Jahrhunderts, zumindest in diesem bestimmten Fall von Dresden, fassbar, dass die Empfehlung nicht mehr gebraucht wird, sondern tatsächlich jemand da ist, also wir heute im modernen Museum, um Gruppen durch die Sammlung zu führen. Also es ist wirklich eine ganz moderne Einrichtung und das Einzige ist, diese Gruppen müssen sich dann im Besucherbuch eintragen und die Diener müssen draußen bleiben. Aber wir wissen durch die Berufe, die auch da drin erfasst sind, dass es nicht unbedingt sozial hochstehende Leute waren. Also waren es natürlich schon, aber wir haben Studenten, Köche, wobei der Koch am Hof eine sehr hohe Stellung hat, natürlich Diplomaten und sonstigen Adligen, aber nicht unbedingt nur Diplomaten und nur Adlige, sondern wirklich aus jeder sozialen Schicht ist dann auch jemand vertreten.
1: Natürlich dienen jetzt die Galerien auch als Schule des Sehens für die Künstler in Ausbildung. Mathilde Cartolari sieht das Interesse der adligen Sammler durch das Vorbild der älteren Kunst auch die regionale zeitgenössische Produktion zu fördern.
2: Dass diese Akademie oft im selben Gebäude oder ganz nah mit diesen Sammlungen verbunden war. Und diese Sammlungen sollten dann als Vorbilder für die Produktion neuer Kunst gelten.
1: Wenn wir jetzt das 17. oder 18. Jahrhundert mit heute vergleichen, natürlich diente Kunst damals auch dem Prestige der Herrschenden, wie heute den Multimilliardären. Die Schaugalerie, wie zum Beispiel die grünen Zimmer in der Residenz, waren ein öffentlich-optisches Muskelspiel. So nach dem Motto, ich kann mir einen Raphael oder einen Tizian leisten. Bernhard Marz, der bis 2025 eine der größten Bildersammlungen der Welt leitete, die Bayerischen Staatsgemäldesammlungen.
5: In barocken Zeiten war die Galerie natürlich zum Vorzeigen von Macht, von Einfluss, von Bildung. Abgesehen davon waren das auch teure Bilder. Allerdings waren auch die Bilderrahmen teuer. Und die Galerien wurden nicht nur gelegentlich gezeigt, wenn ein Gast zum Fürsten kam. Sie wurden für teures Eintrittsgeld, ein Gulden, und das war wirklich ernstzunehmendes Geld, besucht und gezeigt und vorgeführt. Und sie hatten dann am 18. Jahrhundert auch schon erste Museumsführer mit Nummern und dann stand auf dem Bild die Nummer drauf und so. Und nicht jeder Wartende durfte in die Galerie.
1: Kunst als Prestigefaktor für Herrschende. Von Napoleon bis Hitler ziehen sich die Pläne für ein Weltmuseum durch die Geschichte. Ein Haus, das alles enthält. Im Louvre in Paris kann man noch Reste von Napoleons Bemühungen sehen, aber
5: das Museum mit wenigen kleinen Objekten kann mehr geistige Erfüllung offerieren als ein Versuch, alles unter ein Dach zu bringen. Und auch der Louvre hat ja nicht alles unter einem Dach. Der hat ja nur halt einfach mal Grafik, Malerei, Kunsthandwerk, Archäologie. Was hat er aber alles nicht? Die naturhistorischen Sammlungen.
1: Dafür beginnt um 1800 der Wunsch nach einem Nationalmuseum zu wachsen, das das Bewusstsein eines gemeinsamen nationalen Schatzes ins Volk tragen sollte. Gerade in Ländern wie Deutschland oder Italien, die damals noch in viele Kleinstaaten unterteilt gewesen sind. Mathilde Cartolari vom Zentralinstitut für Kunstgeschichte.
2: Das heißt, nach dieser Zeit wurde dann dieses Vorbild des napoleonischen Louvres, des Revolutionären Museums, stark von den anderen europäischen Staaten nachgeahmt. Und im 19. Jahrhundert wurden dann viele Nationalmuseen überall gegründet. Hier in Deutschland natürlich haben wir Beispiele, insbesondere in Berlin und München.
1: Bisher war hier ausschließlich die Rede von der Geschichte der Museen und ihrer ständigen Sammlungen. Ein Wort fehlt, das heute viele in Sachen Kunst in der Öffentlichkeit häufig benutzen, die Sonderausstellung. Die gibt es aber auch erst seit Mitte des 19. Jahrhunderts als alljährliche Sonderschauen der zeitgenössischen Produktion zu gigantischen Erfolgen wurden. Virginie Spanley verweist aber natürlich auch auf das große Vorbild, den alljährlichen Salon in Paris.
4: Das Salon war ein Medium, ja. Genauso wie heute das Internet ein Medium ist, im Salon wurde Kunst besprochen. Man ging dahin, man hat sich die Werke angeschaut, man hat sich dort getroffen und plötzlich standen alle Experten, alle Sammler, alle Liebhaber, alle Kunsttheoretiker. Das ist auch die Zeit, wo die Kunstkritik entsteht. Sie entsteht auf dem Salon in Paris und alle haben sich dort getroffen und die Werke diskutiert, die ausgestellt waren.
0: Soweit erstmal Stefan Mikiska im und über das Museum. Mehr nach einem Adagio aus Griechenland mit der griechischen Popmusikerin Stella.

0: Stella mit einem kleinen Pop-Adagio. Wir sind bei Bayern 2 im Kulturleben. Die Herausforderungen für die Museen der Zukunft sind vielfältig. Ein verändertes, diverseres Publikum. Man kann weniger Vorwissen voraussetzen. Das Unterhaltungsbedürfnis wird größer und die Ablenkung oder Konkurrenz durch die Unterhaltung im Handy auch. Knappe finanzielle Mittel und Spardruck aller Orten und nicht zuletzt ein Kulturkampf um Inhalte und Fragen nach der politischen Verortung von Museumsarbeit. Noch einmal Stefan Mikiska mit einem Blick in die Zukunft der Museen.
1: Das Museum ist alt. Ganz gleich, ob wir seinen Ursprung jetzt in der Antike oder in die Renaissance legen, ist sein Alter aber auch ein Ausweis für seine Zukunftsfähigkeit, sagen wir bis ins Jahr 2100? Unsere These: die seit vielen Jahrhunderten existierende Institution Museum mit ihren vielen wissenschaftlichen Abteilungen, ihrer strengen zeitlichen Abfolge oder der festen Zuordnung nach Regionen entspricht nicht mehr unseren Sehgewohnheiten. Deswegen stellt die in Verona geborene und am Zentralinstitut für Kunstgeschichte in München arbeitende Forscherin Mathilde Cartolari sofort fest:
2: Ich finde diese chronologische, wie heißen es, chronotopografische Ordnung, das heißt nach Chronologie, aber auch nach Topografie, was wir meinten mit diesen unterschiedlichen lokalen Schulen. Ich finde, es war lange der Kanon für die Museumsgeschichte, seit der Aufklärung bis zum 20. Jahrhundert sogar. Also man hat diese klassische seit dem 18. und 19. Jahrhundert Ordnung nach Schulen und nach Perioden. Und ich finde, jede Variation ist für mich interessant, weil ich finde, ikonografische, das heißt thematische Ordnung nach Subjekt, ist interessant und es kann uns neue Ideen und neue Verbindungen zeigen, weil oft diese Trennung zwischen zum Beispiel italienische und nordische Renaissance ist ganz künstlich, weil eigentlich wissen wir, dass nordische und flämische Kunst miteinander in Dialog standen.
1: Es spricht also vieles für gemischte Ausstellungen von Nord und Süd. Vielleicht stattdessen nach bestimmten Themen geordnet, Menschen bei der Arbeit oder Tierdarstellungen. Außerdem möchte Mathilde Cartolari das Ziel eines enzyklopädischen Museums hinterfragen, das alles enthält, was als Kunst im Lexikon steht.
2: Diese Idee des enzyklopädischen Museums, das war in der Aufklärung schon sehr stark präsent und auch später im 19. Jahrhundert. Und man hat die Idee, man muss alles sammeln, von überall. Und man hat dann diese große imperiale, koloniale Sammlungen aufgebaut, die natürlich heute sehr stark in Kritik gerückt sind. Daher, ich würde sagen, diese Idee von Vollständigkeit und wissenschaftliche Neutralität ist heute nicht mehr akzeptabel im Museumsbereich und im Museumsdiskurs.
1: Bernhard Marz, bis zum letzten Jahr Leiter der Bayerischen Staatsgemäldesammlungen, sieht die großen Museen überdies nicht mehr als dem nationalen Prestige dienende Einrichtungen, sondern vielmehr im internationalen Verbund, vielleicht sogar zur Stärkung eines vereinigten Europas.
3: Museen sind die einzigen Orte in unserer Gesellschaft, wo sie über die Grenzen von Nationen, Konfessionen, politischen Positionen und Generationen hinweg kommunizieren. Selbst im Theater sitzen wir stille, möglichst. Museen sind integrativ, das ist ihr Potenzial. Und deswegen sind sie, wenn ich hier mit einem noch nicht eingeführten Begriff operieren darf, sie sind Europe Building. Nation Building war 19. Und wir sind heute geradezu verpflichtet, den Wert der europäischen Kulturgeschichte anhand von europäischen Zeugnissen zu zeigen.
1: Heißt das, die Institution Museum wird sich als gesellschaftlich nützlich, als politisch förderlich und vielleicht sogar als gesund erweisen müssen, um eine Zukunft finanziert zu bekommen?
3: Es gibt gerade eine neue Untersuchung in Österreich darüber, wie heilsam die Betrachtung von Kunst oder die Lektüre guter Texte sei für Menschen mit psychischen Defiziten. Eine überaus spannende, an das Spektakuläre einerseits und an das Spekulative andererseits grenzende Fragestellung. Dass Kunst uns als Menschen zur Kontemplation, zum Innehalten, zum Nachdenken, zum Selbstbetrachten unserer eigenen Persönlichkeit, unseres Wahrnehmens, unseres Glaubens führt. Und ich meine mit Glauben weit mehr als nur eine Konfession. Das ist selbstverständlich. Kunst ist etwas, was uns auf uns selber zurückweist. Natürlich auch auf unsere Ahnen im allerweitesten Sinne. Und da liegt die Aufgabe des Museums. Die Museen stellen bereit.
1: Im Idealfall werden die Museen für Bernhard Marz zu einem zentralen Ort der Kommunikation unserer sehr vielfältigen Gesellschaft und ihrer jeweiligen Interessen.
3: Ich glaube, dass wir bei allen Museen, egal welcher Art, welcher Größe, welches Trägers, dahin schauen müssen, wie die Vermittlung der Inhalte von Vitrinen und der Bilder an den Wänden und der Objekte auf den Sockeln, wie diese Vermittlung wieder gestärkt wird. Das meint auch Personal. Das meint aber auch Vermittlungsformate. Und was viele nicht wissen, wir haben längst ganz viele verschiedene Publika und reflektieren das auch in der Museumslandschaft. Es gibt nicht das Publikum, sondern es gibt ganz viele verschiedene Publikumsgruppen. Das heißt, es gibt die Führung für die Kindergartengruppe in der Sammlung Schack und die Kindergartengruppe wird abgelöst von der Vorschulgruppe und die erste bis vierte Klasse kriegt ein anderes Programm und die fünfte bis achte ein wieder anderes etc. pp.
1: Für die Kunsthistorikerin Mathilde Cartolari stehen solche Schülerführungen exemplarisch für Kommunikation. Aber die Museen müssten noch mehr leisten, um Menschen anzulocken.
2: Durch zum Beispiel Sonderausstellungen, das ist ein ganz wichtiger Bereich dem heutigen Museumsangebot geworden. Konzerte, Vorträge, Führungen, Programme für Schulen und für SchülerInnen, aber auch Kino vielleicht oder so andere Medien, die auch im Museum Zugang haben und die dem Museum erlauben, so mit einem weiteren Publikum ins Gespräch zu kommen.
1: Die deutsche Museumslandschaft springt dabei auch auf einen Museumstrend auf, der in Amerika schon vor mehr als 20 Jahren angefangen hat und inzwischen über das Rijksmuseum in Amsterdam auch die Bundesrepublik erreicht hat. Period Rooms, Räume, die eine Zeit beschreiben anhand unterschiedlicher Quellen, Einrichtung, Kunst, Objekte. Der Münchner Kunstkammer-Spezialist Georg Laue.
4: Zum Beispiel auch in der National Gallery in Washington, die ja eigentlich bekannt ist für ihre Gemäldegalerien und für ihre Bildersäle. Nein, die haben sich schon vor einigen Jahren entschieden, nein, sie möchten vor diese Bilder Objekte stellen, die einen Bezug zu den Gemälden haben, die die Geschichten erzählen. Und das ist eigentlich das, wo auch die amerikanischen Museen schon lange darauf fokussiert sind, seit einigen Jahren. Und eben nicht nur dadurch, dass wir sagen, okay, jetzt haben wir links die spanische Malerei, rechts die italienische und dann komme ich in den nächsten Saal, da ist nur Porzellan und komme ich in den nächsten Saal, da sind nur Objekte aus Glas oder nur Objekte aus Eisen. Nein, man möchte die Geschichten erzählen, die hinter den Objekten stecken. Und das ist im Endeffekt in meinen Augen ganz, ganz sicherlich ein Weg, wie man es schaffen kann, auch in Zukunft wieder noch mehr Besucherinnen und Besucher in die Museen zu locken.
1: Möglichst voraussetzungsfrei für alle Besuchergruppen zu erzählen, das ist das A und O der modernen Museumspädagogik. Wie findet man zum Beispiel zu Leonardos Madonna mit der Nelke in der alten Pinakothek einen Zugang, wenn man keine Ahnung von der Bibel hat? Bernhard Marz verweist auf die Geschichte des Malers und...
3: Wenn wir an dem Leonardo bleiben, dann ist ja nicht nur so ein Diskurs über heutige Fragen wichtig, sondern auch einer darüber, was die Mutter Gottes bedeutet hat, dass sie eine Vermittlerin war, dass sie aber auch das Jesuskind geboren hat, dass die Kraft des Heiligen Geistes gewirkt hat, dass das Glaubensgrundsätze der vergangenen 2000 Jahre sind. Die muss man unseren Zeitgenossen vielleicht oftmals neu vermitteln, weil sie eben keinen Religionsunterricht gehabt haben. Aber es ist Basis unserer Kultur. Und hinter dieser Basis steht ja auch eine nicht konfessionelle, nämlich eine ethische Dimension. Und das muss man herausstreichen.
1: Diese Informationen finden sich allerdings inzwischen auch bei jeder und jedem in der Tasche. Die französische Kunsthistorikerin Virginie Spanlet.
5: Und dass auch das Museum das Problem hat einer Konkurrenz mit der digitalen Welt, die so nicht ganz aufgelöst ist.
1: Klar, wie das Gemälde aussieht, weiß das Smartphone. Seine Geschichte kann man darin nachlesen. Und doch ist das für Mathilde Cartolari nicht das Gleiche.
2: Ich glaube, das, was wirklich einzigartig ist beim Museum, ist die Präsenz der Objekte, also die physische Präsenz der Objekte. Sogar bei Kunstmuseen, wenn wir über Kunst reden, denken wir immer an diese schönen Bilder. Aber eigentlich ist Kunst viel mehr als Bilder. Die sind dreidimensionale Objekte, die eine eigene Materialität haben, auch Gemälde. Es gibt Aspekte, die von der Fotografie und von der digitale Medien nicht wiedergeben werden können, wie zum Beispiel die Größe bei Gemälde oder die Farbigkeit, die Materialität.
1: Hier sind wir bei Walter Benjamin und seinem berühmten Aufsatz »Das Kunstwerk im Zeitalter seiner technischen Reproduzierbarkeit«. Weder das Foto noch die Abbildung im Internet können die Aura des Originals ersetzen.
3: Wenn wir aber Kunst im Netz anschauen, auf dem iPhone, auf dem Rechner, dann haben wir natürlich immer auch nur ein Derivat. Peter Weiß hat das mal genannt, der Schatten des Körpers des Kutschers. Also das ist gewissermaßen im mathematischen Sinne schon die zweite oder dritte Ableitung.
1: Bernhard Marz möchte aber das Smartphone als Doppelgänger und Werbeträger für die Museen nutzen.
3: Trotzdem ist natürlich die Online-Zugänglichmachung essentiell. Für die Frage vorneweg, was will ich denn gucken? Für die Frage hinterher, was habe ich denn gesehen? Für die Möglichkeit, sich über die Datierungen, die Umstände, die Künstler, die Biografien und so weiter zu informieren. Also ich habe das mal in einem kleinen Büchlein genannt, das gedoppelte Museum, weil die Bilder an der Wand und die Bilder im Netz, die Vermittlung im Netz und das Gespräch im Raum und so weiter überall zu einer doppelten Existenz musealer Welten geführt hat.
1: Ein weiterer Aspekt zur Zukunft des Museums kann hier nicht verschwiegen werden. Aufgrund von Finanzierungslücken ist die Zeit der großen Blockbuster-Ausstellungen, die Hunderttausende anlockten, wohl einstweilen vorbei. Welche Aufgaben kann ein deutsches Museum da noch erfüllen, Bernhard Marz?
3: Das Sammeln fällt den staatlich, kommunal oder landesgetragenen Museen immer schwerer, weil der Kunstmarkt davon galoppiert ist, die Objekte wahnsinnig teuer werden, sodass Museen jeder Art mehr denn je auf Stiftungen und Schenkungen angewiesen sind. Das Ausstellen und Vermitteln ist ein zentraler Punkt.
1: Sieht man einmal von den neuen Sammlermuseen ab, privat bezahlten Häusern zur Mehrung des Publikums der Kunst und des eigenen Ruhms, wie schon bei den Schaugalerien des 18. Jahrhunderts, kann es nur noch um die Erhaltung der erreichten Substanz durch öffentliche Gelder gehen.
3: Ob man in Zukunft überhaupt neue Museen bauen wird, darf ich mal als Frage in den Raum stellen. Wir müssen ja zuallererst mal die vorhandenen Museen so sanieren und ertüchtigen lassen, dass sie sicher in die Zukunft geführt werden können. Natürlich ist das Museum ein Ort der Begegnung. Wenn man heute eines betreibt, ist man froh über Flächen für Events, für Begegnungen, für Empfänge, für Eröffnungen. Man ist froh über jeden Vortragssaal.
1: Schon damit wäre dem öffentlichen Diskurs gedient im 21. Jahrhundert. Und darin liegt die Hauptaufgabe für die Kunstmuseen in unserer Zeit und Gesellschaft.
0: Das Museum. Ein Schwerpunkt von Stefan Mikiska war das im Bayern 2 Kulturleben. Wir haben jetzt glücklicherweise noch etwas Zeit. James Taylor aber weniger. Little More Time with You.

0: Und wir kommen zum Sprachpodcast Sozusagen. Heute mit dem vielfach preisgekrönten Krimi-Autor Friedrich Arni, der seine Liebe zum Tanka entdeckt hat. Das ist eine japanische Gedichtform für ganz kurze Gedichte. Ein bisschen wie Haikus, mit Regeln, aber ohne Reime.
1: 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Heute mit Julia Cortis und einer Huldigung an das sogenannte kurze Lied, das eine über 1300-jährige Tradition hat, das Tanka-Gedicht. Mein Gast ist Krimi- und Drehbuchautor, schreibt Romane für Erwachsene und Jugendliche, Theaterstücke und Hörspiele und Lyrik. Willkommen bei Sozusagen, Friedrich Arni.
2: Hallo.
1: Vor kurzem hat sich ein Kreis geschlossen. 1994 hat Ihnen die Stadt München den Literaturförderpreis verliehen. Dann gab es über 30 Jahre lang einen Haufen Krimipreise und auch noch den Grimme-Preis. 2026 hat die Stadt München Ihnen dann Ihren Literaturpreis fürs Lebenswerk verliehen. Und am selben Tag ist Ihr Band mit 141 Tanka-Gedichten erschienen. Wollen Sie uns über die 57577 Silben ein bisschen was erzählen? Und wie Sie dazu kamen?
2: Ich bin zu den Tanka gekommen durch einen unglaublichen Zufall. Es lag ein Buch auf dem Tisch meiner Frau mit Gedichten. Und es war Sonntagnachmittag und mir war es fad. Und ich habe in diesem Buch geblättert und gelernt, dass es Gedichte gibt, die Tanka heißen. Ich wusste das nicht bis dahin. Ich kannte nur Haiku und diese Dreizeiler und habe mich sofort vertieft in diese fünfzeiligen Gedichte. Und dann war es geschehen.
1: Haben Sie einfach losgeschrieben? Haben Sie es ausprobiert? Oder?
2: Inspiration ist eine seltsame Fee. Und ich habe sofort gespürt, dass da etwas in mir wach geküsst oder wach gestreichelt wurde durch diese sanften Texte, das mir Wörter entlockt. Und ich habe, glaube ich, am selben Tag noch angefangen, ein paar Zeilen hinzuwerfen und am nächsten Tag wieder welche und das ging dann mehrere Monate so.
1: Die Tankas, die sind ja so Momentaufnahmen von Momentaufnahmen, ganz kurze Gedichte, die Erweiterung von Haikus um zwei weitere Zeilen. In Japan ist die Tanka-Dichtung ja total beliebt. Es gibt 650 landesweite Tanka-Vereinigungen, Wettbewerbe, die Leute reichen Tankas ein in Zeitungen, ins Radio, ins Fernsehen. Bleiben Ihnen Ihre Themen auch in der kurzen Form erhalten? Oder was ist festhaltenswert im Tanka für Sie?
2: Im Tanka ist alles festhaltenswert. Also der Moment wird gefasst und dann überprüft, ob er taugt zu bleiben. Also ob man etwas aus dem Moment, aus einer Stimmung oder aus einem Gefühl, aus einem Gedanken etwas basteln kann, was unglaublich kurz ist und trotzdem bestehen kann über diesen Moment hinaus. Und die Arbeit daran fand ich herausfordernd. Ich habe sehr viele Gedichte schon in meinem Leben geschrieben, aber mich auf diese sehr kurze Form zu beschränken, war eine neue Herausforderung und hat mich unglaublich vorwärts gebracht. Also ich bin wirklich sehr bereichert aus dieser Arbeit herausgegangen.
1: Die haben Sie in 141 Gedichte gepackt, diese Arbeit in 6 Kapitel in dem Buch Drüben tanzt ein Luftikus. Dennoch setzen Sie sich mit Lebenskrisen auseinander, mit Kritik am Establishment, an Politik. Ihnen geht's um was?
2: Ja, ich finde schon. Also, dass ich würde mich nicht hinsetzen und sagen, ich schreibe jetzt was, weil ich gerne schreibe oder weil ich nicht weiß, was ich sonst machen soll. Also, es ist schon auch immer eine Wirklichkeit anwesend, über die ich schreibe und der ich versuche, Herr zu werden oder eine Erkenntnis zu gewinnen und dann etwas zu erzählen. Ohne Botschaften, aber mit einer Haltung im besten Fall.
1: Mhm. Und in der Kürze der 31 Silben stellen Sie jetzt was hin, was sehr persönlich ist oft und was auch sehr mutig ist.
2: Ja, während dieser Monate, da letztes Jahr, als ich das geschrieben habe, sind mir eben viele Dinge aufgefallen, in mir selber auch, worüber ich nachdenke, was mich beschäftigt und seit Jahren oder auch jetzt erst. Und ich habe Plätze aufgesucht und an Menschen gedacht, die mir was bedeutet haben und oder immer noch bedeuten. Und die Vorstellung, dass ich nur 5 Zeilen habe und 31 Silben, hat zu einer nie geahnten Form der Inspiration geführt. Es war ganz erstaunlich für mich, was ich in 5 Zeilen und 31 Silben alles unterbringen kann. Phänomenal teilweise.
1: Und bei der Politik und der Kritik wird es dann sehr konkret. Das ist dann von der Poetik, von der lyrischen Poetik dann sehr klar und mit Haltung, was Sie von der US-amerikanischen Innenpolitik halten.
2: Ja, das hat sich ganz am Schluss ergeben. Der Band war eigentlich schon fertig. Wir haben gesagt, wir machen ein Band, da steht unten drunter 131 Tanker. Und dann habe ich ein paar Sachen umgetrieben, so aus der aktuellen, konkreten Wirklichkeit. Und ich habe gesagt, ich schreibe noch 10 Gedichte und habe dann diese Realitäten benutzt, um diese Tragödien zum Ausdruck zu bringen in dieser kurzen Form.
1: Jetzt kommen wir nochmal zum handwerklichen. Tanker ist ein Haiku mit Erweiterung, könnte man sagen. Also dreiversiger Aufgesang, wie beim Haiku, also mit den Silben 5, 7, 5 und dann mit einem Schlussverspaar 7, 7, also 2 7 Silber untereinander, sodass wir 5 Zeilen haben. Ein Abgesang, der dann inhaltlich auf die ersten 3 Zeilen reflektiert oder die auflöst oder dann auch eine Pointe setzt.
2: Historisch ist es ja andersrum gewesen. Also der Tanker war zuerst. Und dann kam vielleicht irgendein japanischer Dichter, der sagte, oh, das ist so viel Aufwand, 5 Zeilen, das muss doch in 3 auch gehen. Und dann sind sozusagen die letzten beiden Zeilen weggefallen im Laufe der Jahrzehnte, Jahrhunderte. Mhm. Und so entstand dann das Haiku. Mhm. Und das ist eine sehr interessante Entwicklung, zumal eben der Tanker heute immer noch so populär ist. Also zumindest in Japan, weltweit wahrscheinlich eher nicht, da kennt man den Haiku. Und das ist eine spannende Sache. Und mir hat es gut getan, diese 5 Zeilen. Also ich bin ganz dankbar, dass ich nicht auf 3 Zeilen angewiesen war.
1: Ja, der Romanautor, der feilt ja sehr lange am berühmten ersten Satz. Wie lange feilen Sie am ersten Vers, an den ersten Silben? Wie schnell geht es von der Hand? Wie arbeiten Sie da dran?
2: Ich bin von Haus aus ein Hinterherfeiler. Also ich versuche, etwas schnell auszudrücken und dann zu schauen, funktioniert es soweit für mich, und dann fange ich es feilen an. Mhm. Also das ist wie beim Roman, wo ich dann im Verlag die 4. oder 5. Fassung abgebe, niemals die 1., weil die einfach nicht vorzeigbar ist. Und bei diesen kurzen Gedichten ist es auch so, dass ich schreibe und dann natürlich nach einer gewissen Zeit schon höre, wie viele Silben sind das, wie klingt das. Also es ist nicht so, dass ich dann irgendwie 18 Silben schreibe und dann sage, jetzt muss ich die irgendwie runterkürzen auf 5. Aber ich lasse es erstmal laufen. Das, was mich bewegt, was ich ausdrücken will, was in meinem Hirn vorgeht und das alles zusammen und dann feilen.
1: Mhm. Und haben Sie das Gefühl, dass der Inhalt der strengen Form folgt oder dass eher die Form diesen Inhalt gebiert, sozusagen?
2: Das wechselt. Also bei diesen politischen Gedichten zum Teil ist es natürlich so, dass der steht die Form fest und der Inhalt ist wuchtig und ist groß und ist eigentlich zu mächtig für diese kurze Form. Und da muss ich halt schauen, dass es zum Inhalt passt. Mhm. Ja. Und manchmal ist es so, dass bei Naturphänomenen, dass ich die Beobachtung in diese Verse hineinschmiegt. Da muss ich gar nicht viel feilen.
1: Mhm. Es gibt eine Gedichtsammlung, eine japanische, die heißt Kokin Wakashu aus dem Jahr 905, und da heißt es, was ohne Gewalt anzuwenden Himmel und Erde bewegt, die Beziehungen zwischen Mann und Frau noch zärtlicher macht und auch das Herz des ungestümen Kriegers besänftigt, das ist das Gedicht. Hat Tanker-Dichten vielleicht nicht nur besänftigende, sondern auch eine spirituelle Dimension für Sie?
2: Auf jeden Fall, fast jedes Schreiben hat eine spirituelle Dimension für mich, anders könnte ich es gar nicht aushalten.
1: Also ein Gegenentwurf zur Reizüberflutung heute, oder?
2: Absolut.
1: Was halten Sie von Tanker-Wettbewerben in deutschen Schulen?
2: Wäre eine Herausforderung. Also das wäre schon mal allein, dass man diese Art von fantasievollem Schreiben übt, wäre schon gut. Es müssen ja am Schluss vielleicht nicht unbedingt Tanker rauskommen, sondern einfach Gedichte, die einen Rhythmus haben, die einen schönen Inhalt haben oder einen wichtigen Inhalt. Also das wäre auf jeden Fall eine tolle Sache.
1: Ja, und dazu gibt es auch ein passendes Tanker, das uns Friedrich Arni hier in Sozusagen

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Und musikalisch tut hier Nick Mulvey das, was man beim Musizieren und vermutlich auch beim Dichten immer wieder tun muss, um dem Ideal immer näher zu kommen, so wenig Silben es sein mögen. Neu anfangen. Begin again.

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6: Um 21 Uhr mit Florian Schwarz. Guten Abend. Vertreter der Kriegsparteien Iran und USA haben heute 3 Stunden miteinander gesprochen. Das hat US-Präsident Trump

0: erklärt am Rande der UNO-Vollversammlung in New York. Das Gespräch sei sehr gut verlaufen, konkrete Ergebnisse nannte er nicht. Was den Konflikt um Grönland angeht, wurde ein Abkommen unterzeichnet. Am Tisch saßen Grönland, Dänemark und die USA. Martin Ganselmeier in New York über den Vertrag.
1: Die USA planen zwei große neue Militärstützpunkte auf Grönland, kündigte Trump an. Keinem Feind der USA werde jemals mehr erlaubt werden, eine militärische Präsenz in Grönland aufzubauen. Indem Amerika seinen Fußabdruck in der Arktik und im Nordatlantik vergrößert, so Trump, beschützt dieser Deal auch Europa. Dies sei auch für die NATO sehr gut.
0: Die Ukraine reagiert empört, weil die EU Sanktionen gegen zwei russische Oligarchen aufhebt. Moskau feiere die Uneinigkeit unter den Europäern, heißt es dazu aus dem ukrainischen Außenministerium. Die EU-Mitgliedstaaten hatten zuvor beschlossen, für rund 3000 russische Personen und Einrichtungen die Strafmaßnahmen zu verlängern. Aber zwei russische Milliardäre wurden von der Liste gestrichen. Brüssel-Korrespondentin Tina Hassel berichtet, wie es zu der Entscheidung kam.
2: Frankreich soll auf die Streichung des Stahloligarchen Usmanov gedrängt haben, um französische Staatsbürger freizubekommen, die in Aserbaidschan im Gefängnis sitzen. Und Aserbaidschan drängt schon lange darauf, Usmanov von den Sanktionen zu befreien. Anders liegt es im Fall des russischen Bankenmagnaten Friedman. Der verklagt nämlich Luxemburg auf rund 16 Milliarden Euro Schadensersatz, weil sein Vermögen dort eingefroren ist. Das wäre fast die Hälfte des Staatshaushalts. Und da scheint Luxemburg kalte Füße bekommen zu haben.
0: Künstliche Intelligenz ist aus dem Alltag vieler kaum noch wegzudenken. Wie aber kann KI an der Uni sinnvoll eingesetzt werden? Beim KI-Lernlabor in Nürnberg entwerfen dafür gerade Studierende und Lehrende von 6 Unis und Hochschulen in Bayern gemeinsame Leitlinien. Ihnen geht es darum, wie sie im Studium, aber auch im späteren Berufsleben vernünftig mit KI arbeiten können. Ein Mann aus Nordrhein-Westfalen hat bei der Suche mit einer Sonde einen wertvollen Schatz auf einem Acker entdeckt. Zunächst fand der Mann 15 Silbermünzen. Daraufhin informierte er das Amt für Bodendenkmalpflege im Rheinland. Die Experten übernahmen die weitere Ausgrabung und förderten insgesamt mehr als 900 römische Silbermünzen zutage. Das Wetter in Bayern. In der Nacht verbreitet klar, im Verlauf regional Nebel, Abkühlung auf +7 bis -1 Grad. Morgen nach Auflösung von Nebelfeldern viel Sonnenschein und nur wenige Wolken. Am Donnerstag windig, mehr Wolken als Sonne, gebietsweise Regen. Am Freitag wieder trocken, Höchstwerte 13 bis 21 Grad. Soweit die Nachrichten, 21.03 Uhr.
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4: Moin und herzlich willkommen zu den Jazz Grooves. Mein Name ist Till Lorenzen und heute gibt es viele Neuentdeckungen. Wir erinnern in dieser Stunde aber auch an den großen Saxophonisten John Coltrane. Der wäre morgen am 23. September 100 Jahre alt geworden. Zunächst aber Musik, die zur Jahreszeit passt. Ein Album, das mich auf ganz besondere Art und Weise beruhigt. Jetzt gerade am Abend ist es nach 21 Uhr schon dunkel und da hat der Trompeter Matthias Schwengler mit seinem Projekt Soul Crane den richtigen Sound auf der neuen Scheibe. Dark heißt das erste Stück unserer Sendung, ein langsamer, etwas nachdenklicher Spaziergang durch dunkle Gassen, vorbei an alten Backsteinhäusern, über Kopfsteinpflaster. Aber nicht bedrohlich, sondern schlicht etwas in sich gekehrt.

Dunkel geht es zu in den Jazzgrooves zu Beginn dieser Sendung. Matthias Schwengler war das mit seiner Band Soul Crane. Die besteht aus ihm an der Trompete, Philipp Bremswig an der Gitarre, Reza Haskari am Bass und Special Guest, das ist der französische Akkordeonist Laurent Desrache. Schwengler, der hat schon mit wirklich großen Namen gespielt, in der Band Moop Mama an der Seite von Popsänger Mark Forster. Bei Stefanie Heinzmann ist er engagiert, aber ich wette, seine eigene Musik zu entfalten, das ist doch die Kirsche auf der musikalischen Torte. Ganz frisch ist dieses Album Dark erschienen und es kommt ohne Schlagzeug, ohne Percussion aus, braucht es aber auch überhaupt gar nicht. Vielmehr gelingt es den Vieren, einen Zustand zwischen Raum und Zeit herzustellen. Gerade ein Stück wie Walk of the Mama erreicht fast einen schwerelosen Zustand. Wäre da nicht der kontinuierliche Puls des Basses?

Ein Spiel mit den eigenen Erinnerungen. Matthias Schwengler an der Trompete. Er stammt aus einer Kumpelfamilie, Minenarbeiter, Kohle. Und er hat viele Geschichten über das Leben unter Tage gehört. Und die haben dieses Album Dark inspiriert. Das Albumcover zeigt auch zwei Minenlampen. Denn es ist kein stockfinsteres Album. Da ist ganz, ganz viel Licht drin. Und wir haben es ja gerade im zweiten Drittel des Stücks Walk of the Mama schon gehört. Schwenglers Band Soul Train, die kann auch Swing, kann vom Balkan inspirierte tänzerische Leichtigkeit. Nun haben sie die ersten Konzerte zur neuen Platte bereits gespielt, aber sie kommen noch am 25. September in die Kulturkirche Oberberg, am 26. spielen sie in Bayreuth und am 27. September in der Schreinerei Hambloch in Düsseldorf. Und wer etwas mehr Geduld hat, am 22. April 2027 steht auch ein Konzert im Elbphilharmonie Café in Hamburg an. Matthias Schwenglers Band Soul Crane. Und einen habe ich noch, When She Was Minus Three. Mein erster Impuls, hier geht es um Gedanken an ein ungeborenes, aber freudig erwartetes Kind. Und genau so sieht es aus. Schwengler hat das Stück 3 Monate vor Geburt seines ersten Kindes geschrieben. Ganz viel Vorfreude, aber natürlich auch Fragen und ein paar Ängste. Das ist ja ein lebensverändernder Moment. Hier also, When She Was Minus Three.

Wir sind hier wirklich ganz ruhig in die Jazz Grooves auf Bremen 2, Bayern 2 und MDR Kultur heute gestartet. Warum auch nicht? Musik zum Reinlegen, das war Soul Crane, die Band des Trompeters Matthias Schwengler mit Musik vom ganz frischen Album Dark. Nun kommen wir zu einer großen Sängerin, mit der ich dieses Jahr auch die Ehre hatte, bei einer Konzertaufnahme arbeiten zu dürfen, Diane Reeves. Sie hat ganz frisch ein Album mit dem Branford Marsalis Quartett rausgebracht, Dedicated to You. Und wen meinen Sie damit natürlich? John Coltrane. Der wäre nämlich am 23. September 100 Jahre alt geworden. Bevor wir also heute auch noch Musik von Coltrane hören, nun erst einmal Reeves und Marsalis. Sie haben sich an neue Interpretationen gewagt, die Coltrane 1963 mit Johnny Hartman rausgebracht hat. Stimme und Saxophon im Zentrum. Und Marsalis, der sagt über Reeves, sie besitze das gewisse Etwas, eine Magie im Klang, die sich nicht erklären lasse. Machen wir also ohne Erklärung weiter. Hier ist das Stück Autumn Serenade vom Branford Marsalis Quartett mit Sängerin Diane Reeves.

Branford Marsalis mit seinen Bandkollegen Pianist Joey Calderasso, Bassist Eric Ravis und Schlagzeuger Justin Faulkner und dazu Diane Reeves als Sängerin. Das Album John Coltrane and Johnny Hartman, das haben sie gemeinsam neu interpretiert, plus einige Instrumentaltitel von Coltrane. Und Anlass ist der 100. Geburtstag der Saxophonlegende. Und Reeves hat zu diesem Album auch eine besondere Verbindung. Ihre Eltern, die haben das nämlich ganz oft gehört und die junge Diane hat gebannt gelauscht und sie hat Johnny Hartman selbst auch noch kennengelernt. Und Reeves und Marsalis, die spielen dann auch gemeinsam dieses Programm live, zum Beispiel am 14. November in der Münchner Isar-Philharmonie, am 16. dann in der Elbphilharmonie Hamburg und am 19. November in der Alten Oper Frankfurt. Wir hören nun die beiden Johns zusammen, John Coltrane und Johnny Hartman, mit eben Musik von genau diesem Album, My One and Only Love.

Angeblich kannten die beiden sich schon aus einer gemeinsamen Zeit in Dizzy Gillespies Band, aber John Coltrane und Johnny Hartman waren nie gemeinsam Teil des Lineups. Zusammengefunden haben sie aber dennoch und Hartman war der einzige Sänger, den John Coltrane als Bandleader je mit auf einem eigenen Album hatte. Am 23. September würde John Coltrane 100 Jahre alt. Seine erste große Auszeichnung gab es 1961 für das Album Giant Steps, auch sein erstes Album als Bandleader für Atlantic Records. Und darauf ist die Komposition Mr. PC. Was wir heute als politically correct, politisch korrekt kennen, waren damals einfach die Initialien seines Bassisten Paul Chambers. Und gemeinsam machen sie hier einen tierischen Job. Hier ist Mr. PC von John Coltrane.

Es sei sein erstes ikonisches Album, schreibt The Penguin, Guide to Jazz über Giant Steps von John Coltrane. Und bis heute ist es ein Album voller frischer Ideen, eine gewisse Mühelosigkeit spricht daraus und eine ganz große Freude an der Musik. Am bekanntesten dürfte John Coltrane aber bis heute für seine Spiritual Jazz Phase in den späteren 60ern sein. Natürlich vor allem das Album A Love Supreme, schon allein das Cover. Coltrane im Profil, strenger, konzentrierter Blick, schwarz-weiß gehalten und dann dieses als Suite komponierte Album, auf das sich heute noch junge Saxophonisten wie Isaiah Collier oder Emmanuel Wilkins beziehen. Auf dem Album hebt Coltrane ab, es geht um mehr als das Irdische, eine zutiefst spirituelle Begegnung mit der Welt als Teil des großen Kosmos. Hier ist der zweite Teil, Resolution von John Coltrane.

Eins seiner ganz großen Werke, Resolution vom Album A Love Supreme. Damit hat sich John Coltrane endgültig unsterblich gemacht. Gelebt hat er ja leider nicht so lange. Bereits 1967 ist er gestorben, offiziell an Leberkrebs. Er wurde gerade einmal 40 Jahre alt. Coltrane war heroinsüchtig. Es gibt auch die Vermutung, dass er sich mit dreckigem Besteck, mit Hepatitis angesteckt hat, was dann zu einer Leberzirrhose und dann zum Krebs geführt haben soll. Genau wie Miles Davis wäre er dieses Jahr 100 Jahre alt geworden. Die beiden kannten sich gut, haben gemeinsam gespielt. Von Davis hat der etwas jüngere Coltrane auch viel gelernt. Er war zudem ein Pionier, was die Vermengung von US-amerikanischem Jazz mit indischer Musik angeht. Ein großer Fan von Ravi Shankar. Er und seine Frau Alice haben ihren Sohn ebenfalls Ravi genannt. Er hat sich tief mit der Tradition der Ragas befasst und auch den Glauben übernommen, dass bestimmte Stücke zu bestimmten Uhrzeiten gespielt werden sollten oder dass bestimmte Stücke einen besonderen Geist erwecken können, bewusstseinsverändernd wirken können. Und das bereits Anfang der 60er. Da ist auch das Live-Album Live at the Village Vanguard erschienen und da waren im Zusammenspiel mit Eric Dolphy schon die ersten Raga-Elemente zu hören. Ein großer Einfluss war für Coltrane zudem John Gilmore, Saxophonist bei Sun Ra, der sich auch mit der Freiheit und kosmischen Kraft von Musik viel auseinandergesetzt hat. Gleich gibt's noch mehr Jazz Grooves auf Bremen 2, Bayern 2 und MDR Kultur und bis dahin ein langes Stück von John Coltrane. Chasing the Train von eben diesem Live at the Village Vanguard Album ohne McCoy Tyner am Klavier wohlgemerkt und somit mit einem komplett freidrehenden Coltrane am Saxophon.

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1: Um 22 Uhr mit Florian Schwarz. Guten Abend. Zwei russische Milliardäre stehen nicht mehr auf der Sanktionsliste der EU. Die Mitgliedstaaten hätten einen schwierigen Kompromiss gefunden, hieß es von der irischen Ratspräsidentschaft. Brüssel-Korrespondent Thomas Spiekhofen erklärt, um wen es genau geht.
2: Dabei dürfte es sich um Alisher Usmanow und Michael Friedmann handeln, zwei russische Oligarchen. Auf der Streichung von Usmanow, der als Vertrauter von Wladimir Putin gilt, hatten nach Angaben aus diplomatischen Kreisen die Slowakei und überraschend auch Frankreich bestanden. Dabei soll die Freilassung französischer Staatsbürger in Aserbaidschan eine Rolle gespielt haben. Daraufhin hatte den Angaben zufolge Luxemburg auch auf die Herunternahme von Friedmann gedrängt, der das Land wegen eingefrorener Vermögenswerte verklagt hat.
1: Im Grönland-Streit mit den USA gibt es jetzt ein Abkommen.

0: Unterzeichnet haben es Vertreter Dänemarks, Grönlands und der USA. Künftig sollen zwei große neue US-Militärstützpunkte auf der Arktisinsel errichtet werden, wie Präsident Trump gesagt hat. Ziel sei es, die Insel gegen Einfluss und mögliche Bedrohungen durch China und Russland abzuschirmen. Der Streit um die Pressefreiheit in den USA geht weiter. Nun macht sich auch US-Vizepräsident Vance über den Ausschluss mehrerer US-Medienunternehmen aus dem Weißen Haus lustig. Bei einer Pressekonferenz in einem der dazugehörenden Gebäude sagte Vance, in seinen Notizen stehe, er solle Fragen von Journalisten von CNN und Politico beantworten. Er bemerkte scherzhaft, dass keiner der Reporter anwesend ist. Präsident Trump hatte den beiden Medien und noch weiteren zuvor Hausverbot erteilt. Diese reichten daraufhin Klage ein. Am Samstag entscheidet sich, wer als deutscher Bewerber für die Olympischen Sommerspiele 2036, 40 oder 44 ins Rennen geschickt wird. Wenige Tage vorher hat der Deutsche Olympische Sportbund, DOSB, einen Bericht vorgestellt, in dem die drei Bewerber München, Köln, Rhein-Ruhr und Berlin überprüft werden. Die bayerische Landeshauptstadt hat hier offenbar die Nase vorn, wie Markus Tepper berichtet.
1: München liegt hauchdünn vorne und erhält vom DOSB rund 87 von 100 möglichen Punkten. Köln-Rhein-Ruhr bekommt gut 85. Das bedeutet für beide die Bewertung sehr gut. Berlin erreicht 74,6 Zähler. Das reicht für die Note gut. Dabei punkten München und Köln-Rhein-Ruhr mit ihren modernen vorhandenen Sportstätten, hohen Zustimmungswerten von 66% und mehr in der Bevölkerung und ihrer internationalen Strahlkraft.
0: Und damit zum Wetter in Bayern. In der Nacht verbreitet klar, im Verlauf regional Nebel. Abkühlung auf plus 7 bis minus 1 Grad. Morgen nach Auflösung von Nebelfeldern viel Sonnenschein und wenige Wolken. Am Donnerstag windig, mehr Wolken als Sonne und gebietsweise Regen. Am Freitag trocken, Höchstwerte 13 bis 21 Grad. Soweit die Nachrichten, die Zeit 22.03 Uhr.
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3: Moin und einen schönen Abend. Sie hören die Jazz Grooves. Till Lorenzen ist mein Name und hier ist der fantastische Pianist Sullivan Fortner mit seinem Trio. Musik vom neuen Album Leave That In There. Ein Album über Familienerinnerungen und Fragen nach der eigenen spirituellen Herkunft. Sugar Cane.

Das ist Sullivan Fortner mit seinem Trio. Das sind er am Piano und wie Sie gehört haben, nun auch zahlreichen anderen Tasteninstrumenten, Synthesizer, aber auch Hammond B3-Orgel. Dazu Tyrone Allen II am Bass und Kevin Gordon am Schlagzeug. Das Album heißt Leave That In There und ist inspiriert vom Film When the Levees Broke, A Requiem in Four Acts, ein Film von Spike Lee über die Verwüstungen des Hurricane Katrina. Sullivan Fortner kommt aus New Orleans. Die Stadt hat es ja überaus heftig getroffen vor 20 Jahren. Fortner war damals 20 Jahre alt, gerade erwachsen, und viele Erinnerungen aus einer etwas sorgenfreieren Jugend vor dem Hurricane spielen in dieses Album rein. Im Stück Swirl hören wir ihn auch an der B3-Orgel, und das Stück ist von Thelonious Monk inspiriert.

Sullivan Fortner, ein ganz intelligenter Mann am Klavier, beziehungsweise auf diesem neuen Trio-Album auch an anderen Tasteninstrumenten. Leave That In There, seine Hommage an die Heimat in New Orleans und wie die sich durch den Hurricane Katrina verändert hat. Aber es ist eben auch ein Album voller positiver Erinnerungen und Momenten, die seine Karriere beflügelt haben und bis heute inspirieren. Es sind 12 Originalkompositionen von Fortner und eine Interpretation, das Stück Number 3. Das ist vom Detroiter Schlagzeuger Lawrence Williams und das Stück spielt Fortner schon länger, seit seiner Zeit am Oberlin College, wo er studiert hat. Und da zeigen sie sich nun zu dritt auch von klassischer Klaviertrio-Seite. Das Sullivan-Fortner-Trio hier in den Jazz Grooves auf Bremen 2, Bayern 2 und MDR Kultur mit Number 3.

0: Dankeschön. Thank you. Merci.
1: Die Kanadierin Dominique Fils-Aimée live bei der Jazzhead Bremen 2023. Ich bin großer Bewunderer dieser Vokalkünstlerin aus Montreal. Tiefe Emotionen, gesangliche Vielfalt und eine bezaubernd empathische Art. Und mit ihrem 5. Album My World is the Sun kommt sie auch nach Deutschland. Zum Beispiel am 21. Oktober ins Jazzhaus Freiburg. Am 23. in den Jazzclub Tonne in Dresden. Und dann so als Gala-Highlight am 24. Oktober in die Glocke Bremen. Werden magische Abende, das kann ich auf jeden Fall versprechen. Ebenfalls für ein paar Konzerte in Deutschland ist Myra Melfords Fire and Water Quintet. Das ist New Yorker Avantgarde at its best. Alle 5 Musikerinnen. Myra Melford am Klavier, Leslie Moog am Schlagzeug, Tomica Reed am Cello, Mary Halverson an der Gitarre und Ingrid Laubrock am Saxophon sind Bandleaderinnen, haben schon Künstlerinnenresidenzen bei großen Festivals gehabt, sind stilistisch breit aufgestellt und bringen zu 5 gemeinsam in diesem Quintett die Elemente zum Spielen. Feuer und Wasser. Sie spielen ganz wenige Konzerte Anfang Oktober in Deutschland. Eins davon ist am 12. Oktober im Kulturzentrum Schlachthof in Bremen im Rahmen des Women in Emotion Festivals. Das werden wir von Bremen 2 auch aufnehmen. Daraus dann in der Zukunft also auch Stücke hier in den Jazz Grooves auf Bremen 2, Bayern 2 und MDR Kultur. Und was sie am 12. Oktober im Bremer Schlachthof erwartet, das hören wir jetzt. Myra Melfords Fire and Water Quintet. Sure Grand Out vom gleichnamigen neuen Album.

Sie kommen für wenige Termine nach Deutschland. Myra Melfords Fire and Water Quintet am 8. und 9. Oktober beim NDR im Rolf-Liebermann-Studio, dann am 12. Oktober im Kulturzentrum Schlachthof in Bremen und am 13. Oktober in der Rampe in Hannover. Diese fünf Musikerinnen mit Gravitationszentrum New York sind wirklich Spitzenklasse und gerade live entfaltet sich da ein ganz besonderes Momentum. Myra Melfords Fire and Water Quintet. Jetzt kommen wir zu Peter Ewald, deutscher Jazzpreis, dekorierter Saxophonist und Komponist. Sein Ensemble Ensemble Sioux bringt ein neues Album raus. Und der Ausgangspunkt der Musik ist kein westlicher Jazz, sondern Gugak, eine klassische koreanische Musik, und Muak, Schamanenmusik. Es ist eine Begegnung zwischen Ewalds Saxophon und drei Mitmusikerinnen auf einer Vielzahl vor allem koreanischer Percussion-Instrumente. So Sol Yi singt und spielt den Kweng Gwari, ein kleiner Gong. Kim Bo Sung spielt die Trommeln Yanggu und den Gong Ying. Und Shin Hyo Jin spielt diverse weitere Percussion-Instrumente wie Buk oder Bara. Das müssen wir gemeinsam hören. Hier ist das Stück Pluto vom Ensemble Sioux.

Musik, die so zwischen Zerbrechlichkeit und eruptiver Kraft pendelt, visionär, humorvoll, manchmal punkig und immer wieder überraschend lebendig. So beschreibt das Ensemble Sue sein eigenes neues Album Five Poems. Und gerade die Lebendigkeit möchte ich mal ganz, ganz fett unterstreichen. Das Album ist dabei nicht einfach nur Musik. Es gibt auch einen limitierten Handfächer dazu. Der wurde von der Künstlerin und Modedesignerin Park Soo-jin gestaltet. Der kommt dann mit einem Downloadcode des Albums und der ist wirklich schön gestaltet und vor allem ist es mal so eine erfrischend andere Art, neben CDs, Vinyl oder eben Streaming, die eigene Musik an Fans zu bringen. Schöne Idee und an warmen Tagen kann man sich natürlich auch etwas kühl zufächern damit. Und live erleben können Sie das Ensemble Sue ebenfalls, zum Beispiel bei einem Doppelkonzert in der Kulturbrauerei Berlin mit Laura Robles und Laura Boregas, das am 14. Oktober stattfindet, oder am 12. November im Loft in Köln oder am 6. Dezember in der Tonhalle Hannover. Wir hören nun noch ein Stück von dieser wirklich, wie ich finde, außergewöhnlichen Musik. Es gibt ein Stück namens Birthday. Entsprechend alles Gute zum Geburtstag an alle von Ihnen, deren Ehrentag heute ist. Hier ist das Ensemble Sue.

Jason Moran plays Duke Ellington. So heißt das letzte Solo-Klavieralbum von Jason Moran, einer der führenden Jazzpianisten der USA, 1975 geboren. Lange Jahre hat er die Jazzsparte des Kennedy Centers in Washington geleitet. Aus Protest gegen Donald Trump und dessen Eingriffe in die künstlerische Freiheit hat er den Job aber aufgegeben. Und diesen feinfühlig traditionsbewussten und dennoch modernen Pianisten können wir auch in Deutschland erleben. Mit Ellington-Stücken wie dem gerade gehörten Means, aber auch mit Eigenkompositionen. Und am 5. Oktober kommt er in den Sendesaal Bremen. Bremen 2 wird den Abend dieses meisterhaften Pianisten auch aufnehmen. Dazu spielt er noch am 6. Oktober in der Elbphilharmonie, am 9. Oktober im Zigzag-Club in Hamburg und am 21. Oktober in der St. Thomas-Kirche in Leipzig. Jason Moran hat diese unglaubliche Leichtigkeit in den Fingern. Und da Duke Ellington im Zentrum seiner Konzerte stehen wird, gibt es hier noch eins von seinen Stücken, interpretiert von Jason Moran. I've got it bad and that ain't good.

Jason Moran, ganz toller Pianist. Und wie gesagt, live ist er bald zu erleben in Deutschland, zum Beispiel am 5. Oktober im Sendesaal Bremen. Wir sind am Ende dieser Jazz Grooves auf Bremen 2, Bayern 2 und MDR Kultur angekommen. Mein Name ist Till Lorenzen und wir grooven uns nun nochmal mit einigem an Wucht Richtung Nachrichten mit einem, der beim Jazzfest Berlin auftreten wird. Der Saxophonist Emmanuel Wilkins aus Philadelphia. 2000

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1: Um 23 Uhr mit Florian Schwarz. Guten Abend. Vertreter der Kriegsparteien Iran und USA haben heute 3 Stunden miteinander gesprochen. Das hat US-Präsident Trump erklärt am Rande der UNO-Vollversammlung in New York. Konkrete Ergebnisse nannte er nicht. Was den Konflikt um Grönland angeht, wurde ein Abkommen unterzeichnet. Am Tisch saßen Grönland, Dänemark und die USA. Martin Ganselmeier in New York über den Vertrag.
2: Die USA planen 2 große neue Militärstützpunkte auf Grönland, kündigte Trump an. Keinem Feind der USA werde jemals mehr erlaubt werden, eine militärische Präsenz in Grönland aufzubauen. Indem Amerika seinen Fußabdruck in der Arktik und im Nordatlantik vergrößert, so Trump, beschützt dieser Deal auch Europa. Dies sei auch für die NATO sehr gut.
1: Die Ukraine reagiert empört, weil die EU Sanktionen gegen 2 russische Oligarchen aufhebt. Moskau feiere die Uneinigkeit unter den Europäern, hieß es dazu aus dem ukrainischen Außenministerium. Wer die 2 russischen Milliardäre sind, erklärt Brüssel-Korrespondentin Tina Hassel.
3: Frankreich soll auf die Streichung des Stahloligarchen Usmanov gedrängt haben, um französische Staatsbürger freizubekommen, die in Aserbaidschan im Gefängnis sitzen. Und Aserbaidschan drängt schon lange darauf, Usmanov von den Sanktionen zu befreien. Anders liegt es im Fall des

0: russischen Bankenmagnaten Friedman, der verklagt nämlich Luxemburg auf rund 16 Milliarden Euro Schadensersatz, weil sein Vermögen dort eingefroren ist. Das wäre fast die Hälfte des Staatshaushalts und da scheint Luxemburg kalte Füße bekommen zu haben.
1: Der linken Bundestagsabgeordnete Ferhat Kocak zieht sich vorerst aus der Öffentlichkeit zurück. Er hat nach der Wahl in Berlin Schlagzeilen gemacht, weil er mit dem Sohn des Remo-Clan-Chefs gechattet hatte. Unter anderem bat Kocak ihn, eine seiner Reden aus dem Bundestag im Netz weiter zu verbreiten. Kocak sagte darin etwa, Clan-Kriminalität sei ein politischer Kampfbegriff mit rassistischer Geschichte. Den Chatkontakt bezeichnete er jetzt als Fehler. Ein Mann aus Nordrhein-Westfalen hat bei der Suche mit einer Sonde einen wertvollen Schatz auf einem Acker entdeckt. Zunächst fand der Mann 15 Silbermünzen. Daraufhin informierte er das Amt für Bodendenkmalpflege im Rheinland. Die Experten übernahmen die weitere Ausgrabung und förderten insgesamt mehr als 900 römische Silbermünzen zutage. Das Wetter in Deutschland. In der Nacht verbreitet klar, örtlich Nebel, Abkühlung auf plus 15 bis minus 1 Grad. Morgen im Süden und in der Mitte sonnig, im Nordwesten teils dichte Wolken. Gebietsweise regnet es am Abend, maximal 15 bis 24 Grad, am Donnerstag im Osten Schauer und Gewitter. 23.03 Uhr.
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3: Um wunderschöne und weise Love-Songs geht's in diesen ARD Late-Night-Sounds. Und um Musik, die für Hoffnung und unerschütterliche Lebensfreude steht. Am Mikrofon ist Noe Noack und ich begrüße die Hörerinnen und Hörer von Radio Bremen 2, MDR Kultur und Bayern 2. Mit Kevin Rowland und seinen Dexys Midnight Runners geht's los. Hier kommt My Life in England Part 1.
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0: Die Dexys Midnight Runners mit My Life in England Part 1 aus dem großen und weisen Alterswerk Love. Ein Album, das von der Liebe in all ihren unterschiedlichen Facetten erzählt und in dem Kevin Rowland auf sein Leben zurückblickt. Im gerade gehörten Opener erinnert er sich daran, wie es war, in einer irischen Familie in Wolverhampton in den englischen Midlands aufzuwachsen und sehnsuchtsvoll nach Westen zu blicken und zu hören. Rhythm and Blues, Elvis, Soul und die coolen Klamotten und Autos. Kevin Rowland träumte von Amerika. Und er singt darüber, wie er in einen Social Club ging und alle Kevin Barry sangen. Von seiner Mutter wurde Kevin Rowland aufgeklärt. Das Lied war in England verboten. Kevin Barry war ein 18-jähriger Medizinstudent und IAA-Mitglied. Er kämpfte für die Unabhängigkeit Irlands. Kevin Barry wurde für seine Teilnahme an einem Feuergefecht mit britischen Soldaten, bei dem 3 Soldaten getötet wurden, zum Tode verurteilt und 1920 in Dublin gehängt. Das schwierige Verhältnis zu England, das Gefühl, misstrauisch beäugt zu werden, nicht richtig dazu zu gehören, nur geduldet zu sein, das hat Kevin Rowland schon in wütenden Songs bei seiner Punkband The Killjoys ausgedrückt. In Love, dem neuen Album mit den Dexys Midnight Runners, dem ersten seit Don't Stand Me Down von 1985, spielen Schmerz, Freude und Dankbarkeit eine große Rolle. Zu seinem Vater, einem wütenden, cholerischen Menschen, hatte Kevin Rowland ein gestörtes Verhältnis. 5 Jahre vor seinem Tod mit 102 Jahren erlitt Vater Rowland einen Schlaganfall, wurde ruhiger und begann mit seinem Sohn Kevin zu sprechen. Once a man, twice a child.
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die Dexys Midnight Runners mit Once a Man, Twice a Child. Kevin Rowland am Ende doch noch versöhnt mit dem Vater, dankbar und mit sich im Reinen. Once a Man, Twice a Child ist die schönste und berührendste Ballade auf dem Album Love und schließt direkt an Kevin Rowlands Autobiografie Bless Me Father von 2025 an. Und auch die meisten der anderen Songs auf Love sind autobiografisch. Kevin Rowland kämpfte immer wieder mit seinen psychischen Problemen, mit den Drogen und dem Imposter-Syndrom, auch Hochstapler-Syndrom genannt. Ein psychologisches Phänomen, bei dem Betroffene ihre eigenen Erfolge anzweifeln und in ständiger Angst leben, als Betrüger entlarvt zu werden. Und lange glaubte Kevin Rowland, ein Macho sein zu müssen. Erst 1999, auf dem Cover seines Soloalbums My Beauty, stellte er seine feminine Seite offen zur Schau, geschminkt und in Reizwäsche. Und Kevin Rowland litt auch darunter, dass er oft auf seinen Überhit Come On Eileen reduziert wurde. Aber er wusste immer, das Einzige, was zählt, ist die Liebe. Ob in jungen Jahren oder im Alter von 73. Wahrscheinlich musste er erst so alt werden, um ein so ehrliches, berührendes und umarmendes Album schreiben und aufnehmen zu können wie Love. Und wir hören daraus das hypnotische und vibrierende You've Got the Love.

Die Dexys Midnight Runners mit You've Got the Love, ein Soul-Mantra, hinreißend gesungen von Kevin Rowland, der mit dem Album Love selbst die Seelen aus dem Tiefkühlfach zum Schmelzen bringt. Und dabei zieht er alle Register seiner Soul-Sozialisation. Von Anklängen an die US-Klassiker aus den 60er, 70er und 80er Jahren, aus Northern Soul und dem Cappuccino-Mod-Pop-Soul, wie ihn Paul Weller mit Style Council zelebrierte. Sie hören die ARD Late Night Sounds von Radio Bremen 2, MDR Kultur und Bayern 2 mit Noe Noack. Mit einem mitreißenden Jazz-Schmelztiegel-Mix feiert das Ezra Collective verschiedene Kulturen und ihre Sounds in der afrikanisch- und karibischen Diaspora London. Wir hören Sweet Echo.

Das Ezra Collective mit Sweet Echo aus dem euphorischen, hoffnungsvollen Album Here Because of Hope. Das Ezra Collective, vor 10 Jahren von den Brüdern TJ und Femi Colioso gegründet und mehrfach ausgezeichnet, stellt mit diesem Album die tiefgreifende, aber einfache Frage: Wie kann es sein, dass so viele verschiedene Arten schwarzer Musik, die bis in die Zeit der Sklaverei zurückreichen, dass Musik geboren aus Schmerz so voller Freude sein kann? Die Antwort ist Hoffnung und Glaube, über Ozeane und Generationen hinweg transportiert, dass etwas Besseres möglich ist. Und hier kommt das nächste Stück aus Here Because of Hope. Well Organized.

Well Organized. Das Ezra Collective zusammen mit der jamaikanischen Sängerin und Songschreiberin Lila Aike. Auf 17 Tracks auf dem Album Here Because of Hope trifft Afrobeat auf Reggae und Lovers Rock. Aufgenommen wurde in den Abbey Road Studios mit vielen Gästen und Freunden. Zeitweise waren 50 Menschen im Studio und feierten plötzlich eine Latin Party wie auf El Corazón.

El Corazon von Ezra Collective. Dieses Jazz and Much More Collective aus London werden wir am Ende nochmal hören. Jetzt tanzen wir weiter in den Late Night Sounds mit Chase and Status featuring Debbie und ihrem Track Gone Too Far.

Gone Too Far. Die beiden Drum and Bass und Dubstep-Veteranen Chase und Status zusammen mit Sängerin Debbie. Soulig, hymnisch, so poppig habe ich die beiden Produzenten noch nie gehört. Bin gespannt, ob die neue Single von Chase und Status im UK ein Hit wird. Als die beiden 2006, 2007 ihre ersten großen Hits feierten, war die Blütezeit von UK Garage und Speed Garage schon wieder vorbei. Ein Genre, das im UK vor über 25 Jahren entstanden ist und über die Piratenradiostationen populär wurde und dann auch mit Formationen wie der So Solid Crew im Pop-Mainstream und ganz oben in den Charts landete. Nach dem Hype ging's zurück in die Nische, aber seit einigen Jahren gibt es eine Fülle junger, vielseitiger Produzentinnen und Produzenten und auch erfahrene Beatbastler und DJs, die sich für das Genre begeistern. Seit 2020 am Start ist ein junger Mann aus Leeds, der für sich einen Künstlernamen gewählt hat, der nach einem Soundsystem einer mehrköpfigen Crew klingt. Aber er macht das alles ganz alleine. Produzieren und auflegen. Hier kommt Soul Mass Transit System mit Ring the Alarm.

Ring the Alarm von Soul Mass Transit System. Ganz kurz nur war ein Ring the Alarm, eine Stimme, ein Sample zu hören. Ring the Alarm von Tenasaw war einer der größten Dancehall-Reggae-Hits aller Zeiten und gleichzeitig ein Symbol für die Kultur der Sound Systems. Im UK beeinflusste diese Kultur unter anderem Genres wie Jungle, Drum and Bass, UK Garage und Dubstep. Und hier pumpt schon das soulige Back Together von Soul Mass Transit System.

Back Together, nochmal das Soul Mass Transit System. Und jetzt zu einer spannenden Zusammenarbeit zwischen dem Produzenten Mainface aus Kopenhagen und TSWI, einem Italiener, der in London lebt. Beide sind in verschiedenen elektronischen Genres zu Hause und interpretieren UK Garage immer wieder neu, wie auch im Track Ants.

Der Track Ants war das von den Produzenten Mainface and TSVI aus der EP Swarm. Das war der Nachtmix in den ARD Late Night Sounds auf Bayern 2. 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Noe Noack bedankt sich fürs Zuhören und verabschiedet sich mit All I Need vom Ezra Collective featuring Leona Lewis. Bleiben Sie gesund und neugierig.

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1: Um 24 Uhr mit Florian Schwarz. Zwei russische Milliardäre stehen nicht mehr auf der Sanktionsliste der EU. Die Mitgliedstaaten hätten einen schwierigen Kompromiss gefunden, hieß es von der irischen Ratspräsidentschaft. Brüssel-Korrespondent Thomas Spickhofen erklärt, um wen es genau geht.
2: Dabei dürfte es sich um Alisher Usmanow und Michael Friedmann handeln, zwei russische Oligarchen. Auf der Streichung von Usmanow, der als Vertrauter von Wladimir Putin gilt, hatten nach Angaben aus diplomatischen Kreisen die Slowakei und überraschend auch Frankreich bestanden. Dabei soll die Freilassung französischer Staatsbürger in Aserbaidschan eine Rolle gespielt haben. Daraufhin hatte den Angaben zufolge Luxemburg auch auf die Herunternahme von Friedmann gedrängt, der das Land wegen eingefrorener Vermögenswerte verklagt hat.
1: Im Grönlandstreit mit den USA gibt es jetzt ein Abkommen. Unterzeichnet haben es Vertreter Dänemarks, Grönlands und der USA. Künftig sollen zwei große neue US-Militärstützpunkte auf der Arktisinsel errichtet werden, wie Präsident Trump gesagt hat. Ziel sei es, die Insel gegen Einfluss und mögliche Bedrohungen durch China und Russland abzuschirmen. Dänemarks Ministerpräsidentin Frederiksen bezeichnete den Vertrag als gut für die USA, Dänemark und die NATO. Bundeskanzler Merz räumt eine Mitschuld an den jüngsten Wahlergebnissen ein. Das haben Mitglieder der Unionsfraktion im Bundestag aus der Fraktionssitzung durchsitzen. Merz habe erklärt, dass er einen Anteil am schlechten Abschneiden der CDU in Sachsen-Anhalt, Mecklenburg-Vorpommern und Berlin hatte. Außerdem soll sich der Kanzler nochmal zu den für Deutschland geplanten Reformen bekannt haben, insbesondere zur Rentenreform. Unionsfraktionschef Frei sicherte dem Kanzler die Rückendeckung der Abgeordneten zu. Am Samstag entscheidet der Deutsche Olympische Sportbund, welche deutsche Stadt sich für die Olympischen Spiele 2036,

0: 2040 oder 2044 bewerben darf. Kurz vor dieser Entscheidung hält eine Evaluierungskommission des DUSB das Konzept der Stadt München offenbar für am besten geeignet. München liegt demnach knapp vor der Region Köln-Rhein-Ruhr. Die Bewertung umfasste verschiedene Kriterien, darunter auch, wie groß die Unterstützung der Bevölkerung oder der jeweiligen Region ist. Das Wetter in Deutschland. In der Nacht verbreitet klar, örtlich Nebel, Abkühlung auf plus 15 bis minus 1 Grad. Morgen im Süden und in der Mitte sonnig, im Nordwesten teils dichte Wolken. Gebietsweise regnet es am Abend, maximal 15 bis 24 Grad. Am Donnerstag im Osten Schauer und Gewitter, im Westen und Südwesten sonnig. Soweit die Nachrichten, die Zeit 0:03 Uhr.
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2: Ein Leben ohne Probleme. Viele Menschen wünschen sich das. Aber Hand aufs Herz, kann es das geben? Wer ein Leben ohne Probleme will, ist zum Unglück verdammt. Warum? Es gibt das, was wir erwarten, von uns, von anderen, vom Leben, und es gibt die Realität, so wie sie wirklich ist. Je weiter beides auseinanderdriftet, umso mehr leiden wir. Je höher die Erwartungen, umso größer die Enttäuschungen. Wer davon ausgeht, dass es jeden Tag auch Unangenehmes gibt, ist viel positiver unterwegs. Er ist nicht dauerenttäuscht, sondern sieht den Dingen realistisch und mit Humor entgegen. Deshalb versöhne dich mit deinen Problemen. Das waren Gedanken zum Tag von Anke Brecht.

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1: No woman, no cry. Da, di, da, da, da. Ja, Offbeat. Der Rhythmus der Karibik. Der Takt Jamaikas. Reggae. Bob Marley. Dreadlocks. Bunte Wollmützen und T-Shirts. Kiffen. Schönes Wetter. Und Rastafari. Eine Religion, die viele cool und lässig finden. Das Leben einfach so nehmen, wie es kommt. Dabei ist Rastafari nicht weniger als eine spirituelle Antwort auf Rassismus und Unterdrückung. Die Bibel aus afrikanischer Sicht. Wie das Volk Israel leben die Schwarzen in Verbannung und warten auf den, der sie zurück in ihre Heimat führt. Das schaffte der berühmteste Rasta, Bob Marley, zwar nicht, aber mit seiner Musik gab er nicht nur den Schwarzen in der Karibik und den USA ein neues Selbstbewusstsein. Als Sohn einer dunkelhäutigen Sängerin und eines Hauptmanns der britischen Armee wuchs er in den Slums von Kingston auf. Dort mischten sich in den 1950er und 60er Jahren Rhythm and Blues, Folklore aus Westafrika, Calypso aus der Karibik und Rock'n'Roll. Herauskam Reggae. Und wer heute Reggae sagt, der meint meist Bob Marley, weil sich mit ihm die gesamte Musikszene änderte. Natürlich schüttelt damals so mancher kluge weiße Radioredakteur den Kopf und wirft die Schallplatten, begleitet von rassistischen Kommentaren über Rasta und Reggae, in den Mülleimer. Aber Marleys Reggae ist eben mehr als Musik. Er ist ein Statement, er ist Kritik an Rassismus und sozialer Ungerechtigkeit, an jahrhundertelange Ausbeutung von Sklaven. Auf Jamaika herrscht währenddessen keineswegs eitel Sonnenschein. Als ein Ausrufezeichen gegen die dramatisch zunehmende politische Gewalt auf der Insel organisiert die sozialdemokratische People's National Party 1976 ein großes Friedenskonzert, Smile Jamaika. Die Galionsfigur dafür kann natürlich nur Bob Marley sein. Zwei Tage vor dem Konzert brechen Unbekannte in Marleys Haus ein und schießen auf Bob, seine Frau und seinen Manager. Alle drei werden verletzt. Doch Bob Marley spielt bei Smile Jamaika und wird noch berühmter. 1980 befindet sich die lebende Legende am Zenit ihres Ruhms. Doch zugleich beginnt die Öffentlichkeit, sich zunehmend Sorgen um Bobs Gesundheitszustand zu machen. Marley wiegelt ab und kündigt neue Aufnahmen und neue Tourneen an. Doch dazu kommt es nicht. Am 23. September 1980 gibt er im Benedum Center im Stanley Theater in Pittsburgh, Pennsylvania, sein letztes Konzert. Ein halbes Jahr später stirbt er, im Alter von 36 Jahren, an einem Gehirntumor. Warum so früh? Fragen seine Fans. Manche fanden eine Antwort in Bob Marleys Worten. Eines Tages wird alles perfekten Sinn ergeben. Was jetzt angeht, lache über die Verwirrung. Lächle dich durch die Tränen und erinnere dich immer wieder daran, dass nichts ohne Grund passiert. Das war das Kalenderblatt heute von Frank Halbach. Gesprochen hat Christa Posch.

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1: Und dazu begrüßt sie ganz herzlich Constanze Fennel. Am 23. September wäre die Komponistin Věra Janáčeková 85 Jahre alt geworden. Aus diesem Anlass widmen wir ihr das heutige Concerto Bavarese hier auf Bayern 2 und zeichnen ein kleines Porträt dieser außergewöhnlichen Komponistin mit Klangbeispielen von Kammermusik über Orgel bis zum Streichorchester. Und wir beginnen mit einem Stück für Bassflöte und Streicher von Věra Janáčeková, Arcadia, hier mit dem Flötisten Eric Lamb und dem Quasars Ensemble unter Ivan Buffer.

Arkadia für Bassflöte und Streicher von Viera Janáčeková. In dieser Aufnahme mit dem Quasars Ensemble als Doppelstreichquartett mit Kontrabass besetzt. Eric Lamp war der Solist und die Leitung hatte Ivan Buffa. Geboren in der Slowakei, floh Viera Janáčeková als junge Frau nach Deutschland, wo sie zunächst Asyl und später die Staatsbürgerschaft erhielt. Ihre musikalische Ausbildung hatte sie in Bratislava und Prag absolviert. Bei den Darmstädter Ferienkursen für neue Musik traf Viera Janáčeková Komponisten wie John Cage, Morton Feldman, Helmut Lachenmann oder Wolfgang Riem, die ihr wichtige Impulse für ihr Schaffen gaben. Wir hören als nächstes ihr Drei-Fenster-Duo für Violoncello und Akkordeon. Hier mit Bianca Breitfeld und Stefanie Schumacher.

Himmelsstreif, Straßenszene und Spurentango. Das war das Drei-Fenster-Duo von Viera Janáčeková, hier mit Bianca Breitfeld Violoncello und Stefanie Schumacher Akkordeon. Das Concerto Bavarese hier auf Bayern 2 ist heute ein klingendes Porträt der Komponistin Viera Janáčeková, die heute 85 Jahre alt geworden wäre. A Midsummer Night's Dream, einen Sommernachtstraum von ihr, hören wir als nächstes für Flöte, Violoncello und Klavier hier mit Maria Fedotova, Barbara Braukmann und Helmut Wivell.

Maria Fedotowa Flöte, Barbara Brauchmann Violoncello und Helmut Wivel Klavier haben wir hier zusammen einen Sommernachtstraum, A Midsummer Night's Dream von Viera Janáčková interpretieren hören. Die Musik dieser heute vor 85 Jahren in der Slowakei geborenen Komponistin steht im Zentrum dieses Concerto Bavarese auf Bayern 2 in all ihren Facetten. Ihre eigene Ausdrucksweise fand die Viera Janáčková durch jahrelange Experimente, in denen sie die Klangspektren der Instrumente bis zum Äußersten auslotete und sich eingehend mit neuen oder ungewöhnlichen Spieltechniken beschäftigt hat. Doch ging ihre gestalterische Fantasie weit über die bloße Erkundung der Klänge hinaus, indem sie in ihren Werken ein magisches Gewebe aus Klängen, Kontrasten, Gesten und musikalischen Bezügen geknüpft hat. Entrückt, so hat sie ihr Streichquartett Nummer 8 überschrieben, und das hören wir jetzt, gespielt vom Azazello-Quartett.

Entrückt. Das Streichquartett Nummer 8 der Komponistin Viera Janáčeková hier in einer Aufnahme mit dem Azazello-Quartett. Hören Sie als nächstes ihr Orgelwerk Die vier apokalyptischen Reiter, ein Auftragswerk der 61. Internationalen Orgelwoche Nürnberg an Viera Janáčeková, hier im Mitschnitt der Uraufführung vom 6. Juli 2012 mit Yuka Ishimaru an der Kleisorgel der Nürnberger Frauenkirche.

Die vier apokalyptischen Reiter von Viera Janáčeková, interpretiert von Yuka Ishimaru auf der Kleisorgel in der Nürnberger Frauenkirche. Heute wäre die Komponistin 85 Jahre alt geworden, darum widmen wir ihr und ihrer Musik dieses Concerto Bavarese hier auf Bayern 2. 2010 erhielt Viera Janáčeková ein Jahresstipendium im internationalen Künstlerhaus Villa Concordia in Bamberg als Anerkennung für ihr international beachtetes kompositorisches Schaffen. Bamberg wuchs ihr ans Herz und blieb bis zu ihrem Tod im Jahr 2023 ihre Heimat. Dottig, Berührung, heißt das folgende Stück von ihr für Streichorchester. Hier mit der Cremerata Baltica unter Roman Kaufmann.

Dottik, Berührung für Streichorchester von Viera Janáčeková, hier mit der Kremerata Baltica unter der Leitung von Roman Kaufmann. Damit ging das Concerto Bavarese heute ganz im Zeichen der vor 85 Jahren geborenen Komponistin Viera Janáčeková zu Ende. Gleich folgt hier auf Bayern 2 das ARD-Nachtkonzert. Viel Vergnügen dabei und noch eine gute Nacht wünscht Ihnen Constanze Fennel.

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1: Um 2 Uhr mit Milat Kupay. Kanzleramtschefin Wagen hat bekräftigt, dass die Bundesregierung die geplanten Sozialreformen bei Pflege, Krankenversicherung und Rente umsetzen will. Das sagte sie am Abend vor Wirtschaftsvertretern in Berlin. Aus der Nachrichtenredaktion Christoph Tietz.
2: Vor den Wirtschaftsverbandsbossen versprach Wagen in ihrer Rede mehr Tempo und sagte, die Koalition müsse nun Knoten lösen. Der Reformkurs müsse den Menschen aber auch besser erklärt werden. Wünschen der SPD nach Änderungen an der Rentenreform nach den jüngsten Landtagswahlen erteilte die Kanzleramtschefin indirekt eine Absage. Die von der Rentenkommission vorgeschlagene Reform sei ein Gesamtkunstwerk, das sehe sie genauso wie der Kanzler und auch SPD-Arbeitsministerin Baas. DIHK-Präsident Adrian kritisierte, den Firmen im Land fehle das Vertrauen in die Bundesregierung. Berlin müsse die Reformen nun endlich in Gang setzen, um schneller zu einer wachstumsorientierten Wirtschaftspolitik zu kommen.
1: Die Europäische Union streicht die beiden Oligarchen Usmanow und Friedmann von ihrer Russland-Sanktionsliste. Darauf haben sich die EU-Botschafter im Rahmen eines Kompromisses geeinigt, wie aus Diplomatenkreisen verlautete. Im Gegenzug werden die Strafmaßnahmen gegen rund 3000 andere Personen und Einrichtungen um gleich 3 Jahre verlängert. Bislang mussten die Sanktionen alle 6 Monate erneuert werden. Die USA, Dänemark und Grönland haben ein Sicherheitsabkommen geschlossen. Das Papier wurde am Rande der UN-Generalversammlung in New York unterzeichnet. Alle 3 Seiten hatten sich in der vergangenen Woche darauf geeinigt. Das Abkommen erlaubt den USA, ihre Militärpräsenz auf der Arktisinsel auszubauen. Die USA können demnach 2 neue Militärstützpunkte auf Grönland bauen. Trump hatte monatelang immer wieder Anspruch auf die Insel erhoben. Auftakt der Champions-League-Saison fürs Frauenteam des FC Bayern und der lief nicht nach Plan. Gegen Manchester City gab es nur ein 2:2 Unentschieden. Wegen des Spielverlaufs waren die Bayern-Frauen entsprechend enttäuscht. Aus München, Taufik Kali.
3: Sie haben 2:0 geführt. Sie hatten das Spiel über 70 Minuten komplett unter Kontrolle. Doch irgendwie wollte dann am Ende Manchester City viel mehr. Die Bayern-Frauen spielten so ein bisschen, ja, auf Zeit und deswegen ging es am Ende dann schief. Nächste Woche geht es schon zu Benfica Lissabon im 2. Spiel in der Champions League. Da musst du jetzt unbedingt gewinnen, denn die Bayernfrauen wollen am Ende unter die ersten 4 und direkt ins Viertelfinale.
1: Das waren die Nachrichten. Das Wetter in Deutschland. Im äußersten Nordwesten bewölkt, an der Nordsee Regen möglich, sonst nur wenige Wolken, Tiefstwerte 13 bis 0 Grad. Tagsüber oft heiter, nur im Nordwesten bewölkt, gegen Abend von der Nordsee und Ems her Regen, Höchstwerte 17 bis 24 Grad. Und die Zeit, jetzt ist es 2:03 Uhr.
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5: Mit Sven Knappe am Mikrofon. Freut mich, dass Sie mit dabei sind. Bis zu den 4 Nachrichten bieten wir